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1: So sieht das wohl aus. Der Kotter hier. Wunderschönen Mittwoch zusammen. Ihr habt auch nur so komische Carotini-Sticks mitgenommen und euch ist es eigentlich nach was richtig Leckerem? Ich hätte so ein bisschen kulinarische Inspiration in dieser halben Stunde. Vielleicht. Mal schauen.

0: Die junge Nacht hier, 2.13 Uhr. Zwischen 2 und 3 macht sich bei mir immer so ein gewisses Hungerchen breit. Weiß nicht, wie sieht's bei euch aus? Kleiner Tipp hier.
1: 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Heute Tomate Mozzarella kochen. Aber wie ist das optimale Verhältnis von Tomaten und Mozzarella? Heißt Mozzarella wirklich Mozzarella, weil er die ganze Zeit motzt? Und warum gibt es nicht auch Gurkenmozzarella?
2: Weil Gurken scheiße schmecken.
1: Schritt 1. Um gute Tomatenmozzarella zu kochen, braucht ihr nur 48 Dinge. Tomaten, Mozzarella, Olivenöl und Basilikum. Wichtig ist, dass ihr die Tomaten nicht einfach so auf den Mozzarella legt. Denn es gilt die Regel, je runder die Tomate, desto purzel. Deswegen die Tomaten und der, die das Mozzarella einfach mit einem zackigen Messer in doppelter Ohrläppchenbreite Scheibe schneiden.
2: Geht's noch komplizierter?
1: Schritt 2. Die Tomatenscheiben auf einen Teller auslegen, jeweils eine Tomatenscheibe leicht anheben und die Mozzarella-Scheiben behutsam darunter schieben. Dabei darauf achten, dass ihr nicht den ganzen Mozzarella wegnascht. Sonst wäre er ja komplett weg. Schritt 3. Jetzt vom Basilikumbaum ein paar Äste absägen, die Blätter abschütteln und oben auf die Tomaten legen. Zum Schluss die glitschige Olivenölflasche am besten mit beiden Händen greifen, drüber genießen und gießen. Drüber gießen und genießen.
3: Mmh. Tomatenmozzarella.
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wer auch immer Justin Bieber beraten musste für seinen Auftritt beim Coachella Festival, hatte vielleicht eine etwas schwere Zeit. Weil was hat er nicht alles gemacht? Nun, natürlich hat er auch Songs gesungen. Der Punkt war aber, dann hat er sich auch eine ganze Weile lang einfach nur mit einem Laptop auf die Bühne gesetzt und dort alte Clips auf YouTube von sich gesucht und auch gefunden und gespielt und entsprechend nachgesungen. Ich glaube, die Planung für dieses Konzert bestand daraus, dass er zu seinen Leuten gesagt hat, ja, lasst mir mal da eine halbe Stunde, die gestalte ich selber. Nee, brauchen nicht groß Choreo, nein, wir brauchen da keine Lichtshow-Gedöns. Wir brauchen einfach nur meinen Laptop und dann werft ihr mein Laptop-Bild einfach hinten auf den Beamer und dann schauen wir mal, was passiert. Und dann ist es auch so gekommen, dass er einen alten Clip von sich selber rausgesucht hat, nämlich aus den 2010ern Beauty and a Beat, alte Hitsingle, zusammen mit Nicki Minaj, produziert von Z aus Deutschland. Und seitdem ist das Teil wieder so steil gegangen und alle haben sich daran erinnert, ey, ist ja ein geiler Song. Und wir so, ah ja, stimmt. Da ist er ja. Yeah! Damals, als Nicki Minaj noch nicht mit zweifelhaften Präsidenten irgendwie abgehangen ist. Wir wissen alle, wer gemeint ist. Die junge Nacht hier, 22.

0: Hey, die junge Nacht hier. Mit 6 Meldungen um 2:30. A1 Münster Richtung Osnabrück ist zwischen Ladbergen und Lengerich gesperrt wegen eines defekten LKW bis 6. Genau das gleiche auf der A1 Osnabrück Richtung Bremen zwischen Ahlhorner Heide und Wildeshausen West. Dort eine Nachtbaustelle bis 6 Uhr zu. A1 Lübeck-Hamburg an der Norderelbe-Brücke gibt Stau in beiden Richtungen aufgrund eines Schwertransports. A71 Suhl Richtung Erfurt ist zwischen Oberhof und Gräfenroda wegen Wartungsarbeiten in den Tunneln Rennsteig und Alte Burg gesperrt bis ca. 6. Die Umleitung führt über die U11. A111 Charlottenburg-Dreieck Oranienburg ist zwischen Amfestplatz und Seidelstraße wegen Tunnelwartungsarbeiten bis ca. 5 Uhr früh in beiden Richtungen zu. A113 Schönefeld-Neukölln ist zwischen Schönefeld-Süd und Spätstraße wegen Wartungsarbeiten zu bis ca. 5 Uhr früh in beiden Richtungen.
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0: Ja, schönen Dank, Elke. Die Elke hat geschrieben an WhatsApp 0221 567 89111. Und sie ist am Strand, im Urlaub. Ach Gottchen, ja. Ach so, sie ist seit einer Woche wieder zu Hause, schreibt sie dann nur weiter. Und sie geht heute wieder arbeiten. Elke, sagen wir so, du hast es verdient. Sie hat so Strand- und Blumenfotos geschickt. Ich komme mir vor wie in der WhatsApp-Gruppe, ganz ehrlich. Das ist ein sehr wohlig-warmiges Gefühl.

Wie geil ist es eigentlich, dass ein 24 Jahre alter Italo-House-Song plötzlich wieder in ist? Wie kann es sein, dass etliche TikToks mit dem unterlegt sind? Naja, die Antwort ist relativ einfach, nämlich Zufall, wie so meist. Irgendjemand dachte sich, hey, ist ein nicer Track, hat sich verteilt, bam. Oder irgendein Label hat gesagt, ey, den können wir mal wieder nach vorne schicken. Eher unwahrscheinlicher. Ich glaube, irgendjemandem hat dieser Song einfach wahnsinnig gut gefallen und andere haben gemerkt, hey, der klingt ja genauso, wie sich das gerade mit dem Sommer so anfühlt. Ja, nämlich Milky mit Just the Way You Are. Weil das jetzt aber hier die junge Nacht ist und es ist eigentlich eher die Zeit zum Rausgehen und Partys feiern, zumindest von der Uhrzeit, ich weiß, es ist erst der frühe Mittwoch, haben wir hier den Remix von Mallgrab für euch in der jungen Nacht.

0: Hey, Kevin Harrison, Sam Smith. Hier in der jungen Nacht. Wir hatten Gäste zum Interview da. Und ihr kennt sie höchstwahrscheinlich von diesem Banger.
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0: Na eben. Dardan und Acid. Im Interview haben sie uns gesagt, fast wäre dieser Song gar nicht released worden. Zumindest, wenn es nur nach AZ gegangen wäre.
2: Ich habe es gar nicht so gefeiert am Anfang. Ich habe das halt einfach im Vorfeld irgendwie fertig gemacht mit meinem Produzenten alleine. Und bei mir war aber so 50-50 eher, wir machen den nicht. Und Dardan hat gesagt, ey, das ist der Shit.
3: Das ist es.
2: Das müssen wir jetzt direkt angehen und haben das direkt aufgemacht, das Projekt. Und der hat das nochmal perfektioniert mit der Hook. Und dann haben wir das, glaube ich, eines der schnellsten Songs. Ich glaube, so in einer Stunde oder zwei Stunden war der Song fertig schon.
0: Okay. Ja, manchmal geht es dann plötzlich schnell, wenn die Idee steht. Ne? Daran merkt man aber auch, dass der Song einfach ein Brett mit einer Message ist, zu der man auch wirklich gut relaten kann.
3: An eine konkrete Person denkst du eigentlich fast nie. Mein Ziel bei Musik ist immer, ich will, dass so viele Leute wie möglich einfach relaten. Wenn du irgendwas sagst in deinen Liedern, die eigentlich nicht viele ansprechen oder so, ne? Also dann kannst du auch nicht so diese Breite an Menschen erreichen. Ich würde gerne so viele Menschen wie möglich erreichen einfach.
0: Gar nicht so verkopft denken, sondern einfach direkt raussagen ist dann häufig wahrscheinlich einfach der bessere Weg.
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1: Die Nachrichten mit Marat Hellmann. Guten Morgen. In Dortmund-Höchsten läuft immer noch ein Großeinsatz der Polizei. Ein 51-jähriger Mann soll sich mit seinen drei Kindern in einem Haus verschanzt haben. Zuvor war die Polizei am Abend zu einem Streit gerufen worden. Bei diesem Einsatz soll der Mann auf einen Polizisten geschossen haben. Nach eigenen Angaben verhandelt die Polizei aktuell mit dem 51-Jährigen. Eine neue App soll dafür sorgen, dass Autobahnraststätten weniger von Lastwagen zugeparkt werden. Bundesverkehrsminister Schnieder hat sie an der A2 in Hamm vorgestellt. Die App zeigt an, wo es noch freie Parkplätze für Lkw gibt. Rüdiger Ostrowski vom Verband Spedition und Logistik NRW sagt, dass damit die grundsätzlichen Probleme nicht gelöst werden.
2: Es ist alles hilfreich, was den Lkw-Fahrern hilft, freie Parkplätze zu finden. Hier kann diese App sicherlich helfen. Nur wenn es zu wenig Parkplätze gibt, dann kann eine solche App auch nicht dieses Problem lösen, wenn der Lkw-Fahrer ständig besetzt, besetzt, besetzt angezeigt bekommt.
1: Allein an der Autobahn in NRW gibt es laut ADAC rund 20.000 Lkw-Parkplätze zu wenig. Bei der UNO ist ein Nachfolger für Annalena Baerbock gefunden. Der Außenminister von Bangladesch, Rahman, wird neuer Präsident der UNO-Generalversammlung. 99 der 193 Mitgliedstaaten stimmten für Rahman. Er löst Baerbock im September offiziell ab. Nach einem Jahr Amtszeit muss die ehemalige deutsche Außenministerin ihren Job regulär abgeben. Der deutsche Tennisprofi Alexander Zverev steht bei den French Open in Paris im Halbfinale. Er hat damit weiter die Chance auf den ersten Grand-Slam-Titel seiner Karriere. Zverev gewann gegen den 19-jährigen Spanier Rafael Jodar. Im Halbfinale am Freitag trifft Zverev auf den Tschechen Jakub Menschik.
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1: Zwei Essener Polizisten verlieren wegen Vertuschung von Polizeigewalt ihren Beamtenstatus. Laut dem Verwaltungsgericht Düsseldorf haben sie einen Kollegen gedeckt, der im Dienst einen Mann ins Gesicht geschlagen hat. Max Werner, WDR Essen.
3: Bei einem Einsatz wegen häuslicher Gewalt soll der Beamte den wehrlosen Mann geschlagen haben. Anschließend wurde das Opfer zu Unrecht wegen Widerstands gegen Vollstreckungsbeamte angezeigt. Die beiden Essener Polizisten sollen die Gewalt des Kollegen verschwiegen haben. Bereits 2023 wurden sie vom Landgericht Duisburg zu 7 Monaten Bewährung verurteilt. Jetzt entschied das Verwaltungsgericht Düsseldorf, dass die beiden Polizeiführer ihren Beamtenstatus verlieren. Mit der Vertuschung hätten die Beamten das Ansehen der Polizei erheblich beschädigt, so das Gericht.
1: Das Wetter in Nordrhein-Westfalen. In der Nacht ziehen die Schauer und Gewitter ab. Die Temperaturen gehen runter auf 14 bis 8 Grad. Am Tag wird es windig und wechselhaft. Örtlich kann es auch wieder gewittern. Dazu in Attendorn 18 und in Warndorf 21 Grad. 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
4: Hey, die junge Nacht hier. 6 Meldungen kurz nach 3. A1 Münster Richtung Osnabrück ist zwischen Ladbergen und Lengerich wegen eines defekten LKW gesperrt bis um 6 Uhr früh. A1 Osnabrück Richtung Bremen ist zwischen Ahlhorner Heide und Wildeshausen West wegen einer Nachtbaustelle zu bis um 6 Uhr früh. A1 Lübeck-Hamburg. An der Norder Elbbrücke gibt es Stau in beiden Richtungen aufgrund eines Schwertransports. A71 Suhl Richtung Erfurt ist zwischen Oberhof und Gräfenroda wegen Wartungsarbeiten in den Tunneln Rennsteig und Alte Burg bis ca. 6 Uhr früh zu. Die Umleitung führt über die U11. A111 Charlottenburg, Dreieck Oranienburg ist zwischen am Festplatz und Seidelstraße wegen Tunnelwartungsarbeiten bis ca. 5 Uhr früh in beiden Richtungen zu. Und die A113 Schönefeld-Neukölln ist zwischen Schönefeld-Süd und Spätstraße wegen Wartungsarbeiten bis ca. 5 Uhr früh in beiden Richtungen zu.
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4: So sieht das wohl aus. Eben habt ihr schon gehört, wie leicht das Azad und Dardan gefallen ist, ihren neuen Hit zu schreiben. Wie aber diese ganze Nummer auch thematisch für die beiden sich entwickelt hat und was für eine Freundschaft die beiden Rapper irgendwie auch so die ganze Zeit über begleitet, das hört ihr in dieser halben Stunde. Linkin Park, The Hampton is Machine erstmal. Der Kotter hier, hi.

0: Vermissen, so heißt der neue Song von Atet und Dadan. Sie haben uns schon eben was ein bisschen erzählt, wie es dazu gekommen ist und wie super schnell der fertig war bei Ihnen. Klar war, ey, die klare Message muss deutlich kommen und deswegen haben Sie es einfach nur rausgehauen. Sehr, sehr gut. Wir waren bei uns im Interview. Am 17. Juli kommt ein Album der beiden, das heißt Eurosport 2 und Sie haben uns das auch drauf heiß gemacht.
1: Eurosport ist für uns einfach eine Sportart, wie wir Geld machen. Also es geht um die Mentalität in uns. Wir sind Kinder von Gastarbeitern, wir sind Kinder von Geflüchteten, die hier in Deutschland geboren sind, aufgewachsen sind. Ne? Wir tragen, wir sind beides, wir kommen beide aus dem Kosovo, wir sind Albaner. Und aber dennoch sind wir hier geboren, wir denken deutsch, wir träumen deutsch und wir wollen den Leuten einfach mitgeben, den Weg von nichts, um es ganz nach oben zu schaffen, um die Leute zu motivieren, und das ist unser Sport.
0: Das Leben sportlich nehmen sozusagen, ne? Das ist auch irgendwie verständlich. Es ist ja auch irgendwie was anderes, als wenn du sagen kannst, ja, aber meine Großeltern, meine Urgroßeltern sind alle irgendwie in Deutschland gewesen. Es ist ein Ding, wenn du in einem anderen Land groß geworden bist, wo da als das, wo deine Eltern herkommen. Sie connecten nicht nur über die gemeinsamen Themen auf ihrem Album, sondern es ist auch eben diese tiefe Freundschaft zwischen den beiden entstanden.
1: Wir lachen uns immer wirklich tot, auch viel hinter den Kulissen. Ne? Wir sind auch im Internet immer sehr witzig, aber es vergeht kein Tag, wo wir nicht, also vor Lachen fast sterben.
2: Ich glaube, wir haben einfach mehr Kontakt als, keine Ahnung, mit den Ängsten unserer Familie.
1: Ja, also ich telefoniere öfter mit dir wie mein Vater. Für tiefgründigere Gespräche mit dir als mit meinem Vater.
0: Ja, ja.
1: Liebe Grüße. Liebe Grüße so, aber... Nee, also wir sind dabei, wir sind komplett dabei. Unser Kopf ist nur auf diesem Projekt. Es geht jeden Tag einfach nur noch darum, um alles über die Bühne zu bringen, um dass wir das an den Mann bringen quasi, dass die Leute sehen, was wir da abgeliefert haben, weil wir haben uns auch wirklich noch mal mehr Mühe gegeben.
0: Wartet und da dann. Eurosport 2, ihr gemeinsames Album, kommt am 17. Juli. 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

egal wie hektisch der Arbeitstag schon sein sollte, egal was für einen Stress man sich schon macht, Wispy MC hat diese Wahnsinnsgabe, einen Sound zu machen, bei dem man so komplett runterpulst. Und wenn es nur 2 Minuten 30 lang ist, ab jetzt hier in der Jungnacht, das ist Wait for You, seine neue Single. Schön, guten Morgen, hallo.

0: 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Es ist 3:30, 7 Meldungen. A1 Münster Richtung Osnabrück ist gesperrt zwischen Ladbergen und Lengerich wegen eines defekten LKW bis um 6. A1 Osnabrück Richtung Bremen ist zwischen Ahlhorner Heide und Wildeshausen West wegen einer Nachtbaustelle bis um 6 Uhr früh zu. A1 Lübeck-Hamburg an der Norderelbe-Brücke gibt Stau in beiden Richtungen aufgrund eines Schwertransports. Die A4 Chemnitz Richtung Dresden ist zwischen Dreieck Dresden West und Dresden Altstadt gesperrt nach einem LKW-Unfall. A71 Suhl Richtung Erfurt ist zwischen Oberhof und Gräfenroda wegen Wartungsarbeiten in den Tunneln Rennsteig und Alte Burg zu bis ca. 6. Die Umleitung führt über die U11. A111 Charlottenburg-Dreieck Oranienburg ist zwischen am Festplatz und Seidelstraße wegen Tunnelwartungsarbeiten bis ca. 5 Uhr früh in beiden Richtungen zu. Und die A113 Schönefeld-Neukölln ist zwischen Schönefeld-Süd und Spätstraße wegen Wartungsarbeiten bis ca. 5 Uhr früh in beiden Richtungen zu.
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0: Wie gesagt, wie es ist? Es ist schon ein anderes Gefühl gewesen. Nicht einfach nur Netflix aufmachen zu können oder Prime, sondern erstmal durchs halbe Dorf laufen zu müssen, um dann in eine Videothek reinzulaufen, um dort tatsächlich so eine DVD zu holen. Weißt du? Auch Comedian Jerry Sun kennt dieses Gefühl, aber er ist dafür auch noch lustig in dieser halben Stunde. Der Kotter hier.

0: macht ihr? 3.38 Uhr ist es gleich am frühen Mittwoch. Wer von euch kennt noch Videotheken? Jetzt ernsthaft. Wer von euch hat sich in der U18-Abteilung rumgetrieben? Ich kenne einen, der hat es höchstwahrscheinlich getan, nämlich Jerry Wiesan, in seiner Funktion eher bekannt als Comedian. Aber er bringt halt auch echte Geschichten aus dem Leben.
1: Vorne bei dem war noch so eine andere Abteilung. Du kennst das, Junge? Zutritt ab 18 Jahren. Ja, alle wisst, was dahinter sind, ne? Das sind Pornos. Hand aufs Herz, wer hat schon mal ein Porno geguckt? Gibt's hier einen? Ne? Ich auch nicht, Alter. Dahinter sind auf jeden Fall Pornofilme auf DVDs. Und das sind nicht so Pornos wie irgendwie Hot Step Sister Lexi Law Gets Caught Masturbating oder so ein geiler oder wie das heißt. Das ist ja selber nicht. Sondern da sind so richtige Pornofilme mit richtigen Pornotiteln auf DVD. Und das sind oftmals so umgewandelte Titel von Originalfilmen. Ihr kennt bestimmt alle den Western-Blockbuster von Kevin Costner, der mit dem Wolf tanzt. Und in der Pornoabteilung steht da der Schwestern-Cockbuster von Kevin Cocksack, der mit dem Holzschwanz. Pinocchio hatte auch noch die Nase mit dem Spiel gehabt, ja. Und ich denke mir mal, wer gibt sich die Blöße und leitet sich da so einen Film aus? Alter, bevor ich zum Massoud gehe und sage, Massoud, Pulp Fiction, findest du ihn gut? Da wichse ich lieber wieder zu Hause auf den Autokatalog, ja. Man hat doch sehr, als wer von den Jungs kennt das noch, früher als kleiner Junge, bisschen Autokatalog, Unterwäsche gucken, am Schädel spielen. Geht das weiter? Nein? Ah, egal, ist nur so ein Witz, den ich geschrieben habe. Hey, Dankeschön, das war's von mir. Hat Spaß gemacht. Ja, vielen Dank.

Also die Wahrscheinlichkeit, dass wir Teddy Swims irgendwann mal beim Super Bowl auftreten sehen, die ist ja gegeben. Der ist ein großer Superstar. Er hätte aber auch den Super Bowl spielen können, weil er war mal aktiver Footballer. Hat sich dann doch für die Musik entschieden. Hier hört ihr ihn. In der jungen Nacht, 3:48 Uhr, Mr. Know-It-All.

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1: Die Nachrichten mit Marat Hellmann. Guten Morgen. In Dortmund-Höchsten ist ein Großeinsatz der Polizei beendet. Der 51-jährige Mann, der sich stundenlang mit seinen Kindern in einem Haus verschanzt hatte, hat sich laut Polizei gestellt. Zuvor wurden die Beamten am Abend zu einem Streit gerufen. Bei diesem Einsatz soll der Mann auf einen Polizisten geschossen haben. Die NRW-Landesregierung hat den Einsatz für Gleichberechtigung gewürdigt und Menschen mit dem Landesverdienstorden ausgezeichnet. Darunter auch Schauspieler und der Produzent der Fernsehsendung Lindenstraße, Philipp Rayon, WDR-Landespolitik.
2: Der erste Kuss zwischen zwei Männern im deutschen Vorabendfernsehen. Eine Szene aus der Lindenstraße, die heftige Debatten ausgelöst hat. Und Schauspieler Georg Uecker war als Dr. Carsten Flöter Teil dieser Szene. Unter anderem dafür hat Ministerpräsident Henrik Wüst ihm heute Nachmittag den Landesverdienstorden überreicht. Der Ministerpräsident hat zu Beginn betont, wie wichtig das Engagement der Ordensträger sei, in der Öffentlichkeit oder im Verborgenen. Es sei ein Geschenk für viele und für die ganze Gesellschaft. Den Orden haben heute mehrere Personen bekommen, die sich etwa für den Kampf gegen HIV und AIDS eingesetzt haben und die sich in der queeren Szene engagiert haben.
1: Eine neue App soll dafür sorgen, dass Autobahnraststätten weniger von Lastwagen zugeparkt werden. Bundesverkehrsminister Schnieder hat sie an der A2 in Hamm vorgestellt. Die App zeigt an, wo es noch freie Parkplätze für Lkw gibt. Kritiker sagen, dass damit das grundsätzliche Problem nicht gelöst wird, weil es insgesamt zu wenige gibt. In NRW fehlen laut ADAC rund 20.000 Lkw-Parkplätze. Die deutsche Fußballnationalmannschaft ist am späten Abend in Chicago gelandet. Das erste deutsche Gruppenspiel bei der Weltmeisterschaft in den USA, Kanada und Mexiko ist am 14. Juni gegen Curaçao.
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1: In Bochum stehen wieder sogenannte grüne Zimmer in zwei Stadtteilen. Sie sollen bestimmte Orte in der Stadt grüner machen, Schatten spenden und sind Teil der städtischen Nachhaltigkeitsstrategie. Johannes Hoppe für WDR aktuell.
3: Sie sehen aus wie kleine Dschungel auf Rädern. Ein echter Hingucker. Eins der beiden 12,5 Quadratmeter großen grünen Zimmer steht aktuell auf dem Werner Markt in Bochum, das andere auf dem Buschallplatz in der Nähe des Unicenters. Ein Stadtsprecher sagt, die grünen Zimmer würden immer wieder gut angenommen, beispielsweise von Schulklassen, die dort Unterricht machen, oder von Nachbarn, die einfach im Schatten sitzen und quatschen wollen. Deswegen gibt es sie schon zum dritten Mal. Hier in NRW gibt es grüne Zimmer auch in Dortmund und Münster.
1: Das Wetter in Nordrhein-Westfalen. In der Nacht ziehen die Schauer und Gewitter ab. Die Temperaturen gehen runter auf 14 bis 8 Grad. Am Tag wird es windig und wechselhaft. Örtlich kann es gewittern. Dazu in Gummersbach 18, in Düren 20 und in Lippstadt 21 Grad. 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
4: Hey, hey, die junge Nacht hier kurz nach 4. 7 Meldungen gibt's. A1 Münster Richtung Osnabrück ist zu zwischen Lattbergen und Lengerich wegen eines defekten LKW. Noch bis um 6. A1 Osnabrück Richtung Bremen ist zwischen Ahlhorner Heide und Wildeshausen West wegen einer Nachtbaustelle zu bis um 6. Die A4 Chemnitz Richtung Dresden ist zwischen Dreieck Dresden West und Altstadt nach einem LKW-Unfall zu. A40 Essen Richtung Duisburg ist gesperrt zwischen Kreuz Duisburg und Duisburg-Häfen nach einem Unfall. A71 Suhl Richtung Erfurt ist zwischen Oberhof und Gräfenroda wegen Wartungsarbeiten in dem Tunneln Rennsteig und Alte Burg bis ca. 6 Uhr früh zu. Die Umleitung führt über die U11. A111 Charlottenburg Dreieck Oranienburg ist zwischen am Festplatz und Seitelstraße zu bis ca. 5 wegen Tunnelwartungsarbeiten in beiden Richtungen. Und die A113 Schönefeld Neukölln ist zwischen Schönefeld Süd und Spätstraße wegen Wartungsarbeiten zu bis ca. 5 in beiden Richtungen.
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4: Da sind wir nun. Richtig früh an diesem Mittwoch. Hallo, Kotaro Dürr hier. Ich hoffe, ihr seid einigermaßen wach und bereit für Neues aus dem aufregenden Leben der Taylor Swift. Was hat Taylor Swift zu tun mit einem kommenden Kinofilm, auf den sich nicht wenige Menschen freuen, denn es ist bereits der 5. Teil einer erfolgreichen Reihe. Animiert, es geht um Spielzeug. Aha. Toy Story! Hört ihr mehr dazu in dieser halben Stunde. Der Kotter hier. Hi, grüß

0: Gleich Viertel nach vier.
1: Es ist Mittwoch, hallo, guten Morgen.
0: Die junge Nacht hier. Die Queen der Easter Eggs, sie eiert wieder. Sie eiert wieder herum. Viel wurde ja spekuliert und viel gerätselt. Was hat Taylor Swift zu tun? Mit dem kommenden Kinofilm Toy Story 5. Außer, dass sie die gleichen Initialien hat, ne, TS, ja. Es ist raus, Claudi Franzen aus dem Junge Nacht-Team. Sie hat für Toy Story 5, ja gut, naheliegend, einen Song geschrieben.
2: Das ist korrekt. I knew it, I knew you wird er heißen, kommt am Freitag. Die Fans und Creator sind ausgerastet, als das Announcement kam.
3: No fucking way, oh my god.
4: The cat is out the bag, y'all.
5: What is this? I knew you, CD single, I knew you. Look at all these covers. Oh my god, with different Taylor Swift photos. What is going on? What is it? I'm gonna click in. Oh my gosh.
0: Deutsche Creator und dann wieder so, ja, freut mich. Oh mein Gott, ich weiß auch schon nicht mehr, was da abgeht. Ne, Taylor hat auf Insta auch gesagt, es ist für sie ein sehr krasser Traum, der da in Erfüllung geht. Ne?
2: Machen, sie hat mit 5 Jahren wohl den Film Toy Story, also den ersten Teil, geguckt. Oh. Und den 5. Teil durfte sie jetzt in einem exklusiven Screening sehen und war davon offenbar so gerührt von der Story, dass sie gleich nach Hause ist und da angefangen hat, diesen Song zu schreiben.
0: Okay, heftig. Aber nur ein Song war ja anscheinend ihr nicht genug, ne?
2: Der neue Song, der kommt jetzt auch noch in 3 Versionen, also Country-Nummer, als Akustikversion, als Piano-Version, alles in limitierter Auflage auf CD. Du, es ist schon ausverkauft.
0: Natürlich ist es ausverkauft, das ist Taylor Swift. Du hast mir gerade schon verraten, vielleicht geht es ja nicht nur um den Song, sondern auch um den EGOT-Status, ne? Also den Status als diejenige, die Emmys, Grammys, Oscar und Tony Award gewonnen hat. Was fehlt ihr davon noch?
2: Ein Tony Award und ein Oscar fehlen ihr noch. Und die Toy Story Filmsongs waren bisher immer für einen Oscar nominiert und einen haben sie auch gewonnen.
0: Ja, dann muss sie nur noch für einen Tony Award muss sie noch irgendwie einen Musical-Song schreiben oder mitspielen, ne? Aber es ist eine Taylor Swift. Alles kommt früher oder später bei ihr in Sachen Erfolg. Jetzt kommt erstmal Opalite hier in der jungen Nacht, weil es ist noch nicht mal 5 Uhr.

0: Hey, Junge nach dir. Hey, es ist jetzt so 2 Jährchen her, da hat Charlie XCX Folgendes ausgerufen. Also, den Brad Summer hat sie ausgerufen, ne? Ja. Alles war Brad. Alle liefen in neongrünen Klamotten rum. Charlie XCX im Jahr 2026. Was für eine Ära gilt jetzt für sie? Claudi Franzen aus dem Junge nach Team.
1: Ganz genau. Sie hatte mal gepostet, der Dancefloor sei dead. Sie würde jetzt Rockmusik machen und das ist wohl auch weiterhin der Plan.
2: And now we're making rock music.
1: Daraufhin gab es erstmal Kritik von anderen Artists, vor allem aus der elektronischen Ecke, von wegen der Dancefloor's dead.

0: aufgefahren.
1: Okay, was meinst du damit, sie hat aufgefahren?
0: Also auf dem Cover sieht man Musiker John Cale, Fashion-Designer Marc Jacobs und Filmemacher Martin Scorsese, der bei einigen der krassesten Filme überhaupt Regie geführt hat, wie zum Beispiel The Wolf of Wall Street. Allerdings fehlt einigen Fans auf Insta jetzt wirklich auch so ein bisschen die weibliche Perspektive auf das Thema Music, ja. Fashion, Film. Aber wer weiß, das Album kommt am 24. Juli mit 11 neuen Songs. Vielleicht ist da ja auch die ein oder andere Kollabo, vielleicht mit einer Künstlerin zu hören. Auf jeden Fall soll das Album komplett anders sein als Brad.
1: Ja, haben wir ja auch an den Voraus-Songs schon ein bisschen gehört. Sind wir mal gespannt. Charlie XCX ruft ihren persönlichen Rocksommer aus. Ab 24. Juli kommt das neue Album von Charlie XCX raus. Music, Fashion, Film. Wir geben uns jetzt erstmal Tame Impala. Zusammen mit Jenny, Dracula. Die junge Nacht hier.

0: Kurz nach 16:30 ist es die junge Nacht hier mit 5 Meldungen. A1 Münster Richtung Osnabrück ist zu zwischen Ladbergen und Lengerich wegen eines defekten LKW bis um 6 Uhr. Die A1 Osnabrück Richtung Bremen ist zwischen Ahlhorner Heide und Wildeshausen West wegen einer Nachbaustelle zu bis um 6. Die A4 Chemnitz Richtung Dresden ist zwischen Dreieck Dresden West und Altstadt nach einem LKW-Unfall zu. A71 Suhl Richtung Erfurt ist zwischen Oberhof und Gräfenroda wegen Wartungsarbeiten in den Tunneln Rennsteig und Alte Burg bis ca. 6 Uhr früh zu. Die Umleitung führt über die U11 und die A111 Charlottenburg-Dreieck Oranienburg ist gesperrt zwischen am Festplatz und Seidelstraße wegen Tunnelwartungsarbeiten bis ca. 5 Uhr früh in beiden Richtungen.
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0: Du musst einfach nur zwei sehr lustige Menschen zusammenstecken und es kommt was Fantastisches dabei raus. Das ist jetzt keine grundlegende Regel, die immer funktioniert, aber bei Thorsten Sträter und Felix Lobrecht mache ich mir jetzt mal relativ wenig Sorgen. Die beiden haben einen gemeinsamen Podcast gestartet. Ihr hört in dieser halben Stunde, was ihr da erwarten könnt. Der Kotter hier, grüß euch. Oh.

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1: 4:38 Uhr. Ich sag mal so, als Sam Fender und Olivia Dean Rain Me In gemacht haben, dann waren sie noch etwa gleich bekannt, würde ich mal sagen. Mittlerweile ist Olivia Dean gefühlt schon so ein Riesen-Superstar. Sam Fender, der ist natürlich auch ein großer Star und der reist auch um die Welt und tourt wahnsinnig und hat sehr große Hallen vor sich. Nur ist bei Olivia Dean so ein bisschen, vielleicht auch einfach wegen ihres Styles, klar, das wird jetzt wahrscheinlich eher eine größere Geschichte als so ein netter Folk-Rock, den Sam Fender so bringt. Aber als sie noch etwa auf der gleichen Höhe geflogen sind, gab's Rain Me In. Und das gar nicht mal so lange her. Wird jetzt hier in der jungen Nacht 4:39 Uhr.

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0: die junge Nacht hier. Thorsten Sträter, der beschreibt sich ja übrigens so und Felix Lobrecht sich selber.
1: Wir sind ja einigermaßen halbauthentische Pseudoprominente. Komiker.
0: Das ist, so beschreibt ihr sie.
2: Immer gute Sprüche auf Lager.
3: Ja, mega sympathisch.
4: Das macht Spaß, da kriegst du immer gute Laune. Das ist wirklich geil.
0: Gute Laune. So sieht das nämlich aus. Und so geht's auch mit ihrem neuen Podcast selbst.
5: Sträter und Lobrecht.
0: Ja, sie sind die aktuell wohl erfolgreichste Kombi an Comedy-Philosophen, die man sich so vorstellen kann. Jawohl. Thorsten Sträter und Felix Lobrecht. Die kennt ihr aus der Glotze aus dem Netz. Felix Lobrecht, der sowieso von seinem Podcast 99 Problems häufiger auch schon hier gezeigt. Und sie zeigen sich hautnah und exklusiv, um eure Fragen zu beantworten. Da kann zum Beispiel auch sowas mit dabei sein wie diese Frage.
1: Wie kommt eins live darauf, dass sie mich in den Ring schicken vor jungen Menschen, wo ich, Gandalf der scheiß Graue, einen halb so alten, durchtrainierten jungen Mann erzähle, was mein Problem ist? Und wieso mache ich das? Das war die Frage, die ich mir gestellt habe.
0: Ja, gut, die Frage ist halt eher, warum nicht? 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
0: 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Neuer Podcast. Ganz frisch am Start. Kleine Empfehlung hiervon.
5: Die junge Nacht.

Nochmal alle sehr verkratzt. Versucht mal um die Uhrzeit so zu schreien. Keine Sorge, das erledigen Hochwache und eingesungene Menschen für euch bei 1 Live, das Ding, Fritz, MDR Sputnik und Enjoy. Ich bin der Kotter. Euch erstmal einen schönen Mittwoch. Wir hören uns, wenn ihr wollt, morgen.

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1: Um 5 Uhr mit Raphael Krämer. In Dortmund hat ein Mann die Polizei die ganze Nacht beschäftigt. Er hat erst auf einen Polizisten geschossen und sich dann in seiner Wohnung verschanzt. Am frühen Morgen hat er aufgegeben. Mehr dazu von Julian Lang.
2: Gegen 3:30 Uhr am Morgen, nach vielen Stunden Verhandlungen mit den Spezialkräften der Polizei, ist der 51-jährige Dortmunder freiwillig vor die Tür getreten und hat sich ergeben. Er wurde von der Polizei widerstandslos festgenommen. Die wichtigste Nachricht: seinen 3 Kindern, die er seit dem Abend mit einer Waffe in der Wohnung festgehalten hatte, die sind wohl auf.
1: Vor dem Bundesgerichtshof geht es heute um eine Grundregel, an die sich Uber und andere Fahrdienste halten müssen. Die Autos müssen nach jeder Fahrt zurück an ihren Standort. Es gibt den Vorwurf, dass sie das oft gar nicht machen. Um so einen Fall geht es auch heute vor Gericht. Der Beklagte will aber erreichen, dass die Rückkehrregel möglichst komplett gekippt wird. Die Ukraine hat offenbar Erfolg damit, die Nachschubwege von Angreifer Russland zu attackieren. Russland hat jetzt in einer zweiten besetzten Region Sprit an Tankstellen rationiert, in Luhansk. Seit dem Wochenende gibt es schon auf der Krim lange Schlangen an den Tankstellen. Die Ukraine greift unter anderem die Tanklaster an. In Aachen hat die Feuerwehr Entwarnung gegeben. Da ist gestern Abend eine gefährliche Flüssigkeit aus einem Kesselwagen eines Güterzugs ausgelaufen. Da die Flüssigkeit giftig und leicht entzündlich ist, sollten gestern Abend niemand in die Nähe des Westbahnhofs kommen. Laut Feuerwehr ist aber nur eine kleine Menge davon ausgelaufen. Die deutsche Fußballnationalmannschaft ist in den USA angekommen. Das Team zieht aber erstmal nicht in seinem WM-Quartier ein. Erst einmal steht in Chicago noch ein Testspiel an. Am Montag zieht die Mannschaft dann in ihr WM-Hotel in North Carolina. Das erste deutsche Gruppenspiel ist dann nächste Woche Sonntag gegen Curaçao.
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1: Es kann weiter regnen, es gibt neben Wolken aber auch öfter mal Sonne und teils stärkeren Wind. In Dortmund und Solingen sind maximal 19 Grad möglich, in Münster und Bedburg 20 und in Köln 21 Grad. Auch morgen am Feiertag bleibt es wechselhaft und windig, Freitag wird es dann trockener.
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1: Eine Meldung: A40 Essen Richtung Duisburg zwischen Kreuz Duisburg und Duisburg-Häfen. 10 Minuten plus, 2 Kilometer Stau nach einem Unfall.
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3: Und ihr wisst, was los ist, wenn es hier so knistert im Radio. Hallo alle erstmal. Dann werde ich auch an diesem Morgen wieder eine Teilnehmerliste führen. Mit allen Namen drauf von allen von euch, die gerade am Start sind. Also wenn auch ihr Teil dieser Radioshow seid, dann schreibt uns über die 1Live-App. Dann setze ich euren Namen hier drauf. Mein Name steht schon da. Freddy Schürheck.

So, ich glaube, ich brauche gleich schon eine zweite Seite, bin ich ehrlich. Viele von euch haben sich schon reingemeldet. Hier ist eins live für euch um 10 nach 5, weil sie gerne auf meine Teilnehmerliste wollen. Ich schreibe ja immer mit, wer alles fleißig hier diese Radioshow hört und Teil der Show ist. Melanie hat geschrieben über die 1 Live App. Guten Morgen, Freddy. Ich bin wie jeden Tag in dieser Woche, in Klammern kurze Woche, Zwinker-Smiley, ab 4.30 Uhr schon am Start, um 1 Live zu hören. Ich komme aus Rheinberg. So, dann habe ich noch Dirk aus Lengerich, schreibt, bin auch wie jeden Morgen dabei. Alles klar, der ist aufgeschrieben. Sam hat geschrieben, dich setze ich auch auf die Teilnehmerliste. Und Nils schreibt, Moinsen, Freddy, bin auf dem Weg zur Frühschicht und auch am Start. Dir eine schöne Sendung noch. Alles Liebe und alles Gute, auch beruflich. Nils, dir natürlich auch, bist auf der Liste. Und Niki schreibt gerade noch, guten Morgen, eins Live-Team. Ich möchte auch auf die Teilnehmerliste von Freddy für die Show. Aber sagt mal, wann kann man eigentlich Kraftclub-Karten bei euch bekommen? Pass auf, Niki, das habe ich mal gerade gecheckt hier, weil ich bin ja hier, ich bin ja die Listenfetischistin des Senders. Egal, wo hier eine Liste ist, ich kenne sie. Du gehst mal gerade auf einslive.de. Dann gibst du ins Suchfeld Kraftclub ein und dann siehst du so eine Maske, die du ausfüllen musst. Und dann kannst du tatsächlich Kraftclub-Tickets gewinnen für die Show am 3. Juli in Mönchengladbach oder am 4. Juli in Bielefeld. So. Ich sag ja, ich nehme das mit den Listen sehr, sehr ernst. So, wie sieht's aus? Wer will noch auf die Teilnehmerliste dieser Radioshow? Schreib weiter über die 1Live-App.

0: Was soll ich sagen? Der Sektor ist gelandet heute Nacht. Und zwar in Chicago.
1: Wir freuen uns, dass wir Sie heute hier pünktlich nach Chicago kriegen konnten.
0: Ja, ihr habt es vielleicht mitbekommen, wir haben gestern Morgen an dieser Stelle schon drüber gesprochen. Die Fußballnationalmannschaft ist gestern aufgebrochen in die USA zur Fußball-WM. Die startet ja nächste Woche Donnerstag. So, und das Besondere jetzt, die sind mit einem ganz normalen Flieger geflogen. Hat man ja auch gestern Abend überall bei Social Media und so gesehen, wie sie schön auf der Treppe zum Flieger alle nochmal so ein Gruppenbild gemacht haben. Ein paar sahen so aus, so wie, oh, ist das jetzt ein Klassenschulfoto oder was machen wir hier? Aber sie sind dann eingestiegen in ein ganz normales Flugzeug. Das wiederum heißt A350 Wuppertal. Ja, der Airbus heißt A350 Wuppertal. Das bedeutet, es ist also jetzt nicht nur das DFB-Team gelandet in Chicago, sondern der ganze Sektor. Finde ich geil. Tatsächlich wurden die Spieler groß empfangen von einigen Fans. Ja, auch in den USA gibt es Fans von der deutschen Mannschaft. Ihn zum Beispiel.
2: Gewinn hoffentlich. Ich bin like ein German Fan, since ich geboren bin. Ich bin heimgewachsen in das. Und ja, ich hoffe, es ist alles das Beste für die.
0: Ja, wir hoffen natürlich auch alles das Beste für sie. Und ey Leute, das wird mega. Ab nächste Woche Donnerstag geht's los und der Sektor ist jetzt schon in den USA angekommen. Das ist doch toll.
1: Und an dieser Stelle möchten wir natürlich auch nochmal unserem deutschen Nationalteam alles Gute und vor allem ganz viel Spaß und viel Erfolg bei der bevorstehenden Weltmeisterschaft wünschen. Jetzt auch erstmal toi toi toi für das erste Testspiel am 6. Juni. Ganz viel Erfolg. Da, da, da.

0: Hier ist eins live für euch. Und wir haben ja gerade hier schon mal den Abflug gemacht und haben darüber gesprochen, dass die Fußballnationalmannschaft ja jetzt gelandet ist in den USA. Und ich habe ja gesagt, ich finde es crazy, dass das Flugzeug, mit dem sie geflogen sind, erstmal ein ganz normaler Flieger, ist der Airbus A350 Wuppertal. Das ist tatsächlich der offizielle Name von dem Ding. A350 Wuppertal. Und jetzt kommen hier, und ihr müsst wissen, immer ins Livehaus sind gerade wenige Menschen. Ich glaube, wir sind gerade zu viert. Würde ich jetzt, ja doch, wir sind, oh, ihr lacht schon. Wir sind zu viert. Und davon kommen aber zwei aus Wuppertal.
1: Guten Morgen.
0: Max.
2: Wuppertal. Wobei ich sagen
1: muss. Nur der
2: WSV. Ich muss sagen, ich habe keinen besonderen Lokalstolz. Ich finde cool, dass das Wuppertal heißt, weil, aber ich war auch nach dem Abi, bin ich schnell weg.
0: Ja, echt? Also hast du, aber ich komme ja aus Lemgo. Ich sag mal, wer diese Maschine, auf die ganze Welt geguckt hat, hätte die irgendwie A350 Lemgo geheißen? Oh mein Gott.
2: Ja, ich weiß, du wärst ausgerastet. Ja klar, Wuppertal ist auch, ich will es nicht schlecht reden, ich finde es ganz okay, aber ich bin jetzt nicht so, dass ich sage, oh krass.
1: Ich also, muss mich Lukas da mal reinmelden. Also Wuppertal ist eine fantastische Stadt. Ich bin nach dem Abi noch länger da geblieben, weil es so schön ist da. Ja. Man geht viel bergauf. Das Flugzeug ist aufgestiegen, habe ich gerade gedacht, und der WSV, also der Wuppertal SV ist abgestiegen in die Oberliga. Das ist vielleicht der einzige Nachteil.
0: Ja, aber was macht das mit dir jetzt? Eben zu wissen, guck mal jetzt, in den ganzen Nachrichtenprogrammen, überall hier bei 1 Live, Wuppertal,
1: ja, wie gesagt,
0: mit dem A350 Wuppertal.
1: Das ist die einzige Möglichkeit, glaube ich, dass es eine positive fußballerische Meldung aus Wuppertal gibt, dass die Nationalmannschaft im Wuppertal-Flieger sitzt.
0: Das hast du jetzt gesagt.
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Calvin Harris, euer musikalischer Energy Drink in 1 Live um kurz vor 5:30. Tobi hat gerade noch geschrieben, aus seiner Backstube raus. Er möchte auch gerne auf die Teilnehmerliste dieser Show, denn er ist anwesend. Hat er geschrieben über die 1 Live App und meint, ich bin wie immer auch als Einzelkämpfer in der Backstube. Halt gut durch, wir sind an deiner Seite. Dann hat Janachen noch geschrieben, guten Morgen Freddy. Jana aus Duisburg ist auch jeden Morgen mit dabei, weil sonst ist langweilig auf Arbeit oder auf der Fahrt zur Arbeit. Deswegen danke dafür. Jana, ich schreibe dich drauf. Und Gerrit aus Hagen will auch noch auf die Teilnehmerliste. So, jetzt sind wir wirklich langsam auf der nächsten Seite. Er ist gerade auf dem Weg nach Stuttgart. Grüße gehen raus.

Um 5.30 Uhr mit Raphael Krämer. Das deutsche Fußball-WM-Team ist in den USA angekommen, in Chicago. Das ist noch nicht das Trainingscamp. In Chicago steht erst noch ein Testspiel an.

0: Polizisten geschossen und sich dann in einer Wohnung verschanzt, zusammen mit seinen Kindern. Am frühen Morgen hat er sich dann ergeben. Viele nutzen den Feiertag morgen wieder für ein langes Wochenende. Das kann ab heute Nachmittag wieder für viel Verkehr sorgen. Der Mittwoch vor Fronleichnam zählt laut ADAC zu den staureichsten Tagen des Jahres. Sonntag ist dann der große Abreisetag. Im Stadion in Köln läuft heute kein Fußball oder ein Konzert, sondern eine große Katastrophenschutzübung. Etwa 800 Einsatzkräfte, unter anderem des Technischen Hilfswerks, trainieren dort. Mit dabei sind auch 400 Statisten. Es geht um mögliche Unfälle mit gefährlichen Stoffen. Beim THW und der Bundespolizei wird dafür gerade eine neue Einheit geschaffen. In Paris hat ein Gewitter ein großes Kunstwerk auf einer Brücke beschädigt, noch bevor es offiziell eingeweiht wurde. Da ist eine komplette Brücke in Stoff eingepackt worden, so bedruckt, dass die Brücke wie eine Berglandschaft aussieht. Die Berglandschaft ist jetzt in sich zusammengeknickt, die Eröffnung abgesagt.
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0: Es wird ziemlich wechselhaft heute. Es gibt Sonne und Wolken, aber auch Schauer und Gewitter und es ist oft ziemlich windig. In Zülpich, Krefeld und Aachen sind 20 Grad möglich, in Lippstadt und Gelsenkirchen 21. Auch morgen und übermorgen bleibt es wechselhaft bei ähnlichen Temperaturen. A40 Essen Richtung Duisburg zwischen Kaiserberg und Duisburg-Häfen. 15 Minuten plus 2 Kilometer Stau. Da muss die Autobahn für die Unfallaufnahme immer wieder kurz gesperrt werden. Und A59 Dienstlaken Richtung Duisburg zwischen Kreuz Duisburg Nord und Kreuz Duisburg. 10 Minuten plus 3 Kilometer Stau.
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2: Oh, ja, sorry Leute, ich bin hier so beschäftigt mit dieser Liste, ne? Das ist ja wirklich Wahnsinn. Hier hat sich gerade noch jemand gemeldet, möchte gerne aus Versmold im OWL-Lande auf die Teilnehmerliste gelistet werden. So, dann hat hier noch Niklas geschrieben, weil ich schreibe ja mit, wer ist von euch am Start, hat geschrieben über die 1Live-App, er ist auf dem Weg zu einer Hochzeit nach England. Oh, in den Harry-Potter-Studios oder habe ich es falsch verstanden? Ich rufe dich gleich mal an, Niklas, mach mal Handy an.

0: für den Sektor.
1: Hey Sektor, ich bin's Topic und hier meine neue Single Sorry Papi zusammen mit Becky G hier in 1Live.

0: Also ein langes Wochenende ist dafür da, um genutzt zu werden, dachten sich scheinbar Niklas und Lisa. Die haben sich gemeldet über die 1Live-App, da könnt ihr euch ja mal bei mir reinmelden. Und dann setze ich euch auch auf die Teilnehmerliste dieser Show, wenn ich weiß, ihr seid anwesend. So, Lisa und Niklas haben eben geschrieben über die 1Live-App und meinen, wir würden gerne auf die Teilnehmerliste von Freddy. Und wir sind mal gespannt, wie lange wir euch auf dem Weg nach England noch empfangen können. Für uns geht es zu einer Hochzeit und zu der Harry Potter Studio-Tour. Liebe Grüße und einen guten Start in den Tag. Ja, erstmal liebe Grüße zurück, lieber Niklas, und erklär mal einmal kurz, was ist der Plan?
1: In Plaistow in England, also südwestlich von London.
0: Okay.
1: Und wir sind gerade halt aus St. Augustin losgefahren und die findet am Samstag statt.
0: Okay, und die Hochzeit ist also nicht in den Harry Potter Studios. Das ist jetzt nur meine Fantasie, die mit mir durchgegangen
1: ist. Nein, also ich meinte, wir machen einfach nur, wir haben das angehangen, wir fahren einmal zu den Harry Potter Studios morgen und dann halt zur Hochzeit weiter.
0: Jetzt sag ganz ehrlich, auf was freust du dich mehr?
1: Ja, auf die Hochzeit natürlich.
0: Na, da musst du ja jetzt so sagen. Ah, okay. Hast du dann jetzt noch richtig viel zu tun auch bis Samstag?
1: Nee, der hat das alles schon organisiert. Also ich muss nur ein paar Kleinigkeiten am Tag selber machen, ein bisschen aufbauen und ansonsten sollte das alles funktionieren.
0: Ah, das klingt doch perfekt. Also, Niklas und Lisa, ihr steht jetzt hier bei mir auf der Teilnehmerliste. Danke, dass ihr euch gemeldet habt. Sobald ihr dann keinen Empfang mehr habt, dann streiche ich euch wieder.
1: Ja, danke. Ich nehme es auf, dann habe ich eine Hochzeitsgrüße auch.
0: Wenn du magst, dann kannst du jetzt einmal die Grüße loswerden.
1: Ja, alles Gute an Tobi und Amy und ich hoffe, ihr habt auf jeden Fall am Samstag euren schönsten Tag des Lebens.
0: Und ich hoffe, es gibt gute Drinks, aber es sind ja die Engländer, da weiß ich, die können feiern.
1: Ja, wir machen das schon.

0: mit Traum. Hier ist eins live für euch und für alle von euch, die jetzt gerade in ihre Sportschuhe schlüpfen und sich denken, oh, ich habe gar keine Lust, jetzt gerade um diese Uhrzeit Sport zu machen, ins Gym zu gehen und so weiter. Ich habe hier jetzt einen jubelnden Motivationsschub für euch. So klingt's, wenn man sein Sportprogramm 367 Tage am Stück durchzieht und sein Sportprogramm beinhaltet, jeden Tag einen Marathon zu laufen. Das ist Joyce Hübner.
1: Geiler Scheiß!
0: Über die gerade die ganze Sportwelt spricht. Joyce Hübner hat es tatsächlich geschafft, was vor ihr noch kein Mensch geschafft hat. Sie hat 367 Marathons gelaufen in 367 Tagen. Die hat keinen Tag pausiert. Die hatte mal zwischendurch Durchfall, hat sie mir erzählt. Ich habe sie nämlich für euch zum Interview getroffen. Sie ist trotzdem gerannt. Sie war zwischendurch im Schnee, weil auch im Winter ist sie natürlich jeden Tag einen Marathon gelaufen. Ist trotzdem gerannt. Sie meinte zu mir, das war schon richtig hart.
2: Augen zu und durch. Es war grausam, muss ich ehrlich gestehen. Aber der Körper kann das und ich weiß das und ich glaube an mich und deswegen habe ich mich einfach jeden Tag wieder aufgerafft und bin da durch den Matsch und den Schnee gestampft und es gibt keine Option, außer weiterzumachen.
0: Ey, diese Frau, ich sag's euch, hat so ein krasses Mindset, habe ich noch nie erlebt. So, und dann hat sie mir auch erklärt, wie zieht man durch? Jeden Tag wieder Marathon.
2: Weil ich mir denke, es wird schon irgendwann wieder gut werden, auch wenn ich keine Lust habe. Irgendwann heute wird's einen guten Moment geben. Irgendwann heute wird mir Laufen Spaß machen. Irgendwann, selbst, und wenn es nur im Ziel ist, dann freue ich mich, dass ich es trotzdem geschafft habe. Es muss ja nicht immer alles super Spaß machen. Manchmal freut man sich auch gerade über die Dinge, über harte Läufe, die man dann doch geschafft hat und ist irgendwie noch viel stolzer am Ende.
0: So, aber wie macht man das jetzt eigentlich im Alltag, jeden Tag einen Marathon zu laufen? Wie bereitet sie sich darauf vor? Was tut ihr am meisten weh? Was frühstückt man, um durchzuhalten? Darüber haben wir gesprochen. Das hört ihr bei uns im ARD-Podcast Sport. Schau F, überall da, wo es Podcasts gibt und natürlich auch in ARD Sounds. Und heute Morgen hier bei mir in 1Live. Was sagen wir dazu?
1: Geiler Scheiß!

a New Religion. Hier ist eins live für euch mit The Weeknd und Daft Punk, jetzt mit I Feel It Coming und mit mir, Freddy Schürheck. Ich mache mal wieder hier die CEO der Teilnehmerliste. Schreibe auf, wer von euch ist schon am Start. Sven hat geschrieben, er ist schon seit 4 Uhr mit dabei. Ey, du kriegst direkt mal einen Fleißsternchen.

0: Oh, da habe ich jetzt was losgetreten hier, ne? Mit der Wer steht hier am frühesten auf Diskussion. Achso, hier ist eins live mit mir, Freddy, um 6:07. Für Stefan aus Hamm bedeutet das, ach, um diese Uhrzeit schon einmal den ganzen Alltag durchgespielt. Er ist schon seit 5 Uhr wach, meint er. Alina aus Lemgo meint, sie ist auch schon seit 5 dabei. Und jetzt kommt Nadine um die Ecke.
1: Guten Morgen, liebes 1Live-Team. Also ich bin schon seit 0:40 Uhr am Start, so wie jeden Tag. Liebe Grüße!

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1: Um 6 Uhr mit Raphael Krämer.
2: Und Mathis Jungblut. Und wir schauen auf den Streit zwischen Uber, Bolt und Co. und den klassischen Taxis. Zwischen denen gibt's immer wieder Ärger, weil sich die klassischen Taxis in manchen Bereichen benachteiligt fühlen. Für die gelten zum Teil strengere Regeln.
1: Jetzt geht es um die Rückkehrpflicht. Per Gesetz müssen Uber-Fahrer immer zurück zu ihrem Firmensitz, wenn sie jemanden weggebracht haben. Es sei denn, sie haben schon während der Fahrt einen neuen Auftrag bekommen.
2: Weil viele Uber-Fahrer freiberuflich unterwegs sind, müssten sie nach einer Fahrt dann wieder nach Hause und dort auf eine neue Fahrt warten. Für Taxis gilt diese Auflage nicht. Sie können an Taxiständen parken.
1: In der Realität sieht das wohl oft anders aus. Das hat ein Taxiunternehmen aus Köln beobachtet und geklagt. Der Rechtsstreit ist bis vor den Bundesgerichtshof gegangen. Heute soll da ein Urteil kommen. Die Taxis hoffen, dass der BGH Klarheit in die Regel aus den 80ern bringt.
2: Die EU-Staaten wollen die Regeln aufweichen, ab wann es bei Flugverspätungen Geld gibt. Das EU-Parlament ist dagegen. Jetzt sind die Gespräche erstmal geplatzt.
1: Die Mehrheit der EU-Staaten will, dass es erst ab 4 Stunden Verspätung Entschädigung gibt. Bisher sind es 3.
2: Die Ukraine hat offenbar Erfolg damit, die Nachschubwege von Angreifer Russland zu attackieren. Russland hat jetzt in einer zweiten besetzten Region Sprit an Tankstellen rationiert in Luhansk.
1: Seit dem Wochenende gibt es schon auf der Krim lange Schlangen an den Tankstellen. Die Ukraine greift unter anderem die Tanklaster an. Dann hören wir mal ins Flugzeug. Mit dem ist die deutsche Fußballnationalmannschaft in den USA gelandet.
3: Alles Gute und vor allem ganz viel Spaß und viel Erfolg bei der bevorstehenden Weltmeisterschaft. Jetzt auch erstmal toi toi toi für das erste Testspiel am 6. Juni. Ganz viel Erfolg.
2: Das Testspiel ist in Chicago und danach zieht die Nationalmannschaft in ihr WM-Hotel in North Carolina um. Das erste deutsche Gruppenspiel ist dann nächste Woche Sonntag gegen Curaçao.
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1: Es kann auflockern heute, die nächsten Schauer kommen aber direkt nach. Es sind auch wieder Gewitter möglich und ordentlich Wind. Dazu in Brilon und Nümbrecht 18 Grad, in Eschweiler 20 und in Ratingen und Lünen 21 Grad.
2: Morgen am Feiertag gibt's dann viele Wolken und es kann auch mal kräftig regnen. Freitag wird's dann wieder trockener.
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1: A2 Dortmund Richtung Oberhausen. Zwischen Oberhausen-Königshardt und Kreuz-Oberhausen 10 Minuten länger, 3 Kilometer Stau. Dann A40 Essen Richtung Duisburg. Zwischen Kreuz-Kaiserberg und Duisburg-Häfen 20 Minuten länger, 3 Kilometer Stau. Und A59 Dienstlagen Richtung Duisburg. Zwischen Duisburg-Marxloh und Kreuz-Duisburg 10 Minuten plus, 5 Kilometer stockend.
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4: Hallo alle. Ja, und mit News von den Kaulitz-Twins. Da hören wir mal rein, was die Neues haben, so in einer Viertelstunde hier in 1 Live. Zumindest, wenn wir sie wirklich hören. Als die beiden das letzte Mal bei mir zu Besuch hier im Studio waren, klang es ja eher so.
5: Hallo!
6: Ist mein Mikro überhaupt an, ja, ne?
5: Hallo, hallo.
7: Ich höre dich wunderbar.
6: Ja, hört ihr mich auch?
5: Ja, ich höre dich gut.
6: Sehr, sehr gut.
5: Schön, wir freuen uns, hier zu sein.

0: Also, ich habe das Gefühl, hier riecht's immer noch im Studio so ein bisschen nach so Massageöl, oder? Ja, dann liegt's wahrscheinlich an gestern Morgen. Ihr habt's wahrscheinlich bei uns letzten Morgen schon gehört. Hier gestern Morgen, Finch hat uns ja im 1Live-Haus besucht und gab so eine kleine Massage. Er meinte, er liebt Massagen.
1: Aber eher danach. Währenddessen ist es ein bisschen Quälerei, aber auch geil.
0: So, und dann haben wir drüber gesprochen, Finch und ich. Er liebt Massagen so sehr, vor allen Dingen, wenn sie lange gehen. Länger ist immer besser. Genauso wie mit seinem Thailand-Urlaub, den er hinter sich hat. Monatelang war er unterwegs. Länger ist immer besser. Dann wird hier fleißig massiert.
1: Gott, der braucht gar kein Öl. Ich schwitze so doll, dass das gleitet schon richtig.
0: Und mir ist gerade aufgefallen, also wenn wir gestern die Länge gefeiert haben, feiern wir heute in der Show tatsächlich die Kürze in den nächsten Stunden. Ja, feiern wir mal, dass das die letzte kurze Woche ist bis Weihnachten. Also nicht, dass ich das jetzt positiv finde, dass wir bis dahin keine Feiertage mehr in der Woche haben, aber diese Woche jetzt genießen wir nochmal richtig. So, ist doch geil, kurze Arbeitswoche. Meinen Namen kann ich auch noch schnell sagen, der ist E-Kurz.
2: E-Kurz.
0: Nee, E-Kurz.
2: E-Kurz.
0: Nein, Freddy.
2: Ach so, ich sagte E-Kurz.

0: Trash House Mafia, hier ist ein Style für euch mit mir, Freddy, und mit einer neuen Zeitrechnung kann man sagen, diese Woche ist alles anders. Für viele ist es maximal eine 4-Tage-Woche, einige machen sogar ein langes Wochenende und denken sich, alle guten Arbeitsdinge sind 3 Arbeitstage. Hier Lena wiederum ist 23, kommt aus Kleve und die ist richtig fleißig diese Tage. Sie hat mir geschrieben, sie arbeitet gerade schon die ganze Nacht durch.
1: Hi.
0: Ja, hi. Hallo. Na, ich wollte nur mal gucken, ob du noch durchhältst nach deinen ganzen Nachtschichten.
1: Ja, auf jeden Fall. Ich habe morgen sogar noch eine.
0: Noch eine? Oh, was arbeitest du denn?
1: Ich arbeite als Heilerziehungspflegerin in einem Wohnheim für Menschen mit körperlicher und geistiger Behinderung.
0: Das heißt, du hast dann nachts jetzt wahrscheinlich vor allen Dingen sowas wie Rufbereitschaft, ne? Also, dass alle wissen, du bist da, falls was ist.
1: Ja, also ich sitze die ganze Nacht von 22 Uhr bis um 6 Uhr hier im Büro und mache meine Rundgänge nachts und bin halt Ansprechpartner für die Leute hier.
0: Und warum sagst du denn, du liebst deinen Job so sehr?
1: Ach, ich liebe meinen Job einfach in dem Sinne von dieses Zusammenarbeiten mit den Menschen. Zu wissen, man kriegt eigentlich immer ja die pure Wahrheit von den Leuten. Die nehmen kein Blatt vor den Mund, ne? Und die Dankbarkeit von den Menschen einfach zu bekommen, das ist einfach ja das, was ich an meinem Job so liebe.
0: Oh Mann, ey. Aber ich freue mich auch, du hast gesagt, Lena, es hilft dir, nachts wach zu bleiben, weil du eins live hörst, die ganze Nacht durch.
1: Ja, also wir haben so ein kleines Radio hier stehen und das habe ich die ganze Nacht am Laufen.
0: Guck mal, dann sind wir doch an deiner Seite. Lena, dir weiterhin gutes Durchhalten diese Woche.
1: Dankeschön.
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0: Ed Sheeran in 1 Live. Und wie heißt ihr?
1: Maus.
2: Hey, Maus.
3: Maus.
4: Maus.
0: Ja, ihr habt schon rausgehört an der Färbung ihrer Stimmbänder und ihrer mausigen Art zu quatschen. Bill und Tom Kaulitz. Die beiden kommen mit ihrer Reality-Doku Kaulitz und Kaulitz zurück zu Netflix. Haben wir vielleicht gestern Abend schon spät in den Timelines gesehen. Annika Wasenmüller aus dem 1Live-Pop-Team. Wir müssen gar nicht mehr so lange drauf warten auf die neuen Folgen.
5: Nein, das ist die schöne Nachricht. Bill und Tom Kaulitz haben nämlich das hier rausgehauen.
6: Staffel 3, Maus. Endlich hat das Leben wieder einen Sinn.
7: Ein Jahr ist rum, kannst du es glauben?
6: Ja, irgendwie schon.
7: Sag mal, es geht weiter.
6: Staffel 3, Kaulitz und Kaulitz. Am 23. Juli.
5: Also wir müssen nur noch gut 1,5 Monate warten, bis wir wieder, ja, ich sag mal, einen Einblick in deren wildes Leben bekommen.
0: Und da war ja so viel los in den letzten Monaten und allein letztes Jahr, weißt du, hier bei 1Live zum Beispiel haben wir zusammen ja diese Tokio Hotel 1Live Krone Countdown Show gemacht. Da warst du auch mit dabei, Annika, und hast die betreut, die Jungs. Dann haben sie natürlich noch große Tour gespielt, haben 20 Jahre durch den Monsun gefeiert.
5: Ja, da ging's richtig ab und auf Social Media, da haben die Zwillinge jetzt auch schon so ein paar Bilder zur dritten Staffel geteilt. Und vor allem Reality-Fans, die werden jetzt ahnen, was kommt. In der neuen Staffel Kaulitz und Kaulitz geht's nämlich vor allem um die Flirterei mit Yannick Kontales, dem Ex-Freund von Jelis Kotsch.
0: Oh Mann, das hatte ich schon wieder komplett vergessen.
5: Ja.
0: Stimmt, das war ja ein Riesenthema in der Reality-Bubble.
5: Ja, das ist richtig durch die Decke gegangen. Jeder hatte dazu eine Meinung, hat sich aufgeregt, weil Bill Kaulitz und Yannick Kontales ja angeblich sich gedatet haben sollen. Naja, und jetzt bekommen wir halt endlich die klaren Antworten dazu.
0: Ja, und wissen auch endlich mal, war das jetzt alles nur von Yannick vielleicht auch einen Plan, um in die Presse zu kommen. Wir wissen es nicht, wir werden sehen. Also das ist dann der Fokus so ein bisschen der neuen Staffel.
5: Naja, Bill Kaulitz meint, es wird auf jeden Fall heiß. Und ich hoffe persönlich, dass es jetzt nicht nur darum geht, sondern dass wir vielleicht auch so ein bisschen Insider-Infos bekommen zur Wetten-Das-Planung. Das moderieren die Kaulitz-Zwillinge ja Ende des Jahres zum ersten Mal.
7: Ich habe mal vor 2 Jahren bei der 1Live-Krone haben wir einen Preis bekommen und habe ich dann aus Witz gesagt, ja, die Gerüchte stimmen, wir übernehmen Wetten-Das. Und da gab es wirklich ja noch gar keine Gespräche, wir haben das mal so rausgehauen. Das war einfach nur gar nicht drüber nachgedacht.
8: Aber damit haben wir uns ins Spiel gebracht.
5: Ja, und am 5. Dezember ist es jetzt soweit und vielleicht bekommen Bill und Tom Kaulitz damit dann ja sogar sie hier rum.
9: Die haben mich oft angefragt, ob ich mal komme. Ich habe noch nie, im Gegensatz zu Ihnen, habe ich bei Ihnen noch nie zugesagt.
5: Das hat nämlich Angela Merkel in unserem 1Live-Nachrichten-Podcast 6.30 erzählt, dass sie niemals zu den Kaulitz-Zwillingen in den Podcast kommen möchte. Aber vielleicht sieht es ja bei Wetten, das anders aus.
0: Ja, mehr Details dann vielleicht in der neuen Staffel Kaulitz und Kaulitz. Die kommt am 23. Juli bei Netflix raus, sagt Annika Wasenmüller aus dem 1Live-Pop-Team. Die Merkel hat mir auch schon mal angefragt, ob die deine Rubrik übernehmen will, ob die hier die Pop-Moderation machen will. Weißt du, was er gesagt hat?
9: Die haben mich oft angefragt, ob ich mal komme. Ich habe noch nie, im Gegensatz zu Ihnen, habe ich bei Ihnen noch nie zugesagt.

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5: Um 6.30 Uhr, ich bin Raphael Krämer.
6: Und ich, Matthias Jungblut. Wir schauen auf einen großen Polizeieinsatz, der heute

0: vor dem Notruf mit der Frau ist. Er soll schon wieder in einem Restaurant, er soll schon vorher in einem Restaurant randaliert haben.
1: Vor dem Bundesgerichtshof geht es heute um eine Grundregel, an die sich Uber und andere Fahrdienste halten müssen. Die Autos müssen nach jeder Fahrt zurück in ihren Standort. Es gibt den Vorwurf, dass sie das oft gar nicht machen.
0: Um so einen Fall geht es auch heute vor Gericht. Der Beklagte will aber erreichen, dass die Rückkehrregel möglichst komplett gekippt wird.
1: Heute ist wieder Stautag. Viele nutzen Fronleichnam morgen für ein langes Wochenende. WDR-Verkehrsexpertin Milena Helf sagt, dass es ab heute Nachmittag voller wird.
2: Ein Stauklassiker bleibt in Richtung niederländische Küste Antwerpen. Längere Fahrzeiten gibt es ansonsten auch in Richtung Mosel und in die Eifel. Am Nürburgring zieht das Festival Rock am Ring tausende Besucher an. Also auch da ist Geduld gefragt.
0: Sonntag ist dann wieder Rückreiseverkehr. Fronleichnam ist übrigens bis Weihnachten der letzte Feiertag, der nicht auf einen Samstag oder Sonntag fällt.
1: In Aachen hat die Feuerwehr Entwarnung gegeben. Da ist gestern Abend eine gefährliche Flüssigkeit aus einem Kesselwagen eines Güterzugs ausgelaufen.
0: Da die Flüssigkeit giftig und leicht entzündlich ist, sollten gestern Abend niemand in die Nähe des Westbahnhofs kommen. Laut Feuerwehr ist aber nur eine kleine Menge von der Flüssigkeit ausgelaufen.
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1: Es kann weiter regnen, es gibt neben Wolken aber auch häufiger mal Sonne und teils stärkeren Wind. Dazu in Wermelskirchen und Bad Münstereifel 18 Grad, Dorsten und Viersen kommen auf 20 und in Gütersloh werden es 21 Grad.
0: Auch morgen am Feiertag bleibt es wechselhaft und windig, Freitag wird es trockener.
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1: Da haben wir drei Meldungen. A2 Dortmund Richtung Oberhausen zwischen Oberhausen-Königshardt und Kreuz Oberhausen. 2 Kilometer Stau. Dann die A40 Essen Richtung Duisburg. Zwischen dem Kreuz Kaiserberg und Duisburg-Häfen 3 Kilometer Stau. 20 Minuten mehr einplanen. Und dann noch die A59 Dienstlaken Richtung Duisburg. Zwischen Duisburg-Fahn und Kreuz Duisburg 6 Kilometer Stau. 20 Minuten obendrauf.
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4: Ja, wobei eigentlich, sorry, wir haben noch ein bisschen was an Staus vergessen.
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4: Ist ja ein langes Wochenende, das vor uns liegt. Da ist viel los. Zum Beispiel staut es sich gerade aktuell an der Kaffeemaschine von Tobi. Der arbeitet in der Backstube, ist schon die ganze Nacht wach. Außerdem staut es sich nachher vom Eingang der Harry Potter Studios in England. Niklas und Lisa sind gerade auf dem Weg dahin. Euch gutes Durchhalten. Und es staut sich auch an der Hotdog-Stelle auf der Raststätte, wo der Sascha aus Essen nachher ein bisschen was in sich reinschaufeln wird. Der ist mir auch schon die ganze Nacht durchgefahren. Boah, Leute. Ja, wir verbringen den Morgen weiter zusammen oder die Nacht, je nachdem, wie es bei euch gerade kopftechnisch aussieht.

0: Minuten nach 6:30 mit mir, Freddy. Sektor, wir checken ja regelmäßig, was sind so eure großen Leidenschaften? Was sind eure Hobbys, die euch so krass emotionstechnisch nach vorne pushen, dass wir uns vielleicht auch denken, wenn wir es hören, ja geil, wäre vielleicht auch was für mich. So, inspiriert uns mal mit euren Leidenschaften. Florentine ist 24, sie kommt aus Köln und meinte zu uns im Interview, sie liebt Pole Dance, also Tanzen an der Stange. Was sie allerdings nicht liebt, sind die Vorurteile.
1: Das, was man immer zu hören bekommt, ist eigentlich, ja, also gehst du strippen. Das ist so ein Vorurteil, das stimmt halt nicht, weil das sieht von außen einfacher aus, als es ist. Man denkt, bevor man Pole Dance macht, man ist stark und dann geht man zum Pole Dance und man checkt so, ja, man kann gar nichts. Man ist erst ein bisschen deprimiert, wenn man zum Beispiel einen Trick nicht schafft. Und dann, wenn man den aber dann geschafft hat, dann ist das so ein richtig tolles Gefühl halt einfach. Was mich halt so voll fasziniert hat, ist, dass die ganzen Leute da sausüß waren. Die waren alle richtig supportive. Die haben sich gefreut für jemand anderen. Die haben applaudiert, wenn man was geschafft hat. Also es hat sich irgendwie jeder so gegenseitig geholfen. Wenn ich zum Pole Dance gehe, kriege ich direkt gute Laune. Es macht halt richtig viel Spaß. Auch voll so befreiend irgendwie. Also man weiß halt dann auch, was man geschafft hat.
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0: Sektor, wir machen jetzt mal einen Test, weil 1Live Kinomann Marcel Emmel, der behauptet, es könnten jetzt Menschen feuchte Hände bekommen im Sektor.
1: Ja, durchaus.
0: Wenn sie das hier hören.
2: He-Man und Masters of the Universe.
0: Ja, dann sag doch mal, Sektor, hat einer Herzrasen bekommen? Wer hat's überhaupt erkannt? Das kommt ja aus der 80er Comicserie He-Man. Als absoluter Kult, bis heute tatsächlich noch von vielen auch gehypt und morgen mit einer Neuverfilmung im Kino. Deswegen ist Marcel da. Was ist, wenn ich jetzt so ehrlicherweise wie ich gar keinen Puls kriege und auch nichts davon kenne oder geguckt habe?
1: Dann ist das überhaupt nicht schlimm, weil dieser Film ist ja auch ein Neuanfang auf dem Planeten Eternia.
3: Sprechende Tiger, Raumschiffe und magische Schwerter, die einen Menschen so mächtig machen können wie ein Gott. Da, wo ich herkomme, sind diese Dinge real.
1: Darf ich vorstellen, Adam, ein Königssohn auf einem fremden Planeten geboren, auf der Erde aber aufgewachsen, um später dann mit einem mystischen Schwert seinen Heimatplaneten zu verteidigen.
0: Vor wem genau? Vor sprechenden Tigern?
1: Nein, vor Skeletor. Das ist so ein Totenkopfgesicht und Superschurke.
4: Das Universum wird erzittern in meinen Schatten. Du hast vielleicht die Kraft, aber du hast Angst, sie einzusetzen.
3: Glaub mir, ich weiß, wie man sie einsetzt.
0: Finde ich geil, der klingt ein bisschen wie ich, wenn ich noch nicht gefrühstückt habe.
1: Im Original übrigens gesprochen von Jared Leto. Und Es wird wirklich in diesem Film nochmal alles erklärt, plus die Nostalgie und Easter Eggs für die Hardcore-Fans.
0: Klingt trotzdem in Summe so ein bisschen wie jeder Marvel-Superheldenfilm.
1: Ja, es ist ja auch schon das exakt gleiche Schema, vielleicht auch ein bisschen ausgelatscht. Aber du hast eine Mythologie wie in Thor, du hast ein absurdes Team wie bei den Guardians und so eine Verrücktheit wie in einem Mad Max-Film.
0: Sagst du das jetzt oder sagt das Internet oder die Hardcore-Fans?
1: Ja, also ich würde das jetzt einfach mal so den völligen Newcomern beschreiben. Allerdings habe ich dafür den Segen von Regisseur Travis Knight, der zu mir meinte, den Vergleich, den kauft er so.
5: No, I'll take that. I'm cool with that. I like that, that little mashup there.
1: Das ist also ein wilder Universumsritt. Es ist laut, krachend, fette Filmmusik, Action, Selbstironie.
0: Und was meinst du denn jetzt? Wie kommt das Ganze bei den Fans der alten Serie an?
1: Ja, es wird wie immer die Abzüge in der B-Note geben. Für Hardcore-Fans wird es vermutlich erst so mit den nächsten Filmen spannend. Also, ne, wenn irgendwie neue, andere Geschichten ausgerollt werden. Ich finde, als Einstieg geht dieses Ding hier aber total klar, der macht wirklich Spaß. Der Kult wird ernst genommen, ein bisschen modernisiert und für alle, die so mit Marvel und DC sowieso können, gebt dem Ding einfach mal eine Chance. Das ist wirklich unterhaltsames Popcorn-Kino geworden.
0: Masters of the Universe. Ab morgen in den Sektor-Kinos und der neue He-Man gleich noch hier in der Show. Und Sektor, das war übrigens 1Live Kinomann, unser sprechender Tiger von 1Live.
1: Bitte.
0: Oh boy.

0: Also wir haben ja gerade gehört hier von 1Live-Kinomann Marcel Emmel, er bekommt beim Thema He-Man und so leicht schwitzige Hände. Bei mir ist es anders. Also bei mir bekomme ich, also ich kriege wirklich Herzrasen, wenn ich an Frankreich denke. In meinem Kopf, da wache ich jeden Morgen mit Baskenmütze und mit Schnurrbart auf. Da bin ich Französin. Ich liebe Frankreich. Mein Herz hat die Form eines Baguettes, könnte man sagen. Deswegen hat mich diese Nachricht hier gerade sehr schockiert, denn wir wissen alle, dass Paris die Hochburg der Kultur ist. Das denkt die Stadt vor allen Dingen auch selbst von sich. Und da sollte jetzt ein riesig großes Kunstwerk vorgestellt werden. Da haben Menschen monatelang dran gearbeitet. Und jetzt, kurz vor der Eröffnung, wurde alles ruiniert. Es wird alles abgesagt. Was da passiert ist, hört ihr gleich in den 1Live-Infos um 7. Bis dahin, Sarah Lars und Lush Live.
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0: um 7 Uhr mit Raphael Krämer
1: und Mathis Jungblut. Nächste Woche geht's schon los bei der Fußball-WM in den USA, Kanada und Mexiko. Und jetzt ist auch die deutsche Fußballnationalmannschaft in Amerika angekommen. Mit etwas Verspätung ging's mit dem Flieger gestern von Frankfurt los. Am Abend ist das Team dann in Chicago gelandet. Und so geht's jetzt weiter.
0: Heute Abend gibt es ein erstes Training für Joshua Kimmich und Co. Da heißt es dann erstmal Jetlag wegtrainieren und ankommen. Einen letzten Test vor dem WM-Start gibt es dann am Samstag.
1: Da spielt die deutsche Mannschaft dann gegen Gastgeber USA. Ob dann Manuel Neuer zum ersten Mal wieder am Tor stehen wird, das ist noch nicht klar. Er musste in der letzten Woche Pause machen, weil seine Wade verletzt ist.
0: Am Montag geht es dann weiter nach North Carolina. Da bleibt das deutsche Team dann während des Turniers. Das geht dann eine Woche später los, am Sonntag gegen Curaçao.
1: In Dortmund ist die Polizei in der Nacht im Großeinsatz gewesen. Da hat ein Mann erst einen Polizisten durch einen Schuss verletzt und sich dann in einer Wohnung verschanzt, zusammen mit seinen Kindern. Am frühen Morgen hat er sich dann ergeben.
0: Die EU plant für diesen Sommer ihren bisher größten Einsatz gegen Waldbrände. Fast 800 Feuerwehrleute aus 14 Ländern sollen in besonders gefährdeten Gegenden stationiert werden.
1: Das sind unter anderem Zypern, Griechenland, Spanien und Portugal. Dazu gehört auch eine Flotte aus rund 20 Flugzeugen und 5 Hubschraubern.
0: In Paris hat ein Gewitter ein großes Kunstwerk auf einer Brücke beschädigt, noch bevor es offiziell eingeweiht wurde.
1: Da ist eine komplette Brücke in Stoff eingepackt worden. So bedruckt, dass die Brücke wie eine Berglandschaft aussieht. Die Berglandschaft ist jetzt in sich zusammengeknickt, die Eröffnung abgesagt.
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0: Es wird ziemlich wechselhaft heute. Es gibt Sonne und Wolken, aber auch Schauer und Gewitter und es ist oft ziemlich windig. Dazu in Waldbröl 18 Grad, in Aachen und Soest 20 und in Bochum und Hürth 21 Grad.
1: Auch morgen und übermorgen bleibt es wechselhaft bei ähnlichen Temperaturen.
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0: A2 Dortmund Richtung Oberhausen zwischen Bottrop und Kreuz Oberhausen 5 Kilometer stockend. A40 Dortmund Richtung Duisburg zwischen Dreieck Bochum West und Dreieck Essen Ost 10 Minuten länger, 4 Kilometer stockend. A40 Essen Richtung Duisburg zwischen Kreuz Kaiserberg und Duisburg Häfen 10 Minuten länger, 3 Kilometer Stau nach einem Unfall. Dann die A59 Dienstlaken Richtung Duisburg zwischen Duisburg Fahren und Kreuz Duisburg 15 Minuten länger, 7 Kilometer und A516 Abzweig Oberhausen zwischen Kreuz Oberhausen und Oberhausen-Eisenheim. 15 Minuten plus 4 Kilometer Stau.
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3: Ja, hier ist eure Lieblingsszene von 1 live. Hallo alle, erstmal kurz nach 7 ist es. Hab gerade gelesen, es gab jetzt eine Meisterschaft im Hahnenkrähen. Ja, da ging es wirklich darum, wer kräht am lautesten, am längsten, am besten. Gewonnen hat dann in Wuppertal-Kronberg ein Hahn mit 63 Rufen in 30 Minuten. Ja, der kräht 63 Mal in 30 Minuten. Oder wie seine Nachbarn sagen würden, der kräht

0: 367 Marathons in 367 Tagen. Was sagt man?
1: Geiler Scheiß!
0: Ja, Joyce Hübner ist Extremläuferin. Ihr habt vielleicht sie schon entdeckt heute Morgen in euren Timelines. Denn sie hat gestern einen Weltrekord aufgestellt. 367 Tage lang ist sie jeden verdammten Tag einen Marathon gelaufen. Egal bei welchem Wetter. Egal, ob sie Durchfall hatte oder nicht. Ja, hatte sie nämlich auch mal. Hat sie mir erzählt. Ich habe sie für euch zum Interview getroffen. Wir haben darüber gesprochen, wie sie das gemacht hat. 367 Tage lang durch fast Deutschland ist sie gelaufen, fast ganz Deutschland gelaufen. Und sie meinte zu mir, naja, also am Anfang war die Idee, weil sie super gerne läuft und eh schon viel Lauferfahrung hatte, was Krasses zu machen. Da hat sie hin und her überlegt, was könnte man machen. Und dann kam ihr Partner mit einer Idee um die Ecke.
2: Bis er dann irgendwann von der morgendlichen Toilette wieder kam, kam dann freudestrahlend wieder und sagte, wir laufen alle Städte ab. Ich so, das ist ja eine tolle Idee.
0: Ja, aber sie zieht's einfach durch. Das ist unglaublich, wie sie das macht, wie sie sich darauf vorbereitet hat, wie man durchhält, auch wenn man morgens irgendwie gar keinen Bock mehr hat. Das alles haben wir geklärt, hört ihr in 5 Minuten hier in 1 Live. So, und wie fühlt sie sich jetzt nach dem Weltrekord?
3: Genauso wie immer.

0: Wie fühlt es sich an und was denkt man, wenn man bei jedem Tag, bei jedem Wetter einen Marathon laufen muss? Egal, ob da Eis und Schnee und Ekel draußen ist.
1: Augen zu und durch. Es war grausam, muss ich ehrlich gestehen. Aber der Körper kann das und ich weiß das und ich glaube an mich. Und deswegen habe ich mich einfach jeden Tag wieder aufgerafft und bin da durch den Matsch und den Schnee gestampft. Und es gibt keine Option, außer weiterzumachen.
0: Das sagt Joyce Hübner, die Frau, die euch heute mit Sicherheit in euren Timelines begegnet, denn sie hat was Krasses geschafft. Joyce ist Mitte 30 und zieht sich seit 367 Tagen jeden Tag ihre Sportschuhe an, um ganz Deutschland zu durchlaufen und Marathons zu laufen. Gestern hat sie den Weltrekord aufgestellt mit den meisten Tagen Marathon ohne Pause. Ich habe sie für euch getroffen und sie meinte zu mir, also Laufschuhe hat sie schon etliche durchgelaufen. Auch in unterschiedlichen Größen hat sie die mittlerweile dabei.
1: Ja, das stimmt, weil meine Füße jetzt gerne immer breiter werden.
0: Während des Laufens oder wie?
1: Ja, also ich habe ein bisschen das Gefühl, dass ich Plattfüße bekomme. Nee, also sie sind halt einfach ein Stück weit angeschwollen und einfach größer und dicker, die Füße sind eines der Körperteile, die am meisten mitarbeiten müssen.
0: Ja, natürlich, wenn man jeden Tag einen Marathon läuft. Mal ist sie schneller unterwegs, dann brauchst du 4,5 Stunden. Mal brauchst du aber auch 8, weil sie wirklich überall in Deutschland unterwegs ist. Auch in den Bergen zum Beispiel. Sie meinte zu mir, mit das Schlimmste ist eigentlich immer eine neue Unterkunft zu finden, wo man übernachten kann. Und dann auch mal über den einen oder anderen Schimmel hinwegzusehen. Was war das Heftigste?
1: Ja, also mein Schlimm ist vielleicht jetzt auch schon ganz schön ausgereizt im Vergleich zu vielen anderen Menschen. Dadurch, dass wir wirklich jede Nacht woanders sind, ist man irgendwann, ach, man sortiert die Haare dann vom Bett runter, wenn es welche gibt und denkt sich ja, okay, mein Gott.
0: Ja, das nächste Ziel von Joyce Hübner ist übrigens 495 Marathons am Stück ohne Pause zu schaffen. Das heißt, sie läuft jetzt weiter. Die ruht sich nicht auf dem Weltrekord aus, denn sie will jede deutsche Stadt wirklich durchlaufen haben. Und dafür braucht sie eben noch ein paar Marathons. Warum sie das durchzieht, auch wenn man morgens vielleicht einfach mal an der Strecke steht und sich denkt, ich kann nicht mehr. Naja, das hat sie mir erzählt im Podcast Sportschau F. Gibt es überall, wo es Podcasts gibt und in ARD Sounds oder auch hier als Antwort.
1: Weil ich mir denke, es wird schon irgendwann wieder gut werden, auch wenn ich keine Lust habe. Irgendwann heute wird es einen guten Moment geben. Irgendwann heute wird mir Laufen Spaß machen. Irgendwann, selbst und wenn es nur im Ziel ist, dann freue ich mich, dass ich es trotzdem geschafft habe.

0: Jojo. Hier ist Heinz live für euch um 20 nach 7. Was sagen wir dazu?
1: Das ist hart.
0: Ja, und richtig hart wird es erst, wenn ich euch das hier jetzt sage. Ich weiß nicht, soll ich es überhaupt sagen? Egal. Ich hau's mal raus, aber bitte hasst mich nicht dafür. Ich habe gerade festgestellt, das hier jetzt gerade, diese Woche ist die letzte kurze Woche für viele bis Weihnachten. Ja, morgen ist ja nochmal Feiertag, aber danach gibt's keinen Feiertag mehr dieses Jahr in der Woche bis Weihnachten. Ja, als Reporterin Lisa Adams, die war mal bei euch im Sektor unterwegs und hat gefragt.
2: Ja, was macht das mit dir?
1: Das ist hart, das ist wirklich hart. Hasst sich unnormal.
2: Frust. Was ist so die erste Beleidigung, die dir einfällt?
3: Arsch.
4: Mau gerade, also finde ich richtig doof.
5: Eigentlich gut. Man kann unter der Woche arbeiten, Wochenende kann man dann einfach chillen und nichts machen.
2: Weil du jetzt so gerne arbeitest, viel arbeitest, erinner doch nochmal alle anderen daran, warum das geil ist, keine Feiertage mehr in der Woche zu haben.
5: Ja, man kann einfach arbeiten, man hat Laune daran und man hat wirklich Spaß am Arbeiten. Ich will eigentlich nur noch arbeiten.
6: Wut ist übertrieben, aber ja.
2: Unzufriedenheit?
6: Nee, du darfst doch schon Wut sagen.
7: Du bist doch gar nicht so die Grollperson.
5: Nee, aber es ist halt...
2: Aber da geht
5: es
2: so mit dir durch.
5: Ja.
2: Wie findest du das?
8: Auch einfach scheiße. Man soll den Leuten deren freien Tage gönnen. Also ich fände es auch ganz gut, wenn man vielleicht dann den Tag einfach hinten dran hängt, damit man noch den freien Tag hat. Das längere Wochenende tut einfach der Moral auch gut. So.
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Turn the lights off, hier ist eins live für euch mit mir, Freddy. Jetzt gibt's Tate McRae mit Greedy. Ich liebe den Song, vor allen Dingen den Anfang, diesen Jubelschrei. Es klingt ein bisschen wie die eins live Kollegen, wenn die Kaffeemaschine hier endlich wieder funktioniert.

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1: Um 7.30 Uhr mit Raphael Krämer
2: und Mathis Jungblut. Wir schauen auf den Streit zwischen Uber, Bolt und Co. und den klassischen Taxis. Zwischen denen gibt's immer wieder Ärger, weil sich die klassischen Taxis in manchen Bereichen benachteiligt fühlen. Für die gelten zum Teil strengere Regeln.
1: Jetzt geht es um die Rückkehrpflicht. Per Gesetz müssen Uber-Fahrer immer zurück zu ihrem Firmensitz, wenn sie jemanden transportiert haben. Es sei denn, sie haben schon während der Fahrt einen neuen Auftrag bekommen.
2: Weil viele Uber-Fahrer freiberuflich unterwegs sind, müssten sie nach einer Fahrt dann wieder nach Hause und dort auf eine neue Fahrt warten. Für Taxis gilt diese Auflage nicht. Sie können an Taxiständen parken.
1: In der Realität sieht das oft anders aus. Das hat ein Taxiunternehmen aus Köln beobachtet und geklagt. Der Rechtsstreit ist bis vor den Bundesgerichtshof gegangen. Heute soll da ein Urteil kommen. Die Taxis hoffen, dass der BGH Klarheit in die Regel aus den 80ern bringt.
2: Die EU-Staaten wollen die Regeln aufweichen, ab wann es bei Flugverspätungen Geld gibt. Das EU-Parlament ist dagegen. Jetzt sind die Gespräche aber erstmal geplatzt.
1: Die Mehrheit der EU-Staaten will, dass es erst ab 4 Stunden Verspätung entschädigt wird. Bisher sind es 3.
2: Im Stadion in Köln läuft heute kein Fußball oder ein Konzert, sondern eine große Katastrophenschutzübung. Etwa 800 Einsatzkräfte, unter anderem des Technischen Hilfswerks, trainieren dort. Mit dabei sind auch 400 Statisten.
1: Es geht um mögliche Unfälle mit gefährlichen Stoffen. Beim THW und der Bundespolizei wird dafür gerade eine neue Einheit geschaffen.
2: Das deutsche Fußball-WM-Team ist in den USA angekommen, in Chicago. Das ist noch nicht das Trainingscamp. In Chicago steht aber noch ein Testspiel an. Mehr dazu von Holger Dahl.
3: Nach der ersten Nacht steht dann direkt für den ersten Tag natürlich auch ein bisschen Training auf dem Programm. Das wird sicher erstmal sanft ablaufen, weil es geht ja auch darum, den Jetlag irgendwie so ein bisschen zu verarbeiten. Bis Samstag, dann ist das Testspiel gegen die USA hier in Chicago. Und dann geht es darum, so den letzten Feinschliff zu finden, bevor es dann ins endgültige WM-Trainingsquartier nach North Carolina, nach Winston-Salem geht. Und dann kann das Turnier losgehen.
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1: Es kann auflockern heute, die nächsten Schauer kommen aber direkt nach. Es sind auch wieder Gewitter möglich und ordentlich Wind. Dazu in Monschau 16 Grad, in Kleve und Rheine 20 und in Hamm und Köln 21 Grad.
2: Morgen am Feiertag gibt's dann viele Wolken und es kann auch mal kräftig regnen. Freitag wird's dann wieder ein bisschen trockener.
1: A2 Dortmund Richtung Oberhausen.

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1: Hallo alle, kurze Fragesektor, wie habt ihr geschlafen?
2: Ich habe mit dem Fußball geschlafen, weil er so geil war.
1: Okay, Lukas, in 5 Minuten sprechen wir über die neue Doku über Lukas.
3: Podolski, nein! Das glaube ich nicht!
1: Ja, Poldi war auch bei uns im exklusiven 1Live-Interview. Also mehr gleich nach Kamrat und ich husche vorher nochmal einmal schnell auf Klo.
2: Beeil dich aber, ne?

0: Also unser 1Live-Kinomann Marcel Emmel hat das gerade so schön zusammengefasst. Der Prinz Kütt, und zwar ins Streaming.
1: Ich bin Lukas Podolski und wir drehen gerade was Geiles.
0: Ja, die Netflix-Doku Poldi. Ab morgen gibt's die für euch zum Gucken. 1Live-Kinomann Marcel Emmel. Poldi wollte ja eigentlich in dieser Doku alles anders machen, hat er vorher gesagt.
2: Ja, der große Trailer angekündigt. Ne? Geworden ist es trotzdem eine relativ klassische Fußballer-Doku, nur dann halt im Style doch ein bisschen anders erzählt.
0: Ich muss ja sagen, ich liebe ja so Fußball-Dokus, ne? Aber es ist schon oft ähnlich. So ein bisschen so, Tor ist frei und er schießt und ist vorbei und er ist traurig. Und
2: ja, aber hier ist es halt wirklich total unterhaltsam, weil eben 100% Poldi. Also es geht schon viel um Fußball, so die Karriere, aber noch mehr um seine Projekte drumherum. Eis, Döner, Klamotten, Festivals.
1: Da ist das Ziel, irgendwie die ganzen Business groß zu machen. Ich will 100, 200 Läden, das ist mein Ziel. Die Überraschung sieht man oft ins Gesicht der Leute. Wenn du sagst, sind mittlerweile fast 60 Läden, dann sagen die wahrscheinlich, boah, leck mich am Arsch, ne?
2: So, Poldi als Raum- und Business-Deuter für die Zeit nach der Karriere mit der linken Kleve als Geschäftsmann.
0: Mann, der Typ ist einfach, er ist und bleibt einfach so ein sympathischer, guter Typ. Ja. Was ist so dein Highlight an der Doku?
2: Ja, es ist halt wirklich eigentlich die Schlagzahl der Poldi-Sprüche.
1: Klar würde ich jetzt gerne zu Hause sitzen. Aber ich kann mich unter der Erde bald ausruhen.
2: So ist es nämlich. Prinz Poldi, König der One-Liner, also wirklich drei Gags, ein Elfer und der Witz hat bei ihm 90 Minuten.
0: Ja gut, jeder Gag ein Volltreffer. Ins Zwerchfeld schießen kann er. Also kann man festhalten, es ist eigentlich auch ein Stand-Up-Comedy-Programm.
2: Ja schon, aber es gibt natürlich auch die ruhigen Momente, Karriere-Knicks, zum Beispiel aber auch seine Einwanderungsgeschichte. Mit 5 Jahren aus Polen in den Sektor gekommen.
1: Also wir sind ja mit ein paar Sachen rübergekommen. Wir hatten halt hier nichts. Mein Vater hat eine Arbeit gefunden, meine Mutter war Putzfrau.

0: Frau in den Schulen, hat die Klassenräume und alles sauber gemacht und ja, so war der Start.
1: Und dass seine Familie wirklich so mit dabei ist, das ist eigentlich auch das größte Pfund der Doku. Ich war blitzverliebt in seine Tanten. Das ganze Ding ist zwar nie kritisch, aber trotzdem halt immer wieder ernst.
2: Jetzt ist es so, ehrlicherweise bei den Netflix-Dokus, die ich als letztes geguckt habe, das war dann oft irgendwie eher so ein Imagefilm für die Person, um die es geht. Wie ist es hier?
1: Ja, ist es auch. Das ist das shiny Netflix-Selbstporträt. Aber das ist ja halt mittlerweile auch wirklich normal. Und gefühlt hat ja auch noch nie jemand hinterfragt, ob sich Van Gogh auf seinem Selbstporträt auch hübscher gemalt hat, als er eigentlich war. Ne? Also es ist 100% Poldi, inklusive sehr vieler, auch sehr freizügiger Szenen.
2: Oh, da müssen wir nochmal kurz ins Detail gehen. Heißt, man sieht da mal so die nackte Wahrheit so?
1: Ja, mehrmals. Also ich habe auch mit Poldi selbst drüber gesprochen. Die Antwort, die kannst du auch direkt auf seine nächste Bingo-Karte packen.
2: Was Poldi über seine eigenen Nacktszenen sagt, das hört ihr gleich hier auch noch in 1 Live in einer Stunde oder in seiner Doku.
0: Läuft die Scheiße.
2: Ja, ab morgen auf Netflix.

0: Und wo wir hier gerade inhaltlich bei Fußballüberflieger Lukas Podolski waren, habt ihr schon gesehen, Sektor, dass der Flieger gelandet ist.
1: Wir freuen uns, dass wir Sie heute hier pünktlich nach Chicago bringen konnten.
0: Ja, und das dank des Sektors. Also kurz von vorne, die deutsche Fußballnationalmannschaft ist ja gestern in die USA gestartet, haben wir schon drüber gesprochen. Und zwar von Frankfurt aus ging es für sie in ein ganz normales Flugzeug rein, wo auch Touris und so drin waren. Und dann sind sie ab zur WM geflogen. So, und das Besondere jetzt ist, da freue ich mich schon ganz morgen drüber, dieser Flieger heißt Airbus A350 Wuppertal. Ernsthaft, ist doch geil. Airbus A350 Wuppertal hat eben unsere Nationalelf und natürlich auch die ganzen anderen Spieler rübergebracht zur WM. Am Flughafen in Chicago wurden sie dann auch standesgemäß alle begrüßt.
2: Ich bin like ein German Fan, since ich geboren bin. Ich bin heimgewachsen in das. Und ja, ich hoffe, es ist alles das Beste für die.
0: Ja, richtig süß. Da waren richtig viele amerikanische Fans mit Deutschlandflaggen und so und haben die begrüßt. Ist doch mega. Ja, jetzt fragt man sich natürlich, warum heißt der Flieger eigentlich irgendwas mit Wuppertal? Ne, fragt man sich schon. Aber ich habe gerade mal so ein bisschen geschlussfolgert. Wuppertal ist ja die Stadt der Treppen. Da gibt's ja super viele Treppenstufen. So, und wo haben die Fußballnationalspieler gestern posiert, bevor sie losgeflogen sind? Auf der Treppe vom Flugzeug. Die war nämlich auch, fand ich, viel größer als sonst. Wahrscheinlich damit alle Spieler drauf Platz haben. Also, für mich macht Sinn. Aber egal, ob Wuppertal oder Chicago, Hauptsache wir gewinnen.
1: Und an dieser Stelle möchten wir natürlich auch nochmal unserem deutschen Nationalteam alles Gute und vor allem ganz viel Spaß und viel Erfolg bei der bevorstehenden Weltmeisterschaft wünschen.

0: Holly Humberstone. Und ich hoffe, dass bei diesem Song hier gerade, To Love Somebody, Niklas und Lisa ordentlich laut mitgesungen haben in ihrem Auto. Sie haben uns geschrieben über die 1Live-App, dass sie gerade den Sektor verlassen, auf dem Weg sind nach England. Fürs lange Wochenende sind sie da, weil sie auch auf einer Hochzeit eingeladen sind. So, und ich glaube, der Song gerade, der ist so perfekt für so eine Hochzeits-Playlist hinter vom DJ, oder? Bei der Party. Wahrscheinlich ähnlich gut wie der nächste Song, Taylor Swift, The Fate of Ophelia, gibt's noch bei den bis zu den Infos. Ich glaube, sowas läuft bestimmt auch beim Hochzeits-DJ, oder? Also da könnt ihr auch schon mal laut mitsingen, um euch warm zu machen. Doch, ich glaube schon, das passt doch zu Hochzeiten, oder? Ich meine, ihr merkt schon, beim Thema Heiraten bin ich raus. Aber die Torte würde ich nehmen.
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0: Um 8 Uhr mit Raphael Krämer
1: und Mathis Jungblut. Und wir schauen auf einen großen Polizeieinsatz, der heute Nacht in Dortmund lief. Da hat ein Mann erst auf einen Polizisten geschossen und sich danach stundenlang mit seinen Kindern in einer Wohnung verschanzt.
0: Was bisher klar ist, gegen 19 Uhr gestern Abend wurde die Polizei gerufen, wahrscheinlich von seiner Frau. Als die Einsatzkräfte vor Ort ankamen, soll der Mann sofort geschossen haben. Ein Polizist wurde getroffen, seine Schutzweste hat aber Schlimmeres verhindert.
1: Nach den Schüssen ist er wohl wieder in die Wohnung und hat sich mit seinen Kindern dort verschanzt. Nach stundenlangen Verhandlungen mit Spezialkräften der Polizei ist er dann in der Nacht rausgekommen und hat sich ergeben, die Kinder werden jetzt betreut.
0: Viele andere Sachen sind bisher noch unklar, zum Beispiel, was vor dem Notruf mit der Frau passiert ist. Der Mann soll schon vorher in einem Restaurant randaliert haben.
1: Vor dem Bundesgerichtshof geht es heute um eine Grundregel, an die sich Uber und andere Fahrdienste halten müssen. Die Autos müssen nach jeder Fahrt zurück in ihren Standort. Es gibt den Vorwurf, dass die das oft gar nicht machen.
0: Um so einen Fall geht es auch heute vor Gericht. Der Beklagte will aber erreichen, dass die Rückkehrregel möglichst komplett gekippt wird.
1: Beim Radfahren bleibt Helm oder kein Helm weiter eine Frage für viele. RTL und NTV haben dazu eine Umfrage in Auftrag gegeben.
0: Rausgekommen ist, dass gerade Jüngere zwischen 18 und 29 eher wenig Helm tragen. Fast die Hälfte hat gesagt, sie setzt sich nicht auf. Bei der Begründung wurde am häufigsten gesagt, dass man nur kurze Strecken fährt.
1: Ermittler in den USA haben an der Grenze zu Mexiko einen Schmugglertunnel entdeckt, über den Kokain im Millionenwert ins Land gebracht wurde. Der Tunnel endete in einem Laden, allein da lagerte eine Tonne Kokain.
0: Der Tunnel ist fast 600 Meter lang, darin gab es Schienen für die Drogentransporte und ein Lüftungssystem.
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1: Es kann weiter regnen, neben Wolken gibt's aber auch immer mal wieder Sonne und auch teils stärkeren Wind. Dazu in Schleiden 18 Grad, Siegen und Dortmund kommen auf 19 und in Porta-Westfalica und Neuss kommen wir auf 21 Grad.
0: Auch morgen am Feiertag bleibt es wechselhaft und windig, Freitag wird es dann trockener.
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1: Die geht los auf der A1 Dortmund Richtung Köln zwischen Burscheid und Leverkusen. Eine Viertelstunde plus nach einem Unfall 3 Kilometer Stau. A2 Dortmund Richtung Oberhausen zwischen Bottrop und dem Kreuz Oberhausen. Da haben wir 5 Kilometer Stau, 20 Minuten mehr einplanen. A40 Dortmund Richtung Duisburg zwischen Bochum-Hamme und Dreieck Essen-Ost. Da stockt's auf 5 Kilometern, 10 Minuten mehr. A45 Gießen Richtung Dortmund zwischen Hagen-Süd und dem Westhofener Kreuz. Auch da 20 Minuten plus, 7 Kilometer Stau. Und zum Schluss sind wir noch auf der A59 Dienstlaken Richtung Duisburg zwischen Duisburg-Fahn und Kreuz Duisburg. 10 Minuten obendrauf, 5 Kilometer stockend.
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3: Hallo alle. Ja, und ich habe jetzt tatsächlich die Kalender nochmal von vorne nach hinten gelesen und habe gemerkt, diese Woche Sektor ist die letzte kurze Arbeitswoche für viele von uns. Weil heute, beziehungsweise morgen, ist der letzte Feiertag innerhalb einer Woche, also innerhalb Werktags, ne? Ihr wisst, was ich meine? Des ganzen Jahres. Das war jetzt eine sehr lange Anmoderation dafür, dass ich sagen wollte, es ist die letzte kurze Woche, die wir haben. Und die feiern wir so richtig gleich mit einem kurzen Quiz. Dafür könnt ihr euch jetzt schon reinmelden über die 1Live-App. Schreibt mir einfach eine Nachricht, wenn ihr mit mir quizzen wollt und dann machen wir das. Aber wie versprochen, ganz kurz.
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0: 1012 für euch um 5 nach 8 mit mir, Freddy und Sektor. Wenn ihr euch mal wieder was gönnen wollt, dann kauft euch vielleicht eine Insel. Ja, morgen wird nämlich die Insel Osterwilm in der Ostsee versteigert. Das ist eine ehemalige DDR-Militärstation. Das heißt, das ganze Ding ist künstlich gebaut, ist eine Strahlkonstruktion. Rostet gerade ein bisschen vor sich hin und jetzt kann man das Teil ersteigern. Für mindestens, ja, fast 40.000 Euro. Ich sag, wie es ist, Sektor. Bevor die Wille da irgendwie zuschlagen, bräuchten wir einen Rundgang, oder? Guten Tag, wer möchte gerne einen Rundgang machen?
1: Ich wäre dabei. Guten Morgen.
0: Guten Morgen. Also Sie sehen hier zur Linken die Stahlplattform. Sie ist circa 250 Quadratmeter groß. Alte Militärstation aus der DDR-Zeit.
2: Ja, super!
0: Sie rostet schon ein bisschen vor sich hin, aber dieses charmante Rot-Braun, das hat doch was.
2: Der größte Müll ever.
0: Hier vorne ist noch ein Parkplatz. Im Gegensatz zum Ruhrgebiet findet man hier immer ein Plätzchen, zum Beispiel da zwischen dem Vogelkot.
1: Oh, ne.
0: Und hier unter der Moosdecke, das ist eine Bank, also zum Draufsetzen. Aber die hält nur einmal.
3: What the fuck?
0: Und das Gute ist, wenn Sie diese Insel ersteigern, dann können Sie damit machen, was Sie wollen. Casino, eine Bar oder ein Haus. Mindestgebot 39.000 Euro. Interesse?
4: Ich hab Kotzreiz, ohne Witz.

0: Wiz Khalifa, hier ist ein Teil vom 10 nach 8 mit mir, Freddy, und mit einer Frau, die eigentlich immer der Optimismus auf zwei quirligen Beinen ist. Annika Wasenmüller, die ist immer gut drauf, jetzt gerade ist aber richtig genervt. Müssen wir drüber reden. Es geht darum, dass den Marvel-Fans ja eine große Überraschung versprochen worden ist. Und zwar zum neuesten Avengers-Film, Avengers Doomsday. So, und wenn man sowas verspricht, ne, dann denkt man sich als Fan wiederum, ja geil, das wird riesig. Aber jetzt pure Enttäuschung, erklär.
1: Ja, also alle dachten, dass die Russo-Brüder, die hinter diesem Film stecken, auf der South by Southwest-Messe in London endlich den neuen Trailer zum neuen Avengers Doomsday veröffentlichen, sodass wir halt endlich mal einen vernünftigen Einblick bekommen, worum es in dem Film gehen wird, in dem ja ungefähr jeder Superheld, jeder X-Man und halt auch jede Person aus Hollywood vorkommen soll. Aber nein, Freddy, halt dich fest, weißt du, was die Russo-Brüder stattdessen verraten haben?
0: Nein, dafür bist du ja jetzt da. Sag.
1: Kein neuer Trailer, sondern auf der Londoner Messe ein Dr. Doom Pop-Up-Café.
0: Also so ein Werbeding oder was?
1: Ja, einfach
0: nur. Die haben jetzt einen schönen Werbestand und das ist die Überraschung.
1: Es ist einfach nur ein Café. Online regen sich Marvel-Fans so heftig darüber auf. Die sind so enttäuscht, dass die schon gar keinen Bock mehr auf den Film haben.
0: Ich find's aber auch wirklich ziemlich frech. Also ich meine, wir beide sind ja auch oft auf der Gamescom in Köln zum Beispiel unterwegs. Wie viele Filme und Serien haben da so eine Art Pop-Up-Café? Das ist jetzt wirklich nichts Besonderes.
1: Nein, und vor allem, wenn man so großen Aufriss macht. Ne? Also es soll halt eine witzige Marketingaktion zum neuen Avengers-Film sein. Okay, der kommt Mitte Dezember ins Kino, aber es findet halt kaum jemand witzig. Und in diesem Pop-Up-Café, das muss ich Ihnen lassen, da gibt es immerhin so ein ganz paar Easter Eggs, also Hinweise zum neuen Avengers-Film. Die Kaffeebohnen, aus denen der Kaffee da gemahlen wird, die kommen zum Beispiel aus Latveria, also der fiktiven Heimat von Dr. Doom.
0: Aber wenn wir jetzt mal ganz tief im Kaffeesatz lesen, hat das sonst an sich eigentlich keinen tieferen Sinn jetzt mit dem Kaffee?
1: Nee, wirklich gar nicht. Ein paar Fans, die vermuten halt, dass Schauspieler Robert Downey Jr. vielleicht nochmal extra ein bisschen was dazu verdient. Der wird im neuen Avengers-Film ja zurückkehren. Aber nicht als Iron Man, sondern als Bösewicht Dr. Doom.
0: Achso, ich dachte schon jetzt als Kellner im Café.
1: Okay. Nee, aber pass auf, zufälligerweise hat Robert Downey Jr. seit einer Weile seine eigene Kaffeemarke.
0: Ah.
1: Ja, ob die jetzt wirklich hinter diesem Café stecken, das ist jetzt nicht so richtig klar. Es kann auch einfach nur ein Zufall sein, aber so oder so, die Fans sind einfach richtig, richtig traurig deswegen.
0: Also statt neuem Avengers Doomsday Trailer gibt's nur ein Pop-Up-Café in London. Die Fans, die denken sich, unsere Euphorie, we want it back. 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

0: Jetzt bin ich kurz ein bisschen nervös, denn Sektor, wir spielen jetzt zusammen. Ich habe ja eben schon gesagt, diese Woche ist die letzte kurze Arbeitswoche für viele bis Weihnachten. Müssen wir durchziehen. Morgen ist nochmal Feiertag, aber danach müssen wir durchziehen. Deswegen aber, um diese kurze Woche jetzt nochmal hochleben zu lassen, habe ich mir ein kurzes Quiz überlegt, bei dem ihr was gewinnen könnt, nämlich Socken von 1Live, aber die kurzen natürlich. Und der liebe Philipp aus Korschenbroch hat sich gemeldet, möchte mit mir zocken. Hallo Philipp.
1: Ja, schönen guten Morgen, Freddy, hi.
0: Ich würde dich gerne jetzt ausführlich kennenlernen, aber wir halten es kurz. Sag einmal kurz Alter und Beruf.
1: Orthopädie-Schuhmacher, 26 Jahre alt.
0: Ich habe nur die Hälfte verstanden, aber wir haben keine Zeit mehr. Wir legen direkt los. Erste Frage. Wie nannte Reality-Ikone Evelyn Bodecki den kleinen Jonas in einem legendären Meme? E?
1: Keine Ahnung.
0: Gott. Mann, ich hab's dir jetzt schon vorgesagt hier. Was ist denn das Gegenteil von lang?
1: Kurz.
0: Ja, richtig. Mann, oh. Wie heißt der ehemalige, zweifache österreichische Bundeskanzler Sebastian mit Nachnamen? Kleiner Tipp. Das Wort ist hier schon ein paar Mal gefallen.
1: Sebastian Kurz?
0: Ja, Mann, du machst das richtig gut. Und letzte Runde dieses kurzen Quizzes. Mein Kumpel heißt Kurz. Was ist die Mehrzahl von Kurt?
1: Kürzer.
0: Ja, komm, ich lasse das einfach mal gelten. Kurz. Philipp, das hast du mega gemacht. Es gibt jetzt noch einen Applaus für dich, aber nur einen kurzen. Bitteschön.
2: Einen Applaus bitte. Reicht.

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1: Um 8.30 Uhr mit Raphael Krämer.
2: Und Mathis Jungblut. Und wir sprechen über ein Thema, das für viele oft eine echte Geduldsprobe ist, die Parkplatzsuche. Damit Leute in Wohnsiedlungen nicht immer Parktickets ziehen müssen, gibt's Anwohnerparken, also pauschale Parkausweise für bestimmte Wohngebiete.
1: Da gibt es seit 4 Jahren eine neue Regel in NRW. Jede Kommune darf selber entscheiden. Eine WDR-Recherche zeigt, dass es große Unterschiede in NRW gibt. Früher kostete ein Anwohnerparkticket überall 30 Euro pro Jahr. Jetzt liegen Bonn und Königswinter zum Beispiel bei 360 Euro.
2: Deutlich günstiger sind Düsseldorf oder Bielefeld mit um die 25 Euro pro Jahr. Im Durchschnitt kostet das Anwohnerparken in NRW um die 100 Euro.
1: Gestritten wird viel um das Thema. Manche Anwohner sagen, dass das Leben in der Stadt sowieso schon teuer ist. Umweltschützer hoffen, dass durch die hohen Preise weniger Leute das Auto nutzen.
2: In Dortmund ist die Polizei in der Nacht im Großeinsatz gewesen. Da hat ein Mann erst einen Polizisten durch einen Schuss verletzt und sich dann in einer Wohnung verschanzt, zusammen mit seinen Kindern. Am frühen Morgen hat er sich dann ergeben.
1: Heute ist wieder Stautag. Viele nutzen Fronleichnam morgen für ein langes Wochenende. WDR-Verkehrsexpertin Melina Helf sagt, dass es ab heute Nachmittag voller wird.
3: Ein Stauklassiker bleibt in Richtung niederländische Küste Antwerpen. Längere Fahrzeiten gibt es ansonsten auch in Richtung Mosel und in die Eifel. Am Nürburgring zieht das Festival Rock am Ring tausende Besucher an. Also auch da ist Geduld gefragt.
2: Sonntag ist dann wieder Rückreiseverkehr. Fronleichnam ist übrigens bis Weihnachten der letzte Feiertag, der nicht auf einen Samstag oder Sonntag fällt.
1: Die EU plant für diesen Sommer ihren bisher größten Einsatz gegen Waldbrände. Fast 800 Feuerwehrleute aus 14 Ländern sollen in besonders gefährdeten Gegenden stationiert werden.
2: Das sind unter anderem Zypern, Griechenland, Spanien und Portugal. Dazu gehört auch eine Flotte aus rund 20 Flugzeugen und 5 Hubschraubern.
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1: Es wird ziemlich wechselhaft heute. Es gibt Sonne und Wolken, aber auch Schauer und Gewitter und es ist oft ziemlich windig. Dazu in Gummersbach 18 Grad, in Recklinghausen und Lemgo bis 20 und in Kerpen und Warendorf bis 21 Grad.
2: Auch morgen und übermorgen bleibt es wechselhaft bei ähnlichen Temperaturen.
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1: A1 Dortmund Richtung Köln.

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1: Also jetzt sag mal ganz im Ernst, Marcel, ne? Ja. Wenn man so eine Legende trifft zum Interview,
2: ja,
1: warst du ein bisschen nervös?
2: Ja, so ein bisschen. Also wir sprechen über Lukas Podolski, ne?
1: Ja, muss man dazu
2: alles
1: sagen.
2: Pipapo. Ich habe ihn ein, zwei Mal schon so bei Fußballfilmen und Dokus am roten Teppich getroffen und da war er schon immer cool. Jetzt habe ich seine Netflix-Doku geguckt, habe gedacht, weil der ist halt einfach immer noch gut. Und was soll ich sagen, im Interview auch. Der ist, meine Güte.
1: Da sehe ich ein paar fußballförmige Herzchen in deinen Augen gerade.
2: Ja.
1: Also 1Live-Kinomann Marcel Emmel hat für euch die neue Lukas Podolski-Doku gecheckt und Lukas Podolski eben auch im Interview gehabt. Das Ergebnis gibt's hier in, ich würde mal sagen, in 2,5 Minuten ist Anstoß.

0: End of Beginning. Worum geht's in dem Song?
1: Warum jetzt? Weil es einfach das Ende von mir ist.
0: Ja, das sagt Lukas Podolski im 1Live-Interview über seine neue Doku. Und das klingt jetzt dramatischer, als es ist mit seinem Ende und so. Es geht natürlich ums Karriereende, weiß auch 1Live-Genoman Marcel Emmel.
2: Ja, trotzdem habe ich kurz zusammengezuckt, als er mir den Satz gesagt hat. Ich habe gedacht, ich wäre in seinem eigenen Nachruf gelandet.
0: Kommen wir mal jetzt zu den Facts. Du konntest ja die Doku auch schon gucken, dann eben Poldi im Interview. Und du hast gerade auch schon erzählt, der ist nackt in seinem Doku-Film.
2: Ich weiß gar nicht, wie oft ich da wirklich seinen blanken Arsch gesehen habe. Es gibt auch so große Momente, wo er in einem Spa sitzt und sich, Zitat, das Rohr einseift. Und Lukas hat mir auch wirklich erzählt, das war noch nicht alles.
1: Da war noch mehr zu sehen, aber die haben sich nicht getraut, reinzunehmen.
2: Also FSK 16 wäre möglich gewesen, die Polyfront an sich, die liegt aber jetzt im Netflix-Giftschrank.
0: Okay, aber dann merkt man schon, das war jetzt nicht aus Versehen, dass da mal der Hintern durchs Bild gewackelt ist, sondern er weiß schon, was er da zeigt.
2: Zu 1000%. Im Interview hat er mir dann auch gesagt, es sollte halt einfach authentisch sein.
1: Also wenn man die Hosen runterlässt, dann muss man die runterlassen. Und macht ja jeder. Also geht ja keiner mit dem Schlafanzug duschen, sondern man ist nackig beim Duschen oder wenn man irgendwie in der Sauna sitzt, das ist normal.
2: So, und recht hat er ja.
0: Ja, das stimmt. Aber gleichzeitig, du hast uns eben auch schon erzählt, in der Doku sieht man auch viel von seiner Familie. So, und ich persönlich, ich könnte das dann nicht ertragen, wenn ich mit meiner Familie dann irgendwie zum Beispiel den Film gucke und dann sehen die mich da so. Ist das für die alles so okay?
2: Ja, klar. Also es war zwar alles für die auch neu, dass da plötzlich so ein Kamerateam reinkommt und zu Hause filmt, aber Poldis Einschätzung auch da ziemlich straight.
1: Ich glaube, ist auch neu für die gewesen, aber die hatten keine andere Wahl, die mussten da rein.
2: So,

0: Und eigentlich sind das auch dann für mich die besten Szenen mit der ganzen Familie. Es ist so ein herrliches Keeping Up with the Podolskis.
1: Geil. Schöner Vergleich. Was ist denn eigentlich mit den Ex-Fußballkollegen?
0: Die sind auch mit in der Doku dabei, aber wirklich nur für Halbsätze. Also Müller, Schweini, Kroos, die sind kurz da und dann wieder weg. Deshalb wollte ich unbedingt von Lukas wissen, ob die das auch wussten, dass sie so schnell wieder weg sind oder ob sie da geprankt wurden.
2: Verarscht nicht, ich war ja nicht dabei. Ich kann mir nur vorstellen, die haben mir dann gezeigt, irgendwie auf dem Laptop, wie ich gesagt habe, ich will nicht diese klassischen Dokus, wo dann meine Ex-Spieler, Ex-Trainer zu Wort kommen. Und wahrscheinlich haben sie dann gesagt, okay, ja gut, dann erzählen wir halt nichts und fertig.
0: So, also in der Doku Thomas Müller einfach mal inhaltlich ausgewechselt, lieber gegen Poldis Döner-Imperium.
1: Sagt unser 1Live-Kinomann Marcel Emmel, der hat Lukas Podolski für euch interviewt. Ab morgen läuft Poldi, die Doku, dann auch auf Netflix. Für euch jetzt in 1Live einen Song, zu dem wahrscheinlich auch der nackte Podolski gerade unter der Dusche tanzt, Shakira. 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

0: Lil Nas X mit der englischen Übersetzung von Gib mir Tiernamen, Call Me By Your Name. Hier ist 1 Live, bis zu den Infos gleich noch Kygo mit Save My Love.
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1: und Mathis Jungblut. Nächste Woche geht schon los bei der Fußball-WM in den USA, Kanada und Mexiko. Und jetzt ist auch die deutsche Fußballnationalmannschaft in Amerika angekommen. Mit etwas Verspätung ging es mit dem Flieger gestern von Frankfurt los. Am Abend ist das Team dann in Chicago gelandet. Und so geht's jetzt weiter.
0: Heute Abend gibt es ein erstes Training für Joshua Kimmich und Co. Das heißt dann erstmal Jetlag wegtrainieren und ankommen. Einen letzten Test vor dem WM-Start gibt es dann am Samstag.
1: Da spielt die deutsche Mannschaft dann gegen Gastgeber USA. Ob dann Manuel Neuer zum ersten Mal wieder am Tor stehen wird, das ist noch nicht klar. Er musste in der letzten Woche Pause machen, weil seine Wade verletzt war.
0: Am Montag geht es dann weiter nach North Carolina. Da bleibt das deutsche Team während des Turniers. Das geht dann eine Woche später los, am Sonntag gegen Curaçao.
1: Letztes Jahr haben so viele Menschen einen deutschen Pass bekommen wie noch nie. Das Statistische Bundesamt spricht von über 330.000 Einbürgerungen. Das sind 14% mehr als im Jahr davor.
0: Am häufigsten haben Syrerinnen und Syrer die Staatsangehörigkeit bekommen, gefolgt von Türkinnen und Türken.
1: In NRW geht es weit auseinander, was Anwohnerparken kostet. Der WDR hat Zahlen gesammelt. In Bonn ist ein Parkausweis für das ganze Jahr mit am teuersten, mit 360 Euro. Viele Städte verlangen aber weiter auch nur 30 Euro und weniger.
0: Die Preise sind aber auch in Bewegung. Bonn will sie wieder senken, unter anderem Wuppertal und Gelsenkirchen erhöhen.
1: Vor rund 5 Jahren haben Anhänger von US-Präsident Trump das Parlamentsgebäude gestürmt und unter anderem Polizisten angegriffen. Jetzt hat einer dieser Männer offenbar einen Regierungsjob und plant da streng geheime US-Militäreinsätze.
0: Er arbeitet nach einem Bericht der Washington Post jetzt im Verteidigungsministerium und ist unter anderem für den Schutz von Botschaftsgebäuden zuständig.
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1: Es kann auflockern heute, die nächsten Schauer kommen heute aber direkt nach. Es sind auch wieder Gewitter drin und ordentlich Wind. Dazu in Winterberg 14 Grad, Xanten und Höxter kommen auf 20 und in Jülich und Münster kommen wir auf 21 Grad.
0: Morgen am Feiertag gibt es dann viele Wolken und es kann auch wieder kräftig regnen. Freitag wird es etwas trockener.
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1: Die geht los auf der A1 Dortmund Richtung Köln zwischen Burscheid und Köln-Niehl. 5 Kilometer Stau nach einem Unfall, 20 Minuten plus. A40 Dortmund Richtung Duisburg zwischen Dreieck Bochum West und Dreieck Essen Ost. 10 Minuten plus, 5 Kilometer stockender Verkehr. A45 Hagen Richtung Gießen zwischen Hagen Süd und Lüdenscheid. Auch da dauert es 20 Minuten länger, 7 Kilometer Stau. A46 Wuppertal Richtung Düsseldorf zwischen Wuppertal Oberbarm und Wuppertal Katernberg. 5 Kilometer stockt es auch da, 10 Minuten obendrauf. Und zum Schluss noch A516, Abzweig Oberhausen zwischen dem Kreuz Oberhausen und Oberhausen-Eisenheim. Plant da 10 Minuten mehr ein, 3 Kilometer Stau.
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3: Hallo alle und geben wir es mal zu. Heute Nacht, da saßen wir in Gedanken alle zwischen Manuel Neuer und Fanliebling Undav auf Platz B im Flugzeug. Ja, das sind jetzt so zwei zum Beispiel, denen wird jeder von uns die kleine Armlehne überlassen, oder? Die Fußballnationalmannschaft ist mittlerweile angekommen. Ihr habt es gerade gehört in den 1Live-Infos in den USA für die WM. Gestartet sind sie ja gestern in Frankfurt. Und was ich besonders schön finde, ist der Name des Airbus, den sie genommen haben. Das war ja ein normaler Linienflug, ne? Mit Touris waren sie unterwegs. Airbus A350 Wuppertal. So heißt das Flugzeug. Jetzt hat hier aber gerade jemand über die 1FF geschrieben. Hallo Freddy, ich hoffe, das ist kein schlechtes Omen, dass der Flieger Wuppertal hieß. Nur nochmal zur Info für alle im Sektor. Wuppertal ist in diesem Jahr abgestiegen.

Hier ist eins live für euch und Sektor, ich habe ja immer den neuesten Gossip für euch. Habt ihr schon von Laufey dieses Video gesehen? Hier Laufey, wie sie eigentlich tot schon bestattet worden ist und dann plötzlich im Jenseits wieder aufgewacht ist? Ey, das sind crazy Bilder. Hier, ich meine, was hat auch ihr Mann dazu, ne? Der Kratos hier, der Mucki-Typ mit der Glatze. Ja, und jetzt muss Laufey gegen riesige Monster kämpfen, um ihren Sohn zu beschützen. Ja, schon heftig. Was für ein Schicksal. Achso, habe ich eigentlich schon dazu gesagt, dass es um das neue God of War Game geht? Das hat Sony gestern angekündigt. Wann God of War Laufey rauskommt, hat Sony noch nicht gesagt. Aber die Fans, das wissen wir, die haben jetzt schon Schnappatmung.

0: Kultursektor. Wir lernen jetzt alle zusammen Hollywoods Next Superstar kennen. Nein, es ist zu aller Enttäuschung nicht ein Sef Kinemann, Marcel Emmel.
1: Wer weiß das denn?
0: Naja, du bist ja schon ewig ein Hollywood-Star. Du,
1: ach so.
0: Deswegen. Aber der Next Big Hollywood-Star, das ist Nicolas
1: Galitzin. Nicolas Galitzin.
0: Jetzt habe ich es immer noch nicht verstanden.
1: Nicolas Galitzin.
0: Ja, also der hat zum Beispiel in Purple Hearts mitgespielt oder in Mary und George. So, und jetzt ist er eben, und das ist echt krass, He-Man in Masters of the Universe. Der Film startet morgen, wirklich Hollywood-Blockbuster. Sef Kinemann, Marcel Emmel, du hattest eine Audienz beim neuen He-Man. Mhm. Wie down to earth ist der neue Supertyp aus dem Universum?
1: Ja, total angenehm, weil sehr relaxed und vor allem noch mit diesem Glitzern in den Augen.
2: It was everything I hoped it would be and more.
1: Diese Rolle als He-Man ist mehr, als er sich jemals erträumt hat, damals mit Spielzeugschwert im Kinderzimmer. Es ist eine erste große Hollywood-Rolle in diesem Ausmaß und da saßen mir wirklich schon viele andere Stars gegenüber, die bei ihrem gefühlt 63. Film, dem war alles egal.
0: Ja, jetzt muss ich mal gerade sagen, ich habe ihn jetzt auch gerade parallel mal gegoogelt, der sieht natürlich fantastisch aus, aber so körpertechnisch, ne, da, wenn man überlegt, bei den Superhelden, das sind ja meistens so riesige Muskelberge und so.
1: Ja, die hat er ja mittlerweile, der sieht aus wie so ein Typ aus Marmor geschlagen, brutaler Körper für diese Rolle, aber, und das ist mir neu, das hat wohl was mit Vorbereitung zu tun.
2: Obviously the preparation to be ready for the role was extensive.
1: He-Man zu werden war super hart. 4000 Kalorien pro Tag reinknallen, aber nur in 6 Stunden.
0: 4000 Kalorien pro Tag oder wie ich sage, einmal mit mir zusammen Mittagessen gehen. Also das würde ich schaffen.
1: Da kommt aber jetzt noch ein kleines Aber hinterher. Er hat ja mal seinen Trainingsplan aufgedröselt.
2: I would be fasted for 18 hours and doing a 3 hours weight session.
1: Er hat die anderen 18 Stunden nämlich gefastet und der währenddessen 3 Stunden Gewichttraining gemacht, über Monate.
0: Krass.
1: Und das hat sich Nicolas alles beim Kollegen Hugh Jackman abgeguckt.
0: Jetzt hat He-Man ja eigentlich so diesen James Bond-artigen Satz.
1: Ja, dieses Ich habe die Kraft.
0: Yeah.
1: Ja, ist ein legendärer Satz in der Serie, den er ja jetzt auch am Set machen musste und den er lustigerweise gar nicht so oft geprobt hat, um ihn nicht zu überproben.
2: It's something that I was very reluctant to rehearse too much.
1: Genauso wie bei Daniel Craig als Bond, der das ja auch damals eher spontan am Set gemacht hat.
0: Also der neue He-Man ab morgen zu sehen in den Sektorkinos Masters of the Universe und jetzt schon in meinem Live-Interview gewesen, der Next Hollywood-Superstar namens
1: Nicolas Galitzin.
0: Sag ich doch.

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1: Die Red Hot Chili Peppers, hier ist ein Seil für euch um 9:35 mit mir, Freddy. Und ich habe gerade so geile Videos gesehen von Taylor Swift, die zusammen Basketball gucken war. NBA-Spiel hat sie sich angeguckt mit ihrem Verlobten, mit Travis Kelce. Und es ist so geil, weil im Stadion, also im Stadion, da in der Basketballhalle immer wieder announced worden ist, von wegen, ey geil, Travis Kelce ist da, unsere Sportikone. Und dann wurde immer so gesagt, with his girlfriend. Zack, Taylor, gar nicht namentlich genannt. Finde ich ja, also finde sowas ja sehr witzig. Ich meine, ey, Leute, es haben sich ein paar Fans jetzt in den Kommentaren aufgeregt und so, mein Gott, habt mal Respekt, nennt dann ihren Namen Taylor Swift und so weiter. Wir wissen doch alle, wer Taylor ist. Und ich sag ganz ehrlich, besser hat der Hallensprecher einfach gesagt, die Freundin von Travis Kelce, als noch einen falschen Namen zu sagen. Sowas wie, hier ist die Freundin von Travis.

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3: 9:30 ist es, hier sind Sandra Wahle
4: und Mathis Jungblut. Und wir sprechen über ein Thema, das für viele oft eine echte Geduldsprobe ist, die Parkplatzsuche. Damit Leute in Wohnsiedlungen nicht immer wieder Parktickets ziehen müssen, gibt's Anwohnerparken, also pauschale Parkausweise für bestimmte Wohngebiete.
3: Da gibt es seit 4 Jahren eine neue Regel in NRW. Jede Kommune darf selber entscheiden. Eine WDR-Recherche zeigt, dass es große Unterschiede in NRW gibt. Früher kostete ein Anwohnerparkticket überall 30 Euro pro Jahr. Jetzt liegen Bonn und Königswinter zum Beispiel bei 360 Euro.
4: Deutlich günstiger sind Düsseldorf oder Bielefeld mit um die 25 Euro pro Jahr. Im Durchschnitt kostet das Anwohnerparken in NRW um die 100 Euro.
3: Gestritten wird viel um das Thema. Manche Anwohner sagen, dass das Leben in der Stadt sowieso schon teuer ist. Umweltschützer hoffen, dass durch die hohen Preise weniger Leute das Auto nutzen.
4: In Dortmund waren Polizeikräfte bis in die Nacht mit einem Einsatz beschäftigt. Ein bewaffneter Mann hatte sich mit seinen Kindern verschanzt. Ein Polizeisprecher sagt, dass er erst gegen 3 Uhr rausgekommen ist.
5: Der Mann ist freiwillig vor die Tür getreten. Nach langen Verhandlungen durch die Kollegen des Sondereinsatzkommandos konnte dann letztendlich widerstandslos vor der Tür festgenommen werden.
3: Vorher hatte der 51-Jährige noch auf einen Polizisten geschossen. Er wurde nur leicht verletzt. Den Kindern ist äußerlich nichts passiert.
4: Die deutsche Fußballnationalmannschaft ist in den USA angekommen. Das Team zieht aber erst einmal nicht in sein WM-Quartier ein. Erst geht's nach Chicago und dort steht ein Testspiel an.
3: Am Montag zieht die Mannschaft dann in ihr WM-Hotel in North Carolina um. Das erste deutsche Gruppenspiel ist dann nächste Woche Sonntag gegen Curaçao.
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4: Es wird ziemlich wechselhaft heute. Sonne und Wolken, aber auch Schauer und Gewitter sind drin. Oft auch ziemlich windig. Dazu in Solingen 19 Grad. Mahl und Steinfurt kommen auf 20 und in Minden und Lippstadt kommen wir auf 21 Grad.
3: Und auch morgen und übermorgen bleibt es wechselhaft bei ähnlichen Temperaturen.
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4: A1 Dortmund Richtung Köln zwischen Burscheid und Köln-Niehl, 4 Kilometer stockend, 10 Minuten plus. Nochmal die 1 Köln Richtung Euskirchen zwischen Hürth und Kreuz-Bliesheim, 10 Minuten dauert es da länger, 6 Kilometer stockend. A40 Essen Richtung Dortmund zwischen Bochum-Wattenscheid und Bochum-Hamme, 10 Minuten plus, 3 Kilometer Stau. Und dann noch die A45 Hagen Richtung Gießen zwischen Hagen-Süd und Lüdenscheid, 7 Kilometer Stau, 20 Minuten obendrauf.
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3: Oh, da schreit sie verschwitzt auf Instagram. Es geht um Joyce Hübner. Ihr habt vielleicht die Videos heute schon gesehen. Es geht ja überall komplett durch Deutschland viral. Joyce hat was geschafft, was vor ihr noch keiner geschafft hat. Sie ist

0: Also was frühstückt man, wenn man jeden Tag die Power für einen Marathon haben muss?
1: Ich esse vor dem Marathon jetzt in diesem Projekt, also grundsätzlich esse ich ganz viel Mist, der eigentlich nicht gut ist. Aber ich muss halt gucken, was reingeht, weil der Körper ja irgendwann auch dicht macht, gerade wenn du ihn so überlastest. Deswegen die schnellste und einfachste Variante jetzt hier ist Brioche mit Nutella, Honig, Marmelade. Oh. Wenn es ein Frühstücksbuffet gibt, dann esse ich da alles, was es gibt.
0: Ja, Joyce Hübner ist Mitte 30 und hat gerade einen Weltrekord aufgestellt. Gestern Nachmittag hat sie das geschafft, wovon viele Extremläuferinnen und Läufer träumen. Sie hat 367 Marathons an 367 Tagen insgesamt absolviert. Das heißt, jeden Tag ein Marathon ohne Pause. Ohne Pause. Auf die Idee ist sie gekommen, weil sie schon immer Extremlaufen geliebt hat. Und irgendwann kam zu Hause ihr Freund auf eine Idee.
1: Bis er dann irgendwann von der morgendlichen Toilette wieder kam, kam dann freudestrahlend wieder und sagte, wir laufen alle Städte ab. Ich so, das ist ja eine tolle Idee.
0: Ja, und das Lachen, was ihr da so hört, das bin ich. Ich durfte Joyce nämlich besuchen nach einer ihrer Marathonläufe. Da hat sie mich zum Interview bei sich in ihrem Gasthof, wo sie dann in der Nacht dann einmal übernachten durfte, weil sie ist jede Nacht auch woanders, sie zieht immer weiter. Hat sie mich zum Interview empfangen, war noch ungeduscht und sagte nur, sorry Freddy, ich rieche ein bisschen nach Schweiß, aber wir müssen mal drüber quatschen, was das für ein krasses Projekt ist. Die läuft nämlich zum Beispiel auch bei Schnee, Eis, Regen.
1: Augen zu und durch. Es war grausam, muss ich ehrlich gestehen. Aber der Körper kann das und ich weiß das und ich glaube an mich und deswegen habe ich mich einfach jeden Tag wieder aufgerafft und bin da durch den Matsch und den Schnee gestampft und es gibt keine Option, außer weiterzumachen.
0: Ja, und ihr Partner fährt tatsächlich immer mit. Der ist immer so an unterschiedlichen Punkten dann während des Marathons, um sie zu verpflegen mit Wasser und eben noch mehr Brötchen und sowas und um Schuhe mitzubringen. Sie hat mir gezeigt, sie hat einen halben Kofferraum voll mit Laufschuhen in unterschiedlichen Größen.
1: Ja, das stimmt, weil meine Füße jetzt gerne immer breiter werden.
0: Während des Laufens, oder wie?
1: Ja, also ich habe ein bisschen das Gefühl, dass ich Plattfüße bekommen. Nee, also

0: sind halt einfach ein Stück weit angeschwollen und einfach größer und dicker. Die Füße sind eines der Körperteile, die am meisten mitarbeiten müssen.
1: 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So, und kurz nochmal Fazit. Warum macht sie denn Bums? Ja, vor allen Dingen, um viele von uns zu inspirieren.
0: Ist es doch total geil, dass es Frauen gibt, die sich was trauen und das einfach mal machen.

0: Also kein Geld fürs Freibad im Sommer, ein leeres Konto am Ende des Monats. Es gibt immer mehr Menschen in Deutschland, die in Armut leben. Und da müssen wir drüber reden.
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0: Ja, ihr habt wahrscheinlich viel davon auch schon gehört, jetzt zum Beispiel bei uns in den 1Live-Infos oder eben in unserem News-Podcast 6:30. Lisa Bertram, die hat sich diesen neuen Bericht, der rausgekommen ist, mal genauer angeguckt. Von wie vielen Menschen in Armut reden wir?
2: Mehr als 13 Millionen Menschen leben laut dem Bericht hier in Armut. Insgesamt sind das so viele wie seit der Corona-Pandemie nicht mehr. Statistisch gesehen hieße das ja, fast jede sechste Person, die ich kenne, ist arm. Und für Armutsforscher Christoph Butterwegge ist deswegen klar, das ist kein Nischenproblem.
3: Man kann schon sagen, dass die Armut sich mehr und mehr in die Mitte ausbreitet. Das hat sicherlich zu tun mit den verschiedenen gesellschaftlichen Krisen.
0: Und es fällt ja tatsächlich auch auf, wenn man sich die Zahlen mal anguckt, dass Armut in Deutschland sehr ungleich verteilt ist. Also man sieht, dass in Bayern am wenigsten Armut herrscht und in Bremen wiederum am meisten. Der Sektor ist so im Mittelfeld. Wie wird in den Berichten Armsein definiert?
2: Der Paritätische Wohlfahrtsverband, der den Bericht vorgestellt hat, der bezieht sich auf relative Einkommensarmut. Also Armut im Vergleich zu anderen. Als betroffen gilt, wer weniger als 60% des mittleren Einkommens zur Verfügung hat. Klingt kompliziert, aber aufgedröselt, bei einem Single wären das rund 1.400 Euro im Monat. Groß ist die Armutsquote auch bei alten Menschen, bei Menschen ohne Job und bei Menschen mit niedrigem Bildungsabschluss. Aber auch Jüngere tauchen in diesem Bericht auf. Leute zwischen 18 und 25, weil sie ja oft noch in der Ausbildung sind und von wenig Geld leben müssen. Und deswegen fordert der Wohlfahrtsverband von der Bundesregierung auch, stärker auf arme Menschen zu achten. Aber man muss sagen, gerade geht's in der Politik ja eher immer wieder darum, dass gespart werden muss, wie aktuell ja beim BAföG.
0: Also immer mehr Menschen leben in Deutschland in Armut. Was das genau bedeutet, was hinter diesen Schlagzeilen steckt, das hat euch Lisa Bertram zusammengefasst.
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0: Christoph aus Xanten möchte auch noch mit auf die Teilnehmerliste dieser Show. Gott, die habe ich ja wirklich in der letzten halben Stunde völlig vernachlässigt. Ja, ihr habt euch fleißig reingemeldet. Seit heute Morgen 5 Uhr war ich ja immer hier als Listenfetischistin von 1Live. Ja, ist so. Spätestens seit meinem Lehramtsstudium liebe ich Teilnehmerlisten. Immer aufschreibt, wer von euch alles am Start ist. Und Christoph aus Xanten will noch mit drauf und sagt, er feiert heute Jubiläum mit seiner Freundin. Sehr gut, dann mach ich ein Herzchen hinter euren Namen. Dann will der Sascha noch mit drauf. Der hat die ganze Nacht durchgearbeitet. Super, du kriegst ein Fleißsternchen. Und Stefan ist auch noch mit drauf. Dann haben wir Alina mit drauf. So, und als letztes ist hier noch drauf Donja Farahani. Die gibt's gleich für euch in 1Live. Die übernimmt ab 10. Mein Name ist Freddy Schürek. Ich bin wie immer der sprechende Feierabend um diese Uhrzeit. Und raus. Ich wünsche euch ein schönes, langes Wochenende.
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0: Infos. Um 10 Uhr, ich bin Sandra Wahle.
1: Und ich, Mathis Jungblut. In Deutschland hat es im letzten Jahr so viele Einbürgerungen gegeben wie noch nie. Über 330.000 Ausländerinnen und Ausländer haben einen deutschen Pass bekommen. Das Statistische Bundesamt sagt, dass das 14% mehr waren als 2024.
0: Die meisten Leute, die eingebürgert wurden, kommen weiter aus Syrien. Das sind aber insgesamt deutlich weniger geworden als in den letzten Jahren. Vermutlich auch, weil der Bürgerkrieg da vorbei ist.
1: Auf Platz 2 und 3 kommen die Türkei und Russland. Da sind die Zahlen gestiegen. Fachleute sagen, dass das vor allem an einer Gesetzesänderung liegt. Seit knapp 2 Jahren ist es möglich, dass auch Leute von außerhalb der EU ihren Pass behalten können, wenn sie die deutsche Staatsangehörigkeit bekommen.
0: Auch auffällig, deutlich mehr Leute aus den USA haben im letzten Jahr einen deutschen Pass bekommen. Die Zahl hat sich verdoppelt.
1: In NRW gehen die Preise fürs Anwohnerparken ziemlich auseinander. Der WDR hat sich die Zahlen angeschaut. In Bonn ist der Ausweis für ein Jahr mit am teuersten. Da kostet er 360 Euro.
0: In Bocholt und Bielefeld sind es dagegen unter 30. Manche Städte planen Erhöhung. Unter anderem in Düsseldorf und Duisburg soll Anwohnerparken teurer werden.
1: Die EU plant für diesen Sommer ihren bisher größten Einsatz gegen Waldbrände. Fast 800 Feuerwehrleute aus 14 Ländern sollen in besonders gefährdete Gegenden stationiert werden.
0: Das sind unter anderem Zypern, Griechenland, Spanien und Portugal. Dazu gehört auch eine Flotte aus rund 20 Flugzeugen und 5 Hubschraubern.
1: Wer immer schon eine eigene Insel haben wollte, morgen ist der Tag. In Hamburg gibt's eine Aktion. Da geht's allerdings nicht um eine Südseeinsel, sondern um eine ehemalige DDR-Militärstation in der Ostsee.
0: Die liegt vor der Insel Rügen. 250 Quadratmeter ist die Plattform auf Holzpfählen groß. Und das Gebäude darauf sieht ziemlich runtergekommen aus. Das Mindestangebot für die Insel liegt bei 39.000 Euro.
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1: Da kann es weiter regnen. Es gibt aber neben Wolken auch häufiger mal Sonne und teils stärkeren Wind. Dazu in Remscheid und Attendorn 18 Grad. Mörs und Paderborn kommen auf 20. Und in Bergheim werden es 21 Grad. Und auch morgen am Feiertag bleibt es wechselhaft und windig. Freitag wird es dann trockener.
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0: Und hier dauert es gerade am längsten. A1 Köln Richtung Münster zwischen Schwerte und Kamm Zentrum 10 Minuten plus 5 Kilometer stockender Verkehr. Dann sind wir auf der A40 von Duisburg nach Essen zwischen Essen-Holsterhausen und Essen-Frillendorf eine Viertelstunde extra 5 Kilometer Stau nach einem Unfall. A45 Gießen Richtung Dortmund zwischen Hagen Süd und Westhofener Kreuz, da dauert es 10 Minuten länger, 4 Kilometer stockend. A45 Hagen Richtung Gießen zwischen Hagen Süd und Lüdenscheid, da müsst ihr 20 Minuten länger einplanen, 7 Kilometer Stau wegen Bergung. Arbeiten, habt ihr gerade nur eine freie Spur. Und zum Schluss noch die A52 Düsseldorf Richtung Essen zwischen Essen Süd und Dreieck Essen Ost. Gerade 3 Kilometer Stau, deshalb eine halbe Stunde länger.
3: Also hier das, was ihr als Insel angepriesen habt. Ne? Ihr habt mich voll, ich dachte,
0: schick,
3: boah, 39k kriege ich irgendwo her, irgendwie irgendwas. Da habe ich mir das angeguckt. Dass man das überhaupt Insel
1: Inselchen
3: nennen darf. Das ist nicht nur Inselchen, das sieht so schebo aus. Da würde ich nicht mal eine Nacht drauf verbringen wollen. Und du hast keinen Strand, du hast halt gar nichts. Geht weg mit eurer komischen Insel.
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3: Ich habe zwar keine Insel,

0: Hugel hier in 1 Live, 10.08 Uhr haben wir es. Er ist wirklich weiter unterwegs. Deutschland hat Adas Hatschi, ja. Und der Sektor, wir haben unseren 1 Live-Hörer Adi Ukay aus Solingen. Den habe ich euch diese Woche ja auch schon vorgestellt. Adi ist 20 und hat gerade sein Studium abgebrochen. Deswegen hat er Zeit und gar keinen Bock, zu Hause zu hocken. Er hat sich gesagt, ey, ich laufe jetzt auch mal richtig, richtig weit. Und zwar in den Kosovo. Da wohnen meine Großeltern. Von Solingen aus sind das so über 1800 Kilometer. Und ich will das schaffen in 30 Tagen. Mit dabei hat er zwei Kumpels. Sein Kumpel Ole ist auf dem E-Bike. Und Lukas, der ist auch dabei. Der hat dann das ganze Campingzeug mit dabei, weil übernachten tun die dann auf einem Campingplatz. Am Montag um 9 Uhr ging es los. Rund 70 Kilometer ist er da gelaufen. Die erste Nacht lief auch ganz gut, hat er mir gestern erzählt.
1: Ich habe richtig geschlafen. Ich habe 8 Stunden Schlaf bekommen. Wir konnten in der Nacht unsere Sachen laden. Die Akkus, das E-Bike. War super Nacht.
0: An sich läuft's also, wenn Adi nicht da so ein kleines Problem hätte.
1: Ich habe eigentlich wie gestern auch schon die Leistungsschmerzen. Ja, die habe ich schon seit Beginn an. Ich weiß nicht, warum oder wieso es jetzt kommen musste.
0: Oh nein, Leistungsschmerzen hat er. Habe ich gestern auch hier schon in der Sendung gesagt, wenn irgendwo ein Physio auf Adis Route unterwegs ist, ihr könnt euch ihn ja auch auf seinen Social-Media-Kanälen angucken, kann sich vielleicht jemand mal seine Leiste angucken? Ein Live-Hörer Diego hat sich reingemeldet und geschrieben, wenn Adi am Donnerstag in Ingolstadt ist, kann ich mir seine Leiste angucken. Das könnte, glaube ich, ein bisschen knapp werden. Gestern hat es ja auch noch so hart geregnet. Boah, ich habe auch so gedacht, ich habe da auch an Adi gedacht und habe gesagt, oh Gott, jetzt in diesem Regen zu laufen, hätte ich jetzt keinen Bock. Aber er ist gelaufen. Was motiviert ihn? Wie war es da im Regen? 1,5 Marathon zu laufen? Das hört ihr alles in 10 Minuten hier in 1 Live.

0: 20 aus Solingen ist seit Montag 9 Uhr unterwegs, zu Fuß. Wir haben ihn die ganze Woche schon begleitet und mit ihm gequatscht. Ich finde es einfach crazy. Sein Ziel, der Kosovo, da warten seine Großeltern quasi auf ihn. Das sind über 1800 Kilometer, die Adi reisen will in 30 Tagen. Mit dabei seine zwei Kumpels, Ola auf dem E-Bike, Lukas, der im Auto die Campingausrüstung transportiert. Adi läuft jeden Tag mindestens 1,5 Marathon. Mindestens. Und seine Reise, die könnt ihr auch verfolgen bei ihm auf Insta oder auf TikTok. Er läuft gerade auch. Ich habe ihn angerufen. Hallo Adi.
1: Guten Morgen.
0: Guten Morgen.
1: Also ich konnte gerade eben nicht reingehen. Das ist jetzt das erste Mal passiert. Ich wurde von der Polizei angehalten.
0: Oha, du wurdest von der Polizei angehalten. Warum?
1: Ich laufe auf der Bundesstraße gerade hier. Vierspurig. Und das ist dann ein bisschen gefährlich.
0: Was ist das für eine Route auf einer Bundesstraße, Adi?
1: Das ist es gibt keine einfache Route. Es musste hier rüberlaufen. Und das hat mir jetzt uns angezeigt.
0: Okay. Und jetzt sag mal, was hast du jetzt bis jetzt alles erlebt? Also du wurdest auf der Bundesstraße von der Polizei angehalten. Du bist jetzt wie viele Kilometer insgesamt schon gelaufen seit Montag?
1: Insgesamt bin ich jetzt 130 Kilometer gelaufen und ungefähr 2500 Höhenmeter.
0: Oha. Das heißt, du hast schon einiges an Strecke hinter dir. Bist du noch gut im Zeitplan?
1: Ich bin jetzt ein bisschen weiter hinten, aber das liegt auch an den ganzen Höhenmetern, die wir in den ersten zwei Tagen gelaufen sind. Mhm. Ich denke, das kriegen wir jetzt noch hin. Wir holen uns jetzt wahrscheinlich auch in den nächsten zwei Tagen noch ein Hotel zum.
0: Aber wieso war die Nacht schlecht?
1: Und es geht, aber es ist, glaube ich, besser für jeden, wenn ihr einmal alle einen richtigen guten Schlaf bekommt.
0: Du schläfst ja im Zelt, ne? Und gestern war ja auch super viel Gewitterwarnung. Du bist gelaufen im Regen.
1: Ja, sehr viel Regen gewesen. Das Gewitter habe ich eigentlich ganz ausblenden können. Ich habe mich so richtig erlebt, muss ich sagen. Also.
0: Wie? Du bist gelaufen, es hat geregnet, es hat gewittert und für dich, du hast das ausgeblendet beim Laufen?
1: Ja, ich hatte auch den Regen nicht ganz mitbekommen. Ich bin einfach nur gelaufen.
0: Was hast du für ein Mindset? Einfach so, egal, es regnet, ich werde weiter. Geht irgendwas in deinem Kopf ab? Irgendwas so weiter oder irgendwas?
1: Ich kann das ja mal sagen. Ich schaue mir ab und zu auch gerne noch so ein Video an. Auch so Memos von meinen Eltern oder von Freunden, was die noch so gesagt haben. Und ich glaube, das schaut für jeden Morgen einmal an. Und dann denke ich nur noch daran, weiterzumachen.
0: Ach, das Sachen von deinen Eltern, von der Familie, die sagen, hey, Adi, lauf, du schaffst das, mein Junge und so, sowas?
1: Ja, genau.
0: Da kann ich ja nur sagen, du schaffst das. Weiter. Morgen ist Feiertag. Morgen ist Feiertag, für dich geht's aber weiter, ne? Für dich gibt's ja keinen Feiertag.
1: Für mich gibt's leider keinen Feiertag, aber wahrscheinlich weniger Autos auf den Straßen. Heißt, Bundesstraße ist leer dann vielleicht.
0: Jetzt bin ich morgen nicht da wegen Feiertag, während du läufst. Ja. Aber dann hören wir uns Freitag, ja?
1: Alles klar, perfekt, super.
0: Halte durch.
1: Ja, werden wir auf jeden Fall machen. Bis Freitag.

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12: Es ist 10:30 und es geht los mit der A1 Köln Richtung Euskirchen zwischen Hürth und Kreuz Bliesheim. 3 Kilometer stockender Verkehr. Dann die A2 von Dortmund nach Oberhausen zwischen Bottrop und Kreuz Oberhausen. 10 Minuten plus, 6 Kilometer stockend. Die A33 Osnabrück Richtung Bielefeld zwischen Osnabrück Fledder und Hilter am Teutoburger Wald. Viertelstunde extra, 7 Kilometer stockend. Dann die A40 Duisburg Richtung Essen zwischen Essen-Frohnhausen und Essen-Frillendorf. Auch da dauert es 10 Minuten länger. 5 Kilometer stockend nach einem LKW-Unfall. Dann die A45 Hagen Richtung Dortmund zwischen Kreuzhagen und Westhofener Kreuz, 4 Kilometer stockend. A45 Hagen Richtung Gießen zwischen Hagen Süd und Lüdenscheid, da braucht ihr eine Viertelstunde länger, 7 Kilometer stockend. Da gibt's Bergungsarbeiten, deshalb ist nur eine Spur frei. Und dann noch die A52 Düsseldorf Richtung Essen zwischen Essen Süd und dem Dreieck Essen Ost, 10 Minuten plus, 3 Kilometer Stau.
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13: Hello, es ist schon lange wissenschaftlich bewiesen. Hobbys helfen gegen den Alltagsstress, ist egal was. Also Sport im Verein, Laufen, wie hier Adi aus Solingen, den ihr vorhin gehört habt, der ja wirklich täglich läuft. Dann irgendwie Malen, Malen nach Zahlen, Backen, was auch immer, Stricken. Immer wieder stellen wir euch hier in 1Live Menschen vor, die für was brennen. Zum Beispiel 1Live-Hörerin Florentine, 24 aus Köln. Sie liebt Pole Dance. Was ihr der Sport gibt, hört ihr nach 2 Songs hier in 1Live.

0: Menschen, die ein Hobby haben, eine Leidenschaft haben, die tun auch was für ihre Gesundheit. Hobbys helfen zum Beispiel gegen Alltagsstress. Das ist auch wirklich wissenschaftlich nachgewiesen. Es ist auch so, Studien zeigen, Menschen mit Hobbys sind meist zufriedener mit ihrem Leben und einfach glücklicher. Hier in 1 Live wollen wir euch immer wieder Menschen vorstellen, die für was brennen, ein Hobby haben, was ihnen irgendwie viel gibt. Und vielleicht stecken sie euch auch an mit ihrer Leidenschaft. So wie Florentine. Sie ist 24, kommt aus Köln und sie liebt Pole Dance, also das Tanzen an der Stange.
1: Das, was man immer zu hören bekommt, ist eigentlich, ja, also gehst du strippen. Das ist so ein Vorurteil, das stimmt halt nicht, weil das sieht von außen

0: einfacher aus, als es ist.
1: Man denkt, bevor man Pole Dance macht, man ist stark und dann geht man zum Pole Dance und man checkt so, ja, man kann gar nichts. Man ist erst ein bisschen deprimiert, wenn man zum Beispiel einen Trick nicht schafft. Und dann, wenn man den aber dann geschafft hat, dann ist das so ein richtig tolles Gefühl halt einfach.
0: Was mich halt so voll fasziniert hat, ist, dass die ganzen Leute da sausüß waren. Die waren alle richtig supportive. Die haben sich gefreut für jemand anderen. Die haben applaudiert, wenn man was geschafft hat. Also es hat sich irgendwie jeder so gegenseitig geholfen.
1: Wenn ich zum Pole Dance gehe, kriege ich direkt gute Laune.
0: Es macht halt richtig viel Spaß.
1: Auf allem
0: so befreiend irgendwie. Also man weiß halt dann auch, was man geschafft hat.

1 Live Original für euch von La Rue. Bulletproof. Manchmal wünsche ich mir, ich wäre auch bulletproof. Und alles Mögliche würde einfach so an mir abprallen. So Kommentare auf Insta oder wenn jemand fragt, ob ich wieder zugenommen habe. Sowas halt. Wenn das einfach abprallen würde, wäre schon geil.

0: Vor den Infos, in 1,5 Minuten könnt ihr nochmal zeigen, wie sexy ihr so einen Walk gehen würdet. Lady Gaga habe ich da nämlich für euch mit Runway. Bis gleich.
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1: Es ist 11 Uhr, hier sind Sandra Wahle
2: und Mathis Jungblut. Es ist ja gerade wieder die Zeit, in der man mehr mit dem Fahrrad unterwegs ist, also zur Arbeit oder abends zu Freunden. Und jetzt die Frage aller Fragen, Helm oder nicht?
1: Eine aktuelle Umfrage für RTL und NTV zeigt jetzt, mehr als jeder Dritte verzichtet beim Radfahren auf einen Helm. Als Grund wird dabei am häufigsten genannt, dass die Strecke relativ kurz sei und man deswegen keinen brauche. Einige sagen auch, dass sie Helme unbequem finden oder hässlich.
2: Das Interessante dabei, die Hälfte der Befragten ist trotzdem für eine Helmpflicht. Die könnte verhindern, dass immer mehr Fahrradfahrer im Straßenverkehr sterben. In den letzten 10 Jahren ist die Zahl um ein Fünftel gestiegen. Das liegt vor allem daran, dass es mehr E-Bikes gibt, mit denen man schneller unterwegs sein kann.
1: In anderen europäischen Ländern gibt es zum Teil eine Helmpflicht. In Tschechien für unter 18-Jährige, in Schweden für unter 15-Jährige und in Spanien für alle, die auf Landstraßen unterwegs sind.
2: Die Ukraine hat eine der größten Städte in Russland beschossen. In St. Petersburg im Westen des Landes ist ein Ölterminal getroffen worden vor einem wichtigen Wirtschaftstreffen, das da ab heute stattfinden soll.
1: Russland macht die Ukraine auch für einen anderen Angriff verantwortlich, auf einen Reisebus auf der besetzten Halbinsel Krim. Mindestens 7 Menschen sind dabei getötet worden.
2: Der Bundesgerichtshof hat ein Urteil bestätigt, bei dem es um einen Streit zwischen klassischen Taxiunternehmen und neuen Anbietern wie Uber geht.
1: Die Regel bleibt, dass Autos von den neuen Anbietern wie Uber nach jeder Fahrt zu ihrem eigentlichen Startstandort zurück müssen, bei Selbstständigen also nach Hause. Taxis dürfen unterwegs auf neue Fahrgäste warten.
2: Letztes Jahr haben so viele Menschen einen neuen deutschen Pass bekommen wie noch nie. Das Statistische Bundesamt spricht von über 330.000 Einbürgerungen. Das sind 14% mehr als im Jahr davor. Am häufigsten haben Syrerinnen und Syrer die Staatsangehörigkeit bekommen, gefolgt von Türkinnen und Türken.
1: Wer sich abends noch lange im Bett rumwälzt oder nicht aus dem Grübeln rauskommt, ist damit nicht alleine. Eine Umfrage vom Robert-Koch-Institut zeigt, jeder 6. Mensch in Deutschland hat Probleme beim Einschlafen.
2: In den letzten Jahren ist die Zahl gewachsen. Ein möglicher Grund ist demnach das Smartphone, aber auch die ganzen Krisen auf der Welt.
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1: Im Moment ist noch alles dabei. Sonne, viele Wolken, aber auch erste Schauer. Am Nachmittag dann wechselhaft mit einzelnen Gewittern und das Ganze bei diesen Höchstwerten. In Remscheid und Attendorn 18 Grad, in Moers und Paderborn 20 und Bergheim kommt auf 21 Grad.
2: Morgen dann ähnlich mit vielen Wolken, Schauern und auch Gewitter bei höchstens 20 Grad. Freitag wird's dann wieder trockener.
1: Da geht's los mit der A1, Köln Richtung Euskirchen zwischen Hürth und Kreuz-Bliesheim. 10 Minuten on top, 6 Kilometer stockender Verkehr. Das gleiche auf der A2 von Dortmund nach Oberhausen zwischen Dreieck-Bottrop und Kreuz-Oberhausen. Auch da 10 Minuten extra, 6 Kilometer stockend. A3 Köln Richtung Arnheim zwischen Kreuz-Oberhausen-West und dem Kreuz-Oberhausen 5 Kilometer stockend. A45 Hagen Richtung Dortmund zwischen Kreuzhagen und Westhofener Kreuz 3 Kilometer stockend. Und zum Schluss haben wir noch die A45 Hagen Richtung Gießen jetzt zwischen Hagen Süd und Lüdenscheid. Etwa 10 Minuten länger, 4 Kilometer stockender Verkehr.
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3: Hello, ich glaube, kein Fußballer hat lustigere Dinge rausgehauen.
4: 80% von euch und ich kauen sich auch mal an den Eiern und daher ist alles gut.
3: Lukas Podolski hat eine neue Doku, die kommt morgen raus auf Netflix und wir durften die schon vorher gucken und erzählen euch, worum geht's und lohnt es sich das, sich reinzuziehen? Nach 2 Songs in 1 Live erfahrt ihr das.

0: Sektorfußballlegende Lukas Podolski bringt morgen seine eigene Doku auf Netflix raus. Poldi heißt sie. Annika Wasenmüller aus dem 1Live-Pop-Team durfte die schon gucken und sagt, da sieht man schon einiges Privates. Okay, erzähl.
1: Halt wirklich komplett. Also Poldi macht ja eh keine halben Sachen, ne? Und er wollte diese Doku halt so authentisch, wie es nur irgendwie möglich ist. Und deswegen ist in der neuen Doku auch das eine oder andere Mal sein nackter Hintern zu sehen.
2: Was?
3: Also wenn man die Hosen runterlässt, dann muss man die runterlassen. Und macht ja jeder. Also geht ja keiner mit dem Schlafanzug duschen, sondern man ist nackig beim Duschen oder wenn man irgendwie in der Sauna sitzt, das ist normal.
2: Also dann hat er dann geduscht und man hat ihn dabei gefilmt oder was? Ist das auch für Onlyfans gewesen oder
1: nee? Alles auf Netflix verfügbar. Nee, Poldi, der hatte gar kein Problem damit, 24/7 von Kameras begleitet zu werden, hat er uns im 1Live-Interview erzählt und sogar seine Familie, die musste einfach mitziehen.
3: Ich glaube, ist auch neu für die gewesen, aber die hatten keine andere Wahl, die mussten da rein.
2: Also in dieser Doku geht's eigentlich um sein Privatleben, oder was?
1: Ja, voll. Also eigentlich dachte Netflix, dass die Poldi bei seinem Karriereende begleiten würden. Also halt so dieses letzte Karrierejahr in Polen mitnehmen. Aber da haben sie halt die Rechnung ohne Poldi gemacht.
3: Aktuell ist der Plan so, dass Schluss ist. Aber ich lasse mir immer eine Tür offen im Leben.
4: Also drehen wir jetzt nicht deine letzte Saison.
3: Vermeintlich letzte Saison.
1: Ja, und turns out, Lukas Podolski hat dann doch nochmal verlängert.
2: Okay, geil. Fährt er denn eigentlich auch zur WM als Experte oder so? Ich freue mich auf so lustige Töne.
1: Ja, nee, als Job leider nicht. Er ist nur als Zuschauer und als Fan bei der WM mit dabei. Im 1Live-Interview meinte er nämlich, er habe viel zu viel zu tun, ne? Also die ganzen Dönerläden, Eismarken, Klamotten. Er baut dann auch noch seinen Heimatverein mit um, investiert ganz viel, also an Zeit und an Kohle. Und nach diesem ganzen Doku-Dreh, da bräuchte er jetzt eigentlich erstmal ein bisschen Pause vor der Kamera.
3: Es ist in den letzten Wochen, Monaten einiges passiert, dass ich gesagt habe, so, es reicht auch. Jetzt musst du nicht wieder mal irgendwie als Experte vor irgendeiner Kamera und dann irgendwie 6 Wochen in den USA sitzen, sondern ich brauche das erstmal nicht.
1: Aber Donja, halt dich fest. Kurz nach dem 1Live-Interview hat Poldi dann direkt schon sein nächstes Projekt angekündigt. Natürlich wieder eins vor der Kamera, nämlich eine Lego-Fußballshow unter anderem mit Joko Winterscheid.
2: Also langweilig wird's mit Lukas Podolski, glaube ich, niemals. Seine neue Doku Poldi läuft ab morgen auf

erster Song überhaupt als Band und direkt ein internationaler Hit, Temper City mit Self Aware. Und das hier, das sind TLC, die sind nicht so neu. Eine Girlband aus den 90ern ist ein 1Live-Original. No Scrubs hier in 1Live.

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5: Es ist kurz nach 11:30 und es geht los mit der A1 Dortmund Richtung Osnabrück. Zwischen Kreuz Münster Süd und Münster Nord braucht ihr 10 Minuten länger, 6 Kilometer stockender Verkehr. Das gleiche auf der A2 von Dortmund nach Oberhausen, zwischen Dreieck Bottrop und Kreuz Oberhausen, auch da 10 Minuten plus, 6 Kilometer stockend. A3 Köln Richtung Arnheim, zwischen Oberhausen-Lierich und Kreuz Oberhausen, 3 Kilometer stockend. Und zum Schluss noch die A45 Hagen Richtung Dortmund, zwischen Kreuzhagen und Westhofener Kreuz. Auch da müsst ihr 10 Minuten länger einplanen, es stockt auf 5 Kilometern.
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6: Hi, also für einen von beiden an ein Ticket zu kommen, ist schon ultra schwierig. 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Und wir bringen die beiden zusammen in eine Show. Ihr könnt dann dabei sein, euch aktiv in dieser Show beteiligen, for free. 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Oh!

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0: Minute habe ich die Kings of Leon für euch mit You Somebody. Bis gleich.
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1: 12 Uhr ist es, ich bin Sandra Wahle.
2: Und ich Denise Potzkai. Die Ukraine hat eine der größten Städte in Russland beschossen. Ziel war St. Petersburg. Die Metropole wurde bisher eher weniger attackiert.
3: Da wurde auf einen Stützpunkt der russischen Kriegsflotte in der Ostsee und ein Öllager geschossen. Laut russischen Behörden sollen bei dem Angriff mehrere Menschen verletzt worden sein.
2: Die Ukraine hat sich St. Petersburg gezielt ausgesucht. Da findet ab heute für 3 Tage ein großes internationales Wirtschaftstreffen statt. Gut 20.000 Leute werden da erwartet. Aus Deutschland wollten 2 Abgeordnete der AfD teilnehmen, außerdem mehrere Wirtschaftsvertreter.
3: Der ukrainische Präsident Selenskyj sagt, dass das Treffen durch die Angriffe gestört werden sollte. Denn das Treffen soll vor allem auch dazu dienen, die Wirtschaft in Russland wieder anzukurbeln.
2: Das heißt aber auch, dass Russland wieder mehr Geld für den Krieg verdienen könnte. Und das versucht die Ukraine schon länger zu verhindern und greift deshalb zum Beispiel immer wieder Energieanlagen an.
3: In Dortmund waren Polizeikräfte bis spät in die Nacht im Einsatz. Ein bewaffneter Mann hatte sich mit seinen Kindern verschanzt. Ein Polizeisprecher sagt, dass er erst gegen 3 Uhr rausgekommen ist.
4: Der Mann ist freiwillig vor die Tür getreten. Nach langen Verhandlungen durch die Kollegen des Sondereinsatzkommandos konnte dann letztendlich widerstandslos vor der Tür festgenommen werden.
2: Vorher hatte der 51-Jährige noch auf einen Polizisten geschossen. Deshalb wird jetzt wegen versuchten Totschlags ermittelt. Der Polizist wurde leicht verletzt.
3: Dann geht's um neue Zahlen, die zeigen, dass viele einen Helm beim Fahrradfahren nicht so wichtig finden. RTL und NTV haben die Umfrage in Auftrag gegeben. Rausgekommen ist, dass jeder Dritte grundsätzlich keinen Helm trägt.
2: Als Grund dafür nennen die Befragten zum Beispiel, dass die Strecke nur kurz sei. Andere sagen, dass sie Helme unbequem finden oder hässlich.
3: Wer regelmäßig Tofu isst, hat möglicherweise gerade Probleme, welchen zu finden. In vielen Supermärkten gibt es gerade Lücken in den Regalen.
2: Ein Grund dafür ist, dass einer der größten Hersteller in Deutschland nicht mit der Produktion hinterherkommt. Tofu ist in den letzten Jahren immer beliebter geworden, wohl vor allem in Städten und bei jüngeren Leuten.
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3: Der Nachmittag wird wechselhaft. Es kommen Schauer runter und es kann Gewitter geben. Zwischendurch gibt es aber auch immer mal wieder Sonne und es bleibt trocken. Dazu in Waldbröl 18 Grad, in Halle und Arnsberg 20 und Düsseldorf und Frechen kommen auf 21 Grad.
2: Auch morgen am Feiertag bleibt es wechselhaft und windig bei höchstens 20 Grad. Am Freitag wird es dann trockener.
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3: Und hier gibt es gerade die größten Probleme. A1 Dortmund Richtung Osnabrück zwischen Kreuz Münster Süd und Münster Nord. 1/4 Stunde extra, 6 Kilometer Stau. Dann geht's weiter mit der A2 von Dortmund nach Oberhausen zwischen Bottrop und dem Kreuz Oberhausen. 10 Minuten länger, 6 Kilometer stockend. Das gleiche auf der A3 Köln Richtung Arnheim zwischen Oberhausen-Lierich und Kreuz Oberhausen. Auch da 10 Minuten extra, stockt auf 6 Kilometern. A4 Köln Richtung Aachen zwischen Elsdorf und Merzenich. 10 Minuten plus, da stockt's auf 5 Kilometern. Und auf der A59 Köln Richtung A59 Köln Richtung Bonn gibt's zwischen dem Dreieck Heumer und dem Dreieck Köln-Porz 2 Kilometer Stau.
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5: Hello Leute, sagt euch He-Man was? Also irgendwie schon mal gehört, aber ich habe gerade gar keine Figur, irgendwie keine Person im Kopf, auch irgendwie keine Story dahinter. Ich weiß nur, ist ein Superheld. He-Man kommt ab morgen in die Kinos mit Master of the Universe. Wer war das nochmal?

0: Hört mal diesen Sound. Boah, ich denke so, der Retter der Welt kommt. Vielleicht kommt er auch. Masters of the Universe startet morgen in den Sektorkinos. 1Live-Kinomann Marcel Emmel, ein neuer alter Superheld ist am Start.
1: Ja, kannst du im Prinzip so sagen, genau. Weil da kommt eine Riesenportion Kult mit. Seit den 80ern steht dieser He-Man ja auf dem Hype-Sockel.
2: Ich bin Adam, Prinz von Eternia und Verteidiger der Geheimnisse von Schloss Grayskull.
0: Irgendwie habe ich mit einer anderen Stimme gerechnet.
1: Ja, das war in den 80ern halt so, naja. Es gab halt tatsächlich mehrere Comic-Serien, auch so einen leicht trashigen Versuch von einer Realverfilmung. Basiert alles auf so einer Spielzeugreihe von Mattel und die haben ja auch schon Barbie super erfolgreich ins Kino gebracht und das ist jetzt der nächste erhoffte große Wurf.
0: Also He-Man habe ich auch schon mal gehört, aber ich weiß, irgendwie macht es gar nicht Bing Bing bei Adam und so einem Prinz von irgendwas oder so. Muss man alles wissen? Also muss man die Geschichte kennen, sonst schafft man es nicht?
1: Also eigentlich musst du nichts wissen. Wenn du die Serien kennst und die Figuren und so, dann hast du natürlich viel mehr Spaß in diesem Film, weil du die Anspielungen und die ganzen Easter Eggs kennst. Bisschen Newcomer, stell dich aber einfach auf so eine Art Superheldengeschichte ein, eben rund um Adam, dem Prinzen vom Planeten Eternia.
3: Ich weiß, das klingt verrückt, aber dieses Schwert wird mir den Weg nach Hause weisen.
0: Die Stimme passt schon auch ein bisschen besser, oder?
1: Ja. Das ist ein Königssohn, der ist auf der Erde aufgewachsen und ist dann jetzt zurück da auf seinem Planeten und so ein mystisches Schwert macht ihn zu He-Man und jetzt muss er halt seine Heimat beschützen und diese Geschichte erzählt eben der Film nochmal.
0: Vor wem muss er seine Heimat beschützen?
1: Vor Skeletor, das ist ja so ein oller Totenkopfschädel und wirklich einer der witzigsten und dödeligsten Schurken ever. Der glaubt, er wäre so super böse, ist aber ein kompletter Trottel. Im englischen Original, hier im Film übrigens fantastisch gesprochen von Jared Leto.
0: Oh.
1: Und der will eben auch das Schwert, der will Eternia selbst beherrschen. Das ist halt so dieser klassische Stuff, den man eben auch aus Superheldenfilmen kennt.
0: Also ist auch ein bisschen lustig?
1: Ja, also sehr, sehr witzig. Also eigentlich für mich ist es viel mehr eine Comedy, ja.
0: Ach was, okay. Ich muss nichts wissen, ist eine Comedy, es gibt Action, klingt
1: genau.
0: gut.
1: Genau, und damit hast du eigentlich alles kapiert. Das ist der Grundstock für eine ganze Filmreihe, da wird noch mehr kommen, bin ich mir sicher. Camila Mendes ist zum Beispiel auch noch mit dabei, die spielt in der Serie Riverdale mit. Jetzt ist sie hier, Teela, an der Seite von He-Man.
0: Die kämpft auch.
1: Ja, und sie kannte eben vorher auch nichts. Ihre Nerdfamilie hat sie dann mit vorbereitet und Camila hat mir im Interview ihre Must-Watchs erzählt.
4: I think the best way to prepare would be to watch the Filmation cartoon.
1: Also wirklich ganz plump, die ersten Cartoons aus den 80ern findest du super easy im Netz, kannst du gucken. Sie hat das immer abends so vorm Schlafen geguckt. Aber nochmal, das ist wirklich für diesen sehr, sehr guten Film gar nicht zwingend nötig.
0: Masters of the Universe, ab morgen im Kino. Ach.

0: POV, du hast beim Online-Shopping übertrieben und suchst nach einem smarten Weg aus den Schulden.
1: 136 Euro, 41 Euro, 12 Euro. Was sind das für Anrufe?
2: Ja, da habe ich ein paar Hellseher angerufen und Kartenleger.
1: Für 136 Euro? Was wolltest du da wissen?
2: Wann ich die Schulden loswerde und ob ich sie loswerde.
3: 1.

0: Leute, ich habe ein Geräusch für euch und ich würde gern von euch wissen, was ihr denkt, was das ist. Klingt wie ein Vogel, oder? Soll ich nochmal machen hier? Hört mal. Ja, das ist kein Vogel. Das ist einfach Kim Kardashian. Die schreit so, als sie ihrem Freund Lewis Hamilton hinten beim Fahrradfahren, ist sie dem fast hinten drauf gefahren. Und als der gerade ein Video von den beiden gemacht hat. Und das hat sie auf Insta hochgeladen. Und das klingt einfach, ich finde, es könnte auch aus einer Tierdoku sein, oder? Hört mal.
1: Also er nimmt halt da mit den Krallen, nimmt er die Beutestücke. Ja. Und er hält seine Beute eigentlich mit den Händen fest, die Füße. Den Beutetieren, den Nacken wirbeln.

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1: Es ist 12:30 und es geht los auf der A1 Dortmund Richtung Osnabrück. Zwischen Kreuz Münster Süd und Münster Nord braucht ihr eine Viertelstunde länger 6 Kilometer Stau. Dann die A2 von Dortmund nach Oberhausen. Zwischen Bottrop und dem Kreuz Oberhausen 10 Minuten plus, stockt auf 5 Kilometern. A3 Köln Richtung Arnheim. Zwischen Oberhausen-Lerich und dem Kreuz Oberhausen 10 Minuten plus, 4 Kilometer Stau. A4 Köln Richtung Aachen. Zwischen Elsdorf und Merzenich eine Viertelstunde extra 6 Kilometer Stau. Da steht ein kaputtes Fahrzeug. Und zum Schluss die A45 Hagen Richtung Dortmund. Zwischen Kreuzhagen und Westhofener Kreuz müsst ihr 10 Minuten länger einplanen. 4 Kilometer stockend.
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2: Hello, zu wenig Frauen, um eine eigene Fußballmannschaft im Verein zu gründen? Kein Problem, die Frauen können auch bei den Männern mitspielen. Geht wirklich auch nicht in der Bambini-Liga, ne, sondern so richtig bei den Erwachsenen ab 18 auf Landesverbandebene. Das war ein Pilotprojekt des DFB. Das läuft jetzt aus. Und hat das geklappt? Wie viele gemischte Teams haben wir jetzt? Reden wir drüber nach 2 Songs hier in 1 Live.

0: Ich bin eine Frau, hab Bock auf Fußball, aber leider gibt's keine Frauenmannschaft hier bei mir in der Nähe.
1: Kein Problem, spiel doch bei den Männern mit. Gemischte Teams sind erlaubt auf Landesverbandsebene auf allen Spielklassen. Nicht nur also jetzt bei den Kindern, bei den Bambinis, sondern auch für Frauen ab 18. Das war ein Pilotprojekt des Deutschen Fußballbundes 2022 gestartet. Erstmal für 4 Jahre und das Ganze endet jetzt am Wochenende. Mhm. Pia Nielsen aus dem 1Live Sportteam. Und wie ist das Projekt gelaufen?
2: Ja, anscheinend total gut. Ich habe mit Emily Schmidt gesprochen, die ist Vorsitzende des Verbandsausschusses für Frauenfußball beim Fußballverband Mittelrhein.
1: Ja, ist auch ein kompliziertes Wort.
2: Ja, genau. Die hat erzählt, da wurde es total gut angenommen. Und es sind wohl vor allem Spielerinnen aus ländlicheren Regionen, die das Projekt für sich nutzen.
3: Wo grundsätzlich ja auch das Angebot nicht ganz so breit aufgestellt ist. Und dann finde ich es eben schön zu sehen, dass diese Frauen, die Fußball spielen wollen, eben auch in den Herrenmannschaften die Option haben, Fußball zu spielen.
2: Ja, das war ja eben auch eins der Hauptziele des Projekts, eben auch gerade in den ländlicheren Regionen. Und das scheint auf jeden Fall erreicht zu werden. Und zumindest beim Fußballverband Mittelrhein kamen auch keine Beschwerden oder Kritik oder so zu dem Projekt. Also es scheint wohl keine Probleme damit gegeben zu haben.
0: Waren die Männermannschaften denn direkt offen dafür? Ich frage aus Gründen.
2: Ja, gute Frage. Maike Buchmann, mit der habe ich drüber gequatscht, die hat ein Jahr lang in der Herrenmannschaft vom FC St. Augustin gespielt, ist da zumindest zuerst schon auf Skepsis gestoßen.
4: Die haben auch erstmal komisch geguckt, dass da jetzt eine Frau steht und ob ich das jetzt wirklich ernst meine, dass ich da jetzt mitspielen will. Und dann muss ich es auch erstmal beweisen, dass ich es wirklich dann kann.
2: Ja, nachdem sie es bewiesen hat, wurde sie dann aber auch super herzlich in der Mannschaft aufgenommen, hat sie gesagt, sie hatte ein total tolles Jahr, super Erfahrung gemacht und hat auch, also diese körperlichen Unterschiede und Unterschiede in der Spielweise zwischen Mann und Frau, die gibt es ja schon, die waren auch zum Teil spürbar, meinte sie, aber sie konnte da für sich eben total viel auch draus lernen und für sich mitnehmen und die Mannschaft hat da zusätzlich auch noch von profitiert.
0: Sie also Win-Win. Ist also dran geblieben, ja. Und spielt weiter für den FC St. Augustin.
2: Mittlerweile für den FC Köln, aber.
0: Oh, was? Okay. Jetzt ist die Testphase ja zu Ende von diesem Projekt, aber ob das Projekt jetzt endet und wie es weitergeht, was das überhaupt für den Frauenfußball heißt, gemischte Teams, reden wir drüber in einer Stunde hier in 1Live.
2: Machen wir so.

0: kein Witz. Vicky Leandros, das wurde heute gedroppt. Wirklich, sie wird auf dem Brookeville Festival am Start sein und auftreten. Die macht ja eigentlich eine Auftrittspause. Ich meine, die ist auch 73 Jahre alt. Aber Brookeville hat sie gesagt, macht sie. Ist sie am Start? Also zwischen Felix Jehn, Fischer, Steve Aoki, den Chainsmokers steht dann auch Vicky Leandros auf der Bühne und performt. Warum auch nicht? Ich liebe das Leben, läuft doch auch auf jedem Schützenfest im Sektor, oder?
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0: In 2 Minuten habe ich Joe für euch mit End of Beginning hier in 1 Live. Joe heißt auf Persisch Graupe. Suppe Joe. Graupensuppe ist eins meiner Lieblingsessen. Lieb ich. Ich habe mir gerade nochmal ein Foto von Joe angeguckt. Irgendwie passt seine Kopfform dazu.
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1: Es ist 13 Uhr, ich bin Sandra Walle.
2: Und ich, Denise Potzkai. Die Gedanken drehen sich im Kreis und man kann einfach nicht einschlafen oder wird immer wieder wach. Laut einer Umfrage des RKI geht das jedem Dritten in Deutschland so.
1: Frauen haben demnach häufiger Schlafprobleme als Männer. Das kann laut den Experten unter anderem daran liegen, dass sich Hormone bei Frauen eher mal verändern. Zum Beispiel, wenn man die Periode bekommt oder schwanger wird.
2: In der Gruppe der 18- bis 29-Jährigen gibt es dagegen öfter Probleme mit dem Durchschlafen. Und was in der Umfrage auch rausgekommen ist, Leute mit weniger Bildung haben öfter Schlafprobleme.
1: Ein Grund dafür könnte laut den Experten sein, dass sich Menschen mit weniger Bildung eher gestresst fühlen. Damit könnten zum Beispiel weniger Geld und Existenzängste gemeint sein. Stress macht auch schneller krank, körperlich oder psychisch, wodurch es dann wieder zu neuen Schlafproblemen kommen kann.
2: Die Ukraine hat eine der größten Städte in Russland beschossen. In St. Petersburg im Westen des Landes ist ein Ölterminal getroffen worden, vor einem wichtigen Wirtschaftstreffen, das ab heute stattfinden soll.
1: Russland macht die Ukraine auch für einen anderen Angriff verantwortlich, auf einen Reisebus auf der besetzten Halbinsel Krim. Mindestens 7 Menschen sind dabei getötet worden.
2: Der Zoll hat an der Nordsee einen der größten Drogenfunde der letzten Jahre gemacht. In einem Container waren mehr als 8 Tonnen Kokain versteckt, im Wert von etwa 500 Millionen Euro. Die Drogen sind vernichtet worden.
1: Auf den Papieren stand, dass in dem Container Kakaobohnen sind, die nach Spanien sollen. Beim Röntgen war dem Zoll aber aufgefallen, dass da was nicht stimmt.
2: Fußballlegende David Beckham bekommt während der WM einen Stern auf dem Walk of Fame in Hollywood. Die Organisatoren sagen, dass er viel für den amerikanischen Fußball gemacht hat.
1: Beckham hat selbst in den USA gespielt und ist seit Jahren Miteigentümer eines Fußballclubs in Miami, bei dem Lionel Messi mittlerweile spielt.
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2: Im Moment ist noch alles dabei. Sonne, viele Wolken, aber auch erste Schauer. Am Nachmittag dann wechselhaft mit einzelnen Gewittern. Und das Ganze bei diesen Höchstwerten in Schwerdt und Menden 19 Grad. Bielefeld und Bettberg kommen auf 20 und Düren auf 21 Grad.
1: Morgen dann ähnlich mit vielen Wolken, Schauern und Gewittern bei höchstens 20 Grad. Am Freitag wird's wieder trockener.
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2: A1 Dortmund Richtung Osnabrück zwischen Kreuz Münster Süd und Münster Nord. Viertelstunde plus 7 Kilometer stockt's. A2 Dortmund nach Oberhausen zwischen Bottrop und Kreuz Oberhausen. 10 Minuten länger, 5 Kilometer stockend. A3 Köln Richtung Oberhausen zwischen Duisburg-Bedau und Oberhausen-Lierich. Auch hier eine Viertelstunde obendrauf, 6 Kilometer Stau. A4 Köln nach Aachen zwischen Elsdorf und Merzen. Ich brauche eine Viertelstunde, bis ihr durch seid, 6 Kilometer Stau. Da steht ein kaputtes Fahrzeug. Und zum Schluss die 46 Düsseldorf nach Wuppertal zwischen Wuppertal-Farresbeck und Oberbarmen. 10 Minuten länger als sonst, 5 Kilometer stockt's.
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3: Hello, ich habe another für euch. Das sind zwei niederländische Produzenten und Songwriter. Die haben so eine Art Ritual, um Musik zu produzieren. Auch den Track, den ich euch spiele, Talk to You, haben sie so produziert. Erzähle ich euch, nachdem ich euch den Song gespielt habe. Der kommt direkt nach Jason Derulo. Jason.

0: ihr Fahrrad mit Helm oder ohne? Es gibt eine neue repräsentative Umfrage, passend zum Weltfahrradtag. Der ist nämlich heute. Und da heißt es, fast die Hälfte der 18- bis 29-Jährigen trägt keinen Helm. Die meisten sagen, es lohnt nicht bei kurzen Strecken. Fast jeder Vierte findet Helme auch so unbequem. Content-Creatorin Liz Hoffmann sagt, Leute, bitte, bitte, bitte, bitte, bitte, trag den Helm. Sie hatte nämlich einen Unfall. Liz, mit oder ohne Helm?
1: Ohne Helm, leider. Das ist mir sehr peinlich im Nachhinein.
0: Peinlich ist dir das? Die Frage ist ja, wie schlimm war der Unfall?
1: Der war so, dass ich mir im Endeffekt die Zähne vorne abgeschlagen habe. Also die waren alle abgebrochen und mussten aufwendig nachrekonstruiert werden. Die Lippe war komplett durch, musste genäht werden. Und ich bin wochenlang mit einem sehr angeschwollenen Gesicht herumgelaufen. Natürlich auch voller Schmerzen. Habe zum Glück alles gut überstanden, hätte aber auch anders ausgehen können.
0: Aber warte mal, dein Gesicht schützt der Helm doch so auch nicht, oder?
1: Ja, ein normaler Helm hätte das Gesicht wahrscheinlich nicht geschützt. Ich bin tatsächlich quasi auf meinen Vorderzähnen gelandet bei diesem Unfall. Ich bin über den Lenker geflogen wegen einer Eisplatte auf der Straße, habe geschrien und bin dann mit offenem Mund, habe quasi mit meinen vorderen Zähnen gebremst. Und deswegen habe ich inzwischen auch keinen Standardhelm, sondern so einen Full-Face-Helm, wie man ihn bei Mountainbiken nutzt.
0: Ah, mit so einem Kieferschutz vorne, ne?
1: Genau.
0: Ah, okay. Und damit fährst du, also benutzt du den jetzt immer, egal welche Strecke oder nur wenn du mit dem Mountainbike unterwegs bist?
1: Ich habe gar kein Mountainbike. Ach, ich nutze ihn für ganz normales Fahrradfahren und ja, für jede Strecke, auch für 100 Meter zum Briefkasten. Denn ich hatte 2024 noch einmal einen Fahrradunfall und da hat mich der Helm hervorragend geschützt, so dass ich mit einem Bluterguss am Kiefer und einer leichten Gehirnerschütterung davon gekommen bin. Also hat es sich auf jeden Fall bezahlt gemacht, ihn immer zu tragen.
0: Okay, das heißt, hättest du den Helm nicht aufgehabt?
1: Will ich gar nicht wissen, was passiert wäre. Und ich war früher genau die von der Sorte, wie in dieser Umfrage, die gedacht hat, ja, das ist doch nur eine kurze Strecke und ich passe hier auf. Und da ist ja ein Fahrradweg und der Helm, der nervt und ist unbequem und ich muss ihn mitschleppen. Habe ich früher gedacht, ist es mir trotzdem passiert, zweimal und es kann auch euch passieren. Deswegen tragt bitte euren Helm. Es geht um eure Gesundheit, es geht um euer Leben. Bitte spart nicht, den Helm mitzuschleppen.
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5: Um 13:30. Zuerst haben wir die A1 Köln Richtung Münster zwischen Westhofener Kreuz und Kreuz Dortmund-Unna. 10 Minuten plus, 5 Kilometer stockender Verkehr. Dann die A1 von Dortmund nach Osnabrück zwischen Kreuz Münster Süd und Münster Nord. Da braucht ihr eine Viertelstunde länger, 7 Kilometer stockend. A2 Dortmund Richtung Oberhausen zwischen Bottrop und Kreuz Oberhausen. 10 Minuten plus, da stockt es auf 6 Kilometern. Dann die A3 von Köln nach Arnheim zwischen Oberhausen-Lierich und Kreuz Oberhausen. Auch da braucht ihr 10 Minuten länger, 4 Kilometer stockend. A40 Essen Richtung Duisburg zwischen Essen-Huttrop und Mülheim-Winkhausen. 10 Minuten on top, 4 Kilometer stockend. Das gleiche haben wir nochmal auf der A45 Hagen Richtung Dortmund zwischen Kreuzhagen und Westhofener Kreuz. Auch da braucht ihr 10 Minuten länger durch 4 Kilometer stockenden Verkehr. Dann die A46 Düsseldorf Richtung Wuppertal zwischen Sonnenborner Kreuz und Ausbauende der A46. Da braucht ihr eine Dreiviertelstunde länger, 10 Kilometer Stau. Da steht ein kaputtes Fahrzeug. Und zum Schluss die A57 Krefeld Richtung Köln zwischen Dormagen und Kreuz Köln Nord. Braucht ihr 10 Minuten länger, 6 Kilometer stockend.
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6: Hi, wenn eine Frau ab 18 Bock hat, Fußball zu spielen, aber es gibt keine Frauenmannschaft in der Nähe, dann kann sie bei den Männern mitspielen. In der Kreisliga kein Problem, zumindest für den Deutschen Fußballbund. Seit 4 Jahren sind gemischte Mannschaften im Fußball auf Landesverbandsebene in allen Spielklassen erlaubt. Ist ein Pilotprojekt, was jetzt ausläuft. Wie ist das, in einem gemischten Team zu spielen? Wie reagieren die Gegner, wenn eine Frau mit auf dem Platz ist? Reden wir drüber nach 2 Songs hier in 1 Live.

0: Maike Buchmüller ist 22 und hat bei der Herrenmannschaft vom FC St. Augustin in der Kreisliga mitgespielt.
1: Ich bin dann natürlich auch da reingegangen, da ich den Jungs auch mal so ein bisschen zeigen möchte, dass wir Frauen auch kicken können.
0: Es gab eine Zeit, da war das gar nicht erlaubt für alle ab 18. Seit 4 Jahren gehen gemischte Teams für den DFB klar, zumindest auf Landesverbandsebene in allen Spielklassen. Das Pilotprojekt läuft am Wochenende aus. Pia Nielsen aus dem 1Live-Sportteam. Wie geht das da jetzt weiter?
2: Die Testphase wurde nochmal verlängert vom DFB, um 2 Jahre nochmal. Der Grund, der mir gesagt wurde, war, es gibt noch nicht genug Erkenntnisse über alle Ebenen hinweg.
0: Was heißt das genau, über alle Ebenen hinweg?
2: Bedeutet konkret eigentlich einfach, dass bisher sehr viel Feedback über die Landesverbände eingeholt wurde. Also ich hatte zum Beispiel mit dem Fußballverband Mittelrhein gesprochen. Die haben zum Beispiel gesagt, da läuft das ganz gut. 27 Spielerinnen machen da mit aus ländlichen Regionen. Das ist tatsächlich eine ganz stabile Zahl. Aber es fehlt eben noch an direktem Feedback von den Spielerinnen und von Vereinen. Und außerdem hat Emily Schmidt vom Fußballverband Mittelrhein mir erzählt, dass bei denen auch die meisten Einsätze eben in Herrenkreisligen oder Herrenfreundschaftsspielen waren.
1: Deswegen fehlt einem so ein bisschen die Erfahrung, wie der Einsatz von Frauen in Herrenmannschaften zum Beispiel in etwas höherklassigeren Ebenen aussehen würde.
2: Ja, also dazu fehlen eben auch noch Infos und es kommt auch noch dazu, dass einzelne Verbände bundesweit das Projekt noch gar nicht umgesetzt haben. Die starten tatsächlich erst jetzt so langsam. Also gibt es auch noch keine bundesweiten Daten. Das muss jetzt alles noch gesammelt werden.
0: Also das klingt so, als würde viel dafür sprechen und man möchte das schon dauerhaft einführen, aber möchte noch mal ein bisschen warten.
2: Ja, das fasst es ganz gut zusammen. Der Wunsch ist auf jeden Fall da, das dauerhaft irgendwie einzuführen. Also die Landesverbände und auch der DFB haben mir das so gesagt und ich habe es auch von den Spielerinnen so wahrgenommen, dass die das auch feiern und das gerne dauerhaft hätten. Man muss auch sagen, das Projekt bringt ja auch nicht nur den einzelnen Spielerinnen was, sondern auch einfach dem Frauenfußball im Gesamten. Ne? Also Maike hat mir auch erzählt, die Gegner, denen sie da so begegnet ist, die hatten am Anfang auch gerne mal eine große Klappe erstmal.
1: Ach, eine Frau, die wird nichts können, wir werden die überspielen und so.
2: Ja, und nachdem sie dann

0: aber auf dem Platz mal gezeigt hat, was sie kann, dann klang es auch doch schnell so.
1: Manche Mannschaften meinten dann auch so, ja, komm doch in unsere Mannschaft, wechsel doch zu uns.
0: Geil, auf einmal.
2: Bitte mehr davon, bitte mehr davon.
0: Ja, gibt mehr davon. Also das ist wirklich ein entscheidender Vorteil, beziehungsweise ja, sehr positiver Nebeneffekt dieses Projekts. Stichwort Sichtbarkeit einfach der Frauen im Fußball, das sagt auch Emily Schmidt.
3: In der Herrenkreisliga B-Begegnung im ländlichen Bereich wird man wahrscheinlich eher selten Frauen sehen, außer auf der Zuschauertribüne vielleicht. Und da schafft man dann eben auch nochmal das Verständnis, hey, klar, es gibt auch Frauen, die Fußball spielen und das ist dann einfach selbstverständlich für alle.
0: Ja, weil es ist ja einfach so, ne, je öfter Frauen irgendwo mit auf dem Platz spielen und dabei gesehen werden, desto normaler wird es und desto akzeptierter wird es auch, hoffentlich.
2: Das Pilotprojekt Gemischtes Spielen vom DFB wäre dieses Wochenende ausgelaufen, wurde aber nochmal verlängert um 2 Jahre.
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0: Als sich heute Leute bei euch auf der Arbeit verabschieden mit Ciao, bis Montag, ne? Und ihr euch fragt so, ach ja, fuck, morgen ist ja Feiertag und ich hab's verpeilt, mir für Freitag Urlaub zu nehmen. Und alle haben frei und ich muss jetzt arbeiten. Dann vergesst einfach diesen Gedanken. Vergesst ihn jetzt sofort. Die haben frei, ja, aber ihr habt einen Urlaubstag gespart. Und wenn schon arbeiten, dann am Brückentag. Beim letzten Brückentag, da habe ich auch hier gearbeitet und da haben wir in der Show die Vorteile gesammelt. Flo aus Hürth, sag du?
1: Das Lehrer hat mir eigentlich ganz gut gefallen. Einfach mal für mich zu sein, kam niemand zwischendrin, der irgendwas von einem wollte. Also ich war irgendwie ein bisschen produktiver, hatte ich das Gefühl.
0: Und seitdem will er immer am Brückentag arbeiten. Einzelhörerin Mia, die hat auch noch einen Punkt.
2: Ganz entspannt, weil Chef ist ja nicht da, man kann entspannt Kaffee trinken.
0: So, also wenn eure Kollegen heute irgendwann sagen, tschüss, bis Montag, dann sagt ihr, ja, tschüss, alles Gute. Und denkt euch, du weißt gar nicht, was du verpasst.

0: falls ihr morgen frei habt, habt einen schönen Feiertag. Wir hören uns Freitag. Wenn ihr arbeitet, schaltet auf jeden Fall rein. Wir machen uns einen Hammertag. Ich baller Tickets hier raus. Wir rocken diesen Feiertag. Und wenn ihr nicht arbeiten müsst, hört trotzdem rein, weil ich baller Tickets raus und wir machen uns einen schönen Tag. Bis Freitag. Tschüss, tschüss.
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1: Es ist 14 Uhr, hier sind Sandra Wahle
2: und Denise Potzkai. Zwischen der Taxibranche und Fahrdienstanbietern wie Uber gibt es schon lange Streit. Einen hat der Bundesgerichtshof jetzt erstmal geklärt. Anders als Taxis müssen Uber-Fahrer zum Firmensitz zurückfahren, nachdem sie ihre Kunden abgesetzt haben.
1: Das soll den Wettbewerb zwischen den Anbietern fairer machen und dafür sorgen, dass es auch in Zukunft Taxis geben wird. Denn die erfüllen laut Gesetz einen wichtigen Punkt in Sachen Versorgung.
2: Taxis müssen Fahrten annehmen, auch wenn die zum Beispiel nur kurz sind und sich finanziell eher nicht lohnen. Uber muss das nicht.
1: Eine Taxigenossenschaft aus Köln hatte gegen einen Mietwagenanbieter geklagt, der seine Fahrten über Uber anbietet und nach einer Fahrt direkt auf die nächste gewartet hat. Das dürfen Uber-Fahrer nicht machen. Der BGH hat damit das Urteil von einem anderen Gericht bestätigt.
2: Letztes Jahr haben so viele Menschen einen deutschen Pass bekommen wie noch nie. Das Statistische Bundesamt spricht von über 330.000 Einbürgerungen.
1: Das sind 14% mehr als im Jahr davor. Am häufigsten haben Syrerinnen und Syrer die Staatsangehörigkeit bekommen, gefolgt von Türkinnen und Türken. Und dann geht es um neue Zahlen, die zeigen, dass viele einen Helm beim Fahrradfahren nicht so wichtig finden. RTL und NTV haben die Umfrage in Auftrag gegeben. Rausgekommen ist, dass jeder Dritte grundsätzlich keinen Helm trägt.
2: Als Grund dafür nennen die Befragten zum Beispiel, dass die Strecke nur kurz sei. Andere sagen, dass sie Helme unbequem finden oder hässlich.
1: Wer sich abends noch lange im Bett rumwälzt oder nicht aus dem Grübeln rauskommt, ist damit nicht alleine. Eine Umfrage vom Robert-Koch-Institut zeigt, jeder sechste Mensch in Deutschland hat Probleme beim Einschlafen.
2: In den letzten Jahren ist die Zahl gewachsen. Ein möglicher Grund ist demnach das Smartphone, aber auch die ganzen Krisen auf der Welt.
1: Und zum Schluss geht's noch um Eishockey. Da gibt's eine gute Nachricht für Fans aus Krefeld.
2: Die Pinguine spielen ab der nächsten Saison wieder in der höchsten deutschen Eishockey-Liga. Ob der Zweitligameister wirklich aufsteigt, war wegen Geldproblemen unklar. Die Eishockey-Liga hat aber jetzt ihr Okay gegeben.
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1: Das sieht heute ganz wechselhaft aus. Teilweise kommen Schauer runter und es kann Gewitter geben. Teilweise wird es aber auch trocken und sonnig. Und dazu in Wermelskirchen 18 Grad, in Euskirchen und Dienstlaken 20 und in Warendorf und Langfeld bis zu 21 Grad.
2: Auch morgen am Feiertag bleibt es wechselhaft und windig bei höchstens 20 Grad. Am Freitag wird es trockener.
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1: Da haben wir zuerst die A1 Dortmund Richtung Osnabrück. Zwischen Münster-Hiltrup und Münster-Nord braucht ihr eine Viertelstunde länger, 7 Kilometer stockend. Dann die A2 Dortmund Richtung Hannover. Die ist zwischen Lünen-Süd und Kamen-Bergkamen gesperrt. Da brennt ein LKW. Bitte denkt daran, dass ihr eine Rettungsgasse bilden müsst. Dann die A2 Dortmund Richtung Oberhausen. Zwischen Bottrop und Kreuz-Oberhausen eine Viertelstunde extra, 5 Kilometer Stau. A46 Düsseldorf Richtung Wuppertal zwischen Sonnborner Kreuz und Wuppertal-Nord. Da müsst ihr eine Dreiviertelstunde länger einplanen, 10 Kilometer Stau. Da steht ein kaputtes Fahrzeug. Und zum Schluss noch die A46 Düsseldorf Richtung Wuppertal. Jetzt zwischen Wuppertal-Faresbeck und Oberbarmen eine halbe Stunde extra, mehr als 10 Kilometer Stau.
3: So, wie sehr habt ihr Bock auf Staus vorlesen vom langen Wochenende?
2: Vorlesen ist ja nicht so schlimm, wie drinstehen.
3: Ach Mensch, du denkst direkt wieder an die Hörer draußen.
2: Natürlich.
3: Natürlich, so, das ist Service in 1 Live.
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3: Ich denke natürlich auch nur an euch. Na klar, Leute, gutes Durchkommen, falls ihr schon unterwegs seid ins lange Wochenende.
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Mensch, ist das schon das Warm-up fürs lange Wochenende mit Macklemore und Ryan Lewis. Gerade gehört Can't Hold Us in 1 Live. Oh, wer satteln schon auf für den nächsten Song, höre ich. Sam Fender und Olivia Dean, Rain Me In. Für mich klingt er ja voll nach Country. So als, also dieser Song geht nur mit Cowboy-Hut. Grüße an alle, die schon mit Pferdeanhänger auf der Autobahn unterwegs sind. Immer wenn ich diesen Song jetzt höre, kriege ich direkt mal so ein Flashback an die Klassenfahrt auf dem Ponyhof in Gronau. Vierte Klasse waren wir da. Niemand wollte mit mir ein Pferd teilen, weil ich schon relativ groß war. Und das Pferd musste dann auch groß sein. Ja. Gut, irgendwann musste jemand. Ja, und dann sind wir durch den Sektor geritten. Ich glaube, wenn da schon Sam Fender und Olivia Dean zugelaufen wäre, da wäre ich deutlich entspannter gewesen.

0: Ich warte noch ein bisschen darauf, dass zu diesem Sound hier Kollegin Annika Wasenmüller alles dunkel macht hier im 1 Live-Studio und die Lichtshow startet. Das ist der Song vom Kino-Epos Die Odyssee von Kultregisseur Christopher Nolan.
1: Nach Jahren des Krieges konnte sich niemand zwischen meine Männer und ihre Heimat stellen.
0: Und gefühlt ganz Hollywood spielt in diesem Blockbuster mit und hatte bei den Dreharbeiten wohl sowas von die Zeit ihres Lebens, oder Annika?
2: Ja, ich glaube tatsächlich schon. Matt Damon, Robert Pattinson und Tom Holland, die haben sich jetzt nämlich für die GQ zusammengesetzt und so ein bisschen über ihre Erlebnisse am Set von Die Odyssee geschnackt. Und das klingt einfach nur krass, worüber die so reden. Alle drei sind die ganze Zeit am Schwärmen, geben sich Komplimente. Vor allem Hauptdarsteller Matt Damon.
3: For me, this movie came, dieser Film kam zum genau richtigen Zeitpunkt in meiner Karriere, in meinem Leben. Wir haben alles auf IMAX-Film gedreht. Sowas gab es noch nie. Das war echt das Größte überhaupt.
2: Ja, Matt Damon spielt ja in dem Film die Hauptrolle. Odysseus und war übelst fasziniert von der ganzen IMAX-Filmtechnik.
0: Ja, aber du musst mich noch ein bisschen überzeugen, weil ich dachte, der Film wird übelst langweilig, weil der ja auf so einer uralten Geschichte basiert, oder?
2: Ja, ich verstehe dich auf eine Art. Der antike griechische Mythos von Homer ist jetzt nicht unbedingt hip, aber es ist immer noch eine sehr krasse Geschichte über Familie, über Liebe und natürlich über epische Schlachten. Und zum Beispiel Tom Holland hat das ganz besonders viel Spaß gemacht.
4: On the Odyssey it's sword fighting. I've never done anything like that before. So for me, was so fun.
2: Ja, er hat nämlich das allererste Mal so richtiges Kampftraining mit einem Schwert bekommen und fand das mega geil. Er hat am Set von den Besten gelernt, sagt er. Aber kann ich auch verstehen, das Budget für den Film war nämlich insane hoch. Schätzungsweise eine 250 Milliarden US-Dollar soll der gekostet haben.
0: Oh je, da müssen sie aber viel wieder einspielen da durch die Kinoverkäufe. Da muss der aber auch gut werden, ne?
2: Ja, ich glaube, das dachten sich die meisten Schauspielerinnen und Schauspieler auch. Die haben Christopher Nolan aber auch direkt zugesagt, als der die halt für die Rollen angefragt hat. Zum Beispiel Anne Hathaway, Matt Damon, Lupita Nyong'o, Elliot Page, Charlize Theron oder halt auch Zendaya.
0: Krass.
2: Nur Robert Pattinson, der hatte zuerst so eine, ich sag jetzt mal, zögerliche Reaktion.
0: Und was ging bei ihm?
2: Er hat als einziger offenbar danach gefragt, dass er vorher, bevor er ja sagt, erstmal das Drehbuch lesen will.
0: Kann ich verstehen.
2: Schon irgendwie, aber jetzt ist er über seine Entscheidung, bei Die Odyssee mitzuspielen, sehr, sehr glücklich. Der Film startet bei uns am 16. Juli.
0: 16. Juli, guter Monat. Das finde ich cool, dass so Filme auch mal einfach mitten im Sommer kommen und jetzt nicht erst so krasse Filme irgendwie wieder so im Winter. Nee, im Sommer, ich bin nicht nur auf Festivals, da bin ich auch mal im Kino. Die Odyssee kommt am 16. Juli. Infos dazu von Annika Wasenmüller aus dem 1.

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3: Es ist halb drei und es wird langsam voller auf den Autobahnen, über 200 Kilometer, und hier dauert es gerade am längsten. A1 Köln Richtung Dortmund, zwischen Remscheid-Lennep und Kreuz Wuppertal-Nord, da müsst ihr eine halbe Stunde länger einplanen, 9 Kilometer Stau gibt's nach dem Unfall. Dann die 1 von Dortmund nach Osnabrück, zwischen Kreuz Münster-Süd und Münster-Nord, eine Viertelstunde extra, 7 Kilometer stockend. A2 Dortmund Richtung Oberhausen, zwischen Bottrop und Kreuz Oberhausen, 20 Minuten on top, 5 Kilometer Stau. Die A3 von Köln nach Arnheim, zwischen Kreuz Kaiserberg und Kreuz Oberhausen, eine Viertelstunde extra, 7 Kilometer stockt's. Dann die A42 Dortmund Richtung Kamp-Lindfort zwischen Gelsenkirchen-Schalke und dem Kreuz Essen-Nord. Auch da braucht ihr eine Viertelstunde länger, 7 Kilometer stockend. A43 Wuppertal Richtung Recklinghausen zwischen Bochum-Witten und Kreuz Herne, Viertelstunde on top, 8 Kilometer stockend. Dann geht's weiter mit der A45 Gießen Richtung Hagen zwischen Hagen-Süd und dem Westhofener Kreuz. Auch da eine Viertelstunde länger einplanen, 6 Kilometer Stau. Und die A46 Düsseldorf Richtung Wuppertal zwischen Sonnenborner Kreuz und Ausbauende der A46, eine halbe Stunde extra, 15 Kilometer Stop and Go. Und auch dieser Hinweis für euch: Nach aktuellen Prüfungen wird die Bonner Rheinbrücke der A565 ab 15 Uhr, also in einer halben Stunde, bis auf Weiteres für den Verkehr gesperrt. Da haben sich Schäden gezeigt, die die Sicherheit so stark beeinträchtigen, das sagt die Autobahn GmbH.
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1: Aber das ist ja vertrauenswürdig, dann jetzt noch eine halbe Stunde über die Brücke fahren können, oder wie? Oje, oje. Ja, halbe Stunde läuft meine Sendung. Abgesehen von den Staus und den Sperrungen läuft es doch eigentlich super. Besser als gestern. Gestern um diese Uhrzeit, das muss ich euch noch kurz erzählen. Ich dachte, hä, was ist denn hier los? Studio voll verrückt gespielt, der PC hier mit der Musik hat einfach komplett gemacht, was er wollte. Ich so, Hilfe, wir müssen umziehen ins andere Studio. Haben wir auch gemacht. Ich habe den Technikerkollegen voll verrückt gemacht. Stellt sich hinterher raus, ich habe aus Versehen Kopfhörer, der hier im Studio rumlag, habe ich auf die Studiotastatur gelegt, aus Versehen. Sehen, auf die Enter-Taste, und dann hat der Kopfhörer die ganze Zeit Enter gedrückt, wie so ein Irrer, und deswegen konnte ich hier nichts mehr machen. Wie peinlich. Ah, ich bin jetzt offiziell ein Technikdödel. Ich glaube, ich kann meiner Oma nie wieder helfen mit ihrem Handy.

0: Oh, oh, oh. Sag mal, Leute, was steht auf dem RE1 und RE4 vorne am Zug dran?
1: Aachen! Wow!
0: Ja.
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0: Es geht ab nach Aachen, wenn ihr in diesem Team hier seid.
3: Ich freue mich mega, auf das Kimiko-Festival zu gehen. Das ist komplett meine Playlist, also yay!
0: Yay! Das Kimiko-Festival in Aachen, das läuft ja schon Ende nächster Woche. Kimiko Isle of Campus Festival in Aachen City, präsentiert von 1 Live. Also wir stehen schon dran mit unserem Namen auf diesem Festival, aber euer Name fehlt noch auf der Gästeliste. Wir setzen euch drauf, ihr müsst nichts bezahlen für die Tickets, ihr kommt durch uns rein zu diesem fetten Line-Up.
4: Was geht, Sektor? Hier ist Chapo 102.
5: Hey, Sektor, hier ist Levin Liam.
6: Wir sind Spock bei der Stille, wenn man uns zusammennimmt.
7: Hey, hier ist Sophie.
8: Hi, hier ist Raffi Balboa von der Band OK Kid.
0: Ja, die sind alle am Start und einfach noch so viel mehr starke Acts. Das wird eine absolut wilde Mischung in Sachen Musikstile da beim Kimiko Festival in Aachen. Wie so eine bunte Tüte vom Kiosk oder Bütchen eures Vertrauens für 50 Cent. Nur, dass die Acts frischer unterwegs sind als das viel zu lang rumliegende Weingummi im Kiosk. Und dass ihr für das Festival noch nicht mal 50 Cent zahlen müsst, sondern wir euch auf die Gäste Liste setzen. So, wann geht's denn jetzt los mit den Tickets hier in der Show? Was müsst ihr noch tun für die Tickets? Das checken wir um, ja, so 3:45, okay? Und dann Ende nächster Woche ab nach Aachen. Habt ihr Bock?
1: Aachen! 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

0: Two Colors, Heavy Metal Love in 1 Live. Und ich schmeiß gleich an Tame Impala und Jenny mit dem Song Dracula. Schmeiß dich übrigens auch an für 1 Live-Hörerin Florentine. Florentine, ich hoffe, der Song passt für dich zum Tanzen. Florentine ist 24 Jahre alt, kommt aus Köln und tanzt nämlich mega gerne. Und zwar im Pole Dance. Wir checken ja immer wieder hier in 1 Live eure großen Leidenschaften, wofür ihr krass brennt. Und bei Florentine ist es Pole Dance.
1: Das, was man immer zu hören bekommt, ist eigentlich, ja, also gehst du strippen. Das ist so ein Vorurteil, das stimmt halt nicht, weil das sieht von außen einfacher aus, als es ist. Man denkt, bevor man Pole Dance macht, man ist stark und dann geht man zum Pole Dance und man checkt so, ja, man kann gar nichts. Man ist erst ein bisschen deprimiert, wenn man zum Beispiel einen Trick nicht schafft. Und dann, wenn man den aber dann geschafft hat, dann ist das so ein richtig tolles Gefühl halt einfach. Was mich halt so voll fasziniert hat, ist, dass die ganzen Leute da sausüß waren. Die waren alle richtig supportive. Die haben sich gefreut für jemand anderen. Die haben applaudiert, wenn man was geschafft hat. Also es hat sich irgendwie jeder so gegenseitig geholfen. Wenn ich zum Pole Dance gehe, kriege ich direkt gute Laune. Es macht halt richtig viel Spaß. Auch voll so befreiend irgendwie. Also man weiß halt dann auch, was man

0: Miley Cyrus in 1 Live, Wrecking Ball. Mensch, das fühlt sich gerade so ein bisschen wie, so an wie dieser Moment damals bei der A45 Rahmedetalbrücke, als auf einmal von jetzt auf gleich gesagt wurde, nee, stopp, da darf niemand mehr über diese Brücke fahren, die Brücke wird gesperrt, die A45 wird gesperrt und dann, seit dann war Chaos in Lüdenscheid. Jetzt haben wir heute die Meldung aus Bonn, die A565 da, die Nordrheinbrücke, die muss jetzt gleich in ein paar Minuten gesperrt werden, bis auf weiteres, weil auch marode und so weiter. Was ist da genau los? Checken die Infos um 15 Uhr. Vorher spiele ich euch noch Justin Bieber und Nicki Minaj.
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1: Es ist 15 Uhr. Wir sind Sandra Wahle
2: und Denise Potzkei. In Bonn wird eine wichtige Brücke über den Rhein jetzt erstmal gesperrt. Die Autobahn GmbH sagt, dass an der Nordbrücke größere Schäden gefunden wurden. Die Sperrung betrifft auch weitere Abschnitte von der A565.
1: Dass die Bonner Nordbrücke marode ist, ist schon länger klar. Seit Februar durften schon keine schweren Lkw mehr drüber fahren.
2: Letztes Jahr haben so viele Ausländerinnen und Ausländer einen deutschen Pass bekommen wie noch nie. Mehr als 330.000. Das Statistische Bundesamt sagt, dass die Zahl in den letzten Jahren immer weiter nach oben gegangen ist.
1: Guckt man sich die Herkunftsländer an, kommen die meisten weiter aus Syrien. Allerdings waren es da deutlich weniger als im Vorjahr. Seit der Bürgerkrieg da zu Ende ist, kommen auch insgesamt weniger Menschen nach Deutschland.
2: Auf Platz 2 und 3 kommen dann Türken und Russen. Da ist die Zahl der Einbürgerungen gestiegen. Im Schnitt leben Menschen über 12 Jahre in Deutschland, bevor sie einen deutschen Pass kriegen.
1: Menschen, die aus einem anderen EU-Land nach Deutschland kommen, dürfen schon länger die doppelte Staatsbürgerschaft haben. Seit 2 Jahren gilt das auch für Leute, deren Herkunftsland nicht in der EU ist. Auch das könnte dazu geführt haben, dass die Zahl der Einbürgerungen gestiegen ist.
2: Der Zoll hat an der Nordsee einen der größten Drogenfunde der letzten Jahre gemacht. In einem Container waren mehr als 8 Tonnen Kokain versteckt, im Wert von etwa 500 Millionen Euro. Die Drogen sind vernichtet worden.
1: Auf den Papieren stand, dass in dem Container Kakaobohnen sind, die nach Spanien sollen. Beim Röntgen war dem Zoll aufgefallen, dass da was nicht stimmt.
2: Wer regelmäßig Tofu isst, hat möglicherweise gerade Probleme, welchen zu finden. In vielen Supermärkten gibt es gerade Lücken in den Regalen.
1: Ein Grund dafür ist, dass einer der größten Hersteller in Deutschland nicht mit der Produktion hinterherkommt. Tofu ist in den letzten Jahren immer beliebter geworden, wohl vor allem in Städten und bei jüngeren Leuten.
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2: Den Nachmittag überziehen zum Teil Schauer und Gewitter durch. Es guckt aber auch immer mal wieder die Sonne raus. Dazu in Monschau 16 Grad, in Rhein und Leverkusen 20 und in Hamm und Neuss bis 21 Grad.
1: Morgen dann die meiste Zeit grau und es gibt wieder Schauer und Gewitter. Die können dann auch wieder heftiger werden mit Starkregen, Hagel und Sturmböen. Dazu maximal 20 Grad. Am Freitag dann einmal alles, Sonne, Wolken und Schauer.
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2: Geht los mit der A1 Köln Richtung Dortmund. Zwischen Remscheid-Lennep und Kreuz Wuppertal-Nord 20 Minuten plus mehr als 10 Kilometer stockt nach einem Unfall. Dann die 3 Köln Richtung Arnheim. Zwischen Kreuz Breitscheid und Kreuz Oberhausen eine Dreiviertelstunde extra, 15 Kilometer Stop and Go. Weiter geht's mit der 42 Dortmund Richtung Kamp-Lindfort. Zwischen Gelsenkirchen-Schalke und Kreuz Essen-Nord 20 Minuten plus, da gibt's 7 Kilometer Stau. A46 Düsseldorf nach Wuppertal. Zwischen Wuppertal-Farresbeck und Oberbarmen 20 Minuten plus, 10 Kilometer stockt. Und zum Schluss noch die A565 Bonn-Meckenheim. Die ist zwischen Dreieck Bonn-Nord-Ost und Kreuz Bonn-Nord in beide Richtungen bis auf Weiteres gesperrt. Da wurden gravierende Brückenschäden festgestellt.
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3: Ja, ich weiß leider genau, wie es läuft. Morgens 5 Minuten lang die Frise gestylt. Heute sieht es auf einmal so perfekt aus. Und dann los aufs Fahrrad und vorher die Frage: Helm oder nicht? Weil wenn ich jetzt Helm nehme, ist meine Frise sowas von kaputt. Und ach, ich fahre doch eh nur ein paar Minuten. Tja, also Ausreden finden wir genug. Ich kenne das, aber wie sieht's aus im Sektor? Wie sicher seid ihr unterwegs mit Helm oder ohne Helm? Wir checken eure Gründe dafür. Wir checken auch eure Ausreden dagegen, klar. Und wir checken, wie wir uns wirklich am besten schützen können. Checken wir in 5 Minuten. Jetzt gibt's erstmal Lily Wood, Prayer in C, Robin Schulz Remix. Und vorher Harry Styles, der läuft hier schon mit American Girls.

0: Also mein Tipp ist ja, einfach einen Fahrradhelm kaufen, der halbwegs stylisch aussieht. Wisst ihr, dann habt ihr zumindest nicht mehr die Ausrede, nee, ich trage jetzt keinen Helm, weil der sieht kacke aus. Leute, heute ist Weltfahrradtag und wir müssen mal quatschen übers Helmtragen, weil es ist so, eigentlich wissen wir, Helmtragen mega wichtig, aber 1Live-Reporterin Lena Sterz, machen wir es wirklich?
1: Nee, fast die Hälfte der 18- bis 29-Jährigen trägt jedenfalls keinen Helm. Viele sind gleichzeitig aber trotzdem für eine Helmpflicht, obwohl sie eben selbst selten oder nie einen Helm tragen. Bisschen widersprüchlich irgendwie.
0: Ja.
1: Aber die meisten sagen einfach, lohnt sich nicht so bei kurzen Strecken. Und fast jeder Vierte findet Helme unbequem. Das ist alles bei einer Forsa-Umfrage rausgekommen.
0: Okay, wir können sagen, Beziehungsstatus kompliziert, aber dieser Widerspruch, den du schon angesprochen hast, ne? Warum widersprechen wir uns da selbst?
1: Ich habe darüber mit vielen verschiedenen Leuten auf der Straße geredet und Pia aus Köln war mit einem Helm unterwegs und hat mir erklärt, wie sie das mit der Helmpflicht gerne hätte.
2: Ich glaube, das wird es vielen einfacher machen, regelmäßig ihren Helm zu tragen. Ich glaube, wenn es halt keine Pflicht ist, dann ist man doch, trage ich ihn jetzt oder trage ich ihn nicht? Und so ist es einfach klar und keiner macht sich Gedanken drüber.
1: Ein Radfahrer ohne Helm hat mir gesagt, er würde ja gerne einen Helm tragen, aber er findet einfach keinen, der passt, weil sein Kopf einfach so groß ist.
0: Okay.
1: Habe ich auch noch nie gehört.
0: Ja.
1: Und Selina aus Bayern zum Beispiel macht gerade in Köln Urlaub und meinte, hier würde sie sich ohne Helm gar nicht aufs Fahrrad trauen.
3: Ich trage auch immer einen Helm beim Fahrradfahren. Es ist sehr gefährlich auf der Straße, gerade in Großstädten.
1: Mhm. Und dann gibt es halt noch die, die eine schlimme Story über jemanden kennen, der mal ohne Helm einen Unfall hatte, so wie Sebastian.
4: Von mir aus gerne. Kann jeder selber wissen. Wer keinen Helm trägt, ist selber schuld. Ich habe früher als Fahrradkurier gearbeitet. Einer ist von der Straßenbahn weggeschleudert worden. Dem ging es heute besser, wenn er einen Helm getragen hätte.
0: Uff, ja, das sind dann so heftige Storys. Wenn man die hört, dann denkt man sofort, okay, nie wieder ohne Helm. Obwohl, das müssen wir auch dazu sagen, so ein normaler Helm, der schützt ja jetzt auch nicht vor allen Verletzungen, oder?
1: Nee, eigentlich, also vor Verletzungen im Gesicht zum Beispiel auch gar nicht so gut. Ich finde, man sieht jetzt auch immer mehr diese Mountainbiker-Helme, die so fast aussehen wie Motorradhelme mit so einem weit vorstehenden Kindschutz.
0: Ja.
1: So einen trägt auch Liz, die ist Content-Creatorin und zeigt auf Social Media, wieso sie nie wieder ohne Helm fahren würde. Sie hatte nämlich einen heftigen Unfall, ist auf einer Eisplatte aufgeschlagen und hat keinen Helm getragen. Und die Folgen ihres Unfalls waren einfach heftig.
5: Der war so, dass ich mir im Endeffekt die Zähne vorne abgeschlagen habe. Die waren alle abgebrochen und mussten aufwendig nachrekonstruiert werden.
0: Boah.
5: Die Lippe war komplett durch, musste genäht werden und ich bin wochenlang mit einem sehr angeschwollenen Gesicht herumgelaufen.
1: Ja, diese Lektion war so hart für sie, dass sie jetzt sogar so einen Allround-Helm mit so einem Kieferschutz, mit so einem Kindschutz trägt, selbst wenn sie nur jetzt so 100 Meter oder so fährt.
0: Also bei Liz gibt's keine Ausreden mehr, Frisur oder nicht schick, der Helm, unbequem, was auch immer, Liz trägt Helm. Viele von uns machen es aber eher selten oder gar nicht beim Fahrradfahren und über E-Scooterfahren haben wir noch gar nicht geredet. Leute, was denkt ihr bei diesem Thema? Tragt ihr Helm oder nicht? Seid ihr für eine Helmpflicht auf dem Fahrrad? Ihr könnt euch gerne natürlich reinmelden ins Studio, zum Beispiel über den Messenger in der 1Live-App.
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0: Zum Glück habe ich hier ein Kinderklavier im Studio. Wir müssen uns auch schon mal eben kurz warm spielen für das Kimiko Festival. Nächste Woche in Aachen. Hier. Habt ihr schon erkannt? Ist auch im Line-Up. Die Sportfreunde. Stiller. Ja. Den Song machen sie safe auch.
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0: Wir wollten euch nur mal eben sagen, dass ihr nicht nur das Größte für uns seid, sondern Sektor, wir wollten euch auch nur mal eben sagen, dass wir euch auf die Gästeliste setzen. Natürlich beim Kimiko Festival in Aachen! In Aachen, ja klar. Was geht bei diesem Festival? Das ist schon Ende nächster Woche. Und was für ein Line-Up?
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0: Ja, das klingt fett und es sind noch viele, viele mehr Acts am Start und ihr seid hoffentlich auch am Start beim Kimiko Festival, präsentiert von 1Live. Wir packen euch auf die Gästeliste in dieser Show hier heute Nachmittag in 1Live. Gehen auf jeden Fall noch 2 Tickets raus für das Festival in Aachen City. Also, wann geht's los mit den Tickets? Was müsst ihr tun? Das checken wir um 20 nach 4, so in einer Stunde hier in der Show, okay? Yes.
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5: 3:30 und die Straßen werden langsam voller. Insgesamt über 300 Kilometer Stau in NRW. Los geht's mit der A1 Köln Richtung Dortmund zwischen Remscheid-Lennep und Kreuz Wuppertal Nord. Da braucht ihr gerade 20 Minuten länger durch mehr als 10 Kilometer stockenden Verkehr nach Bergungsarbeiten. Dann A3 Köln nach Arnheim zwischen Kreuz Breitscheid und Kreuz Oberhausen. 3/4 Stunde plus 15 Kilometer Stau und stockend. A4 Aachen Richtung Köln zwischen Kreuz Kerpen und Kreuz Köln West. 20 Minuten plus 4 Kilometer Stau nach einem Unfall mit mehreren Fahrzeugen. Und in der Gegenrichtung ab dem Kreuz Köln-West gibt es auch 20 Minuten plus 3 Kilometer Stau. A40 Duisburg-Essen zwischen Mülheim-Winkhausen und Essen-Ost 20 Minuten plus 8 Kilometer stockend in beiden Richtungen. A52 Düsseldorf Richtung Essen zwischen Essen-Rüttenscheid und Dreieck Essen-Ost auch 20 Minuten extra 4 Kilometer Stau. A59 Duisburg Richtung Dienstlaken zwischen Duisburg-Hochfeld und Marxloh 20 Minuten 9 Kilometer Stau. A61 Koblenz Richtung Mönchengladbach zwischen Wehr und Dreieck Sinzig plant aber eine halbe Stunde mehr ein als sonst durch 8 Kilometer Stau. Und die R565 Bonn-Meckenheim ist zwischen Dreieck Bonn-Nordost und Kreuz Bonn-Nord in beiden Richtungen erstmal gesperrt. Da wurden heftige Brückenschäden festgestellt.
6: Johanna, was sagen wir als BVB-Fans zu Lukas Podolski?
2: Ja, ist okay.
6: Also du hängst dir jetzt kein Poster von ihm übers Bett, aber kann man mal machen, ne?
2: Ja.
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7: Podolski, nein! Das glaube ich nicht!
6: Ja, das glaube ich aber schon. Da gibt es nämlich wirklich so eine neue Doku über Lukas Podolski. Die kommt morgen. Was kann die Doku? Müssen wir jetzt doch noch Poster übers Bett hängen, bis dahin, bis die Doku kommt? In 5 Minuten wissen wir mehr.
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0: So, wir haben den roten Teppich schon ausgerollt für Prinz Poldi dem Ersten. Und auf dem Weg zum Thron haut er noch ein paar Sektorweisheiten raus.
1: Es kütt wie es kütt, sagt der Kölner.
0: Und es kütt eine Doku, Poldi, ab morgen auf Netflix. 1Live Kinomann Marcel Emmel, was kütt denn beim Poldi in sein Doku so?
2: Ja, eigentlich gar nicht mehr so viel, weil es sollte ja eigentlich sein letztes Profijahr sein. Sollte, sage ich, weil mehr dazu in der Doku. Mhm. Mir hat Poldi jetzt zumindest im Interview erzählt, die Doku ist für ihn gleich Schlussstrich.
3: Darum ist es, glaube ich, besser oder auch schöner, eine Doku zu machen, wenn einer irgendwie am Ende seiner Karriere ist oder schon seine Karriere beendet hat. Und es ist dann schade, wenn man dann irgendwie, wenn sie jetzt mit 30 eine Doku gemacht hätte, dann irgendwie die nächsten 10 Jahre verpasst hätte.
2: Und in den letzten 10 Jahren ist bei ihm ja wirklich irre viel passiert auf dem Platz und daneben.
0: Ja, daneben wurden viele Döner gegessen, ne? In seinen eigenen Dönerläden.
2: Allerdings, ne? Poldis kleines Mampf-Imperium. Ja. Er hat ja auch noch eigene Festival, Klamottenlinie und so weiter. Jogi Löw macht auch rein zufällig ein bisschen Werbung in der Doku.
0: Ach, den gibt's auch noch.
4: Es gibt Leute, die sagen, seine Döner wäre besser als seine Karriere.
2: Von Schleichwerbung kann man hier aber wirklich nicht sprechen, weil die Doku 90 Minuten Werbung für seine Business ist. Mhm. Wie so eine Positionierung. Also was macht er alles und wie geht's nach der Karriere vermutlich damit weiter?
0: Ja, als Investor bestimmt bei Die Hülle der Löwen.
2: Das finde ich eine sehr, sehr schöne Idee. Das würde mich auf jeden Fall nicht wundern. Der war ja auch mal super Talentjuror. Erinnert sich da noch irgendwer dran?
0: Nein.
2: In der Doku kommt das gar nicht vor. Komisch. Aber das ist halt wirklich alles sehr, sehr unterhaltsam. Das macht Spaß. Vor allem die Family, seine Tanten.
5: Bei Rudi Feller, ja? Ja, da hat er angefangen. Da waren wir hier fix und fertig.
2: So, und da merkst du, wo das Podolski-Herz schlägt. In der Familie, das sind wirklich tolle Szenen, die immer wieder halt in dieses ganze Business-Bohai da reingewürzt werden.
0: Ich bin auch jetzt schon ganz fix und fertig. Sieht man denn in der Doku auch einen neuen, anderen Poldi?
2: Ja, also teils, teils. Ich war doch erstaunt, wie verbissen er als Geschäftsmann doch jetzt schon ist. Aber der private Poldi ist auch schon ziemlich deckungsgleich einfach mit seinem Image. Er ist ein cooler Typ, ist ein Familienmensch und Sprüche-Drescher hoch 12. Ein kleines Best-of.
3: Ich habe mit dem Fußball geschlafen, weil er so geil war. Aber ganz ehrlich, ich sehe nicht aus wie 40, oder? Was sagst du? Sehe ich aus wie 40. Meine Jungs sind dann immer Wochenende nach Köln feiern und so weiter und dann immer erzählt, boah, Frau, und ich habe diese getroffen, boah, die Alte.
1: Es kütt wie es kütt, sagt der Kölner.
2: So, also wer jetzt wirklich eine kritische Doku erwartet, nö. Nee. Aber das ist die Erwartung an so eine Netflix-Doku mittlerweile ja auch sowieso gar nicht mehr. Es ist einfach 100% Poldi und es ist 100% ein Imagefilm.
0: Okay, Poldi, die Doku über Lukas Podolski ab morgen auf Netflix und dazu gönnt ihr euch bitte statt Popcorn eine Runde Döner?
4: Es gibt Leute, die sagen, seine Döner wäre besser als seine Karriere.
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1: Hey Sektor, ich bin's Topic und ihr habt meine neue Single Sorry Papi zusammen mit Becky G hier in 1 Live. Sorry, Papi.

Was klappert denn da hinten so im Kofferraum? Mensch, beim nächsten Mal müssen wir die Bierdosen und Dosen Ravioli noch irgendwie mit so einem Sicherheitsgurt befestigen. Leute, wer ist auf dem Weg Richtung Festival? Wer fährt zum Rock am Ring Festival? Läuft jetzt dieses Wochenende. Und ich sag mal so, keine Sorge, ihr müsst euch im Auto jetzt nicht streiten, welche Musik ihr auf dem Weg zum Festival hört. Diese Regel, dass der Beifahrer die Musik bestimmt, die gilt nicht, weil es gilt die Regel, wer sagt, dass eins live im Auto laufen soll, der hat recht, weil hier ist doch das Warm-up für Rock am Ring mit Linkin Park. Freitagabend Linkin Park bei Rock am Ring. Ab geht's, Emptiness Machine.

0: Yo, das sind die Vibes für das kühle Getränk. Wasser in Holland, da fühlt man sich gar nicht so, als würde man gerade vielleicht noch im Stau stehen, auf dem Weg ins lange Wochenende. Aber ja, den Stau gibt es ja leider auch noch vom langen Wochenende. Vor allem in Bonn gerade großes Verkehrschaos, weil die Nordbrücke mal eben spontan heute gesperrt wurde. Was ist da los? Hört ihr um 16 Uhr in den 1Live-Infos.
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1: Es ist 16 Uhr. Wir sind Johanna Schmidt und Denise Potzkai. Rund um Bonn müssen sich Autofahrerinnen und Autofahrer gerade auf viel Stau einstellen. Und das liegt nicht nur am langen Wochenende. Die Bonner Rheinbrücke auf der A565 wurde heute kurzfristig gesperrt. Die Nordbrücke ist in der Region eine wichtige Ost-West-Verbindung. Da fahren jeden Tag rund 100.000 Fahrzeuge über den Rhein. Die Brücke wurde in den 60ern gebaut. Da ist man noch von weniger Verkehr ausgegangen. Dass die Brücke beschädigt ist, ist schon länger klar. Seit Februar dürfen keine Lkw über 7,5 Tonnen drüber fahren. Daran wurde sich aber oft nicht gehalten. Seit etwa einem Monat werden Lkw deshalb gewogen und direkt rausgezogen, wenn sie zu schwer sind. Die Autobahn GmbH sagt, dass die Schäden trotzdem immer schlimmer geworden sind. Das ist bei einer Kontrolle rausgekommen. Wie lange die Brücke gesperrt bleibt, ist noch unklar. Jetzt wird geprüft, ob es Möglichkeiten gibt, die Brücke wieder freizugeben. Ein Neubau ist erst in mehreren Jahren geplant. Und dann geht's um neue Zahlen, die zeigen, dass viele einen Helm beim Fahrradfahren nicht so wichtig finden. RTL und NTV haben die Umfrage in Auftrag gegeben. Rausgekommen ist, dass jeder Dritte grundsätzlich keinen Helm trägt. Als Grund dafür nennen die Befragten zum Beispiel, dass die Strecke nur kurz sei. Andere sagen, dass sie Helme unbequem finden oder hässlich. In NRW ist die Zahl der judenfeindlichen Vorfälle gestiegen. Über eine Informationsstelle wurden im letzten Jahr über 1.100 gemeldet. Es gab vor allem deutlich mehr Bedrohungen und körperliche Angriffe als im Jahr davor. Laut dem Bericht wird Antisemitismus immer offener gezeigt. Und jetzt geht's noch um einen kuriosen Fall aus Hessen. Da sind mehrere Kühe in ein Krankenhaus gelaufen und haben die Notaufnahme blockiert. Die Kühe waren vorher von einer Weide ausgebüxt und rund einen Kilometer zur Klinik gelaufen. Da dann durchs Treppenhaus in den zweiten Stock. Der Besitzer brachte die Kühe später wieder raus. Verletzt wurde niemand. Und zum Schluss geht's noch um Eishockey. Da gibt's eine gute Nachricht für Fans aus Krefeld. Die Pinguine spielen ab der nächsten Saison wieder in der höchsten deutschen Eishockeyliga. Ob der Zweitligameister wirklich aufsteigt, war wegen Geldproblemen unklar. Die Eishockeyliga hat aber jetzt ihr Okay gegeben.
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1: Heute Abend bleibt es oft windig und wechselhaft mit vielen Wolken, einigen Schauern, aber auch mal Sonne und dazu gibt es noch 12 bis 19 Grad.
2: Morgen auch mal Sonne, aber öfter Schauer und zum Teil auch Gewitter. Vereinzelt kann es auch Starkregen, Hagel und Sturm geben. Dazu in Schleiden 16 Grad, in Siegen und Velbert 18 und in Duisburg und Recklinghausen 19 Grad. Freitag etwas trockener bei ähnlichen Temperaturen.
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1: Langsam deutlich mehr los auf den Straßen. Hier braucht ihr am längsten. A1 Köln Richtung Dortmund zwischen Remscheid-Lennep und Kreuz Wuppertal Nord. 20 Minuten plus 8 Kilometer Stau. A3 Köln nach Arnheim zwischen Kreuz Breitscheid und Kreuz Oberhausen kommt eine Dreiviertelstunde obendrauf. 15 Kilometer Stau und stockend. A59 Duisburg Richtung Dienstlaken zwischen Duisburg-Hochfeld und Marxloh. Halbe Stunde on top. 9 Kilometer Stau. A61 Koblenz Richtung Mönchengladbach zwischen Mendig und Dreieck sind sich auch eine Dreiviertelstunde extra durch 9 Kilometer Stau. Und die A565 Bonn-Meckenheim ist, wie gerade gehört, zwischen Dreieck Bonn-Nord-Ost und Kreuz Bonn-Nord in beiden Richtungen bis auf Weiteres gesperrt. Da wurden heftige Brückenschäden festgestellt.
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3: Okay, dieses Wochenende Rock am Ring Festival. Nächstes Wochenende Chemico Festival in Aachen. Leute, kurz unter uns. Ich habe gute Connections zu der Gästeliste fürs Chemico Festival in Aachen. Ich setz euch noch drauf. Wir können ins Geschäft kommen in einer Viertelstunde. Lady.

0: von Nelly Furtado, Say It Right. Lass mal eben kurz sortieren. Also heute Mittwoch, obwohl es sich anfühlt wie Freitag, weil er morgen ist Wochenende. Okay, supi, geil, yippie, yeah. Ach nee, da war ja noch was. Es gibt noch ein Problem. Das ist gerade die letzte kurze Woche in diesem Jahr bis Weihnachten. Die letzte kurze Woche in diesem Jahr bis Weihnachten. Leute, lasst ruhig alle Emotionen raus. Was macht das mit euch? Was fühlt ihr? 1Live-Reporterin Lisa Adams war im Sektor unterwegs und hat euch gefragt.
1: Morgen ist Fronleichnam und damit der letzte Feiertag des Jahres, der in die Woche fällt. Alle Feiertage, die dieses Jahr noch kommen, sind am Wochenende. Und das heißt, wir müssen durcharbeiten und haben keine Brücken oder Feiertage mehr. Was macht das mit dir?
2: Das ist hart, das ist wirklich hart.
3: Hassig, unnormal.
1: Frust. Was ist so die erste Beleidigung, die dir einfällt?
4: Ach.
5: Mau gerade, also finde ich richtig doof.
6: Eigentlich gut. Man kann unter der Woche arbeiten, Wochenende kann man dann einfach chillen und nichts machen.
1: Weil du jetzt so gerne arbeitest, viel arbeitest, erinnere doch nochmal alle anderen daran, warum das geil ist, keine Feiertage mehr in der Woche zu haben.
6: Ja, man kann einfach arbeiten, man hat Laune daran und man hat wirklich Spaß am Arbeiten. Ich will eigentlich nur noch arbeiten.
7: Wut ist übertrieben, aber ja.
1: Unzufriedenheit?
7: Nee, du darfst doch schon Wut sagen.
8: Du bist doch gar nicht so die Grollperson.
6: Nee, aber es ist halt...
1: Aber da geht's so mit dir durch.
6: Ja.
1: Wie findest du das?
9: Auch einfach scheiße. Man soll den Leuten deren freien Tage gönnen. Also ich fände es auch ganz gut, wenn man vielleicht dann den Tag einfach hinten dran hängt, damit man noch den freien Tag hat. Das längere Wochenende tut einfach der Moral auch gut. So.
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0: Noch ein Schluck vom Espresso, Sabrina Carpenter. So, und dann jetzt, Leute, lasst uns Aachen. Lasst uns Aachen zum Beben bringen.
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0: Okay, folgender Deal. Lasst uns Aachen so zum Beben bringen, dass es bis in die Niederlande schallt. Gut, das ist bei Aachen direkt an der Grenze zu den Niederlanden jetzt auch nicht so schwierig, aber dann lasst uns so eskalieren, dass es bis nach Belgien schallt. Ach so, Belgien ist auch direkt bei Aachen. Ach Leute, ihr wisst, was ich meine. Einmal eskalieren beim Chimico Festival in Aachen. Nächste Woche ist das schon, präsentiert von 1 Live.
2: Aachen!
0: Wir setzen euch auf die Gästeliste und das lohnt sich, weil die hier stehen schon auf der Line-Up-Liste.
3: Was geht, Sektor? Hier ist Chapo 102.
4: Hey Sektor, hier ist Livin Liam.
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0: Die sind alle am Start und noch so viel mehr coole Acts. Und bei mir in der Show gibt's heute 2 Tickets für das Chimico Isle of Campus Festival in Aachen City nächste Woche. Jetzt fragt ihr, wie kommt ihr an die Tickets? Ja, pass auf, Sektor, wir spielen jetzt nicht Frage-Antwort-Spiel, sondern wir spielen Antwort-Fragespiel. Es ist so, wir haben euch einen Ton vorbereitet von einem Chimico Act 2026 und zwar von dem guten Chapo 102. Der ist auch nächste Woche am Start und der war aber letztens schon bei uns im 1Live Fragenhagel. So, und ich spiele euch jetzt eine Antwort von ihm aus dem Fragenhagel und dann will ich von euch wissen, was die Frage war. Und ihr ruft dann an, wenn ihr es wisst, über die 0800 567 8111. Ich gebe euch gleich dann auch 2 Möglichkeiten, A oder B. Nochmal schnell die Nummer, 0800 567 8111. So, passt auf, hier ist die Antwort von Chapo 102 aus dem 1Live Fragenhagel.
8: Ed Sheeran.
0: Die Antwort ist Ed Sheeran.
8: Ed Sheeran.
0: So, und jetzt ihr, was ist die Frage? A, mit wem würdest du gerne mal ein Feature machen? Oder B, mit wem würdest du auf gar keinen Fall ein Feature machen? 0800 567 8111. Jetzt anrufen. Welche Frage haben wir Chapo 102 vor der Antwort Ed Sheeran gestellt? Es geht um 2 Tickets fürs Chimico Festival in Aachen. Ach so, ein kleiner Tipp. Es gibt da noch so ein Fragenhagel-Video mit Chapo 102 auf dem 1Live YouTube-Channel. Aber ich hab nichts gesagt.
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9: Sag mal, Johanna.
10: Ja? Stauschau.
9: Haben wir so viele Staus schon im Sektor, dass ich es schaffe, während der Stauschau auf Toilette zu gehen?
10: Probier mal. 440 Kilometer. Los. Es geht los mit der A1 Köln Richtung Münster. Zwischen Volmarstein und Kreuz Dortmund-Unna eine Dreiviertelstunde länger, mehr als 20 Kilometer Stau. A2 Dortmund Richtung Hannover. Zwischen Kamen, Bergkamm und Hamm halbe Stunde länger, mehr als 10 Kilometer Stau nach einem Unfall. Dann A2 Dortmund nach Oberhausen zwischen Kreuz Recklinghausen und Essen-Gladbeck eine Dreiviertelstunde on top. 9 Kilometer Stau nach einem Unfall, ist nur eine Spur frei. A3 Köln Richtung Arnheim zwischen Kreuz Breitscheid und Kreuz Oberhausen Dreiviertelstunde länger, mehr als 15 Kilometer Stau. A42 Dortmund Richtung Kamp-Lindfort zwischen Herne-Krange und Kreuz Essen-Nord auch eine Dreiviertelstunde plus mehr als 10 Kilometer Stau. A46 Düsseldorf Richtung Wuppertal zwischen Hahn-West und Wuppertal-Oberbarm eine Dreiviertelstunde länger, etwa 20 Kilometer Stau. A59 Köln Richtung Bonn zwischen Köln-Wahn und Dreieck St. Augustin-West auch eine Dreiviertelstunde länger, 6 Kilometer Stau. Und jetzt lese ich langsam, denn er ist noch nicht wieder da, die A565 Bonn-Meckenheim. Ah, da kommt er, ist zwischen Dreieck Bonn-Nordost und Kreuz Bonn-Nord in beiden Richtungen gesperrt. Straßen rund um Bonn sind überlastet. So, jetzt bin ich auch fertig.
9: So.
10: Geschafft.
9: Ich hab's geschafft, aber für Hände waschen mal keine Zeit mehr.
10: Ah.
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9: Ah, und mein Knopf ist auch noch nicht richtig zu. Leute, aber gut, so viel Stau schon im Sektor. Was ist denn da los? Ja, langes Wochenende ist los. Okay, wie läuft's bei euch? Also, wenn ihr irgendwo im Stau steckt, könnt ihr euch natürlich auch gerne mal reinmelden. Über den Messenger in der 1 Live App. Ich muss noch einen Knoten hier. Ach, Leute. Taylor Swift kommt jetzt hier um die Ecke. Bin froh, dass ich jetzt nicht während Taylor Swift auf Toilette gehen muss. Das ist nämlich kein Song, um auf Toilette zu gehen.

0: Kurze Erinnerung, Sektor. Gießt nochmal schnell eure Pflanzen in der Farm-App. Nicht vergessen heute, vielleicht ist da bald ein neues Level drin. Neues Level wie bei Clarksons Farm. Beziehungsweise heißt hier neues Level, neue Staffel. Staffel 5 der Serie Clarksons Farm, die startet heute. Und es gibt so viele Fans weltweit, die sich freuen. Dabei geht es in der Doku-Serie einfach nur um den Alltag auf dem Bauernhof. 1Live-Serienfrau Annika Wasemüller. Wieso ziehen sich das Millionen Menschen rein?
1: Ja, ist eine gute Frage. Clarksons Farm ist nicht nur eine Landwirtschaftsdoku, das ist eine Dramaserie. Weißt du, das ist so dieser super stumpfe britische Humor und macht manchmal damit sogar fast Jackass-Konkurrenz.
0: Okay.
1: Und begleitet wird der Autofreak, also Top Gear-Moderator Jeremy Clarkson, auf seinem eigenen Bauernhof.
0: Ja, Bauernhof. Ich finde, als jemand, der noch nie auf dem Bauernhof gelebt hat, ist das ja wirklich auch immer so ein Sehnsuchtsort. Denn man stellt sich das so idyllisch vor. Mhm. Bestimmt auch ein Grund für diesen Serienhype, oder?
1: Ja, in den 4 Staffeln mit je 8 Folgen, die schon draußen sind, wird sozusagen die Entwicklung zum echten Landwirt von Jeremy Clarkson erzählt. Der kriegt da so seine eigene Farm und lernt dann halt zum Beispiel Traktorfarm. Er flucht übers Wetter, dass ihm die Ernte versaut, flucht über steigende Düngermittelpreise.
0: Oh je.
1: Oder er flucht über die angebliche Unfähigkeit seiner Mitarbeitenden.
2: Scheiße, was war das? Ich bin irgendwo gegengekracht.
3: Fuck, fuck, fuck.
2: Wir benutzen die Scheune zum ersten Mal. Und er lässt das verdammte Ding davor stehen, sodass ich nicht reinkomme. Der faule Sack. Weg mit dem Scheißgitter.
1: Ja, also generell, wie du es hörst, regt sich Jeremy Clarkson eigentlich die ganze Zeit rund um die Uhr auf.
0: Ja, ich sag ja, richtig idyllisch.
1: Ja, das ruhige Landleben, ne?
0: Ganz genau.
1: Ja, also ich bin ehrlich, für Clarksons Farm braucht man schon derben Humor. Also zum Beispiel werden die Schweine da random bei einem Dreier gefilmt.
0: Nein.
1: Es wird haarklein erklärt, wie die Schafe kastriert werden. Und es gibt wirklich sehr, sehr viele Szenen wie die hier.
2: Ich bin in seinem After.
0: So stelle ich mir Ferien auf dem Bauernhof vor.
1: Ja, genau, das ist es, was bei den Fans halt so ankommt. Zeigt sehr unverschönt das Landleben und auch, was für harte Arbeit dahinter steckt, um mal so kurz was Ernstes zu sagen. Es bleibt dabei trotzdem super, super ehrlich und hat auch immer so ein kleines Augenzwinkern. In jeder Staffel wird bei Clarksons Farm sozusagen eine neue Herausforderung gezeigt.
0: Okay, aber wenn die Schweine jetzt mit ihrem Dreier durch sind, worum geht es in der neuen Staffel, die jetzt startet?
1: Die Farm soll immer mehr auf Hightech aufgerüstet werden und vor allem regen sich natürlich wieder alle über tausende Dinge auf.
3: Fuck!
0: Fuck ist das Wild, was auf diesem Bauernhof abgeht, mit allem, was dazugehört. Die neue Staffel Clarksons Farm, jetzt auf Amazon Prime. 1

ist der MC, Bees and Honey, Show Me Love. Und das hier, das klingt schon so nach Lagerfeuer. Nico Santos mit seiner Gitarre, neuer Song Optimist. Ich finde, das klingt so nach Lagerfeuer, oder? Aber jetzt hat er auf Insta ein Video gepostet, wo sie das Musikvideo zu diesem Song drehen, so ein Making-of-Video quasi. Und Nico Santos, es sieht so aus, als hätte er da voll einen aufs Maul bekommen. Es sieht zumindest so aus, aber gute Nachrichten, es ist alles nur Make-up. Mehr dann im Musikvideo. Oder ich würde vorschlagen, wir lassen sonst einfach Kopfkino an und sitzen weiter am Lagerfeuer mit Marshmallows und Nico Santos. Hier ist Optimist. Optimist.

0: Was geht, Sektor? Gerade gehört Sean Paul, She Doesn't Mind in 1 Live. So, ich sag mal so, der Countdown läuft fürs lange Wochenende. Was haben wir denn jetzt? 5 vor 5 am Mittwochnachmittag? Ja, ich komme schon durcheinander mit den ganzen Tagen. Also heute Mittwoch, dann morgen Feiertag und dann hoffentlich auch für euch langes Wochenende. Jetzt kommen um 17 Uhr die 1 Live Infos, vorher noch Bibi Rexha, Faithless.
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1: Um 17 Uhr, hier sind Johanna Schmidt und Denise Potzkei. In Russland läuft seit heute ein großes Wirtschaftstreffen in St. Petersburg. Russland hofft da auch wieder mit Unternehmern aus Europa und den USA ins Gespräch zu kommen. Die haben sich seit dem Angriff auf die Ukraine eher zurückgezogen. Das Ziel von Putin ist klar. Die russische Wirtschaft soll wieder angekurbelt werden, denn das füllt auch die Kriegskasse. Und das ist auch der Ukraine klar. Die Ukraine hat St. Petersburg einige Stunden vorher mit Drohnen angegriffen. Damit zeigt die Ukraine, dass sie Russland durchaus treffen kann. St. Petersburg liegt nämlich über 1000 Kilometer weit von der ukrainischen Grenze entfernt. Ziel waren ein Militärstützpunkt und ein Öllager. Nach russischen Angaben wurden mehrere Menschen verletzt. Die Rauchschwaden dürften auch die Besucher des Wirtschaftsforums noch gesehen haben. In den nächsten Tagen werden da 20.000 Leute erwartet. Aus Deutschland sind auch zwei Abgeordnete der AfD dabei, außerdem mehrere Wirtschaftsvertreter. In Bonn wird eine wichtige Brücke über den Rhein jetzt erstmal gesperrt. Die Autobahn GmbH sagt, dass an der Nordbrücke größere Schäden gefunden wurden. Die Sperrung betrifft auch weitere Abschnitte von der A565. Dass die Bonner Nordbrücke beschädigt ist, ist schon länger klar. Seit Februar durften schon keine schweren Lkw mehr drüber fahren. Die AfD darf in Hessen jetzt als rechtsextremer Verdachtsfall eingestuft werden. Das bedeutet, dass der Verfassungsschutz in dem Bundesland die Partei beobachten darf.
2: Der hessische Verfassungsschutz hatte die AfD da schon 2022 als rechtsextremen Verdachtsfall eingestuft. Die Partei klagte dagegen.
1: Ein 41-Jähriger aus Paderborn muss fast 8 Jahre ins Gefängnis, weil er seine Frau ermorden wollte. Mit einer Spritze mit Pflanzenschutzmitteln.
2: Das Landgericht Paderborn sieht es als erwiesen an, dass der Landwirt seine Frau angegriffen und ihr die Spritze in den Oberschenkel gestochen hat. Eine andere Frau griff ein und rettete wohl ihr Leben.
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1: Es bleibt auch heute Abend wechselhaft mit Wind, Wolken und Schauern und auch einzelnen Gewittern. Dazu höchstens 12 bis 19 Grad.
2: Morgen meistens grau mit Schauern und Gewittern. Die können zum Teil auch wieder heftiger werden mit Starkregen, Hagel und Sturmböen. Dazu in Lemgo bis 18 Grad. In Zülpich und Herten 19 und Witten und Iserlohn kommen auf bis 20 Grad. Am Freitag dann einmal alles Sonne, Wolken und Schauer.
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1: Rund 470 Kilometer Stau in NRW, hier braucht ihr die meiste Geduld. A1 Köln Richtung Münster, zwischen Pollmerstein und Kreuz Dortmund-Unna, 3/4 Stunde extra mehr als 20 Kilometer Stau. A3 Köln Richtung Arnheim, zwischen Kreuz Breitscheid und Kreuz Oberhausen, auch hier 3/4 Stunde extra mehr als 15 Kilometer Stau. A42 Dortmund Richtung Kamp-Lindfort, zwischen Gelsenkirchen-Bismarck und Kreuz Essen-Nord, auch hier 45 Minuten plus 9 Kilometer. Dann die 59 Köln nach Bonn, zwischen Köln-Wahn und Dreieck St. Augustin-West, 1 Stunde kommt obendrauf, 7 Kilometer Stau. Und zum Schluss noch, ihr habt es eben vielleicht in den Infos gehört, die A565 Bonn-Meckenheim, die ist zwischen Dreieck Bonn-Nordost und Kreuz Bonn-Nord in beide Richtungen wegen Brückenschäden bis auf Weiteres gesperrt. Es gibt Umleitungen, aber auch die sind zum Teil schon überlastet.
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3: Da bin ich dabei. Also ich liebe Festivals in der Stadt. Wisst ihr, jetzt nicht so Festivals so mitten in der Pampa, dann ist der Weg so weit, dann bleibst du noch auf dem Weg irgendwie im Schlamm stecken, wenn es dann noch irgendwie ein Unwetter am Festival gab, keine Ahnung. So irgendwie Juicy Beats in der Dortmunder Innenstadt zum Beispiel oder in der Nähe zumindest, da im Westfalenpark. Oder wie wär's mit dem Chemico Festival in Aachen? Das ist ja schon nächstes Wochenende, Leute. Es bleibt nicht mehr viel Zeit bis zum Chemico Festival in Aachen, aber es bleibt noch genug Zeit, dass wir euch draufsetzen auf die Gästeliste. Ich habe ja noch 2 Tickets hier fürs Chemico Festival in Aachen nächstes Wochenende. Die gehen in dieser halben Stunde hier noch raus. Das ist safe.

0: Sag mal kurz an, Robin, wie lange brauchst du von Stolberg nach Aachen?
1: Normalerweise von Stolberg nach Aachen.
0: Ja.
1: 20 Minütchen.
0: Ah, 20 Minütchen, du.
1: Ja.
0: Das ist ja entspannt, du. 1 Live Gästeliste. Da haben wir noch ein paar Tickets. Da ist nämlich noch Platz auf der Gästeliste für euch fürs Chemico Festival in Aachen, lieber Sektor. Und 1 Live-Hörer Robin aus Stolberg hat angerufen. Du bist aber gerade gar nicht in Stolberg in der Nähe von Aachen, sondern am ganz anderen Ende des Sektors. Richtig? Wo bist du? Was machst du?
1: Genau, ich bin am Diemelsee.
0: Am Diemelsee, Mensch. Da habe ich auch schon immer über Pfingsten gezeltet. Du, lebt der Diemelsee noch? Ist noch alles an seiner richtigen Stelle da?
1: Das sieht so aus, so wie es früher auch war.
0: Wunderbar.
1: Also, das sieht alles schön hier aus. Die Sonne ist noch draußen.
0: Ja. Und was macht da jetzt Schönes da am Diemelsee?
1: Wir gehen gleich zum See, warten noch ein bisschen Familie da. Ich und meine Freunde sind jetzt die Erste, die hier sind.
0: Ja?
1: Ja.
0: Ja, geil.
1: Gucken wir.
0: Dieses Wochenende am Diemelsee, mal ein bisschen rumgucken. Hast du denn nächstes Wochenende noch Zeit?
1: Da habe ich Zeit,
0: ja. Da ist das Chemico Festival in Aachen mit einem fetten Line-Up.
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0: Und noch viele, viele mehr, viele Acts mehr sind am Start. Und wenn ihr dabei sein wollt, dann müsstet ihr hier noch eine kurze Frage beantworten, beziehungsweise haben wir es umgedreht. Also normalerweise gibt es ja Frage-Antwort-Spiel, aber wir spielen einfach Antwort-Fragespiel. Und zwar haben wir euch aus dem 1Live-Fragenhagel da so einen kleinen Schnipsel rausgesucht von Chapo 102, der nämlich auch am Start ist, beim Chemico Festival in Aachen. Und das war nämlich seine Antwort.
7: Ed Sheeran.
0: Ed Sheeran. Und wir haben euch gefragt, was ist die Frage? A, mit wem würdest du gerne mal ein Feature machen? Oder B, mit wem würdest du auf gar keinen Fall ein Feature machen? So, und 1Live-Hörer Robin aus Stolberg, was sagst du?
1: Ich sage, er will ein Feature mit dem Ed Sheeran machen.
0: Er will ein Feature mit dem Ed Sheeran machen. Wir hören mal rein.
8: Keine falsche Bescheidenheit. Mit wem würdest du gerne mal ein Feature machen?
7: Ed Sheeran.
0: Das ist richtig.
1: Hammer.
0: Geil. Herzlichen Glückwunsch. Du bist dabei beim Chemico Festival nächste Woche in Aachen.
1: Ja, richtig gut. Ich freue mich.
0: So, kurze Antwort hast du auch. Was hast du gesagt? 30 Minuten, 20 Minuten?
1: Ja, 20 Minuten bin ich da.
0: Ah, das ist ja chillig, du. Dann genieß dein Wochenende jetzt erstmal am Diemelsee. Schöne Grüße an den Diemelsee und viel Spaß nächste Woche beim Chemico Festival.
1: Ja, vielen Dank. Hammer. Ich freue mich.
0: Ach so, Robin, gib noch mal eben kurz deinen besten Pfeifer von dir. Pfeif mal eben eine Runde. Das kann der Chapo 102 ein bisschen besser. Hier hören wir ihn. Nächste Woche dann beim Chemico Festival. Hier ist...

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1: Erstmal geht's nach Aachen. Nächstes Wochenende auf dem Kimiko Festival, auch für Chapo 102, gerade gehört mit Warschau. Der ist auch am Start. Nächstes Wochenende, wir haben gerade noch in 1Live zwei Plätze auf der Gästeliste rausgehauen für 1Live-Hörer Robin aus Stolberg. Und was ich euch auch noch sagen wollte, das Coole ist, wir haben mit den Machern vom Kimiko Festival gequatscht. Die machen morgen in Aachen so eine Aktion mit Leuten, die noch kein Festival-Buddy haben. Das ist cool, da muss man dann nicht alleine hin. Mehr dazu hört ihr nach 18 Uhr hier in 1Live mit Lisa Kestel. Jetzt hier erstmal Olivia Rodrigo. 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

The Bowser, Magnetic in 1 Live. So, der Lüdenscheid-Moment von vor ein paar Jahren ist dann heute der Bonn-Moment. Spontan mal eben eine Brücke sperren, weil marode, bis auf Weiteres. Das war vor ein paar Jahren die A45 bei Lüdenscheid, Rahmedetalbrücke, sag ich nur. Und heute plötzlich die Nordbrücke in Bonn, die da auf der A565. Die ist jetzt mal eben spontan gesperrt, weil marode. Deswegen krasses Verkehrschaos in und um Bonn. Vielleicht könnte man mal wieder so Schiffe über den Rhein mal wieder einführen. Das wäre doch jetzt mal eine Geschäftsidee, wo dann auch einige Autos drauf passen. Dann auf jeden Fall noch langes Wochenende, deswegen natürlich eh schon viel Stau im Sektor. 1Live-Hörer Nils aus Euskirchen schreibt ins Studio, ich stehe mit meinem Kollegen nach unseren Fachgesprächen fett im Stau auf der A4. Es staut sich fast bis hoch zur Köln Arena. Uiuiui, also viel los im Sektor. Die Kolleginnen der Stauschau, die freuen sich schon aufs nächste Update. Gleich um 5:30. Jetzt erstmal Gracie Abrams.

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4: Es ist 17:30 und los geht's mit der A1 Köln nach Münster. Zwischen Pirmastein und Kreuz Dortmund-Unna eine Dreiviertelstunde extra mehr als 20 Kilometer Stau. Dann die A1 Dortmund Richtung Köln. Zwischen Gevelsberg und Remscheid-Lennep eine halbe Stunde plus 7 Kilometer Stau nach einem Unfall. A3 Köln Richtung Arnheim. Zwischen Duisburg-Wedau und Kreuz-Oberhausen Dreiviertelstunde plus 15 Kilometer Stop and Go. Weiter geht's mit der 40 Dortmund nach Duisburg. Zwischen Dortmund-Barob und Dreieck Essen-Ost Dreiviertelstunde extra 20 Kilometer stockt. Dann A42 Kamm-Lindfurt Richtung Dortmund zwischen Gelsenkirchen Zentrum und Kreuz Herne. Auch hier 45 Minuten plus 8 Kilometer Stau. A43 Wuppertal Richtung Recklinghausen zwischen Wittenherbitte und Recklinghausen-Hochlamarkt eine Dreiviertelstunde plus 15 Kilometer Stau. A59 Köln nach Bonn zwischen Flughafen Köln-Bonn und Dreieck St. Augustin-West. Auch hier nochmal 45 Minuten on top 7 Kilometer Stau. Und zum Schluss noch die A565 Bonn-Meckenheim. Die ist zwischen Dreieck Bonn-Nordost und Kreuz Bonn-Nord in beide Richtungen wegen Brückenschäden bis auf weiteres gesperrt.
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2: Yo, was geht? Hallo Sektor. Also, wenn Bruno Mars bis 4 gezählt hat, dann ist langes Wochenende. Oh.

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hey, das lange Wochenende, das wird ja immer besser. Am Freitag kommt nämlich ein neuer Song von Taylor Swift. Das wissen wir ja seit dieser Woche. Das ist ein Song für den Film Toy Story 5, der diesen Monat auch noch rauskommt. Ja, geil. Freuen wir uns drauf. Nehmen wir den Song. Jetzt erstmal Taylor Swift mit hier. Elizabeth Taylor. Ja, genau.

0: Ritmo. Mensch, ich habe ein bisschen Angst, dass das ein bisschen weird ist, was ich jetzt erzähle. Lisa Kessel ist schon da, du machst gleich weiter ab 18 Uhr und ich wollte dir noch eine Sache sagen.
1: Ja, mit auf den Weg geben.
0: Ja, du hängst bei mir zu Hause am Kühlschrank.
1: Wirklich?
0: Ja. Soll ich dir sagen, warum? Mein Freund ist krass großer Fan von dir.
1: Was?
0: Und dann bin ich mal irgendwann, hier in meinem Slivehouse fliegen ja manchmal so Autogrammkarten rum und dann habe ich ihm einfach mal eine in die Hand gedrückt und dann seitdem hängt die am Kühlschrank und ich kann nicht morgens frühstücken, irgendwas aus dem Kühlschrank holen, ohne an dich zu denken.
1: Wie heißt er?
0: Jonas.
1: Jonas, ich liebe dich über alles. Komm doch her, wir gehen nach Feierabend noch einen Kölsch trinken. Das geht auf meinen Nacken.
0: Die Autogrammkarte
1: mein einziger
0: ist übrigens,
1: Fan.
0: Die Autogrammkarte ist übrigens noch nicht unterschrieben.
1: Ja, das hole ich nicht. Komm vorbei nachher.
0: Ja, er kann auch gut kochen, also wie wär's?
1: Das ist richtig geil, weil ich habe gar keinen Bock auf Kochen, heute schon gar nicht mehr.
0: Du kannst auch dein Pferd mitbringen oder deinen Hund, die können dann noch da irgendwie ein bisschen rumlaufen.
1: Enten, Hühner.
0: Ja, nehmen wir alles, du.
1: Zwergponys habe ich auch. Mir wurde mal gesagt, Lisa Kessel, dein Instagram ist ein bisschen zu uncool für einen Schleif. Ich sag, ist mir scheißegal. Ich bin uncool für die Uncoolen.
0: Du bist so cool für unseren Kühlschrank, das sage ich dir. Können wir bitte jetzt noch ein Foto zusammen machen?
1: Ja.
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1: 18 Uhr ist es, ich bin Johanna Schmidt.
2: Und ich Denise Potzkai.
1: Die Gedanken drehen sich im Kreis und man kann einfach nicht einschlafen oder wird immer wieder wach. Laut einer Umfrage des RKI geht das jedem Dritten in Deutschland so. Frauen haben demnach häufiger Schlafprobleme als Männer. Das kann laut den Experten unter anderem daran liegen, dass sich Hormone bei Frauen eher mal verändern, wenn man die Periode bekommt oder schwanger wird. In der Gruppe der 18- bis 29-Jährigen gibt es dagegen öfter Probleme mit dem Durchschlafen. Und was in der Umfrage auch rausgekommen ist, Leute mit weniger Bildung haben öfter Schlafprobleme. Ein Grund dafür könnte laut den Fachleuten sein, dass sich Menschen mit weniger Bildung eher gestresst fühlen. Damit könnten zum Beispiel weniger Geld und Existenzängste gemeint sein. Stress macht auch schneller krank, körperlich oder psychisch, wodurch es dann wieder zu Schlafproblemen kommen kann.
2: Stellt euch vor, sowas wie Google oder Amazon funktioniert nicht mehr, weil die Unternehmen ihre Systeme einfach abschalten. Die EU will sich darauf vorbereiten und unabhängiger werden von Tech-Konzernen aus den USA und China.
1: In einem neuen Gesetz steht, dass europäische Digitalfirmen gefördert werden sollen. Außerdem sollen sensible Daten öfter auf europäischen Servern gespeichert werden.
2: Die Ukraine hat heute eine der größten Städte in Russland angegriffen, kurz bevor da ein großes Wirtschaftstreffen gestartet ist.
1: Der ukrainische Präsident Selenskyj wollte damit wohl ein Zeichen setzen und das Treffen absichtlich stören. Denn auf diesem Treffen geht es Russland wohl auch darum, neue Handelsbeziehungen zu knüpfen, um wieder Geld für den Krieg zu verdienen.
2: Unterricht fällt aus, weil es einfach nicht genug Lehrkräfte gibt. Passiert in NRW immer wieder. Jetzt gibt's neue Zahlen vom Schulministerium, die das Problem nochmal deutlich machen.
1: Aktuell sind fast 5000 Lehrerstellen unbesetzt, obwohl schon viele neue Lehrkräfte eingestellt worden sind. Gleichzeitig gibt's aber zum Beispiel mehr Schülerinnen und Schüler.
2: Wer regelmäßig Tofu isst, hat möglicherweise gerade Probleme, welchen zu finden. In vielen Supermärkten gibt's gerade Lücken in den Regalen.
1: Ein Grund dafür ist, dass einer der größten Hersteller in Deutschland nicht mit der Produktion hinterherkommt. Tofu ist in den letzten Jahren immer beliebter geworden, wohl vor allem in Städten und bei jüngeren Leuten.
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2: Heute Abend bleibt es auch windig und wechselhaft mit vielen Wolken, einigen Schauern, aber auch mal Sonne. Dazu noch 12 bis 19 Grad.
1: Morgen auch mal Sonne, aber öfter Schauer und zum Teil auch Gewitter. Vereinzelt kann es auch Starkregen, Hagel und Sturm geben. Dazu in Nettersheim bis 16 Grad, in Bocholt und Höxter 19 und in Unna und Soest bis 20 Grad. Freitag ein bisschen trockener bei ähnlichen Temperaturen.
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2: Das sind gerade die längsten Staus. A1 Dortmund Richtung Köln zwischen Kreuz Wuppertal Nord und Wuppertal Ronsdorf. Mehr als eine Stunde plus 8 Kilometer Stau nach einem Unfall. Die A2 Dortmund Richtung Hannover ist zwischen Kreuz Bielefeld und Ostwestfalen-Lippe nach 2 Unfällen gesperrt. Aktuell 8 Kilometer Stau. Denkt da bitte an die Rettungsgasse. Dann A3 Köln Richtung Frankfurt. Dreieck Dernbach und Dietz etwa eine Stunde plus. Ich nehme an, zwischen Dreieck Dernbach und Dietz eine Stunde plus 10 Kilometer Stau nach einem Unfall. Dann die A4 Köln Richtung Aachen zwischen Kerpen und Merzenich. Eine Dreiviertelstunde extra 7 Kilometer Stau. Auch da hat es einen Unfall gegeben. Und zum Schluss die A565 Bonn-Meckenheim, die ist zwischen Dreieck Bonn-Nord-Ost und Kreuz Bonn-Nord in beide Richtungen gesperrt. Da gibt es Brückenschäden und wie lange das dauert, ist auch noch unklar.
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3: und mit Bertha. Ich habe heute meinen kleinen Zwergdackel mit bei der Arbeit. Heute ist Nimm deinen Hund mit zur Arbeit Tag, habe ich mir ganz alleine ausgedacht. Eigentlich ist dieser Tag ja auch nie, weil eigentlich sollen wir keine Hunde mitbringen, aber ich habe mir gedacht, ist egal, ich habe morgen meinen letzten Arbeitstag. Da bringe ich heute noch mal meinen Hund mit. Ey, ich freue mich, dass ihr dabei seid. Letztes Mal 18 bis 20 Uhr 1 Live mit Lisa Kestel. Also, jetzt geht's los.

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1: Aber sowas von da.
0: Du musst mal ganz kurz erzählen, wie läuft dieses Festival Buddy Speed Dating ab?
1: Ja, wir haben uns was einfallen lassen. Und zwar, es gibt immer super viele Leute in Aachen, die wegen Studium und Co. herkommen und vielleicht nicht ganz genau so wissen, mit wem sie aufs Kimiko gehen wollen oder sollen. Oder vielleicht haben sie einfach noch nicht die Leute kennengelernt. Deswegen haben wir ein Speed-Dating aufgesetzt. Wir bringen einfach mehrere Leute an einen Tisch zusammen, die gegeneinander in drei verschiedenen Challenges antreten und gegenseitig kennenlernen. Darüber hoffen wir uns einfach, dass sie dann gemeinsam ein paar Festival-Buddies kennenlernen und nachher wird es 6 gewinnende Personen geben, die dann for free aufs Kimiko dürfen.
0: Und wer kann da mitmachen?
1: Grundsätzlich alle, die irgendwie Lust haben, vorbeizukommen und sich dann dementsprechend anmelden.
0: Also ich kann auch mit meiner Oma kommen und die verkuppeln.
1: Aber auf jeden Fall, natürlich.
0: Okay, und was ist, wenn mir beim Speed-Dating wirklich niemand gefällt?
1: Dann kannst du natürlich einfach trotzdem mit dazukommen und alleine hingehen. Und einfach die ganze Festival-Atmosphäre alleine genießen.
0: Worauf freust du dich selbst am meisten beim Kimiko-Festival?
1: Oh, ja, auf jeden Fall die Acts und hoffentlich gutes Wetter.
0: Ja, das hoffe ich auch. Ich drücke die Daumen, im Moment ist ja viel Regen. Aber es ist ja noch ein bisschen Zeit. Und erstmal dann viel Spaß bei Find Your Festival Buddy. Donnerstag, 16 Uhr am Büchel in Aachen. Danke, Maurice.
1: Danke.
0: Tschüss.

0: dieser Song bekannt vor? Ich gehe davon aus, dass ja. Allerdings könnt ihr es wahrscheinlich nicht ganz zuordnen, von wem dieser Song ist. Der ist tatsächlich von Sister Nancy. Und der Song ist verdammt langsam, genau, weil er ist schon einige Jahre alt. Und Sister Nancy ist aus Jamaika. Der Song ist ganz ursprünglich im Original, irgendwo aus den 60ern. Dann kam Sister Nancy und mittlerweile gibt's den Song in einer neuen Version von Ugel. Ist tatsächlich einer seiner erfolgreichsten Songs. Und wir hören jetzt zusammen, hier ist Jamaikan Bam Bam.
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1: Um 6:30 geht's los mit der A1 Dortmund Richtung Köln. Zwischen Kreuz Wuppertal Nord und Wuppertal Ronsdorf braucht ihr ungefähr eine Stunde länger gerade. 8 Kilometer Stau gibt's da nach einem Unfall. Die A2 Dortmund Richtung Hannover ist zwischen Kreuz Bielefeld und Ostwestfalen-Lippe nach 2 Unfällen gesperrt. 8 Kilometer Stau deshalb ab Bielefeld Süd. A40 Duisburg nach Essen zwischen Mülheim-Dümpten und Heimaterde 20 Minuten plus 4 Kilometer Stau. A43 Wuppertal Richtung Recklinghausen zwischen Sprockhövel und Wittenherbede kommt eine halbe Stunde obendrauf 4 Kilometer. Die A43 Wuppertal Richtung Münster ist zwischen Wittenherbede und Hefen nach einem Unfall im Bereich der Baustelle gesperrt. Dadurch 5 Kilometer Stau ab Sprockhövel. Die Polizei bittet darum, den rechten Fahrstreifen für Rettungs- und Bergungswagen freizuhalten. A44 Kassel Richtung Dortmund zwischen Bräuner und Diemelstadt. Halbe Stunde extra 8 Kilometer Stau. A46 Wuppertal Richtung Düsseldorf zwischen dem Ausbauende der A46 und Wuppertal-Katernberg. Halbe Stunde mehr als 10 Kilometer Stau. Und die A565 Bonn Meckenheim ist zwischen Dreieck Bonn-Nordost und Kreuz Bonn-Nord in beiden Richtungen wegen Brückenschäden bis auf Weiteres gesperrt. Die Straßen rund um Bonn sind überlastet.
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2: Meine Güte.
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2: So viel Verkehr, so viel Stau, es tut mir sehr leid. Ich wünsche euch trotzdem einen erholsamen Feierabend. Kommt gut nach Hause. Hier ist Anna.

0: Wisst ihr, was ich glaube, was das Wichtigste im Leben ist? Dass man irgendwas findet, was einem einen richtigen Sinn gibt, wo man richtig verbrennt, wo man Bock drauf hat, was man liebt, wo man, ja, seine ganze Energie reinstecken kann. Vielleicht nicht die ganze, aber ein Großteil. Irgendwas, wo man sagt, das ist meine Leidenschaft. Geil ist es, wenn man das tatsächlich in seinem Job findet. Da zähle ich, glaube ich, zu den ja, privilegierten Menschen, die das haben. Also das ist irgendwie so, aber auch im Privaten habe ich das. Und ja, dann gibt es da echt so Leute, die üben Hobbys aus und die können gar nicht mehr ohne. Florentina haben wir getroffen zum Beispiel. Die ist 24, die kommt aus Köln und hat also im Pole Dance, also Tanzen an einer Stange, ihre ganz große Leidenschaft entdeckt.
1: Das, was man immer zu hören bekommt, ist eigentlich, ja, also gehst du strippen. Das ist so ein Vorurteil, das stimmt halt nicht, weil das sieht von außen einfacher aus, als es ist. Man denkt, bevor man Pole Dance macht, man ist stark und dann geht man zum Pole Dance und man checkt so,

0: Und wenn ihr irgendwas habt, wo ihr sagt, ey, das ist so cool und ich würde mir wünschen, dass noch mehr Leute das einen Zugang dazu finden vielleicht, dann könnt ihr mir gerne davon erzählen. Über die 1Live-App geht das ganz einfach oder über die WhatsApp 0221 567 89111.
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Es klingt so krass nach Sommer und der Sommer kann jetzt mal bitte kommen. Langes Wochenende steht vor der Tür und da möchten wir sehr gerne vielleicht im Park grillen. Bisschen mit, keine Ahnung, einem alkoholfreien Bier durch den Park schlendern, ja? Aber nicht bei Regen.

0: Es ist 6:07 und um, jetzt muss ich wieder rechnen, 3:07 ungefähr gibt's Ray.
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1: Es ist 19 Uhr, ich bin Johanna Schmidt. Rund um Bonn müssen sich Autofahrerinnen und Autofahrer gerade auf viel Stau einstellen. Und das liegt nicht nur am langen Wochenende. Die Bonner Rheinbrücke auf der A565 wurde heute kurzfristig gesperrt. Warum? Dazu Denise Potzkei.
2: Die Nordbrücke ist in der Region eine wichtige Ost-West-Verbindung. Da fahren jeden Tag rund 100.000 Fahrzeuge über den Rhein. Die Brücke wurde in den 60ern gebaut. Da ist man noch von weniger Verkehr ausgegangen. Dass die Brücke beschädigt ist, ist schon länger klar. Seit Februar dürfen keine Lkw über 7,5 Tonnen drüber fahren. Daran wurde sich aber oft nicht gehalten. Seit etwa einem Monat werden Lkw deshalb gebogen und direkt rausgezogen, wenn sie zu schwer sind. Die Autobahn GmbH sagt, dass die Schäden trotzdem immer schlimmer geworden sind. Das ist bei einer Kontrolle rausgekommen.
1: Wie lange die Brücke gesperrt bleibt, ist noch unklar. Jetzt wird geprüft, ob es Möglichkeiten gibt, die Brücke bei Bonn wieder freizugeben. Ein Neubau ist erst in mehreren Jahren geplant. In Dortmund sitzt der Mann jetzt in U-Haft, der sich gestern mit seinen Kindern in einer Wohnung verschanzt und vorher auf einen Polizisten geschossen hat. Eine Mordkommission ermittelt gegen den 51-Jährigen wegen versuchter Tötung. Die Polizei in Dortmund war bis spät in die Nacht im Einsatz. Der Mann stellte sich dann irgendwann. Er ist vorbestraft wegen Bedrohung. Immer mehr Menschen in Deutschland haben Schlafprobleme. Laut einer aktuellen Analyse des Robert-Koch-Instituts sagt etwa jeder sechste Erwachsene, dass es ihm schwer fällt, einzuschlafen. Die Forschenden sagen, das könnte an Smartphones liegen und an den weltweiten Krisen. Der asiatische Online-Händler Shein soll in Frankreich 22 Millionen Euro Strafe zahlen. Die Verbraucherschutzbehörde sagt, dass Shein sich nicht an Regeln für die Rückgabe und Lieferfristen hält. Außerdem sollen Angaben fehlen, woher Produkte kommen und wie umweltverträglich sie sind. Shein selbst sagt, dass es technische Probleme gab und Informationen deswegen gefehlt haben. Und zum Schluss noch eine etwas skurrile Meldung zum Ötzi. Das ist ja eine Gletschermumie, die in einem Museum liegt. Die Mumie wird immer mal wieder untersucht und jetzt haben Forschende in seinem Darm Hefe gefunden und damit Brot gebacken. Einer der Forscher hat auch gesagt, dass mit der über 5000 Jahre alten Hefe noch Bier gebraut werden soll.
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1: Es gibt auch heute Abend wird wechselhaft mit Wind, Wolken, Schauern und einzelnen Gewittern. Dazu noch höchstens 12 bis 19 Grad. Morgen meistens grau mit Schauern und Gewittern. Die können zum Teil auch wieder heftig werden mit Starkregen, Hagel und Sturmböen. Dazu in Lüdenscheid und Brilon bis 17 Grad, in Detmold und Dortmund 18 und in Köln bis 20 Grad. Am Freitag dann alles dabei, Sonne, Wolken und Schauer.
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1: Hier dauert's am längsten. A1 Dortmund Richtung Köln zwischen Wuppertal-Langerfeld und Wuppertal-Ronsdorf. Ungefähr eine Dreiviertelstunde plus 7 Kilometer Stau, da gab's einen Unfall. Die A2 Dortmund Richtung Hannover ist zwischen Kreuz Bielefeld und Ostwestfalen-Lippe nach 2 Unfällen gesperrt, dadurch 9 Kilometer Stau ab Bielefeld Süd. A43 Wuppertal Richtung Münster zwischen Sprockhövel und Wittenhäfen eine halbe Stunde plus 5 Kilometer Stau. Die Sperrung wurde aber gerade von der Polizei aufgehoben. A44 Kassel Richtung Dortmund zwischen Bräuner und Diemelstadt halbe Stunde plus 5 Kilometer Stau. Und wie gerade gehört, die A565 Bonn-Meckenheim ist zwischen Dreieck Bonn-Nordost und Kreuz Bonn-Nord in beiden Richtungen wegen der Brückenschäden gesperrt. Die Straßen rund um Bonn sind überlastet.
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3: Hey Leute, wenn ihr gerade Feiern macht und im Stau steht, haltet durch. Morgen sind die Straßen wunderbar frei. Morgen ist ja Feiertag.

0: Er kann Döner und jetzt kann er auch noch auf Netflix erscheinen. Ach ja, Fußball spielen kann er auch. Es geht um die Fußballlegende Lukas Podolski. Über ihn kommt nämlich morgen eine Doku auf Netflix raus. Poldi wird sie heißen. Und die zeigt Lukas Podolski wirklich von allen Seiten.
1: Also wenn man die Hosen runterlässt, dann muss man die runterlassen. Und macht ja jeder. Also geht ja keiner mit einem Schlafanzug duschen, sondern man ist nackig beim Duschen oder wenn man irgendwie in der Sauna sitzt. Das ist normal.
0: Also ihn hat es wirklich null gestört, 24/7 von Kameras begleitet zu werden. Das hat er uns im 1Live-Interview erzählt. Der wollte, dass seine Doku so authentisch wie möglich wird. Und dafür hat er sogar seine Familie damit reingebracht.
1: Ich glaube, ist auch neu für die gewesen, aber ja, die hatten keine andere Wahl, die mussten da rein.
0: Ja, nützt ja nichts. Im Fokus von dieser Doku steht sein wirklich echtes Leben, logischerweise. Netflix dachte eigentlich, dass sie sein Karriereende festhalten werden, also sie eben so ja, im letzten Karrierejahr in Polen begleiten, aber nee, also diese Rechnung haben sie ohne Poldi gemacht.
2: Aktuell ist der Plan so, dass Schluss ist, aber ich lasse mir immer eine Tür offen im Leben.
3: Also drehen wir jetzt nicht deine letzte Saison.
2: Vermeintlich letzte Saison.
0: Also stellt sich raus, Lukas Podolski hat nochmal verlängert. Also es wird safe nicht langweilig und wie das aussieht, das könnt ihr ab morgen schauen auf Netflix. Da kommt nämlich die große Lukas Podolski-Doku Poldi raus.

0: Major Lazer, Justin Bieber und Moe Nights Live. Und jetzt gibt's neue Musik von Olivia Dean. So easy to fall in love. Hier ist eins live um 7:15.
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3: Halb acht und es geht los mit der A1 Dortmund Richtung Köln. Zwischen Wuppertal-Langerfeld und Ronsdorf hat es einen Unfall gegeben, dadurch eine Dreiviertelstunde on top 6 Kilometer Stau. A2 Dortmund Richtung Hannover zwischen Bielefeld Süd und Ostwestfalen-Lippe. Mehr als 20 Minuten plus 6 Kilometer Stau, die Sperrung wurde aber aufgehoben. A3 Köln Richtung Arnheim zwischen Oberhausen-Lierich und Kreuz-Oberhausen. 10 Minuten on top, 5 Kilometer stockt's da. A40 Duisburg Richtung Dortmund zwischen Essen-Zentrum und Krai, Viertelstunde länger, 4 Kilometer Stau. A46 Wuppertal Richtung Düsseldorf zwischen Wuppertal-Oberbarm und Katernberg 10 Minuten 4 Kilometer stockend. A52 Düsseldorf Richtung Essen zwischen Essen-Süd und Dreieck Essen-Ost 10 Minuten plus 2 Kilometer Stau. A555 Bonn Richtung Köln zwischen Köln-Godorf und Kreuz-Köln-Süd. Auch da 10 Minuten länger, 3 Kilometer Stau. Und die A565 Bonn-Meckenheim ist zwischen Dreieck Bonn-Nord-Ost und Kreuz-Bonn-Nord in beiden Richtungen gesperrt wegen heftiger Brückenschäden.
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4: Huhu, ich wünsche euch einen schönen Feierabend. Hier geht's weiter mit Turn the Lights Off.
5: Hasse.

0: Hey Leute, habt ihr eigentlich ein Gehirn? Dann empfehle ich, es zu schützen. Also ich weiß, ein Helm auf dem Fahrrad sieht nicht immer mega sexy aus. Ist aber relativ egal. Wenn die Birne kaputt ist, dann ist Aussehen wahrscheinlich das kleinste Problem. Eine neue repräsentative Umfrage zeigt tatsächlich, dass die Hälfte aller 18- bis 29-Jährigen keinen Helm trägt. Wieso? Helm, ne? Ist echt, also ein Helm kann beim Unfall auf jeden Fall einen Unterschied machen. Content-Creatorin Liz Hoffmann weiß, was für einen. Die hatte einen Fahrradunfall ohne Helm mit richtig krassen Folgen.
1: Der war so, dass ich mir im Endeffekt die Zähne vorne abgeschlagen habe. Die waren alle abgebrochen und mussten aufwendig nachrekonstruiert werden. Die Lippe war komplett durch, musste genäht werden und ich bin wochenlang mit einem sehr angeschwollenen Gesicht herumgelaufen. Natürlich auch voller Schmerzen. Habe zum Glück alles gut überstanden, hätte aber auch anders ausgehen können.
0: Klingt krass. Und laut dieser Studie, von der ich eben geredet habe, sagen die meisten, Helm aufsetzen lohnt sich nicht, wenn man kurz aufs Rad steigt. Das sieht Liz anders mittlerweile. Sie trägt den Helm natürlich immer.
1: Ja, für jede Strecke, auch für 100 Meter zum Briefkasten. Denn ich hatte 2024 noch einmal einen Fahrradunfall und da hat mich der Helm hervorragend geschützt. Und ich war früher genau die von der Sorte, wie in dieser Umfrage, die gedacht hat, ja, das ist doch nur eine kurze Strecke. Und ich passe hier auf. Und da ist ja ein Fahrradweg. Und der Helm, der nervt und ist unbequem und ich muss ihn mitschleppen. Habe ich früher gedacht. Zum Glück denke ich das nicht mehr.
0: Auch wenn der Helm die Frisur kaputt macht und auch vielleicht auch mal nerven kann, Liz sagt,
1: tragt bitte euren Helm. Es geht um eure Gesundheit. Es geht um euer Leben. Bitte spart nicht, den Helm mitzuschleppen.
0: Ja, es ist wirklich albern. Und ganz ehrlich, ich finde auch, also, habt ihr schon mal jemanden mit dem Helm gesehen und gedacht, der sieht aber dumm aus? Nee, oder? Das denkt auch keiner über euch. Ich glaube, die Leute denken mittlerweile eher, oh, der hat keinen Helm auf. Das ist richtig hohl. 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

0: Jovi, du hast beim Online-Shopping übertrieben und suchst nach einem smarten Weg aus den Schulden.
1: 136 Euro, 41 Euro, 12 Euro. Was sind das für Anrufe?
2: Ja, da habe ich ein paar Hellseher angerufen und Kartenleger.
1: Für 136 Euro? Was wolltest du da wissen?
2: Wann ich die Schulden loswerde und ob ich sie loswerde. 1.

0: Rätsel Wunderlands live. 7:50 ist es. Morgen ist übrigens Fronleichnam. Yes. Perfekte Zeit für die Kirche.
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2: Anna trauert. Matze ist gestorben. Ich weiß nicht, ob Anna sagen würde, die Liebe meines Lebens, aber mit Matze wollte sie alt werden. Jetzt ist er tot. Total heftig. Was sage ich da eigentlich sinnvollerweise, wenn jemand gestorben ist? Ich habe Anna einfach gefragt und es war echt erhellend für mich. So Sätze wie, es wird schon wieder Kopf hoch oder Zeit heilt alle Wunden sind für die Tonne. Die bringen nichts, die setzen sogar unter Druck, weil sie irgendwie nicht traurig sein darf, erzählt Anna. Aber traurig sein ist auch was Gutes, sagt sie. Wer trauert, fühlt ja was. Trauer zeigt, dass der tote Mensch fehlt und es mit ihm oder ihr schöner war. Was Anna gerade braucht, ist also kein Trauerstopp, sondern dass es nicht mehr so schwer ist. Und dabei helfen Anna Sätze wie, ich hoffe so sehr für dich, dass es leichter wird oder es wird sich verändern oder auch schlicht, ich weiß einfach nicht, was ich jetzt sagen soll. Dann kann sie entscheiden, ob sie jetzt darüber sprechen möchte oder nicht. Noch ein Punkt. Anna spürt Matze ganz oft um sich herum, obwohl er nicht mehr da ist. Also, Trauer ist lebendig und sie zeigt, dass Himmel und Erde irgendwie verbunden sind. Johanna Fehring, Münster.
1: Ein Beitrag der katholischen Kirche.

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1: Um 20 Uhr, hier ist Johanna Schmidt. Zwischen der Taxibranche und Fahrdienstanbietern wie Uber gibt es schon lange Streit. Einen hat der Bundesgerichtshof jetzt erstmal geklärt. Mehr dazu von Denise Protzkei.
2: Anders als Taxis müssen Uber-Fahrer zum Firmensitz zurückkehren, nachdem sie ihre Kunden abgesetzt haben. Das soll den Wettbewerb zwischen den Anbietern fairer machen und dafür sorgen, dass es auch in Zukunft Taxis geben wird. Denn die erfüllen laut Gesetz einen wichtigen Punkt in Sachen Versorgung. Taxis müssen Fahrten annehmen, auch wenn die zum Beispiel nur kurz sind und sich finanziell eher nicht lohnen. Uber muss das nicht. Eine Taxigenossenschaft aus Köln hatte gegen einen Mietwagenanbieter geklagt, der seine Fahrten über Uber anbietet und nach einer Fahrt direkt auf die nächste gewartet hatte. Das dürfen Uber-Fahrer nicht machen. Der BGH hat damit das Urteil von einem anderen Gericht bestätigt.
1: Für Leute, die regelmäßig mit dem Auto oder LKW rund um Bonn unterwegs sind, ist das eine sehr schlechte Nachricht. Die Bonner Nordbrücke auf der A565 ist spontan gesperrt worden, wegen zu großer Schäden. 1Live-Reporter Sebastian Tittelbach sagt, was das für Folgen hat.
3: Also es ist schon dramatisch für alle Pendler, für die Unternehmen hier in Bonn. Auch wenn man kein Auto hat, sondern nur in Bonn wohnt, hat man ein Problem, weil hier fahren sonst 100.000 Autos am Tag entlang. Und die sind ja nicht plötzlich weg, sondern die suchen sich jetzt zum Teil ihren Weg durch die Bonner Innenstadt.
1: Wie lange die Sperrung der Bonner Nordbrücke dauert, ist unklar. In NRW ist die Zahl der judenfeindlichen Vorfälle gestiegen. Über eine Informationsstelle wurden im letzten Jahr über 1.100 gemeldet. Es gab vor allem deutlich mehr Bedrohungen und körperliche Angriffe als im Jahr davor. Laut dem Bericht wird Antisemitismus immer offener gezeigt. Und wir gucken noch nach Chicago in den USA. Da hat die deutsche Fußballnationalmannschaft der Männer ihr erstes Training gehabt. Nicht mit dabei Torwart Manuel Neuer. Der hatte eine Wadenverletzung und wird noch geschont. Ob er am Samstag bei der WM-Generalprobe dabei ist, weiß man noch nicht.
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1: Auch in der Nacht kann es immer mal wieder nass werden und auch gewittern. Die Temperaturen gehen dann runter auf 16 bis 10 Grad. Morgen wird's windig und es gibt wieder einige Schauer und Gewitter. Zum Teil kann es auch Starkregen, Hagel und Sturm geben. Die Sonne kann auch mal kurz rauskommen. Dazu in Detmold und Halle 18 Grad, in Arnsberg und Rheine 19 und in Gütersloh bis 20 Grad. Und auch der Rest vom langen Wochenende wird wechselhaft bei ähnlichen Temperaturen.
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1: Hier dauert es noch am längsten. A1 Dortmund Richtung Köln zwischen Wuppertal, Langerfeld und Ronsdorf. Eine Dreiviertelstunde plus 5 Kilometer Stau nach einem Unfall. A2 Dortmund Richtung Hannover zwischen Bielefeld Ost und Herford Ost. Halbe Stunde on top. 15 Kilometer Stau und stockend. A40 Duisburg Richtung Dortmund zwischen Essen Zentrum und Krai. Auch eine halbe Stunde on top. 4 Kilometer Stau nach einem Unfall. A52 Düsseldorf Richtung Essen zwischen Essen Süd und Dreieck Essen Ost. Eine halbe Stunde. 2 Kilometer. Und wie gerade gehört, die A565 Bonn-Meckenheim ist zwischen Dreieck Bonn-Nordost und Kreuz Bonn-Nord in beiden Richtungen wegen der Brückenschäden gesperrt.
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4: Hallo, hier ist Franziska Nieser. Die beste Band aus Österreich, Bilderbuch, hat neue Songs draußen. Und anlässlich dieser neuen Songs, weil es ist ja schon ein paar Jährchen her, dass sie neue Songs rausgebracht haben, habe ich mit Maurice, dem Sänger, heute gesprochen. Und es war einfach nur herrlich. Das ist wirklich einer der sympathischsten, cleversten Menschen, die ich so kenne aus dem Musikbusiness. Schreibt wahnsinnig tolle Texte, die immer sehr zynisch sind. Sprechen wir in der nächsten halben Stunde drüber. Jetzt erstmal Tove Lo mit I'm Your Girl Night.

0: Jordans Liveplan B. Jung?
1: Jung.
2: Ist sie.
1: Jung, Philipp.
0: Ach so, nee, ich meinte dich, hör mal jung.
2: Ich sehe jung aus.
0: Aber wir reden auch über Young Miko, Latin Shooting Star, Musikerin aus Puerto Rico. Gleich bekommt er ihren aktuellen Track, BIAF, beziehungsweise das ist eine Abkürzung und das steht für, du weißt es wahrscheinlich.
2: Ich weiß es tatsächlich nicht. Ich weiß nur, dass es auf Spanisch ist, weil sie rappt und singt auch ein bisschen auf Spanisch. Du hast gesagt, sie kommt aus Puerto Rico und der Track, den wir gleich hören, der hat auf jeden Fall so einen ganz tollen, sehr lässigen, ich würde sagen R&B-Sound. Und das ist auch so ein bisschen der Sound, für den sie steht. Ich mag ihren Flow sehr gerne. Man hört aber auch so Trap bei ihr raus und hin und wieder auch so, würde ich sagen, klassische Hip-Hop-Elemente. Und sie hat auch schon ein Feature mit Bad Bunny aufgenommen.
0: Klar,
2: 2023.
0: Kommt ja auch aus Puerto Rico.
2: Richtig. 2023 sogar schon, das erwähne ich hier nur, weil das nochmal so zeigt, eine klassische Newcomerin ist sie schon längst nicht mehr. Auf jeden Fall sehr relevant, 2025 war sie auch schon bei den Grammys nominiert.
0: Und du sagst auch, ihre Geschichte ist spannend, also ihr Werdegang.
2: Genau, die Biografie. Young Miko war früher in Puerto Ricos U17 Fußballnationalmannschaft sogar. Dann hat sie gearbeitet als Tattoo-Künstlerin und parallel dazu hat sie dann auch angefangen mit ihrer Musik, hat sich aus der Arbeit das Mikrofon finanziert. Ende der 10er Jahre sind dann die ersten Songs von ihr erschienen und seitdem ging es eigentlich ja, die ganze Zeit bergauf. Sie war auch schon mittlerweile im Vorprogramm von Billie Eilish.
0: Die puerto-ricanische Rapperin Young Miko bekommt er jetzt hier in 1 Live Plan B. Das ist BIAF mit einem Herz dahinter.

Das hier ist Lana Del Rey, High by the Beach. Dachte ich mir, bei dem Wetter plane ich mal was mit Strand ein. Schön unpassend. Aber ist auch ein bisschen schwül.

0: DJs High by the Beach. Und dann gibt es ja auch sozusagen noch die sogenannten High Performer. Kennt ihr vielleicht die Leute? Die, die sich in den Orbit optimieren. Vielleicht gehört ihr sogar selbst dazu, dass ihr jetzt regelmäßig Supplements nehmt, Botox schon ins Gesicht eingezogen ist. Ich muss gestehen, ich kann mich auch nicht ganz davon freimachen, darüber nachzudenken, was ich alles tun kann, um das Altern so ein bisschen aufzuhalten. Bilderbuch aus Wien, die haben einen Song drüber gemacht. Push Reality heißt er. Den bekommt ihr gleich in voller Länge. Mit Maurice, dem Sänger, habe ich heute Mittag drüber gesprochen, ob er den Selbstoptimierungswahn auch an sich selbst bemerkt.
1: Für mich ist aber so, mich beschäftigt dieses Thema, weil ich sehe es sowohl an meinen Freunden oder an meinem Umfeld, dass sehr viele Leute irgendwelchen Götzen hinterherlaufen und ich wahrscheinlich auch. Und dementsprechend ist das für mich ein Thema, das immer wieder kommt. So, es ist einfach lyrisch, merke ich mich, mich reizt der Ellbogen. Ich mag es dann gern auch mal zu sagen, hey, das ist doch alles Wahnsinn. Und ich arbeite mit Ironie, ich arbeite mit Zynismus. Die Texte sind halt auch sarkastisch. Also dementsprechend kann man sie lesen, wie man glaubt, dass ich es sage.
0: Du kannst nicht glauben, was du siehst. Also Push Reality, ist das so eine Art, also in dieser Welt voller Selbstoptimierung verliert man so ein bisschen die Wahrnehmung für Verlässlichkeit?
1: Ja, ich glaube allgemein ist es die Frage, verliert man den Hang zur Realität, weil man hinsieht, oder verliert man den Hang zur Realität, weil man nicht mehr hinsieht? Alleine diese Frage ist schon nicht zu beantworten. Und da befinden wir uns jetzt, wir haben ja philosophisch, aber ich glaube, das ist die große Frage. Will ich es konsumieren? Gebe ich mir das Ganze? Und kommt dadurch eine Wahrheit zu mir, die ich annehme, oder bestätigt das eigentlich nur mein Gefühl, dass ich die Wahrheit nicht mehr bekomme? Und Leute werden da ganz fuchsig und kriegen da ihre Meinungen und ihre Überzeugungen von, allein das Wort Mainstream-Medien versus irgendeinem Blog und so, also was man da alles hört, was man über die Jahre mitbekommt. Das ist auf der einen Seite. Auf der anderen Seite gibt es Leute, die Schallklappen links und rechts hochklappen und einfach da durchgehen durch diese Welt und versuchen, ihre Insel zu bauen, die Insel der Seligen. Das ist dann du und deine Mama in Retreats. Man lenkt sich ab und das Ablenken ist gepaart mit einer ganz harten Realität, die da draußen bleibt und die einem da nicht vor die Tür kommt. Die Verdrängung.
0: Und dann Push Reality, also was pushst du, was drückst du weg? Also willst du wieder mehr Wahrnehmung haben? Forderst du das heraus? Möchtest du mehr Echtheit?
1: Ich selbst in dem Song bin schon ein kleiner Teufel, der auf deiner Schulter sitzt und dich mehr oder weniger eher sagt so, ja, mach nur mit, änder dir deine Nase, spritz dir dein Botox, tu was immer du glaubst, dass dich von der Realität wegbringt. Ich finde die Perspektive eigentlich am interessantesten für mich persönlich, weil sie mir in der Performance, wenn ich auf der Bühne stehe, auch die Möglichkeit gibt, dieser böse, teuflische Prediger zu werden. Ich mag das.
0: Maurice von Bilderbuch für euch hier in 1 Live Plan B über seinen aktuellen Track Push Reality, den bekommt er jetzt.

Push Reality vom Bilderbuch, ganz neuer Track. Der ist noch gar nicht offiziell draußen. Der kommt erst am Freitag raus. Wir spielen den aber schon seit einer Woche. Bilderbuch haben nämlich erzählt, dass sie gerne den Menschen, die über Musik reden, ihre Musik geben möchten und nicht algorithmusbasierten Systemen. 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
4: Um 8:30 gibt es noch 3 Meldungen. Geht los mit der A44 Dortmund Richtung Kassel. Zwischen Marsberg und Warburg braucht ihr gerade noch ungefähr 20 Minuten länger durch 6 Kilometer Stau. A52 Düsseldorf Richtung Essen. Zwischen Essen Süd und Dreieck Essen Ost. Halbe Stunde plus 2 Kilometer Stau. Und die A565 Bonn-Meckenheim ist zwischen Dreieck Bonn-Nordost und Kreuz Bonn-Nord in beiden Richtungen. Wegen Brückenschäden gesperrt.
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5: Hallo, hier ist Franziska Nieser. Ich habe heute mit Maurice vom Bilderbuch gesprochen, weil Bilderbuch bringen ja bald wieder ein neues Album raus. Er hat mir heute verraten, wahrscheinlich August oder September. Und Mike, der Gitarrist der Band, eigentlich auch mit Maurice und natürlich auch Peter, so das Herzstück, also hat extremst viel vom Sound auch ausgemacht. Der ist ja nicht mehr dabei. Der ist jetzt kein böses Blut oder so, aber er hat einfach gesagt, er geht nach Argentinien mit seiner Partnerin und dem auch ein gemeinsames Kind und der möchte da so ein bisschen zur Ruhe kommen und ein anderes Leben ausprobieren. Aber bei dem Album hat er noch mitgemacht. Ich habe heute trotzdem mit Maurice drüber gesprochen, wie sehr sich eigentlich alle so vermissen. Wir sprechen gleich drüber in der nächsten halben Stunde.

0: ASAP Rocky, Nines Live Plan B. Ich habe heute mit Maurice vom Bilderbuch gesprochen. Wiener Band, die jetzt wieder zwei neue Songs draußen hat. Und beide Songs thematisieren mehr oder weniger, dass irgendetwas Skurriles im Außen passiert. Also es gibt einmal den Song Push Reality, da haben wir eben drüber gesprochen. Da geht es darum, dass alle so einem oder viele Menschen einem Selbstoptimierungswahn verfallen sind. Fast schon wie so eine Religion, dass man jetzt über Longevity spricht und dass man Supplements nimmt und dass man irgendwie guckt, dass man regelmäßig Sport macht und 10.000 Schritte am Tag geht und so weiter und so fort. Und dann gibt es auch noch den anderen Song Irgendwo, den bekommt ihr jetzt gleich in voller Länge, der sich mit anderen Themen beschäftigt, die im Außen passieren, nämlich viel mit Krieg. Und beide Songs versuchen dann aber mit diesen Absurditäten in der Außenwelt anders umzugehen. Da haben wir heute drüber gesprochen. Bei Irgendwo habe ich das Gefühl, will man Schutz im Innern finden? Man zieht sich zurück und bei Push Reality halt nicht.
1: Total, ja. Ich glaube, sie sind da sehr, die Songs haben eine unterschiedliche, die adressieren anders. Ja. Das eine ist wirklich so dieses Zurückziehen, dass wenn alles untergeht, gibt es noch eine Zweisamkeit, gibt es noch einen Funken Hoffnung, gibt es noch ein Licht, ja. Und der andere geht sehr aggressiv mit dieser Optimierungsgesellschaft um, die mir höllisch auf den Wecker geht. Ich selbst, wie gesagt, bin nicht perfekt, aber ich finde das schon auch krass, wenn ich mich auf einen Tisch setze, irgendwo vor letztes Wochenende und ich teile mir den Tisch mit jungen Leuten, zufällig, weil es zum Regnen angefangen hat und man musste sich sozusagen schützen und auf einmal sitzt man mit fremden Leuten auf engstem Raum und da hört man dann automatisch ein bisschen, was die reden, und die reden halt dann eigentlich, obwohl sie super cute, nett ausschauen, reden sie über Supplements, sie reden über, das CrossFit geht nur, wenn sie sich ein Gel da reinhaut davor, und der andere sagt, ich kriege schwere Füße, wenn ich zwei Bier trinke, und ich denke mir dann so, herrje, was ist denn los? Also, ich keine Ahnung, Alter, wie ich Anfang 20 war, da haben mir so viele andere Sorgen und Gedanken gemacht. Ich war richtig ein, also heutzutage müsste ich sagen, ich wäre ein richtig böser Junge, also, weil ich mir einfach schmutzige

0: Wenn du misst, wie es dir geht, während du nur einen Albtraum hast, dann wirst ja du, dann gehst ja du in die Analyse, in so eine Spirale an Negativität überhaupt rein. Natürlich schläfst du besser, wenn du alleine in deinem Bett schläfst, als wenn ein Partner neben dir schläft, der vielleicht herumzappelt, zum Beispiel. Ist das jetzt schlecht für dich, weil deine Herzrate, weil du unruhiger schläfst? Also da gibt es Momente, die einfach nicht so klar Sinn machen, die man einfach besser nicht hinterfragt oder hinterfragt. Genau, also es ist einfach egal. Es sollte dir wurscht sein, weil es keine Rolle spielt.
1: Maurice von Bilderbuch hat mal wieder sehr weise Worte gesprochen. Heute Mittag haben wir miteinander geredet. Irgendwo ist der zweite neue Song von der Band aus Wien. Den bekommt er jetzt hier in voller Länge in 1Live Plan B. Bilderbuch, Irgendwo.

wenn man sich die Songs von Bilderbuch anhört. Also hier so ein Banger zum Beispiel, Machine.

0: alles unglaublich besondere Songs, die vor allem auch durch die extrem gut eingesetzte Gitarre auch so klingen, wie sie klingen. Manchmal merkt man schon gar nicht, dass es eine Gitarre ist. Und für die Gitarre zuständig war Mike. Und der ist jetzt nach 20 Jahren aus der Band ausgestiegen. Nicht, weil die sich irgendwie gestritten hätten oder so, sondern weil er einfach ein Baby jetzt hat und irgendwie sich ein bisschen mit was anderem beschäftigen möchte und ist nach Südamerika ausgewandert und möchte da gucken, ob es ihm da vielleicht auch ganz gut gefällt und da ein bisschen ruhiger werden. Heute habe ich mit Maurice, dem Sänger der Band, gesprochen und habe gefragt, vermisst du ihn eigentlich?
1: Natürlich. Ich meine, es ist noch recht frisch, dass ich gar nicht vom Vermissen sprechen kann.
0: Ja, okay.
1: Ich glaube, es wird sicher Momente geben, wo man sagt, na servus, das war damals schon, wie wir das miteinander gelöst haben, das Problem oder das Problem, wie man hat ja so Flow-Momente über die Jahre, wenn man so lange miteinander arbeitet. Und vor allem Melodie, also Gesang und Gitarre, das ist schon sehr, sehr speziell, was Mike und ich da entwickelt haben.
0: Auch sehr stilprägend für Bilderbuch.
1: Total. Und
0: bislang.
1: Total. Ich glaube auch, dieses Gefühl, dass man hat im Leben nicht öfter so eine Bindung entsteht jetzt nicht von heute auf morgen. So, das muss man ehrlich sein. Und ich glaube auch, dass er das weiß und ich weiß das auch, dass er weiß, wie ich singe, ich weiß, wie er spielt. Und miteinander machen wir das eigentlich so, ohne dass wir drüber reden, wir gleichen uns ab. So.
0: War das schwierig für ihn, euch da zu approachen, glaubst du?
1: Ich glaube schon. Natürlich. Es gibt auch keinen richtigen Zeitpunkt für sowas. Ich glaube, das ist einfach... Also, die meisten Leute kennen das vielleicht mal in einer Beziehung, überrascht zu werden von jemandem, der einem stehen lässt oder selber auch diesen Gedanken mit sich herumzutragen und dann letztlich 3 Wochen später dann vielleicht zu sagen, ich muss dir was sagen, ich sehe da gerade keine Zukunft, ich muss da jetzt kurz mal auf Pause drücken. Und so ist es. Das ist das Leben und das finde ich auch, muss ich ganz ehrlich sagen, es hat mich eher berührt in der Möglichkeit, Musik zu releasen. Wie schön ist es, ich muss nichts erfinden. Es passiert etwas Echtes und die Releases, die wir machen, ob das jetzt irgendwo oder Push Reality ist, das Musikvideo für Push Reality, ich habe versucht, diese ganzen Sachen, die uns da passieren, auch wieder weiter aufzugreifen und zu verarbeiten, weil ich persönlich denke mir, wenn ich Fan wäre von einer Band und die würden damit einen Umgang finden, fände ich das wesentlich besser, als jetzt einfach weiterzumachen und zu tun, als wäre nichts passiert. Und in dem Fall bin ich gespannt. Dieses Album ist auch ein Breakup-Album. Ja. So könnte man es auch sagen.
0: Das Album kommt im August oder September, hat er heute erzählt. Ich halte euch da auf jeden Fall auf dem Laufenden. Bilderbuch, 2 neue Songs gibt's. Album, wie gesagt, kommt bald.

0: 21 Uhr. Ich bin Johanna Schmidt. Letztes Jahr haben so viele Ausländerinnen und Ausländer einen deutschen Pass bekommen wie noch nie. Mehr als 330.000. Das Statistische Bundesamt sagt, dass die Zahl in den letzten Jahren immer weiter nach oben gegangen ist. Mehr von Denise Potzkei.
1: Guckt man sich die Herkunftsländer an, kommen die meisten weiter aus Syrien. Allerdings waren es deutlich weniger als im Vorjahr. Seit der Bürgerkrieg da zu Ende ist, kommen auch insgesamt weniger Menschen von da nach Deutschland. Auf Platz 2 und 3 kommen dann Türken und Russen. Da ist die Zahl der Einbürgerungen gestiegen. Im Schnitt leben Menschen über 12 Jahre in Deutschland, bevor sie einen deutschen Pass kriegen. Menschen, die aus einem anderen EU-Land nach Deutschland kommen, dürfen schon länger die doppelte Staatsbürgerschaft haben. Seit 2 Jahren gilt das auch für Leute, deren Herkunftsland nicht in der EU ist. Auch das könnte dazu geführt haben, dass die Zahl der Einbürgerungen gestiegen ist.
0: Wer mit Uber oder ähnlichen Diensten fährt, macht sich wohl kaum Gedanken darüber, was der Fahrer oder die Fahrerin danach macht. Der Bundesgerichtshof hat heute klargestellt, er muss zurück zum Firmensitz und darf nicht am gleichen Ort auf eine neue Fahrt warten. Die Regelung soll zu mehr Gerechtigkeit zwischen Taxis und Diensten wie Uber führen. Taxis müssen grundsätzlich jede Fahrt annehmen, Uber nicht. Die AfD darf in Hessen jetzt als rechtsextremer Verdachtsfall eingestuft werden. Das bedeutet, dass der Verfassungsschutz in dem Bundesland die Partei beobachten darf. Der hessische Verfassungsschutz hatte die AfD da schon 2022 als rechtsextremen Verdachtsfall eingestuft. Die Partei hatte dagegen geklagt. Auf der A4 bei Köln haben einige heute wahrscheinlich genauer hingeguckt. Ein Mann hat sich von außen an einen LKW geklammert und ist mitgefahren. Der LKW-Fahrer soll vorher den Außenspiegel des Mannes auf einem Rastplatz beschädigt haben. Nach rund 2 Kilometern sprang der Mann ab. Der LKW-Fahrer flüchtete und wird seitdem gesucht. Die Handballerinnen aus Blomberg in Ostwestfalen-Lippe sind heute von hunderten Fans gefeiert worden. Sie hatten am Wochenende zum ersten Mal die deutsche Meisterschaft gewonnen. Das haben sie danach erstmal auf Mallorca gefeiert. Heute gab es dann einen Empfang auf dem Blomberger Marktplatz.
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0: Heute Nacht kann es auch immer mal wieder regnen und gewittern bei noch 16 bis 10 Grad. Morgen am Feiertag kann es zwar auch mal Sonne geben, aber auch Schauer, Gewitter und viel Wind. Zum Teil sind auch Starkregen, Hagel und Sturm möglich. Dazu in Paderborn und Solingen 18 Grad, in Steinfurt und Troisdorf bis 19 und in Hamm höchstens 20 Grad. Am Freitag dann Sonne, Wolken und auch wieder Schauer.
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0: A2 Dortmund Richtung Hannover zwischen Bad Nenndorf und Wunstorf-Lute. Da braucht ihr gerade noch eine Dreiviertelstunde länger als sonst. 8 Kilometer Stau gibt's nach einem Unfall. A44 Dortmund Richtung Kassel zwischen Marsberg und Warburg mehr als 20 Minuten plus. 5 Kilometer Stau. Und die A565 Bonn-Meckenheim ist zwischen Dreieck Bonn-Nordost und Kreuz Bonn-Nord in beiden Richtungen wegen Brückenschäden dicht.
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3: Mit Franziska Nisa und jetzt einer Rapperin, von der viele sagen, das ist die beste deutsche Rapperin, die wir haben. Sie ist das, was Shireen David gerne wäre. Das sag nicht ich, das sagen Menschen unter ihrem Musikvideo in den Kommentaren.

0: Tame Impala mit Dracula in 1 Live Plan B. Track der Woche hier bei uns in der Sendung. Diese Woche ist Lola Young's From Down Here, so heißt der Song.
1: Eine Zusammenarbeit mit James Blake.
0: Ja. Ne? Was hat er genau gemacht? Mitgeschrieben, mitproduziert wahrscheinlich, ne?
1: Genau, mit beides. Beides, ja. Gibt so, wenn man es weiß, haben wir schon gesagt, ne? Dann macht es total Sinn hier, diese dezenten Elektro-Sounds. Das ist einfach James Blake, seine Handschrift. Doch ein schöner Ansatz, weil das klingt schon nochmal ganz anders von ihr. Ich weiß nicht, wie du es wahrnimmst, aber anders als diese R&B-Songs von Lola Young oder auch die Gitarren-Songs, die so ein bisschen in Radiohead-Manier waren, das ist jetzt insgesamt ruhiger. Es gibt da auch nicht so einen krassen Break, es gibt da nicht so einen Ausbruch. Ich finde, es hat sowas sehr, sehr ruhiges, fast sowas, ja, komatöses
0: ja,
1: irgendwie.
0: Ja, gut, ja, auf jeden Fall. Das ist sehr gut beschrieben. Wir haben auch schon über den Text gesprochen, weil sie singt ja wieder sehr intim über ihre Gefühlswelt. Das passt ja auch so dazu.
1: Ja, es ist so ein Lied, in dem sie eine Phase beschreibt, in der sie sich nicht ganz lebendig fühlt. Also das wirkt auch deshalb so dringlich, weil sie im Präsens singt. Also sie singt nicht aus der Distanz heraus, sondern aus diesem negativen Moment heraus. From down here sozusagen, das singt sie so. Das wirkt unmittelbar und ist in dem Sinne interessant, weil sie sich dann doch einige Gedanken über den Song gemacht hat. Sie hat den nämlich geschrieben, als es ihr eigentlich wieder ganz gut ging.
0: Es ist ja auch nicht komplett traurig und melancholisch. Also es gibt ja schon auch so ein bisschen Hoffnung, oder?
1: Ja, also Lola Young hat auf Instagram geschrieben, dass der Song ein Gefühl davon vermitteln soll, dass Freude und Kummer oder Traurigkeit gleichzeitig existieren können. Das hat sie in einem Statement so formuliert. Sie hat dieses Lied kurz nach ihrem Sieg bei den Grammys geschrieben. Da hat sie wieder ein Hoch empfunden, ein besonders intensives Stimmungshoch. Das hat sie lange Zeit vermisst, schreibt sie. Und darum geht es eben auch im Song, ein Hoch zu vermissen. Aber, jetzt kommt das Aber, gleichzeitig auch zu wissen, dass ein Low manchmal sicherer sein kann.
0: Sicherer sein kann als ein High.
1: Als ein High zu erleben, ja. Eventuell auch, weil sie vielleicht nicht so mit so krassen Kontrasten oder Stimmungswechseln umgehen kann.
0: From Down Here von Lola Young, Track der Woche.

0: Es gibt Neuigkeiten zu Danger Dan von der Antilopen Gang. Stichwort Konzerte. 1Live präsentiert kommende Shows im Sektor. Philipp Kressmann aus dem Team, du kennst die Details.
1: Danger Dan spielt eine Tour. Los geht's am 23. Oktober. Ganz viele Städte stehen auf dem Tourplan. Auch Bielefeld, Düsseldorf und Köln. Das Konzert in Düsseldorf findet am 30. Oktober statt. Das in Bielefeld am 1. November. Und das Konzert in Köln am 18. Dezember. 1Live präsentiert diese Shows.
0: Jo.
1: Und der Vorverkauf ist gerade vorhin gestartet, glaube ich. Also von Danger Dan gibt's auch schon vage Infos. Er hat sich, Zitat, ein paar Sachen ausgedacht, ein intimes Setup, Schatten werden eine Rolle spielen. Ja, und ich habe gelesen, Soli-Tickets, die gibt es auch. Also für Leute, die momentan nicht so viel Geld haben.
0: Wenn er eine Tour spielt, wird es ja auch neue Musik geben. Weiß man dazu schon was?
1: Er veröffentlicht am 2. Oktober sein neues Album Keine Angst. Er hat die letzten 2 Jahre Musik geschrieben, heißt es in einem Instagram-Statement, dass er heute Abend veröffentlicht hat. Da schreibt er, die Welt dreht sich gerade schneller denn je und ich habe das Gefühl, es ist nicht die richtige Zeit, sich entspannt zurückzulehnen. Ja, und er hat Menschen besucht, sie gefragt, wie es ihnen momentan geht. Das hat ihn anscheinend geprägt, inspiriert und er schreibt, dass er sich sehr freut, diesen, Zitat, Debattenbeitrag zur Lage der Nation nun auf die Welt loslassen zu können.
0: Neue Musik? Hast du da schon was?
1: Nein, es gibt noch keinen neuen Song oder so, aber fest steht, es wird ein Klavieralbum sein, also musikalisch wieder anders als die Antilopengänge, aber inhaltlich gab es da ja auch zwischen Band und Solomusik von ihm Überschneidungen. Das ist ja eine Band, die ja mit dezidiert Antisemitismus kritischer Perspektive, eine Band, die auch den rechten Terror in Deutschland thematisiert hat. Aber bei Danger Dan gab es ja neben Themen wie Verschwörungstheorien oder auch Corona-Protesten auch Liebeslieder. Also das spielt ja bei ihm Solo auch eine Rolle und deswegen bin ich schon gespannt,
0: Danger Dan,
1: um was es geht.
0: Veröffentlicht ein neues Album im Oktober, dann geht er mit der neuen Musik auf Tour. Er spielt im Sektor 3 Konzerte in Düsseldorf, Bielefeld und Köln. Alles präsentiert von 1Live. Vorverkauf ist gestartet, könnt ihr also schon Tickets abgreifen. Jetzt bekommt er erstmal, das ist alles von der Kunstfreiheit gedeckt, hier in voller Länge Danger Dan in 1Live Plan B.
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1: Danger Dan, alles von der Kunstfreiheit gedeckt für euch hier in 1 Live Plan B, und er geht wieder auf Tour. Los geht es am 23. Oktober. Viele Städte stehen auf dem Tourplan, auch Bielefeld, Düsseldorf und Köln. Das Konzert in Düsseldorf, das findet am 30. Oktober statt. In Bielefeld könnt ihr ihn live sehen am 1. November und in Köln dann am 18. Dezember. Alle Shows werden von 1 Live präsentiert. Vorverkauf ist genau heute gestartet. Vorhin von Danger Dan gibt es schon so ein paar Infos zur Tour. Er hat sich auf jeden Fall wieder was Besonderes überlegt, hat er gesagt, ein Album soll auch kommen, aber Songs gibt's noch nicht. Aber sobald die dann da sind, hört er sie natürlich hier in 1 Live Plan B.

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9: Um 9:30 geht's los mit der A2 Dortmund Richtung Hannover. Zwischen Lauenau und Wunstorf-Lute braucht ihr gerade ungefähr eine Stunde länger. Da gibt's mehr als 15 Kilometer Stau. A44 Dortmund Richtung Kassel zwischen Marsberg und Warburg. 10 Minuten plus 3 Kilometer Stau. Und die A565 Bonn-Meckenheim ist zwischen Dreieck Bonn-Nord-Ost und Kreuz Bonn-Nord in beiden Richtungen gesperrt wegen Brückenschäden.
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10: Hallo, hier ist Franziska Nieser. Seid ihr so Leute, die eigentlich super gerne auf Festivals gehen, aber manchmal dann doch nicht geht, weil einfach niemand mitkommen möchte? Dann habe ich was für euch. Jetzt im Juni findet ja das Kimiko-Festival statt in Aachen. Und die Hochschule in Aachen und auch die Veranstalter von Kimiko, die haben sich was Besonderes für diejenigen überlegt, die einfach niemanden finden, der mit ihnen dahin gehen möchte. Mehr dazu in der nächsten halben Stunde. Jetzt erstmal Noah Kahan mit The Great Divide und danach Disclosure aus London. 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

0: Disclosure zusammen mit Sam Smith, Latch. Disclosure ja aus London und sie hier auch aus London. Sky Newman ist das. Das ist ihr Song Walk aus ihrer neuen EP. Die ist schon in UK sehr bekannt. Sie war mit Lewis Capaldi auf Tour und er hat ja unglaublich viele Fans. Auch die Kolleginnen und Kollegen von der BBC in Großbritannien sind schon auf sie aufmerksam geworden. Geprägt ist sie von ihrer Tante. Die hat sie nämlich mit Musik in Kontakt gebracht und war selbst Jazzsängerin. Außerdem ist sie von Amy Winehouse, Adele geprägt, auch von Rap-Musik. Und ich finde, das alles hört man auch sehr gut raus in ihrer Musik. Das hat sie erzählt.
1: I've got like songs with bits of hip-hop in, but I like to take different bits from every genre and kind of try and mix it into something of my own. And that's like what I've tried to do.
0: Mega Stimme auch, nicht nur in ihren Songs, sondern auch wenn sie im Interview mit uns spricht. Geprägt hat sie natürlich auch ihre Heimatstadt, Südlondon. Darauf spielt sie auch in ihren EPs an. Das SE9 steht nämlich für Southeast London 9, also SE9. Das ist die Postleitzahl von dem Bereich da in Südlondon, wo sie groß geworden ist. Und da ist es ja ganz schön laut, teilweise auch ziemlich rough. Das hat sie auf jeden Fall erzählt. Aber das mag sie, weil sie damit groß geworden ist. Das kennt sie einfach nicht anders. Wichtig auf jeden Fall auch für sie, ihre Freundinnen und Freunde, mit denen sie da groß geworden ist, mit denen sie auch ähnliche Erfahrungen, Traumata und auch Sichtweisen teilt.
1: And then also my friends around me, like they've joined along on the way, some of them, but there's been a few that I've had since I was literally like 11 and we've all shared so many similar experiences in life.

0: So, Philipp, bist du bereit?
1: Mhm.
0: Gibt es Dinge, die du gerne alleine machst? Irgendwas?
1: Essen gehen, Kaffee trinken, auch auf Konzerte gehen.
0: Ja?
1: Musik hören, lesen geht ja eh nur alleine, aber...
0: Festival? Würdest du auch ein Festival alleine machen?
1: Kommt aufs Geld an.
0: Wie aufs Geld?
1: Wie viel ich bekomme von meinem Arbeitgeber. Kommt aufs Geld an.
0: Hä? Ich meine... Du bist ja clever.
1: Ja, nee, ich war schon mal auf einem Festival.
0: Ja, gut, aber
1: da
0: jetzt
1: ich auch
0: mal
1: eine Nacht alleine im Zelt
0: jetzt
1: geschlafen.
0: Machen wir mal zum Spaß. Würdest du alleine auf ein Festival
1: Nein,
0: gehen?
1: Nein, das glaube ich nicht. Nein, das nicht.
0: So nämlich. Es gibt nämlich echt viele Menschen, die da keinen Bock drauf haben. Mich eingeschlossen. Nächste Gelegenheit, bei der das wieder nervig werden könnte, wenn ihr niemanden habt, der mit euch auf ein Festival gehen möchte, ist der 12. bis 14. Juni.
1: Ah, okay.
0: Da findet nämlich das Kimiko-Festival in Aachen statt. Warum lachst du denn jetzt so blöd?
1: Nee, ich höre dir einfach zu.
0: Achso, okay.
1: Wenn du
0: jedenfalls.
1: Das so
0: die Veranstalter des Kimiko-Festivals, die haben sich jetzt was überlegt. Zusammen mit dem Aachener Hochschulradio und der AStA, um Leute zu connecten. Nämlich Speed-Dating für alle, die niemanden haben, mit dem er oder sie hingehen wollen. Maurice von Kimiko-Team erzählt, was da genau passiert.
2: Ja, wir bringen einfach mehrere Leute an einen Tisch zusammen, die gegeneinander in drei verschiedenen Challenges antreten und sich gegenseitig kennenlernen. Darüber hoffen wir uns einfach, dass sie dann gemeinsam ein paar Festival-Buddies kennenlernen und nachher wird es 6 gewinnende Personen geben, die dann for free aufs Kimiko dürfen.
0: Find Your Festival Buddy heißt das, findet statt morgen am Donnerstag in Aachen am Büchel um 16 Uhr. Für wen ist das was?
2: Grundsätzlich alle, die irgendwie Lust haben, vorbeizukommen und sich dann dementsprechend anmelden.
0: Und es gibt Kaltgetränke, es gibt DJ, es gibt ein Glücksrad, es gibt einfach eine sehr gute Zeit, also ein bisschen wie so eine kleine Kirmes und Fun, um nette Menschen kennenzulernen, mit denen ihr dann auch noch für umsonst aufs Kimiko Festival gehen könnt. Morgen 16 Uhr am Büchel in Aachen vor Ort anmelden. Am besten seid ihr ein bisschen früher als 16 Uhr da, dann habt ihr auch noch die Chance, da wirklich mit dabei zu sein. Line-up übrigens überragend vielfältig. Sportfreunde Stiller, Sophie, Chapo 102 oder auch OG Kimo und Levin Liam. Und hier habt ihr jetzt die beiden direkt in einem Track.

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1: Es ist 22 Uhr, hier ist Johanna Schmidt. Es ist gerade wieder die Zeit, in der viele mehr mit dem Fahrrad unterwegs sind, also zur Arbeit oder abends zu Freunden. Und da stellt sich die Frage, Helm oder nicht? Mathis Jungblut dazu.
2: Eine aktuelle Umfrage für RTL und NTV zeigt, mehr als jeder Dritte verzichtet beim Fahrradfahren auf einen Helm. Als Grund wird dabei am häufigsten genannt, dass die Strecke relativ kurz ist und man deswegen keinen brauche. Einige sagen auch, dass sie Helme unbequem finden oder hässlich. Das Interessante dabei, die Hälfte der Befragten ist trotzdem für eine Helmpflicht. Die könnte verhindern, dass immer mehr Fahrradfahrerinnen und Fahrradfahrer im Straßenverkehr sterben. In den letzten 10 Jahren ist die Zahl um ein Fünftel gestiegen. Das liegt vor allem daran, dass es mehr E-Bikes gibt, mit denen man schneller unterwegs sein kann.
1: In anderen europäischen Ländern gibt es zum Teil eine Helmpflicht. In Tschechien für unter 18-Jährige, in Schweden für unter 15-Jährige und in Spanien für alle, die auf Landstraßen unterwegs sind. Für Leute, die regelmäßig mit dem Auto oder LKW rund um Bonn unterwegs sind, ist das eine sehr schlechte Nachricht. Die Bonner Nordbrücke auf der A565 ist spontan gesperrt worden wegen zu großer Schäden. 1Live-Reporter Sebastian Tittelbach sagt, was das für Folgen hat.
3: Also es ist schon dramatisch für alle Pendler, für die Unternehmen hier in Bonn. Auch wenn man kein Auto hat, sondern nur in Bonn wohnt, hat man ein Problem, weil hier fahren sonst 100.000 Autos am Tag entlang. Und die sieht ja nicht plötzlich weg, sondern die suchen sich jetzt zum Teil ihren Weg durch die Bonner Innenstadt.
1: Wie lange die Sperrung der Bonner Nordbrücke dauert, ist unklar. Bei Einbürgerungen gibt es einen neuen Höchststand. Noch nie haben so viele Migrantinnen und Migranten einen deutschen Pass bekommen wie letztes Jahr. Laut Statistischem Bundesamt waren es mehr als 330.000. Die meisten stammen aus Syrien, der Türkei und Russland. Und jetzt geht's noch um einen kuriosen Fall aus Hessen. Da sind mehrere Kühe in ein Krankenhaus gelaufen und haben die Notaufnahme blockiert. Die Kühe waren vorher von einer Weide ausgebüxt und rund 1 Kilometer zur Klinik gelaufen, da dann durchs Treppenhaus in den 2. Stock. Der Besitzer brachte die Kühe später wieder raus. Verletzt wurde niemand.
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1: Auch heute Nacht kann es immer mal wieder nass werden und auch gewittern. Die Temperaturen gehen runter auf 16 bis 10 Grad. Morgen wird es windig und es gibt wieder einige Schauer und Gewitter. Zum Teil kann es Starkregen, Hagel und Sturm geben. Die Sonne kann aber auch mal kurz rauskommen. Dazu in Dortmund und Menden bis 18 Grad, in Lünen und Bielefeld 19 und in Münster bis 20 Grad. Auch der Rest vom langen Wochenende wird wechselhaft bei ähnlichen Temperaturen.
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1: A2 Dortmund Richtung Hannover zwischen Bad Nenndorf und Wunsdorf-Lute. Da gibt es gerade 6 Kilometer Stau. A3 Frankfurt nach Köln zwischen Dierdorf und Neustadt-Wied 2 Kilometer Stau. A3 Köln Richtung Oberhausen zwischen Mettmann und Kreuz-Breitscheid. Da gibt es auch Stau. Wie viel genau steht hier jetzt nicht? Die A565 Meckenheim-Bonn ist zwischen Dreieck Bonn-Nordost und Kreuz Bonn-Nord in beiden Richtungen wegen Brückenschäden gesperrt.
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4: Mit Franziska Nieser und es gibt eine neue Staffel der 1Live, beziehungsweise mittlerweile nicht mehr 1Live-Ikonen, sondern aus 1Live-Ikonen wurden die ARD-Ikonen, was uns natürlich hier in 1Live besonders freut. Also vielleicht habt ihr die anderen Staffeln schon gehört über Toten Hosen, Casper, Clüso und jetzt die 4. Staffel geht über die Sportfreunde Stiller. 1Live-Ikonen bzw. ARD-Ikonen ist ja der Podcast, in dem wir große deutsche Musikgeschichten erzählen. Von Stars, die wir alle irgendwie kennen, die wir da aber nochmal ganz anders kennenlernen, weil sie ihre Geschichte mit uns zusammen selbst erzählen. Und heute Abend ab 23 Uhr bekommt ihr hier die erste Folge der ganz neuen Staffel ARD-Ikonen Sportfreunde Stiller. Mehr dazu noch in der nächsten Stunde.

0: featuring 54 Ultra in 1 Live Plan B. Und am Freitag, Leute, gibt's ja ein neues Kitsch Creek Album. Kitsch Creek kennt ihr wahrscheinlich noch von damals, von dem unfassbar genialen Album DIY von Trettmann. Kitsch Creek haben ja ein bisschen eigentlich dafür gesorgt, dass Trettmann so raus aus dieser Reggae-Schublade, dieser Dub-Dancehall-Schublade, wobei ein bisschen ist er da natürlich auch drin geblieben, weil das ja einfach so sein Markenzeichen ist, aber rein in diese ganz neue Schwarz-Weiß-Welt gekommen ist. Und diese Schwarz-Weiß-Welt, das ist auch immer noch das, was Kitsch Creek ausmacht. Die Art, wie sie arbeiten mit Leuten, das ist immer so eine ganzheitliche Nummer, also wirklich so ein riesiges Projekt. Suchen sich dann immer Künstlerinnen und Künstler aus, mit denen sie dann einfach so ganz neue Welten entdecken, würde ich es mal sagen. Und das neue Album, was jetzt am Freitag rauskommt, Kitsch Creek 2, das haben sie aufgenommen mit ganz vielen unterschiedlichen Künstlerinnen und Künstlern aus Deutschland. Unter anderem ja auch mit Vincent von Provinz. Den Song, den kennt ihr hier auch schon aus der Sendung. Shotgun, den habe ich hier schon mehrfach gespielt. Und es war ganz schön, sich mit den beiden, also mit Fiji Chris und Fizzle von Kitsch Creek, sich über diesen Song zu unterhalten, weil sie gesagt haben, dass sie Vincent da schon so ein bisschen aus seiner Komfortzone rausgeholt haben.
1: Es ist entstanden, also es kam aus ihm und das ist eigentlich ein Backing für seine normale, er hat es in seiner normalen Stimme, Tonlage eingesungen und das sollte eine zusätzliche Spur sein. Und dann haben wir die aber als Hauptspur genommen. Das sind dann halt so, ja, ich will nicht sagen Lucky Accident, weil das war halt gezielt gemacht, aber eine andere Gewichtung. So, nee, lass mal das nehmen und das laut machen und das Normale leise machen. Das ist auch so ein Ding von uns, dass wir versuchen, ein bisschen an andere Stellen zu gucken und so Sachen zu finden, die erstens krass sind und zweitens anders. Und das hat das gemacht. Ne? Und ich weiß, wo wir das gemacht haben, waren wir im Studio und war so, oh, Gänsehaut.
0: Und wie fand er es?
1: Super.
0: Ja?
1: Ja, voll.
2: Auch ein Beispiel dafür, wie wir halt dann Leute zu uns einladen in die Schwarz-Weiß-Welt und wo es auch okay für die ist, was zu machen, was sie sonst nicht machen. So ein For-the-Floor-Beat oder halt mal anders singen. Das gibt denen sozusagen Erlaubnis, was zu machen, was in deren Diskografie sonst total rausstechen würde.
0: Fiji Chris und Fizzle im Interview von Kitsch Creek. Freitag kommt ein neues Album raus. Ein paar Songs gibt es schon, unter anderem auch diesen hier zusammen mit Vincent von Provinz, wo Vincent wirklich ganz anders singt als sonst. Und es ist echt mega.

0: Lore, der 9 Live Plan B mit Greenlight. Nächste Woche Donnerstag ist kein Feiertag, aber nächste Woche Donnerstag könnt ihr Live-Musik ganz ohne, dass ihr Geld ausgeben müsst, erleben. Nämlich in Köln am Ebertplatz, da gibt es ein Open Air. Und da spielen unter anderem auch Grenzkontrolle. Es ist eine unglaublich tolle Post-Punk-Band aus Köln, die jetzt die Woche hier zu Gast war. Die haben gerade eine neue EP rausgebracht, die heißt Piraten. Die erste EP hieß Edelweiß, Edelweiß Piraten sozusagen. Doppel-EP, wenn ihr so möchtet. Spielen natürlich auf die Edelweiß Piraten an, also die Widerstandsgruppe zur NS-Zeit, während der NS-Zeit hier in Köln. Und am 11. Juni am Ebertplatz eben tolles Live-Konzert. Falls ihr die Band noch nicht gesehen habt, genau wie ich, dann geht dahin. Ich gehe auch dahin, weil es muss unglaublich genial sein, diese Live-Energie. Und als ich mit ihnen gesprochen habe, war auch klar, dass sie das auch brauchen, um sich gegenseitig Sicherheit auf der Bühne zu geben.
1: Also ich habe auf jeden Fall Sicherheit, wenn ich weiß, boah, Lara, ich spüre ihre Energie hinter mir. Kaspar, ich spüre es einfach, wenn er singt. Mhm. Und Niklas on Bass, dann habe ich komplette Sicherheit. Dann weiß ich auch, ich kann mich komplett fallen lassen.
0: Okay, pressure on you.
2: Ja. Ich glaube, wir geben uns alle Sicherheit.
1: Deswegen meine ich, es ist so ein Exchange. Ja. So. Und deswegen glaube ich einfach, bei uns ist das wirklich so die Energie, dieser Kern einfach. Wenn dieser Kern ganze Zeit on Flamme ist, dann haben wir auf jeden Fall alle.
0: War der schon mal weg?
3: Nö. Auch wenn er mal weg ist, ist es unsere Aufgabe, den zu holen. Ja. Woher? So, ne? Also, wie gesagt, die Leute zahlen Geld, um uns zu sehen. Und es gibt immer Tage, wo wir uns nicht gut fühlen oder es einfach zu viel ist und etc. Und es ist einfach wichtig, dass wir uns gegenseitig einfach checken. So, ne? Also, das ist, glaube ich, der Unterschied zwischen sehr vielen anderen Bands, dass wir nicht nach Hause gehen nach einem Konzert und jeder hat sein eigenes Leben, definitiv. Aber es ist nicht so, dass uns dann scheißegal ist, was der eine oder die andere Person in dem Moment gerade macht. So. Also wir sind schon so, dass wir sagen, ey, wir sehen uns als Band, die ein bisschen anders agieren will und sondern auch gegenseitig checkt, ist alles gut, auf der Bühne uns gegenseitig angucken und gucken, ey, ist da irgendwie, sind wir vielleicht nicht auf dem Takt, bla bla bla. Ne? Kurze Blicke reichen, weil wir vorher besprechen, was die jeweiligen Blicke ja auch zu bedeuten haben.
0: Das besprecht ihr vorher? Ah, okay.
2: Also es ist
3: manchmal,
2: so,
3: ja, manchmal
2: so ein Verständnis
3: nein,
2: auch, ne, durchs Proben und wir verbringen generell viel Zeit miteinander und dadurch
0: man weiß es.
2: Weiß
0: ja,
2: man einfach manchmal schon so durch den Blickkontakt, was die andere Person
0: kraft. Habt ihr das Gefühl, ihr seid so ehrlich und so offen miteinander, dass es nicht passieren kann, dass ihr euch verliert?
1: Ja.
2: Also ich würde nie mit Absolutismen reden, weil wir sind alle emotionale Wesen und am Ende des Tages kann man für nichts seine Hand ins Feuer legen. Aber es ist unser Zusammenhalt, der uns, glaube ich, auch prägt, einfach als Menschen und dass wir diese Community aufbauen wollen.
3: Wir sind jetzt hier gerade in diesem Moment und in diesem Moment ist das mit dieser Band. So, wir sind gerade mit dieser Band unterwegs. Unsere Tour heißt Heute bin ich relevant, morgen bin ich vergessen Tour. Also wir sind uns über alle Absurditäten des Seins bewusst. Wir wissen ganz genau, dass bestimmte Dinge passieren können, die wir einfach nicht vorhersehen können. So, das sind die Themen, ne, das gehört auch dazu, zum Existenzialismus und was auch immer. Deshalb genießen wir jeden Tag und gucken, wie lange es geht. Das Wichtigste ist einfach nur, dass man den Respekt untereinander nicht verliert.
0: Grenzkontrolle für euch hier. Post-Punk-Band aus Köln, jetzt in 1 Live Plan B. Am 11. Juni könnt ihr sie am Ebertplatz live sehen. Jetzt hier Neumarkt.

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0: Die A2, Dortmund Richtung Hannover, zwischen Bad Nenndorf und Wunstorf-Lute, 6 Kilometer Stau. A3, Frankfurt Richtung Köln, zwischen Dierdorf und Neustadt-Wied, gibt es 2 Kilometer Stau. A3, Köln Richtung Oberhausen, zwischen Mettmann und Kreuz-Breitscheid, habt ihr auch 2 Kilometer Stau. Und noch die A565, Meckenheim Richtung Bonn. Die ist zwischen Dreieck Bonn-Nordost und Kreuz Bonn-Nord in beiden Richtungen wegen Brückenschäden gesperrt.
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0: Mit Franziska Nieser. Ich wollte gerade sagen, letzte halbe Stunde, aber stimmt nicht ganz. Ihr habt mich noch bis Mitternacht im Ohr, weil es gibt eine neue Staffel der ARD-Ikonen und ich bin Host. Deswegen

0: Fred Again, Billy Loving Arms. Wenn ihr auf die Musik von Taylor Swift steht, dann mögt ihr vielleicht auch Gracie Abrams. Das ist sie, US-amerikanische Musikerin, Songwriterin, die selber auch Swiftie ist tatsächlich. Und sie stand auch schon mit Taylor Swift zusammen auf der Bühne, hat auch schon mit ihr zusammengearbeitet und die beiden sind, ja, vielleicht sogar sowas wie Freundinnen, oder Philipp?
1: Doch, sind sie. Ja, verstehen sich sehr gut. Es fing meines Wissens nach damit an, dass Gracie Abrams eine Einladung erhalten hat zu einer Geburtstagsfeier von Taylor Swift, kam ziemlich unerwartet, dementsprechend hat sie sich umso mehr gefreut, die ist anscheinend auf sie aufmerksam geworden, beziehungsweise auf ihre Musik. Es war schon besonders, weil Gracie Abrams, man hört das schon auch, ne, die Musik von Taylor Swift bewundert, auch ich denke von der inspiriert ist. Beiden waren dann auch gemeinsam auf Tour, also haben zum Beispiel auch einen Song miteinander aufgenommen und man hört's raus. Es gibt diese Parallelen musikalisch auch da bei Gracie Abrams einige Folk-Elemente, aber der neue Song, wir hören ihn gleich, Hit the Wall, der hat schon nochmal andere Sounds.
0: Ja, wir haben ja die Woche schon mal drüber gesprochen und du hast nochmal eine Band in mein Gedächtnis zurückgeholt, die ich sehr, sehr gerne so in den 2010ern gehört habe, glaube ich. Wahrscheinlich kommt das hin. The Postal Service.
1: Genau, das ist das elektronische Projekt, die Indie-Tronics Band, kann man vielleicht sagen, von dem Sänger von Death Cab for Cutie. Und eine Band, die mit so dezenten Electronica-Flächen gespielt hat. Und genau die höre ich auch raus in dem Song Hit the Wall. Auch ein gutes Beispiel dafür, dass ich finde, ein Popsong gar nicht immer so viel Gerüst braucht, um hängen zu bleiben. Eher so reduziert arbeiten kann. Gracie Abrams allein mit ihrer Stimme kreiert hier ganz, ganz viel Melodie. Produziert übrigens, fand ich ganz spannend, von Aaron Dessner, Musiker bei der US-Indie-Band The National und Produzent von, da schließt sich der Kreis, Taylor Swift. Aber auch Sharon van Etten hat das schon produziert und zuletzt auch Noah Kahan, also so dieses Folk-Pop-Spektrum, das ist gerade auch sein Ding.
0: Das neue Album von Gracie Abrams erscheint in 2 Wochen, Daughter from Hell heißt das, ist ihr 3. Album schon. Hit the Wall jetzt für euch hier in 1 Live Plan B, bekommt ihr jetzt in voller Länge von dieser sehr tollen US-amerikanischen Musikerin.

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1: Wenn ich Sportfreunde Stiller sag, woran denkt ihr dann? Die Leute, die von Anfang an dabei waren, denken wahrscheinlich an Wellenreiten oder an Philipp Kressmann. Woran denkst du? An welchen Song bei Sportfreunde Stiller?
2: Komm schon. Mag ich sehr.
1: Und ganz, ganz, ganz viele, also wirklich so der absolute Mainstream, denkt wahrscheinlich hier ran. 54, 74, 19, 2006, ja, so stimmen wir alle ein. Ja, und damit wollen sie aber eigentlich gar nicht so gern in Verbindung gebracht werden. Das hat die Band wirklich über die Maßen bekannt gemacht. Dieser WM-Hit, der eigentlich gar nicht offiziell für die WM geschrieben wurde und dann aber so inoffizieller WM-Hit damals wurde, 2006, als die Deutschen ja nicht Weltmeister wurden. Dann haben sie ihn schnell umgedichtet auf 2010 am Ende. Warum erzähle ich über die Sportfreunde Stiller? Weil es gibt eine neue Staffel der ARD-Ikonen. Aus 1Live-Ikonen wurden die ARD-Ikonen und die vierte Staffel beschäftigt sich eben mit der Karriere dieser großartigen deutschen Band, die mittlerweile auf eine 30-jährige Karriere zurückblicken kann. Philipp, wann hast du die so gehört? Wie alt warst du da?
2: Ich habe die mit dem Album Burli für mich entdeckt. Das war 2004, glaube ich. Das fand ich, hat mich so ein bisschen auf jeden Fall auch in die Gitarrenmusik mehr geschoben, sag ich mal, die Platte. Die haben mir damals sogar ein Album signiert. Hier um die Ecke, Hansaring Köln.
1: Ja? Mhm. Ach, sweet.
2: Habe ich einen Schulkollegen, mochte ich nicht so gerne, habe ich gesagt, könnt ihr draufschreiben? Ich sage jetzt nicht den Namen, weil der ist eigentlich total nett. Wirklich total nett. Das ist eigentlich eher peinlich jetzt. Habe ich gesagt, könnt ihr draufschreiben, der ist blöd. Haben die gemacht?
1: Nee.
2: Haben die gemacht?
1: Oh Mann, jetzt steht das für immer da auf dieser Platte, oder
2: nee,
1: was?
2: Nee, auf dem Poster.
1: Ach
2: sogar
1: so,
2: noch das.
1: Auch das noch. Ich glaube, ich habe die damals so mit ein Kompliment für mich lieb gewonnen. Das war ja auf dem Album davor, Die gute Seite. Und ja, Leute, was soll ich sagen? Ich durfte mich mit dieser Band jetzt wirklich monatelang beschäftigen, um diese Geschichte für euch in 6 Folgen zu erzählen. Und die erste Folge bekommt ihr gleich ab 23 Uhr. Da geht es vor allem darum, wie sie sich überhaupt kennengelernt haben. Also wir gehen wirklich ganz zurück an die Anfänge. Und also es ist ja die Geschichte von Rüde, Peter und Flo. Es sind eigentlich 3 Freunde, wenn man so möchte, die aber irgendwann aufgehört haben, sich miteinander zu unterhalten und sich darüber auch echt für 3 Jahre verloren haben. Auch das wird erzählt in diesem Podcast, aber wie gesagt, jetzt gleich geht's erstmal um die Anfänge. Rüde, der Bassist, war nämlich nicht von Anfang an dabei. Der hat sich erstmal auf die Suche gemacht nach einer Band.
3: Peter und Flo habe ich zum ersten Mal gesehen, da kannten sie mich noch gar nicht und ich kannte sie auch nicht persönlich, zufällig im Vorprogramm von der Band Boxhamsters im

0: Backstage. Da war ich gerade 2 Monate auf der Suche nach einer Band, stand vor dieser Bühne und fand es einfach unglaublich, diese Typen zu sehen. Ich war im Übrigen 23. Der Sänger konnte nicht Gitarre spielen und singen gleichzeitig. Hat wirklich 10 Minuten gebraucht, seine Gitarre mit einem Stimmgerät zu stimmen. Und der Schlagzeuger hat einfach unglaublich tolle Fußballtricks vorgeführt. Ich hatte sowas wie Kummer. Ich habe das meiner Freundin damals erzählt. Ich habe ihr gesagt, dass ich halt so eine Band suche.
1: So eine Band?
0: Ja, genau.
1: Was denn für eine Band?
0: So eine Band, die eigentlich auf Musik scheißt, aber halt total geilen Sound macht, wenn sie es irgendwie spielen können, die das einfach aus Spaß einfach nur macht.
1: Ja, und diese Band, die eigentlich auf Sound scheißt, aus der wurde wirklich eine der größten deutschen Bands, die wir hier so hatten. Und diese Geschichte erzählen wir in 6 Folgen. Die erste Folge bekommt ihr heute Abend ab 23 Uhr und die findet ihr auch schon überall, wo ihr sonst Podcasts hört, und alle Folgen jetzt schon in ARD Sounds.
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1: Die Nachrichten mit Edda Damöhler. Guten Abend. Die Zahl antisemitischer Vorfälle hat in NRW im vergangenen Jahr einen neuen Höchststand erreicht. Ein Bericht der Landesregierung listet mehr als 1100 Fälle auf, eine Zunahme von 17%. Der Leiter der Recherche- und Informationsstelle Antisemitismus in NRW, Renzmann, sagte, man sehe in vielen gesellschaftlichen Gruppen das Bedürfnis, sich in Bezug auf Israel judenfeindlich zu äußern.
2: Hier geht es eben, wie gesagt, nicht um Kritik, sondern darum, das Existenzrecht Israels offensiv zu bestreiten oder anzugreifen. Gleichsam ist eben dieses verknüpft mit Angriffen auch über verschiedene Milieus hinweg auf die Präzedenzlosigkeit der Shoah.
1: Antisemitismus sei bedrohlicher und gewalttätiger geworden als früher. An Schulen und Hochschulen gäbe es massive Probleme mit Antisemitismus. Die Rheinbrücke der A565 im Bonner Norden ist seit heute voll gesperrt, laut Autobahn GmbH wegen neuer Schäden am Tragwerk. Die Sperrung wird massive Auswirkungen auf den Verkehr haben. Die Nordbrücke ist eine der wichtigsten Lebensadern der Region Bonn-Rhein-Sieg. Sie verbindet das linksrheinische Rheinland direkt mit den östlich gelegenen Gebieten. Bundesaußenminister Wadephul wirft es auch Russland vor, dass Deutschland bei der Wahl für einen nichtständigen Sitz im UNO-Sicherheitsrat durchgefallen ist. Wadephul sagte in New York, Russland habe massiv Stimmung gegen Deutschland gemacht. Für die Jahre 2027 und 2028 waren für Westeuropa 2 Sitze zu vergeben. Gewählt wurden Portugal und Österreich. Vergangenes Jahr haben etwas mehr als 330.000 Menschen die deutsche Staatsangehörigkeit erhalten. Das ist die höchste Zahl, seit die Statistik vor gut 25 Jahren zum ersten Mal erhoben wurde. Am häufigsten erhielten Syrer die deutsche Staatsangehörigkeit. Ihr Anteil an den Einbürgerungen geht aber zurück.
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1: In Oberhausen-Sterkrade hat die traditionelle Fronleichnamskirmes begonnen. Bis Montag öffnen die Buden und Fahrgeschäfte immer um 11. Nicole Nötzel war für WDR aktuell in Sterkrade dabei.
3: Heute am Eröffnungstag strömen die Menschen in großen Gruppen zum Kirmesplatz nach Sterkrade. Der komplette Stadtteil hat sich quasi in einen Vergnügungspark verwandelt. Fast jeder knabbert beim Flanieren hier an gebrannten Mandeln oder lässt sich eine bunte Zuckerwatte schmecken. Gerade bilden sich an vielen Fahrgeschäften Schlangen. Besonders beliebt das Riesenrad. Die Fronleichnamskirmes ist nach Krange die größte Kirmes im Ruhrgebiet. Im letzten Jahr kamen rund 1 Million Gäste. Das soll in diesem Jahr noch übertroffen werden.
1: Und das Wetter in Nordrhein-Westfalen? Zeitweise Regen heute Nacht, einzelne Gewitter, 16 bis 10 Grad und morgen nur wenig Sonne. Es kommt auch mal zu Starkregen. In Bonn 18 Grad, in Bochum 19 und in Minden bis 20 Grad. Das war WDR aktuell.
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4: Hallo, da bin ich wieder. Franziska Nieser für euch noch eine Stunde. Allerdings nicht mehr live, sondern ihr bekommt jetzt hier die allererste Folge unserer ganz neuen Staffel ARD Ikonen. Das ist ja der Podcast, in dem wir große deutsche Musikgeschichten erzählen. Es gab schon Staffeln mit den Toten Hosen, mit Clouseau, mit Casper und Staffel 4 ist jetzt eben mit und über die Sportfreunde Stiller, die dieses Jahr nicht nur ihr 30-jähriges Bandjubiläum feiern, sondern auch 20 Jahre Sommermärchen. Und in dieser ersten Folge wird es darum gehen, wie sie sich eigentlich zusammengefunden haben und wie sie aufgewachsen sind. Ich wünsche euch viel Spaß.
5: Es ist Sonntag, 9. Juli 2006. Ich bin 19 Jahre alt, irgendwo vor einem Fernseher. Ich weiß nicht einmal mehr, bei wem. Irgendeine Wohnung, irgendeine Couch, zu viele Menschen für den Raum. Ich habe 3 Striche auf der Wange in Schwarz-Rot-Gold und eine Fahne in der Hand. Und auf dem Bildschirm dieses Bild. Ein Menschenmeer vor dem Brandenburger Tor. 800.000 Menschen. Und alle singen dasselbe Lied. Und da vorne auf dieser Bühne 3 Jungs aus München, Sportfreunde Stiller. Keine Arena-Rockband, keine Superstars. Oder doch? Für mich eigentlich die Jungs, die mich durch meine Jugend getragen haben, wie meine Freunde. Aber das hier ist eine andere Dimension. Hier tragen sie eine ganze Nation durch den Sommer ihres Lebens.
6: Wir werden wieder Weltmeister sein.
5: Was ich damals nicht wusste, dass dieser Moment ein Höhepunkt ist. Nicht nur für Deutschland, nicht nur für diesen Sommer, sondern für die Band und ihre Freundschaft, die sie zusammenhält.
6: Ja, sag mal so, ich glaube, 2007 hat was gestartet, was dann 2016 so zum quasi so ein bisschen zum Break geführt hat.
5: Und wie das so ist mit Höhepunkten, irgendwann geht es auch runter.
7: Dass ich irgendwann gesagt habe, hey, so geht's nicht mehr, ich kann das nicht mehr aushalten, hopp oder top, mir geht's schlecht, ich kann nicht mehr.
5: Aber von Anfang an. Sportfreunde Stiller, das sind Sänger und Gitarrist Peter Brugger.
8: Wir sind Sportfreunde Stiller und kommen aus München, machen Hardrock, melodiösen Hardrock mit psychedelischen Einflüssen und zur Fußballkarriere hat es nicht gelangt.
5: Flo Weber am Schlagzeug.
7: Die Sportfreunde liebe ich natürlich. Also es ist sowohl mein Beruf als auch meine Berufung, als es sind auch meine Freunde.
5: Und Rüdiger Rüde Linhof am Bass.
9: Ich wusste genau, was passieren wird. Ich hatte einfach voll das Gefühl für diese Band. Also, wenn wir jetzt eine Band werden, dann wird das irgendwie cool.
5: Cool. Sogar mehr als das. Verdammt nochmal großartig. Diese Band hat etwas geschaffen, das größer ist als sie selbst. Sie wollten immer Musik machen, aber nie um jeden Preis. Nie für jeden und plötzlich für alle. Das hier ist ihre Geschichte. Eine Geschichte über Erfolg und mehr noch über Freundschaft, die einsam macht, wenn man nicht weiß, wie man mit den Menschen redet, die einem am nächsten sind.
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5: Das hier ist Folge 1. Willkommen im Club. Hey, ich bin Franziska Nieser und ihr hört ARD Ikonen. Das ist der Podcast, in dem wir große deutsche Musikgeschichten erzählen. Von Stars, die wir alle irgendwie kennen, aber hier erst so richtig kennenlernen. Denn hier erzählen sie uns selbst, wie und warum sie wurden, was sie heute sind. In dieser Staffel erzählen wir die Geschichte der Sportfreunde Stiller. Dafür habe ich mit allen drei einzeln und auch mit ihnen als Band gemeinsam über mehrere Tage gesprochen. Außerdem mit ihrem Manager Marc Liebscher, Wegbegleiterinnen und anderen Artists. Damals, auf der Abschlussparty des Sommermärchens am Brandenburger Tor, wirken sie auf mich mehr wie Freunde als wie Stars auf der Bühne. So herrlich unprätentiös. Und vielleicht genau deshalb treffen sie mein aufgewühltes Teenagerherz. Vor allem Peter, der Sänger, weil er über Alltägliches singt und Fragen stellt, wie meine beste Freundin sie stellen könnte. Immerhin ist es auch das, was die drei zusammen ausmacht. Dachte ich zumindest. Eine Freundschaft, die alles aushält. Die größer ist als die Musik. Und diese Freundschaft, die beginnt in den 90ern. Nicht im Proberaum beim Musikmachen, sondern in den Bergen, beim Skifahren. 1995 in Südtirol, in einem kleinen Zimmer mit Stockbetten links und rechts.
7: Ich weiß es noch ganz genau, als wäre es vorgestern.
5: Wirklich?
7: Und
5: so genau.
7: Zwar waren wir mit der Winterexkursion, so hieß der Ausflug unseres Studiengangs, in Brunegg. Und da, genau, war der Peter zwar Snowboarder, ich war aber Skifahrer und wir hatten einen lustigen, geselligen Abend im Zimmer Nummer 7.
5: Ach, come on. Flo und Peter sind Sportstudenten an der LMU München, nähern sich aber gerade erst an. Wobei Peter Flo schon länger im Fokus hat.
6: Ich habe den natürlich wahrgenommen, weil er war sehr auffällig zu der Zeit.
5: Warum?
6: Weil er... Er war so ein Grunge-Typ halt, mit rot gefärbten Haaren. Er war halt ein auffälliger Typ, ein cooler Dude halt einfach. Und der ist mir schon ins Auge gestochen, weil ich ja auch so ein bisschen alternativ unterwegs war und so. Da fällt man schon irgendwie auch in so einer Sportgruppe auf. So. Mhm.
5: Was habt ihr da so getragen, klamottentechnisch?
6: Also ich war so ein bisschen Britpopper und Flo war eben so dieser Grunger. Crossover-Typ. Flo hatte so weite Korthosen an, wie man sie jetzt auch wieder anhat. Mhm. Genau. Und ich hatte eher geradere Hosen und eher adrett zugeknöpfte Hemden und so an.
5: Also du warst eher Oasis, er war eher Nirvana.
6: Ja, genau. Und wir sind die Mischung dieser beiden Bands.
5: Britpop und Grunge. Mitte der 90er sind Oasis und Blur angesagt.
4: Nirvana-Fans trauern noch um Kurt Cobain. Helmut Kohl ist Bundeskanzler. Musikalisch war ich persönlich weder Britpop noch Grunge. Ich bin auf dem Dorf aufgewachsen und was mir damals niemand zugespielt hat, auf Kassette oder CD, fand bei mir musikalisch einfach nicht statt. Deshalb war ich damals eher Team Charts aus dem Radio. Take That, Michael Jackson, die Kelly Family. Bei Peter und Flo lief was anderes.
7: Sportstudenten sind ja sehr offen und sehr zugänglich zueinander gewandt. Durch die Praxis natürlich Mannschaftssportarten, aber gegenseitige Hilfestellungen beim Turnen. Deswegen ist mir da ja auch einfach mal im Bett gelegen, beim Ratschen, egal ob Dame oder Herr oder was auch immer. Und irgendwann hat es dazu geführt, dass der Peter neben mir lag. Und er hatte einen Walkman dabei, das vielleicht ein Discman wahrscheinlich eher. Und da drin war ihm eine Smashing Pumpkins CD. Und ich glaube, wir haben Tonight Tonight gehört. Und mochten uns eigentlich gleich sehr gern und haben festgestellt, ja, so eine Musik müsste man machen, nur mit deutschen Texten. Und dann haben wir gesagt, ja, machen wir eine Band. Dann habe ich gesagt, okay, ich spiele Schlagzeug, was machst du? Und er sagt, ja, er ist auch Schlagzeuger. Mhm. Blöd. Mhm.
4: Aus der gemeinsamen Band wird erstmal nichts. Beide haben schon ihre eigenen Projekte. Peter ist Drummer bei der Indie-Band Vertical Orange Car Crash und Flo spielt bei Subsonic Bypass. Aber aus dem Abend wird eine Freundschaft. Sie fahren sogar nochmal zusammen zum Skifahren. Und da kommt der Moment, der zeigt, was für ein Freund Peter ist.
7: Ich mit meiner Grunge-Band Subsonic Bypass aus Schopenhausen, wir waren im Finale des Feuerwerk-Wettbewerbs und mussten in München oder durften in München im Finale spielen, neben drei anderen Bands. Und der Peter hat angeboten, weißt du was, Flo, wir steigen nach dem Skikurs um 2 ins Auto, fahren nach München, du spielst abends das Konzert und wir fahren nachts noch zurück. Und das ist natürlich ein wahnsinniger Freundschaftsdienst und ich habe das irgendwie aber so in Erinnerung, dass uns das beiden Spaß gemacht hat, dass er gern dabei war, zu sehen, was macht der Flo denn mit seiner anderen Band.
4: Muss ihm sehr viel Spaß gemacht haben, weil Bruneck München und wieder zurück, das sind 7 Stunden Autofahrt über die Alpen, durch die Nacht. Ohne Endorphinschub, weil auf der Bühne stand ja nur Flo.
6: Ich fand's auch geil natürlich so, ihm zuzujubeln und ihm zuzuhören. Und da war er Schlagzeuger und hatte 2 Auftritte als Sänger.
4: Oh.
6: Die aber die Highlights des Konzerts waren, weil er halt vorne so abgegangen ist mit den typischen Crossover-Posen und so. Das hat er super drauf gehabt.
4: Was ist so eine Crossover-Pose?
6: So, man schnappt sich das Mikro mit 2 Händen, reißt so die Arme hoch und geht dann in die Hocke runter und brüllt halt irgendwie, brüllt, ich hasse euch alle ins Mikro oder sowas.
4: Wann war denn dann der Moment, als ihr gesagt habt, wir wollen uns nicht mehr nur noch gegenseitig zuschauen auf der Bühne, wir wollen zusammen auf der Bühne stehen?
6: Ich muss in der Zeit schon irgendwie begonnen haben, mir Akkorde drauf zu schaffen und so Liedideen so auszuprobieren. Mhm. Irgendwie hat's mich ja dahin gezogen, so selber Lieder zu schreiben und irgendwie an der Gitarre dann die Lieder zu trällern. Und ich kann mir vorstellen, dass das da geboren war, die Idee in dieser Exkursion.
4: Weil Peter keine Scheu davor hat, sich Gitarrenakkorde drauf zu schaffen, ist eigentlich ziemlich schnell klar, wer von den Drums ans Mikro wechselt. Flo bleibt am Schlagzeug. Aus Peters alter Band holen sie sich noch Andy Erhard am Bass dazu. Und dann spielen sie einfach los. Kleine Bühnen, kleine Räume. Etwa zur selben Zeit macht sich jemand in München auf die Suche nach einer Band. Rüdiger Linhof. Alle nennen ihn Rüde. Er hat langes Haar, zu einem Zopf gebunden, Bassgitarre und eine Überzeugung, die klingt, als hätte er sie sich selbst in den Spiegel gesagt, bis er sie glaubt.
9: Also, ich habe ja im Januar oder Februar 96 habe ich mir ein Jahr genommen. Ich bin ein bedingungsloser Anhänger des Glaubens, der Erzwingung, der Wahrscheinlichkeit, des Eintretens eines bestimmten wundersamen Momentes. Langer Satz. Ich habe mir ein Jahr Zeit genommen, die Band zu finden, mit der ich es schaffen kann.
4: Was schaffen kann?
9: Mal eine Tour zu spielen, mal auf einer Bühne zu stehen, auf einem Festival zu stehen, weil ich mir dachte, das Üben muss ja irgendwie einen Sinn haben. Mhm. Und ja, meine Maxime waren, die Gürtelschnalle muss über den Bass sichtbar sein und ich muss in jedem Proberaum, den ich besuche, und das waren ungefähr in der Woche 2, 3, muss ich abgehen, wie Sau. Ob Bossa Nova, Jazzstandards oder Speed Metal oder Reggae. Und so habe ich eine Odyssee gemacht, habe viele Bands besucht, viele Zeitungsausschnitte beantwortet, Zeitungsanzeigen beantwortet, Schnipsel abgerissen in irgendwelchen Musikläden.
4: Bandsuche in den 90ern, Zeitungsschnipsel abreißen und abgehen wie Sau. Während Rüder analoges Speeddating betreibt, planen Flo und Peter ihren ersten gemeinsamen Auftritt. 1996. Wir sind im Jugendzentrum Germering, im Knast. Also, so heißt der Club. Ein Flachbau gegenüber der S-Bahn, unten ein paar Proberäume, oben eine kleine Bühne. Kein glamouröser Ort, aber genau der richtige. Denn dort im Publikum steht Marc Liebscher, DJ und Stammgast im Münchner Nachtleben. Und irgendwie immer da, wo Peter und Flo auch ihre Nächte verbringen. Er hat sogar eine eigene kleine Plattenfirma. Und Peter lädt ihn ein, zum ersten Auftritt seiner neuen Band zu kommen.
10: Ich glaube, dass er irgendwann mir aber mal gesagt hat, hey Marc, mit dem Flo, der halt auch hier Gast ist, hat er jetzt eine Band, wo er singen wird und Gitarre spielen wird. Und da gibt's ein Konzert in Germering im Jugendzentrum und sie nennen sich Endkrass. Und ob ich nicht Lust hätte, mir das anzuschauen. Sie wollen nur einmal spielen, sie wollen einmal auf die Bühne gehen, sagen, hey, wir sind Endkrass und sich danach wieder auflösen. Trotzdem war ich irgendwie neugierig und bin halt hingefahren, warum auch immer.
4: Marc fährt planlos hin, ähnlich wie die Band selbst. Peter und Flo hatten gerade mal 4, 5 Songs geschrieben, kaum geprobt. Irgendwie mutig, da jemanden dann einzuladen, der in der Münchner Musikszene schon wer ist. Könnte ja auch peinlich werden. Wird es aber nicht.
10: Also es war schon toll. Und interessant war, weil ich den Peter ja immer nur so als war, also kaum kennengelernt habe, aber eigentlich war er ein ruhiger, stiller Typ am Schlagzeug. Und als er da halt performt hat, sage ich mal, war es halt schon sehr, extrovertiert. Einfach halt enorm unterhaltsam und sehr, sehr kurzweilig. Und halt schon auch wirklich, ja, halt krass und hat einen dann schon so begeistert einfach. Da war ich, glaube ich, dann schon so mit offenem Mund, wow, krass, was geht jetzt da ab? Was macht der? Wie der dreht ja komplett durch. Also, aber auch sehr humorvoll das Durchdrehen. Und das fand ich schon, da bin ich mit einem offenen Mund dagestanden. Also alle, glaube ich, sind da mit offenem Mund dagestanden. Jeder hat, was war jetzt das? Aber der Name, doof.
4: Wird wirklich darauf angelegt, dass ihr nur einmal sagen könnt, ey, wir sind oder wir waren Endkrass und ciao.
6: Ja, das war so gedacht, ja, tatsächlich. Und Marc ist eigentlich schon der Grund, weshalb es dann auch weiterging, weil er gemeint hat, hey, es ist cool, bitte macht's was. Wolltest nicht ein Demo mal aufnehmen und so. Und dann haben wir bei mir im Keller so ein wirklich sehr schlechtes Vierspur-Demo aufgenommen. Und das hat ja dann der Marc unter die Leute gebracht. Also all seine Leute, die er irgendwie aus dem Musikbusiness kannte, das hingeschickt und sich Feedback erfragt.
4: Diese Entschlossenheit und Ehrlichkeit von Marc wird übrigens überlebenswichtig für die Band. Aber erstmal brauchen sie einen anderen Namen. Der Witz mit hey, wir waren Endkrass, ist ja schnell auserzählt.
7: Wir haben damals händeringend nach einem Bandnamen gesucht und da ist Hennings Koffer zur Auswahl gestanden, Bodden oder eben Stille. Und dann haben wir uns für Stille entschieden und ja, der Hans war begeistert.
4: Es wird Stiller. So heißt nämlich der Fußballtrainer von Peter und Flo. Hans Stiller vom SC Germering. Und dann geht's los. Sie nehmen ein erstes Demo-Tape auf und Marc zapft all seine Kontakte an. Unter anderem Musikjournalist Achim Bogdan. Der ist auch Moderator beim Zündfunk, einer Musiksendung bei Bayern 2 mit Kultstatus für Bands, die sich von der Masse abheben. Aber vor allem mit Strahlkraft. Bands, die er hier spielt, sind in Bayern jemand oder können es werden. Marc lädt Achim ein, sich ein Konzert von Stille anzuschauen. Nicht mehr im Jugendzentrum in Germering, sondern in München. Es ist erst ihr zweites überhaupt und das erste mit neuem Namen.
11: Ja, ich komme da rein ins Feuerwerk und dann sind halt genau, ich habe gezählt, 18 Leute im Publikum. Mehr nicht. Also es war jetzt klar, da ist jetzt nicht ihr ganzer Freundeskreis im Publikum, sonst hätte es schon anders ausgeschaut, sondern tatsächlich nur ein paar Menschen so wie ich. Ja, und dann stehen die da auf der Bühne. Also mir ist gleich aufgefallen, hey, die Songs sind ja mega simpel. Also 3 Akkorde war schon das Maximum, was daraus geholt wurde. Es war echt super simpel, aber von Anfang an fand ich die Texte super. Na gut, und ich meine, die waren ja wirklich echt richtig dilettantisch, haben die ganze Zeit nur gelacht, geflaxt, geblödelt und zwischendurch halt so einen 3-Akkord-Song gespielt. Und weil sie so viel geblödelt haben, haben sie dann auch angefangen, auf der Bühne Fußball zu spielen, während sie gespielt haben. Bei dieser Gelegenheit ist der Fußball ins Publikum geflogen. Und weil so wenige Leute im Publikum waren ja nur 18, hat auch keiner geistesgegenwärtig den Ball zurück auf die Bühne gespielt. Deswegen hat Peter seine Gitarre beiseite gelegt, während also noch Bass und Schlagzeug weiterliefen von diesem Song. Aber der Gitarrist und Sänger war plötzlich weg und hat im Publikum nach dem ist den Ball hinterhergerannt. Und dann habe ich mir gedacht, das ist ja eh schon so ein anarchisches Konzert, das passt. Bin auf die Bühne gesprungen, habe mir die Gitarre umgehängt und einfach weitergespielt, weil es war so simpel. Ich habe die Akkorde gesehen und gewusst, das kann ich gleich weiterspielen. Der Text war auch so simpel und dann habe ich einfach weitergesungen. Dann habe ich die Zeit überbrückt, bis Peter den Ball wieder auf die Bühne zurückgebracht hat. Dann haben wir wieder getauscht. Also ich war beim ersten Stiller-Konzert, war ich für circa 30 bis 40 Sekunden war ich Mitglied von Stiller.
4: Wie hat denn Peter darauf reagiert?
11: Ja, wie immer mit Humor. Wir haben nur gelacht, wir haben uns die Bäuche gehalten. Ich meine, was? Wie bescheuert kann es sein, so ein Konzert von einer Band, die keiner kennt, die da mit dem Ball rummachen auf der Bühne, statt sich auf die Lieder zu konzentrieren? Also so blöd muss das erstmal sein. Solche Konzerte gibt's auch nicht viele.
4: Aber als du damals bei diesem Konzert warst, als einer von 18,
11: ja.
4: Was hast du denn da gedacht?
11: Also ich habe zunächst mal gedacht, es ist einfach so ein Blödelprojekt. Ich will nicht zu nahe treten, aber es war jetzt wirklich nicht abzusehen, dass das so groß wird an diesem Auftritt. Weil es hat einfach elementar an so vielem gefehlt. Nicht an der Originalität, nicht am Humor, nicht an der Lebensfreude. Aber musikalisch war es echt schon ganz schön rumpelig noch. Es gab ja vorher nicht sowas wie die Sportfreunde Stiller. Leute, die in die Charts gegangen sind, die haben halt üblicherweise auch wirklich so ihr Metier richtig gekonnt.
5: Dieses dilettantische, unperfekte, was die Band ausmacht, gepaart mit Humor und Unbekümmertheit, das führt auch zu Kritik und belastet vor allem Peter irgendwann stark. Aber dazu kommen wir später. Mitte der 90er ist das ihre Power. Die Konzerte machen einfach Spaß und haben so einen gewissen Zauber, in den sich viele Fans verlieben. Einer ganz besonders.
12: Peter und Flo habe ich zum ersten Mal gesehen, da kannten sie mich noch gar nicht. Zufällig im Vorprogramm von der Band Boxhamsters im Backstage.
5: Rüde. Mittlerweile sind Monate vergangen auf seiner Suche nach einer Band.
12: Und stand vor dieser Bühne und fand es einfach unglaublich, diese Typen zu sehen. Der Sänger konnte nicht Gitarre spielen und singen gleichzeitig. Hat wirklich 10 Minuten gebraucht, seine Gitarre mit einem Stimmgerät zu stimmen. Und der Schlagzeuger hat einfach unglaublich tolle Fußballtricks vorgeführt. Und ich hatte sowas wie Kummer. Ich habe das meiner Freundin damals erzählt, dass ich halt so eine Band suche.
4: So eine Band?
12: Ja, genau.
4: Was denn für eine Band?
12: So eine Band, die eigentlich auf Musik scheißt, aber halt total geilen Sound macht, wenn sie es irgendwie spielen können. Also so eine Band, die das einfach aus Spaß einfach nur macht.
5: Rüde hat Kummer, weil sie ja schon einen Bassisten haben. Und so bleibt er zurück und sucht weiter. Und Flo und Peter, die spielen weiter. Live. Richtig häufig haben sie jetzt kleinere Konzerte. Aber zum Leben reicht's natürlich noch lange nicht. Zum Leben gibt's einen anderen Job. Hinter der Bar. Im Atomic Café, einem coolen neuen Club in München. Flo, klar, der geborene Barkeeper, Peter eher nicht.
6: Ich habe überhaupt keine Erfahrung gehabt, was es bedeutet, in einer Bar zu arbeiten. Also ich war der größte Nerd. Ich habe keinen Alkohol getrunken, großartig. Ich konnte gerade eine Bierflasche öffnen, so ungefähr. Und irgendwie bin ich da mit reingeraten. Und dann stand ich am Eröffnungsabend in diesem proppevollen Club, der wirklich cool war. Alle Coolen waren da. Alle aus der Stadt, die man so irgendwie kannte, so vom Sehen, waren am Start. Und ich war drin in diesem, okay, krass, ziemlich beschissener Job, muss ich sagen, weil ich war derjenige, der die Flaschen und die Gläser eingesammelt haben, von denen die halt übelst gefeiert haben und die halt... Genau, das war mein Job im Atomic Café. Und trotzdem hat sich's cool angefühlt, dazu zu gehören.
4: Das Gefühl kenne ich ziemlich gut. Ich war während meines Studiums in den 2000ern häufig im Atomic Café und als Gast bei Partys und Konzerten hatte ich immer das Gefühl, Teil von etwas Besonderem zu sein. Teil einer Szene, die es sonst so in München nicht gab. Und das ausgerechnet in einer Gegend, die so gar nichts damit zu tun hatte. Das Atomic Café lag in einer Seitenstraße der poschen Maximilianstraße mit all den Luxusmarken, die dort im Atomic eigentlich niemand tragen konnte. Drinnen alles rot, geschwungene Formen, die Bar, das Licht, die Möbel, als hätte jemand die 60er durch einen Science-Fiction-Filter gejagt. Und genau da entstand zu der Zeit der angesagteste Club für Bands, die damals noch nicht wussten, dass sie irgendwann weltberühmt sein werden. Arctic Monkeys, Mumford & Sons, James Blake, die Libertines, alle haben da ihre ersten Konzerte gegeben. Es gab Partys von angesagten DJs, die nur gutes Zeug aufgelegt haben.
7: Das Flair der Leute, auf Dauer dann auch die Akzeptanz, dass der Club ja komplett auf 60s, 70s rein modisch ausgelegt war, aber trotzdem dieser Britpop-Abend, wo der Marc, unser Manager, DJ war, ein wahnsinnig wichtiger Abend war, für München auch, für die Leute, für die Musik. Das war irgendwie eine tolle Zeit.
6: Also ich habe viele Bands dort gesehen. Ich habe Travis gesehen, Placebo dort drin gesehen und so.
4: Wow.
6: Und man war so irgendwie so dran an diesem Zeug, so was es bedeutet, halt so in Clubs zu spielen und so. Das fand ich schon super.
4: War dann der Traum noch ein bisschen stärker, wenn man dann so Bands sieht wie Travis oder Placebo?
6: Ja, das hat es schon befördert auf jeden Fall. Und da waren wir halt dann plötzlich da so, ich sag mal, in der Szene so drin. Mhm. Obwohl ich uns nie so begriffen habe, dass wir Teil einer Szene waren. Aber da waren sie. Ich weiß nicht, damit kann ich irgendwie nicht so richtig was anfangen, dieses Gelaber von
4: mit Szene.
6: Wir sind die und die und die und die. Das checke ich irgendwie nicht. Ich finde, wir Sportfreunde sind einfach ein sehr eigenes Ding. So. Wir gehören auch gefühlt irgendwie nirgends dazu.
4: München ist zu dem Zeitpunkt nicht der kreative Hotspot für Popmusik. In den 90ern sitzen hier zwar große Musiklabels, Sony, BMG und Virgin, aber die interessieren sich für Schlager, internationale Stars, sichere Sachen. Nicht für drei Jungs aus Germering. Trotzdem ist die Eintrittskarte ins Musikbusiness näher, als man denkt. Versteckt in einem Münchner Hinterhof liegt das Büro von Warner Chappell, einem der größten Musikverlage der Welt. Und dort fängt gerade eine junge Frau an zu arbeiten, Natascha Augustin.
13: Ich habe dann so eine Art Praktikum gemacht bei Warner Chappell. Es war mein allererster Job und ist immer noch mein Arbeitgeber. Ich bin nie woanders hingegangen.
4: Inzwischen ist Natascha Managing Director, also ganz oben in der Führungsriege. Aber als sie anfängt, Ende der 90er, muss sie erstmal checken, wie der Job funktioniert, den sie da machen soll im Musikverlag.
13: Da waren lauter ältere Männer und ich war ein junges Mädchen und die meinten dann, wenn du mal jemand hättest, den du gut findest, dann können wir überlegen, ob wir die Band dann unter Vertrag nehmen. Und ich wusste ja eh überhaupt gar nicht, was es bedeutet, wenn ich jemanden unter Vertrag nehme. Das hat mir auch keiner so richtig erzählt. Und also es war alles vogelwild und es war eigentlich wirklich eine geile Zeit.
4: Vogelwild. Die 90er im Musikbiss halt.
13: Und dann habe ich schon ein bisschen mich umgeschaut, war damals sehr ausgefreudig auf jeden Fall, war viel im Atomic Café und kannte schon den Marc. Und es gab da eben eine Band, die hieß damals Stiller, als ich die kennengelernt habe. Und als ich zum ersten Mal dann ein Konzert gesehen habe, fand ich die Energie super, muss ich sagen. Ich fand die so lustig. Ich mochte die Musik. Jede Textzeile war eine Punchline. Es war absolut gute Laune Musik, ohne das jetzt so zu trivialisieren, aber das war einfach so ein Lebensgefühl und ich war ja selber Mädchen aus der Vorstadt und das hatte auch so ein bisschen so ein Vorstadt-Vibe und das hat mich total abgeholt, muss ich sagen.
4: Natascha versucht ihren Job ernsthaft anzugehen, zumindest so wie sie glaubt, dass man es macht.
13: Und dann habe ich mich eben so schon ein bisschen mit dem richtigen Gedanken damit beschäftigt, wie ist denn das Umfeld und dachte, der Marc ist echt krass und der hat so einen Drive, okay, also sollen jetzt diese Stiller werden und dann werde ich nie in meinem Leben vergessen, wie ich und ich weiß ja auch gar nicht, was die damals in mir gesehen haben, es war also wirklich alles so absurd und so lustig und so süß. Die kamen dann also zu mir ins Büro, das war damals in der Marstallstraße, so eine Seitenstraße, war Maximilianstraße. Und dann hatte ich quasi diesen Konferenzraum so und dann kam diese Band und die Rezeptionistin hat das alles total ernst genommen und ich fand das alles so skurril und wusste ja, wie gesagt, auch gar nicht so richtig, was ich jetzt mit denen besprechen soll und hatte aber dann schon so Verträge, die haben sie mir da so in die Hand gedrückt und habe dann eben so einen Vertrag denen vorgelegt für 5000 Mark. So. Und dann dachte ich die ganze, und die haben wahrscheinlich auch sich gedacht, was passiert hier? Alle haben so getan, als ist das jetzt ganz normal, was wir hier machen. Und dann dachte ich die ganze Zeit während des Meetings, wie zur Hölle sollen diese 5000 Mark jemals wieder zurückkommen? So viel Geld. Ja, ich bin gar nicht drauf klargekommen, dass ich jetzt jemand 5000 Mark hier quasi geben darf. Und genau, und das haben wir dann gemacht und waren alle ganz begeistert und so ging quasi unsere Zusammenarbeit los.

0: Stell dir vor, du verdienst als Barkeeper deinen Lebensunterhalt und plötzlich kommt jemand und gibt dir 5000 Mark und sagt, mach mal was draus. Das ist schon krass gut. Stiller können endlich professionelle Aufnahmen machen, in einem richtigen Studio, für das man Geld braucht. Und endlich geht's los. 1997 erscheint ihre erste richtige CD. Eine EP mit ganzen 5 Songs. Darunter auch Wunderbaren Jahren und Lobby. Fanlieblinge bis heute. Die EP heißt Macht doch, was ihr wollt, ich gehe jetzt. Und einer geht tatsächlich. Andy Erhardt, der Bassist, verlässt die Band. Als Flo und Peter anfangen loszulaufen, macht er eine Vollbremsung. Andy hat andere Pläne. Er will sein Germanistikstudium beenden und Buchhändler werden. Auf der Bühne ersetzen ihn Flo und Peter durch eine Star Trek-Pappfigur. Aber nur kurz, denn Rüde sucht noch immer.
1: Ja, ich habe halt jeden gefragt, den ich getroffen habe, weil du musst ja die Wahrscheinlichkeit bedingungslos erzwingen. Dann irgendwann habe ich die Anita getroffen, zufällig auch, und die meinte dann, weil mein erster Satz war immer so, sorry, ich weiß, dass es total komisch kommt, aber das ist jetzt meine Mission. Ich suche halt eine Band, die einen Bassisten sucht. Kennst du einen? Und das war der dümmste Spruch, mit dem man halt ein Mädel ansprechen kann, aber es war trotzdem immer lustig, so ins Gespräch zu kommen. Und ja, die meinte, sie kennt da zwei.
0: Anita kennt da zwei. Zwei, von denen einer seine Gitarre nicht stimmen kann und der andere eher mit Fußballtricks auf der Bühne brilliert als mit Skills am Instrument. Anita arbeitet auch im Atomic Café und kennt exakt diese zwei Personen, in die sich Rüde verliebt hat, als er sie live gesehen hat. Und jetzt, kurz bevor ein Jahr Suche abgelaufen ist, scheint sich sein Glauben an die Erzwingung der Wahrscheinlichkeit auszuzahlen.
1: Und dachte mir, ich fass es nicht, dass es wirklich jetzt die Möglichkeit gibt, im letzten Monat meiner Suche mal mit denen mitzuspielen und mal zu schauen. Und war irgendwie so ein bisschen struck, so ein ungläubig vor diesem Ereignis gestanden, weil das ja eigentlich irgendwie so wundergleich ist.
0: Anita gibt Rüde einen Zettel in die Hand, auf der eine Telefonnummer steht.
1: Am nächsten Tag habe ich da angerufen und Peter war in der Leitung.
2: Was hat er gesagt?
1: Hallo, ich bin der Peter.
0: Und Anita informiert auch Flo über den Typen, der sie da angequatscht hat.
3: Die Anita meinte, du, pass auf, ich habe einen kennengelernt, der ist ausgeflippt, als er erfahren hat, dass wir einen Bassisten suchen. Er möchte so gern bei euch mal vorspielen. Kein Problem, ich arbeite morgen im Atomic, soll er kommen, sich vorstellen. Und dann kam er, fast schon über die Theke geflogen, hallo, ich bin's, der Rüde. Hat Kangol-Kappe verkehrt rum auf, hinten flattert noch so ein Pferdeschwanz raus. Und mit einem Grinsen hat er sich vorgestellt. Sag, ja, kein Problem, lass übermorgen proben, wir holen dich ab, da und da und da. Auf alle Fälle haben wir ihn abgeholt. Er saß zeitungslesend an der U-Bahn Nordfriedhof. Und dachte mir, oh, schau mal, ein Mensch, der sich bildet. Rüde war auch Politikstudent damals.
1: Dann kam so ein VW-Bus an und da saß halt dann der Peter drin. Hat mich voll nett begrüßt und ich hatte halt einfach einen totalen Stock im Arsch. Ich war so verspannt. Eigentlich immer ein total lustiger, also glaube ich ein netter, entspannter Typ, aber das konnte ich einfach nicht fassen, dass das jetzt passiert. Dann geht die Seitentür auf und sitzt der Flo da, halt immer wie er so schaut. Und
2: wie schaut er denn?
1: Er schaut einem halt sehr genau an. Und ich bin dann so eingestiegen und dachte mir, scheiße, was? Naja, jetzt gehen wir zum Proben, aber das muss ja jetzt irgendwie klappen. Hoffentlich spiele ich nicht scheiße. Ich war in so einem schönen Sinne erschüttert. Ich fand's ja auch voll strange.
2: Was?
1: Dass das so eingetreten ist. Und ich hatte halt dieses klare Bild, dass wir irgendwas reißen werden, wenn wir miteinander spielen werden. Ja, dann sind wir zur ersten Probe gefahren und die erste Frage war, glaube ich, ob ich Bayern oder 60er-Fan bin.
0: In München ist das keine Frage, die man mal eben so nebenbei stellt. Das ist eine Glaubenssache. FC Bayern München oder TSV 1860 München? Rekordmeister oder Drittligist? Rot oder Blau? Das trennt Familien. Und bei den Sportfreunden? Peter ist Bayern-Fan und Flo ist 60er.
2: Wann beginnt denn deine Fußballliebe?
3: Ich glaube, mit dem Jubel Lauf von Tardelli im WM-Finale 1982, als er das 2:1 geschossen hat. Da war für mich klar, wenn man so Emotionen zeigen kann bei so einer Sportart, dann ist es erstrebenswert, dass man irgendwie Fußballer wird.
4: Also ich weiß, dass mein erster Stadionbesuch bei den Bayern circa im Jahr 82 gewesen sein muss.
2: Wie alt warst du da?
4: 10. Es muss das Spiel gegen Eintracht Braunschweig gewesen sein. Und ich glaube, es war das einzige Mal, dass mein Papa mit uns ins Stadion gegangen ist. Und ich glaube, mein Papa fand's scheiße, der wollte dann nicht mehr. Ich fand's mega. Ich wollte dann immer wieder, bin auch immer wieder. Dann sind halt in der Folgezeit mein Bruder und ich selber gegangen. Und ich liebe immer noch Bälle. Immer wenn ich in ein Sportgeschäft komme, will ich mir einen Ball kaufen.
2: Weil Rüde erzählt hat, die erste Frage, die ihm gestellt worden ist, war Bayern oder 60er.
3: Ja, das mag natürlich sein.
2: Was wäre das Schlimmste, was er hätte sagen können?
3: Stell dir mal vor, es gibt ein Mehrgewicht an Bayern-Fans in unserer Welt. Nee.
1: Ich habe mich nicht so um Fußball gekümmert, aber ich fand es immer sehr beeindruckend, dass ich damals in meinem Hof in Neuaubing gab es einen Typen, der ist immer so völlig mit 60er-Schals und mit 60er-Kutte behangen an uns vorbeigelaufen, während wir mit Ketkas und Bonanza-Radels da umeinander gefahren sind. Und irgendwie fand ich den immer so cool, weil er so über und über einfach nur blau-weiß und 60er war. Und dann habe ich halt 60er gesagt. Aber ich wusste ja nicht, was Fußballfan sein heißt.
2: Was heißt das denn? Weißt du es jetzt?
1: Absolut. Liebe, Schmerz, Trauer, Panik, Erschrecken, Glückseligkeit, das ganze Programm am Fernseher. Also da kannst du neben am Flur sitzen und maximal 3 Minuten ist es mal still und plötzlich bricht irgendwas los und du fällst halt auseinander, weil halt irgendwie ist ein Blitz durch ihn durchgefahren, weil halt irgendwie irgendwas passiert ist. Irgendjemand irgendeinen Ball irgendwo hingeschoben hat.
0: Okay. Das Wichtigste ist geklärt. Rüde steht in der Kurve bei den 60ern. Wie sieht's aus mit dem Zweitwichtigsten? Kann er was am Bass?
1: Ja, wir sind halt dann in den Proberaum nach Germering gefahren. Und da war's so seltsam, das Zeug so aufzubauen und sich da so... Es war irgendwie für mich so eine Spannung in der Luft. Also ich bin halt dann einfach durchgegangen, habe eingestöpselt und habe mein Programm abgezogen. Also Gürtelschnall über den Bass sichtbar und einfach abgehen. Und bin dann gestolpert und bin halt in den Bass-Amp reingeflogen und habe ihn halt umgeschmissen. Und das war dann für den Flo das Zeichen, dass ich der Richtige bin.
0: Sofort haben andere Bewerber keine Chance mehr.
3: Und das hat mir so gut gefallen, dass ich gesagt habe, komm, den schnappen wir uns. Er konnte die Lieder von der EP. Ja, und als sich dann herausgestellt hat, dass der mit den Füßen Orgel spielen kann, war für mich klar, es könnte ein Mehrgewinn sein. Der Rüde, wenn man ihn irgendwie zum Friseur bringt.
0: Zum Friseur geht Rüde erstmal nicht. Aber das ist sowieso Nebensache, denn die Band ist endlich komplett. Peter singt und spielt Gitarre, Flo die Drums, Rüde Bass und Marc Liebscher hält als Manager alles zusammen.
2: Ist das ein viertes Bandmitglied? Ist der komplett gleich beteiligt?
3: Ja, ja. Er ist viertes Bandmitglied, hat... Also nicht unbedingt kreativer Natur, die Musik betreffend, aber alles andere, ja, ist eher ein Viertel.
2: Okay, also auch Gage, es wird immer, also alles.
3: Ja, man muss dazu sagen, Marc ist ja Manager und Booker gleichzeitig, also deswegen steht es ihm ja natürlich komplett zu. Würden wir einen Manager bezahlen müssen und extern noch einen Booker.
5: Wäre er schon lange rausgeflogen.
3: Hätten wir ihn schon lange rausschmeißen müssen.
2: Habt ihr das von Anfang an so entschieden? War das da? Hat er gesagt, wenn ich das jetzt mache, dann ist das so? Oder habt ihr gesagt, wir beteiligen dich komplett gleich? Oder hat sich das entwickelt?
3: Ja, es war schon eine Diskussion im positiven Sinne, wie man das handeln könnte. Aber ziemlich schnell war klar, wir sind alle gleich viel wert. Wir haben alle den gleichen Input, auch wenn auch andere Aufgaben. Und das war eigentlich nie anders, ja, mit Marc, dass der war einer von uns.
2: Ist.
3: Ist immer noch einer von uns.
2: Mhm.
3: Wird einer von uns bleiben, für immer.
4: Gewesen sein.
0: Marc kümmert sich um Konzertbuchungen und darum, dass die verschiedenen Radiosender die EP bekommen, die sie ja mit dem Geld von Natascha Augustin von Warner Chappell aufgenommen haben. Und es klappt. M94.5 aus München, das Ausbildungsradio, spielt Wunderbaren Jahren und auch im Zündfunk auf Bayern 2 läuft ihre Musik.
2: Stiller spielen viel live und die Leute feiern ihre Konzerte. Nur weiter geht's erstmal nicht.
5: Aber was mir einfällt, ist schon so, dass es halt jeder Auftritt halt immer, egal wo, wie groß oder wie klein, und es war ja eher klein als groß,

0: Spaß draus gemacht, genau, aber ich weiß auch, dass es Momente der Frustration schon
1: Ich glaube
0: schon
1: aber, das
0: gab.
1: War nicht mit den Zuschauerzahlen verbunden, sondern eher, weil wir irgendwann unbedingt eine Plattenfirma wollten. Und da kamen wir irgendwann ins Grübeln, als wir merkten, hey, offenbar schlägt unsere Musik bei den Firmen nicht so an. Und gab es dann auch ein bisschen Geplänkel, es hat dann nicht geklappt, da waren nicht Zweifel, aber da hat man zumindest sich schon geärgert.
2: Und dann scheint er da. Dieser eine Moment, der alles verändern könnte.
1: Potsdam, es war Potsdam. Potsdam. Und es war ein Plattenfirmen.
3: Ich weiß genau
1: Boss,
3: den Namen.
1: Aber und der hat sich angekündigt, er will uns sehen. Und dann hieß es, ja, okay, fahren wir halt schnell nach Potsdam, spielen im Waschhaus, oben im Club. Genau, und jetzt geht's weiter.
3: Ja, und dann kam er kurz rein, hat drei Lieder angehört und ist dann gegangen.
1: Also und ist er dann runtergegangen, weil unten Sammy Deluxe gespielt hat und hat sich Sammy Deluxe angeschaut. Wir haben oben vor 17 Leuten unser Konzert zu Ende gespielt, haben eingepackt, wollten den Typen aufsuchen, der war nicht mehr da. Und dann sind wir wieder zurück nach München. Also und das an einem Tag.
2: Habt ihr gemerkt, dass er gegangen ist, während ihr gespielt habt oder erst danach?
3: Ja, wir haben schon immer so hingelinst. Also so.
1: War er dann
3: ist
1: halt
3: er noch da? Und ich,
1: also den Raum verlassen dann.
3: Genau, genau. Seine Freundin wollte ihn noch ein bisschen halten oder so. Aber
0: ihr war es peinlich.
3: Ihr war es peinlich. Aber es war ja auch so ein bisschen erbärmlich, weil ich glaube, meine Fußorgel war kaputt und ich habe dann so versucht, mit meinen Zehen auf einem Klavier zu spielen, auf so einem, auf so einem 100 Mark kleinen Keyboard, also auf Klaviertasten.
0: 100 Mark klein, das finde ich einen guten...
3: Also ein kleines 100 Mark ja. Teures Winz-Ding. Also es war eine jämmerliche Vorstellung, weil dieser Typ halt wirklich ein Plattenfirmenmanager war.
0: An die Heimfahrt kann ich mich erinnern, das war ätzend.
2: Weil?
0: So. Ja, weil man natürlich immer hofft, und denkt so, jetzt ist vielleicht der Moment, wo irgendwie was geht, so wo ein nächster Schritt kommt. So. Und da haben wir schon viel gehofft in den ersten Jahren. Ich weiß auch noch, wie ich mir immer gedacht habe, ja krass, scheiße, irgendwie andere Bands, die mit uns gestartet haben, ziehen so an uns vorbei irgendwie.
1: Freunde von uns, Readymade Record aus Wiesbaden, Bands in Frankfurt, mit denen wir eng waren.
0: Heinz hat einen Plattenvertrag.
1: Heinz aus Wien, genau.
2: Und noch einen Tiefschlag gibt es. Durch das viele Touren kennt man sie nicht mehr nur noch im Süden. Sie fallen auf, auch einer Band in Hamburg. Einer Band namens Stiller. Ja, tatsächlich. Und die finden die Namensverwandtschaft natürlich gar nicht lustig und gehen dagegen vor. Und Marc Liebscher, der Manager und Booker, hat gar keine Lust auf eine gerichtliche Auseinandersetzung. Er lässt sich beraten und schickt ein Fax, was sinngemäß sagt: Das hier kostet uns Nerven und Zeit. Wir haben wirklich Besseres zu tun, zum Beispiel Konzerte spielen. Deshalb heißen Stiller aus München ab sofort Sportfreunde Stiller. Musik. 1998 kommt Tonträger raus. Die zweite EP und die erste als Sportfreunde Stiller. Tonträger mit TH nach Olaf Thon, dem Fußballer. Mit 6 Songs, darunter sogar Wellenreiten. Ein Song, den die Sportfreunde bis heute immer wieder spielen. Trotzdem läuft sie unterm Radar, die Platte. Und das, obwohl Sony, BMG und Virgin Records, also 3 der größten Plattenlabels der Welt, ihren Sitz in München haben. Keiner greift zu. Bands außerhalb von Bayern werden durchaus unter Vertrag genommen. Als hätten die Sporties einen Standortnachteil. Michi Seiler schreibt das im WOM-Journal 1998 so.
4: Tonträger ist die geilste Platte von einer deutsch sprechenden Band, die seit langer, seit wer weiß wie langer Zeit erschienen ist. Mit 2 der schönsten Songs, die ich kenne. Und ich wage noch eine Prognose. Fast niemand, aufs Ganze gesehen, wird diese Platte kaufen. Denn die 3 Sportfreunde haben Pech. Sie kommen aus einer Gegend, die dumme Journalisten sofort zur Verwendung solcher Vokabeln wie bajuwarisch und Buben nötigt. Das ist schlecht. Während in Berlin, Hamburg und anderswo für die Armada nutzloser und langweiliger Tokotronik- und Sterne-Replikanten der Weg aus dem Gitarrengeschäft direkt zur Vertragsunterzeichnung führt, gibt die im Süden ansässige Plattenindustrie ihr Geld für Sorgen und andere Brecher aus und wundert sich, dass die keiner will.
2: Sony, BMG und Virgin Records, also 3 der größten Plattenlabels der Welt, haben damals ihren Sitz in München. Sie hätten buchstäblich nur eine Straße weiterlaufen müssen. Aber die Tür, die sich schließlich öffnet, die befindet sich am Ende ausgerechnet am anderen Ende des Landes, in Hamburg. Marc Liebscher, Manager und Booker, hatte den Sportfreunden ein eigenes Konzert organisiert.
5: Wir hatten einen Auftritt im Molotow in Hamburg. Da waren wir nicht Vorband, sondern haben halt einfach gespielt im Molotow. Und

0: waren halt, mittlerweile kamen dann wahrscheinlich schon 50 Leute, 70, 75 Leute. Ja, und da war die Frau Husemann und der Tim, denen hat's gefallen.
1: Die Frau Husemann und der Tim. Das sind Tim Renner, der Gründer von Motor, und Petra Husemann, die Geschäftsführerin von Motor, wird als erste Frau überhaupt, die ein Major-Label in Deutschland leitet. Und auf diesem Label sind damals unter anderem Tokotronic, Element of Crime und Absolute Beginner.
0: Haben uns dann mit der Frau Husemann getroffen und hat sie gemeint, ja, ich finde es ganz gut und es taugt ihr, gefällt ihr und sie kann sich vorstellen, mit uns zusammenzuarbeiten, uns einen Plattenvertrag zu geben. Als wir dann den Plattenvertrag oder den Vorschlag, den Entwurf bekommen haben, haben wir uns immer noch so ein bisschen darüber, also zum einen gefreut, aber zum anderen auch gewundert. Wo ist da der Haken? Warum nimmt uns jetzt eine Plattenfirma aus Hamburg unter Vertrag? Weißt du, wir sind in München 100 Mal, haben wir 100 Mal gespielt und in München gibt's auch 20 Plattenfirmen und Verlage und alles. Warum die?
1: Von außen denke ich mir, ja, dann hättet ihr vielleicht schon früher rausgemusst aus München. Aber vielleicht war das auch ein zu fremdes, kaltes Becken, in das man hätte springen müssen. Schöner ist es ja, im Heimeligen immer die Freunde und Freundinnen dabei zu haben bei Konzerten. Das gibt Sicherheit. Aber ob man was drauf hat und ob das auch Menschen anspricht, die nicht eh von Anfang an dabei waren und halt wissen wollen, wie es weitergeht, das weiß man erst, wenn man die Comfortzone mal länger verlässt. Auf der anderen Seite macht das auch ihren Vibe aus, dass sie eben einfach machen, ohne sich viel vorher zu überlegen und taktisch vorzugehen. Und das wiederum ist super sympathisch.
0: Ich glaube auch, dass wir selten so zu viert jetzt so uns getroffen haben und so, was wollen wir erreichen oder was ist jetzt unsere Strategie oder was müssen wir hier machen, dass das passiert. Wir sind immer wieder in Situationen halt geraten, die uns natürlich gefreut haben und mit denen wir uns dann kurzfristig auseinandergesetzt haben, aber nie so, ha, Plattenvertrag, jetzt müssen wir in die Charts gehen oder jetzt müssen wir Nummer 1 Hit haben, jetzt müssen wir in die Olympiahalle gehen. Nee.
1: Ohne Proben nach oben. Ohne Businessplan in die Olympiahalle München? Ganz so naiv war es nicht. Vielleicht steckt hinter dem, eigentlich können wir ja nichts außer rumblödeln, mehr Strategie, als wir zunächst ahnen. Denn all das wird kommen. Und das hört ihr in den nächsten Folgen. Ich bin Franziska Nieser und das war ARD Ikonen Sportfreunde Stiller, Folge 1 von 6. Willkommen im Club. 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
1: Die Nachrichten mit Lukas Haag. Guten Abend. Deutschland hat zum ersten Mal den Einzug in den UNO-Sicherheitsrat verpasst. Die Vollversammlung wählte für Westeuropa, Portugal und Österreich als nicht ständige Mitglieder in das Gremium. Es geht um die Jahre 2027 und 2028. Bundeskanzler Merz sagte, Deutschland wolle ein verlässlicher Stützpfeiler bleiben. Der CDU-Außenpolitiker Hart sah zwei Gründe für die Wahlschlappe.
2: Einer der Gründe ist mit Sicherheit, dass wir recht spät gezwungen waren, eine Aufholjagd um diese Stimmen vorzunehmen. Und das zweite war, und vielleicht das Entscheidendere, dass Deutschland natürlich in vielen außenpolitischen Fragen klar Position bezieht und nicht eine neutrale Position beziehen kann wie Österreich.
1: Aus der Opposition kam deutliche Kritik. Grünen-Chefin Brandner sprach von einer Quittung für eine Außenpolitik, die an Glaubwürdigkeit verloren habe. AfD-Chefin Weidel von einer Blamage. Die Staatsanwaltschaft ermittelt gegen den Grünen-Chef Banaschak, weil er womöglich zu wenig Steuern bezahlt hat. Der Politiker sagt, dass er nach mehreren Umzügen in Berlin vergessen habe, seine Angaben zur Zweitwohnung beim Finanzamt zu aktualisieren. Seit 2022 soll er deshalb zu wenig Zweitwohnsitzsteuer gezahlt haben. Die Zahl antisemitischer Vorfälle in Nordrhein-Westfalen ist auf einem neuen Hoch. Die Landesregierung berichtet von mehr als 1.100 solcher Vorfälle im vergangenen Jahr. Vor allem gibt es deutlich mehr Bedrohungen und körperliche Angriffe. Im vergangenen Winter ist in den Alpen deutlich weniger Schnee gefallen als in den vergangenen Jahren. Der Deutsche Wetterdienst teilte mit, die Alpenregion sei überdurchschnittlich warm gewesen und gleichzeitig deutlich zu trocken.
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1: Die Rheinbrücke der A565 in Bonn-Nord ist bis auf Weiteres voll gesperrt. Sie ist die wichtigste Ost-West-Verbindung für die Region Bonn-Rhein-Sieg. Warum die Brücke so kurzfristig gesperrt werden musste, erklärt Melina Helf aus der WDR-Verkehrsredaktion.
3: Grund sind nach Angaben der Autobahn GmbH Schäden an der Rheinbrücke, die jetzt bei einer Brückenprüfung festgestellt wurden. Trotz Lkw-Wiegeanlage und auch Einschränkungen für schwere Lkw wurden die Schäden immer schlimmer. Und das sorgt jetzt für lange Staus auf lokalen Umleitungen in Bonn. Vor Fronleichnam gibt's ohnehin schon ordentlich Verkehr. Und wie lange die Sperrung genau dauert, ist noch nicht klar. Jetzt soll geprüft werden, ob es technische Möglichkeiten gibt, um die Brücke wieder für den Verkehr freizugeben.
1: Das Wetter in Nordrhein-Westfalen. In der Nacht kann's immer wieder regnen. Teilweise gibt's auch noch Gewitter, dazu 10 bis 16 Grad. Tagsüber dann viel Wind, wenig Sonne und oft Schauer oder Gewitter, stellenweise auch mit Starkregen. Dazu in Detmold höchstens 18 Grad. Gütersloh kommt auf 19, Arnsberg auf bis 20 Grad. Morgen gibt's dann einen Mix aus Sonne und Wolken und auch vereinzelte Schauer. Am Samstag ähnlich, da auch wieder Gewitter und etwas wärmer mit bis zu 22 Grad. 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
4: Hey, hey, die junge Nacht hier. Es gibt 7 Meldungen im Moment, kurz nach 12. A2 Dortmund Richtung Hannover, zwischen Bad Nenndorf und Wunstorf-Lute, 4 Kilometer Stau im Baustellenbereich. A5 Kassel Richtung Frankfurt ist zwischen Hattenbacher Dreieck und Alsfeld-Ost wegen Reinigungsarbeiten zu. A96 Lindau-München ist zwischen München-Leim und München-Sendling wegen Brückenarbeiten in beiden Richtungen bis um 5 zu. Berlin, die A11 ist zwischen Festplatz und Seidelstraße wegen Wartungsarbeiten im Tunnel bis um 5 Uhr früh zu. Berlin, die A113 ist zwischen Spätstraße und Schönefeld Süd wegen Wartungsarbeiten bis um 5 in beiden Richtungen zu. A565 Meckenheim-Bonn ist zwischen Dreieck Bonn-Nordost und Kreuzbonn-Nord in beiden Richtungen wegen Brückenschäden gesperrt. Und Berlin, da ist der Tiergartentunnel zu zwischen Heidestraße und Reichpietschufer in beiden Richtungen noch bis 17:45.
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4: Das ist eine sehr spezifische Uhrzeit, 5:45 Uhr. Naja, ey, wisst ihr, wie Väter sprechen, wenn sie sich partout nicht den Namen ihres Sohnes merken können?
5: Steady boy, boy, boy, here, boy, boy,
4: boy. Oder Kratos ist einfach so dermaßen getrimmt, dass er seinen Sohn nicht beim Namen nennt. Kratos, wer ist das? Der Held aus God of War, eine langjährige Videospielreihe, für die es jetzt einen weiteren Teil gibt. Überraschung, Kratos und Boy sind nicht die Hauptfiguren. Dazu gleich mehr in dieser halben Stunde. Ich bin der Kotter.
6: Boy.

0: Die junge Nacht hier. Freunde, die Gerüchte stimmen. Erstmal aus dem tiefsten Inneren. Jawohl. Eine der beliebtesten Games-Reihen ever kommt zurück mit einem neuen Teil, nämlich God of War. Der neue Teil wird heißen God of War Laufey und wurde von Sony heute Nacht offiziell angekündigt, also letzte Nacht, auf ihrer großen Veranstaltung, wo sie dann immer einmal pro Quartal so neue Games rauswerfen und sagen, hey, guck mal, das gibt's bald. Die von euch, die sich auskennen, die wissen, dass Laufey die Frau von Kratos ist. Ihr wisst schon, der Große mit der Glatze, den wir sonst immer spielen in God of War. Laufey in God of War ist die eigentlich schon verstorben und wurde auch schon bestattet. Aber jetzt! Ja, wacht er wieder auf. Allerdings halt im Jenseits und von dort aus muss sie versuchen, Kratos und ihren gemeinsamen Sohn zu beschützen. Und dafür kämpft sie sich im ersten Gameplay-Trailer auch direkt wieder durch. Ne? Also wie sie mit einem Schwerthieb einfach so ein komplettes Gedärm auf einmal aus dem Magen plumpsen lassen kann. Deswegen hat sich Kratos auch in sie verknallt. Nur eine Theorie. Ne? Also sie zockt halt auch gegen riesige Monster, wie man es auch von God of War kennt. Nur zum ersten Mal in der Reihe auch mit einer weiblichen Hauptrolle. Und Faye, wie sie auch genannt wurde in den letzten Teilen, war ja auch einfach immer, ohne da zu sein, ein Riesenthema. Deswegen jetzt die Frau von Kratos spielen zu können, ist schon ein großes Ding. Wann God of War Laufey rauskommt, hat Sony noch nicht verraten. Aber die Fans, die haben Schnappatmung. Sag ich doch.
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Oh, eine Girlgroup. Korea ist mittlerweile einfach so der Reflex, ne? K-Pop ist dermaßen riesig, dass jedes Mal, wenn ich irgendwie eine neue Boy- oder Girlgroup sehe oder Name, oh ja, die Girl- oder Boygroup, denke ich automatisch, ja, komm safe aus Korea. Nein, das ist fast schon wie in den 90ern oder in den 2000ern. Eine britische Girlgroup namens Flow. F-L-O. Und ihr Song heißt Leak It. Und ich würde mal behaupten, mit dem hier hätten sie beim ESC gar nicht mal so schlecht abgeschnitten. Auf jeden Fall besser als der Typ dieses Jahr. Sag ich mal, sag. Und sie ist unweigerlich britisch. Die junge Nacht hier, 0:24.

0: bisschen hoch, I know. Der Versuch war's wert. Die junge Nacht hier, 7 Meldungen gibt's kurz nach 12:30. A5 Kassel Richtung Frankfurt ist zwischen Hattenbacher Dreieck und Alsfeld-Ost wegen Reinigungsarbeiten zu. A8 Stuttgart Richtung Karlsruhe ist gesperrt zwischen Heimsheim und Pforzheim Süd nach einem Unfall. A96 Lindau-München ist zwischen München-Leim und München-Sendling wegen Brückenarbeiten gesperrt in beiden Richtungen bis 17:00. Berlin, die A11 ist zwischen Festplatz und Seidelstraße wegen Wartungsarbeiten zu. Im Tunnel bis 17:00 früh. Berlin, die A113 ist zwischen Spätstraße und Schönefeld Süd wegen Wartungsarbeiten bis 17:00 in beiden Richtungen zu. Die A565 Meckenheim-Bonn ist zwischen Dreieck Bonn-Nordost und Kreuz Bonn-Nord in beiden Richtungen wegen Brückenschäden gesperrt. Und Berlin, da ist der Tiergartentunnel zwischen Heidestraße und Reichpietschufer in beiden Richtungen bis 17:45 zu.
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0: Wer von euch als Snack jetzt einfach nur einen Apfel in die Nachtschicht mitgenommen hat? Keine Sorge, da gibt's so viel rauszuholen. Aus so einem Apfel, rein auch kulinarisch, rein auch aus so einer Kochperspektive, weißt du, so richtig chefmäßig. Und ich meine nicht nur Kerne. Kriegt ihr gleich hier nach The Black Eyed Peas und nach Nico Santos. Der Kotter hier. Mahlzeit.

0: Remo.
1: Die junge Nacht um 0.38 Uhr. Die gute Nachricht für mich heute vor dieser Show heute war: Hey, ich habe noch einen Apfel gefunden als Snack für die Nacht. Total super. Die schlechte Nachricht war, der Apfel war in einer Kühltasche und mit dieser Kühltasche war ich vor genau 3 Wochen am See. Und seitdem habe ich diese Kühltasche nicht mehr aufgemacht. Und deswegen bringt mir dieser kulinarische Tipp jetzt auch nichts, aber vielleicht euch.
2: Die kulinarischen Tipps. Heute Apfel kochen. Aber warum schmeckt ein Apfel besser, wenn ihn jemand anders klein schneidet? Wer hat die Ecke vom Apple-Apfel weggesnackt? Und warum nennt man die Kacke von Pferden Pferdeäpfel und nicht einfach Kacke?
3: Boah, das ist so albern.
2: Schritt 1. Um gute Äpfel zu kochen, braucht ihr nur 1 Dinge. Gute Äpfel. Die findet ihr entweder nicht weit vom Stamm oder im Supermarkt eures Vertrauens. Äpfel sind rot, gelb oder grün wie eine gewöhnliche Ampel und kugelig rund wie eine runde Kugel. Solltet ihr euch trotzdem nicht sicher sein, ob ihr wirklich einen Apfel gekauft habt, einfach mal reinbeißen. Spratzt es rötlich-matschig, ist es eine Tomate. Hat es außen gelbe Haare, einen Tennisball und wenn ihr danach kotzen müsst, eine Gurke. Schritt 2. Bevor ihr den Apfel kleinschnippelt, das hässliche Gekrüssel von der Apfelunterseite, das klägliche Ästchen von der Oberseite und die Apfelkerne, die sich genau zwischen Gekrüssel und Ästchen befinden, geschickt entfernen. Schmeckt alles bäh, pfui, bäh, bäh, bäh.
3: Ist es hier für Babys oder was?
2: Schritt 3. Jetzt den Rest der nunmehr unfruchtbaren Frucht in Stückchen, Schiffchen, Scheibchen, Dreieckchen, Zylinderchen, Kegelchen, Okta oder Meisterederchen schneiden und genießen.
4: Mmh, Apfel.
2: Die kulinarischen Tipps für alle E-Bims-Sager und die, die es noch werden wollen.
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bleiben einfach mal bei Musik aus Deutschland, aber Tiffany Harris mit Vertigo macht ein bisschen einen anderen Sound jetzt hier, als gerade eben gehört. Apache 207 und I Liver. Es geht ein bisschen weiter nach vorne in Vertigo. Die junge Nacht hier, 0:49.

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1: Die Nachrichten mit Lukas Haag. Guten Morgen. Deutschland ist mit einer Bewerbung bei der UNO gescheitert. Es ging um einen nicht ständigen Sitz im Sicherheitsrat für 2027 und 2028. Die UNO-Mitgliedsländer entschieden sich stattdessen für Portugal und Österreich. Zu den Reaktionen im Bundestag, Ruth Kirchner, Berlin.
2: Aus der Opposition kommt scharfe Kritik an der Bundesregierung. Die außenpolitische Sprecherin der Grünen im Bundestag, Düring, bezeichnet die Abstimmungsniederlage in New York als Blamage. Die Parteivorsitzende der Linken, Schwertner, spricht von einer Schlappe für März. Und der Verweis auf den Iran-Krieg, Venezuela und den Krieg in Gaza, sagt sie, die Abstimmungsniederlage sei die Quittung dafür, dass Deutschland in entscheidenden Konflikten Völkerrechtsbrüche nicht eindeutig benannt habe. Die AfD erklärt, Merz sei als Außenkanzler gescheitert. Deutschland habe sich international isoliert und eigene Interessen vernachlässigt.
1: Eine der wichtigsten Ost-West-Verbindungen in der Region Bonn ist außerplanmäßig gesperrt worden, die marode Rheinbrücke auf der A565. Wie die Autobahn GmbH mitteilte, wurden bei aktuellen Prüfungen Schäden am Tragwerk festgestellt. Wann der Verkehr dort wieder fahren kann, ist offen. US-Präsident Trump bekommt innenpolitischen Gegenwind. Das US-Repräsentantenhaus hat für eine Resolution gestimmt, die Trumps Macht einschränken und den Krieg gegen den Iran beenden soll. Das Ganze ist aber eher symbolisch. Damit die Resolution in Kraft tritt, muss auch der Senat zustimmen und selbst dann könnte Trump sie noch mit einem Veto unterbinden. In Neuss-Allerheiligen gab es am Abend einen Rettungseinsatz an einer S-Bahn. Reisende entdeckten einen leblosen Jugendlichen auf dem Dach der S11. Er war offenbar auf der Bahn mitgefahren und hat dabei eine Oberleitung berührt. Der 16-Jährige erlitt schwere Verbrennungen und schwebt in Lebensgefahr.
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1: Der Stahlkonzern ThyssenKrupp will in Dortmund verstärkt Leistungen an Fremdfirmen vergeben. Dabei geht es um Bereiche, die nicht direkt mit der Produktion zu tun haben. Kai Bandermann, WDR Dortmund.
3: Konkret im Gespräch sind unter anderem der Werkschutz, die Gärtnerei, die interne Logistik und die Arbeitssicherheit. Gerade beim letzten Bereich hat der Betriebsrat seinen Widerstand angekündigt. Das Werk sei voller Gefahrenzonen und die kennen niemand besser als die Belegschaft selbst. Generell fordert der Betriebsrat, bei einer Auslagerung müsse die bestmögliche Fremdfirma zum Zuge kommen, sprich mit einer Jobgarantie für die übernommenen Beschäftigten und Tariflöhnen.
1: Das Wetter für Nordrhein-Westfalen: in der Nacht ziehen noch ein paar Schauer durch, dazu zwischen 10 und 16 Grad. Der Tag bringt dann viele Wolken, teilweise Regen und vereinzelt auch Sonne, dazu in Halle bis 18 Grad, in Rheine bis 19, Hamm kommt auf 20 Grad. Morgen dann weiter wechselhaft bei ähnlichen Temperaturen, am Samstag Sonne, Wolken und einzelne Schauer bei bis 22 Grad. 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
4: Die junge Nacht hier. 7 Meldungen gibt's um kurz nach 1. A5 Kassel Richtung Frankfurt ist zwischen Hattenbacher Dreieck und Alsfeld Ost wegen Reinigungsarbeiten zu. A8 Stuttgart Richtung Karlsruhe ist zwischen Heimsheim und Pforzheim Süd nach einem Unfall zu. Die A96 Lindau München ist zwischen München-Leim und Sendling wegen Brückenarbeiten in beiden Richtungen bis Montag zu. Die A11 in Berlin ist zwischen Festplatz und Seidelstraße wegen Wartungsarbeiten im Tunnel bis um 5 Uhr früh zu. Berlin A113, da ist zwischen Spätstraße und Schönefeld Süd gesperrt, wegen Wartungsarbeiten noch bis 5 Uhr früh. In beiden Richtungen. A565 Meckenheim-Bonn ist zwischen Dreieck Bonn-Nord-Ost und Kreuz Bonn-Nord in beiden Richtungen wegen Brückenschäden gesperrt. Und Berlin, der Tiergartentunnel ist zwischen Heidestraße und Reichpietschufer in beiden Richtungen zu bis 5.45 Uhr.
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4: Und die Gaudi hier geht bis 15 Minuten später bis 6. Ich bin der Kotta. Schön, dass ihr dabei seid. Ein neuer Kinofilm. Ein epischer Kinofilm. Ein, so sagen die Fachleute, Blockbuster ist draußen. Ein neuer nämlich von dem Typen, der auch Tenet gedreht hat. Nämlich Christopher Nolan oder die Batman-Reihe. Ihr wisst schon. Ja, ja. Die Odyssee. Jetzt geht's nach Griechenland. Schau mal drauf, was der Film kann in dieser halben Stunde. Hi.

Kapstadt, Toronto ist jetzt nicht wirklich ein Wochenendtrip. Glaube ich, können wir alles unterschreiben. Ja, es sind alles Orte, in denen WizVMC mal gelebt hat. Und überall hat er Einflüsse mitgenommen. Und gerade die Afro, seine musikalische Afrobeat-Phase ist die erfolgreichste. Ja, ja. WizVMC hier, in der Jungnacht, wait for you.

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1: Singt Rita Ora für Robin Schulz in I'll Be There. Außer du bist gerade auf mehrjähriger Odyssee und einfach nicht zu Hause, ne? Von wegen, Odyssee, Die Odyssee, ein neuer Film von Kultregisseur Christopher Nolan.
2: Nach Jahren des Krieges konnte sich niemand zwischen meine Männer und ihre Heimat stellen.
1: Gefühlt ganz Hollywood spielt in diesem neuen Blockbuster mit und hatte bei den Dreharbeiten scheinbar die Zeit ihres Lebens, sagt Annika Wasenmüller aus dem Junge nach Team.
3: Matt Damon, Robert Pattinson und Tom Holland, die haben sich jetzt nämlich für die GQ zusammengesetzt und so ein bisschen über ihre Erlebnisse am Set von Die Odyssee geschnackt. Alle drei sind die ganze Zeit am Schwärmen, vor allem Hauptdarsteller Matt Damon.
4: For me, this movie came out.
5: Dieser Film kam zum genau richtigen Zeitpunkt in meiner Karriere, in meinem Leben. Wir haben alles auf IMAX-Film gedreht, sowas gab es noch nie. Das war echt das Größte überhaupt.
1: Das heißt nicht nur einfach, wir haben es auf anderen Kameras gesehen. Diese IMAX-Kameras sind riesengroß. Das ist ein bisschen Aufwand. Ehrlich gesagt, ich war mir nicht so ganz sicher, ob jetzt so ein antiker griechischer Mythos als Kinofilm so richtig kickt. Es ist halt, ne, alles jetzt nicht so der Stoff, wie der, den Nolan bisher gemacht hat.
3: Aber es ist immer noch eine sehr krasse Geschichte über Familie, über Liebe und natürlich über epische Schlachten. Und zum Beispiel Tom Holland hat das ganz besonders viel Spaß gemacht.
6: On the Odyssey, it's sword fighting. I've never done anything like that before. So for me, it was so fun.
3: Ja, er hat nämlich das allererste Mal so richtiges Kampftraining mit einem Schwert bekommen und fand das mega geil. Mhm. Er hat am Set von den Besten gelernt, sagt er. Aber kann ich auch verstehen. Das Budget für den Film war nämlich insane hoch. Schätzungsweise eine 250 Milliarden US-Dollar soll der gekostet haben.
1: Ab 16. Juli kommt die Odyssee raus. Matt Damon, Tom Holland, Anne Hathaway und ein Haufen weiterer.
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Die junge Nacht hier, Achtung, ein Falschfahrer ist aktuell unterwegs. Auf der A96 München-Lindau zwischen Buchloe-Ost und Bad Wörishofen kommt euch ein Falschfahrer entgegen. Fahrt bitte äußerst rechts und überholt nicht. Auf der A96 München-Lindau zwischen Buchloe-Ost und Bad Wörishofen ist aktuell ein Falschfahrer unterwegs. Seid bitte vorsichtig in beiden Richtungen. Wir melden es, wenn die Gefahr vorüber ist, hier in der jungen Nacht. 1:25 Uhr gleich.

0: Die junge Nacht hier, es ist gleich 2:30. Achtung, nach wie vor gilt Vorsicht bitte auf der A96 München-Lindau. Da gab es die Falschfahrermeldung zwischen Landsberg am Lech West und Buchloe West. Konnte nach wie vor der Falschfahrer unterwegs sein. Deswegen fahrt bitte Wasser äußerst rechts und überholt nicht. Wir melden es, wenn die Gefahr vorüber ist. Vorsichtig sein nach wie vor in beiden Richtungen. A5 Kassel Richtung Frankfurt ist zwischen Hattenbacher Dreieck und Alsfeld Ost wegen Reinigungsarbeiten zu. A8 Stuttgart Richtung Karlsruhe ist gesperrt zwischen Heimsheim und Pforzheim Süd nach einem Unfall. A96 Lindau-München ist zwischen München-Leim und Sendling wegen Brückenarbeiten zu, in beiden Richtungen bis Montag. Berlin A11 ist zwischen Festplatz und Seidelstraße wegen Wartungsarbeiten im Tunnel bis 5 Uhr früh zu. Berlin die A113 ist zwischen Spätstraße und Schönefeld Süd wegen Wartungsarbeiten noch bis um 5 Uhr früh in beiden Richtungen zu. A565 Meckenheim-Bonn ist zwischen Dreieck Bonn-Nordost und Kreuzbonn-Nord in beiden Richtungen wegen Brückenschäden zu. Und Berlin, da ist der Tiergartentunnel zwischen Heidestraße und Reichpietschufer in beiden Richtungen bis 5:45 zu.
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0: Ey, gemischte Teams beim Fußball. Sieht man im Privaten ja immer wieder, gerne, ja klar. Aber so auf Liga-Ebene? Ja. Wurde in der Kreisliga ausprobiert, wie das funktioniert hat. Beim FC St. Augustin. Schauen wir mal in dieser halben Stunde nochmal drauf. Kotaro Dürr hier. Nee, ich spiele keinen Fußball mehr.

Junge, Nacht um 1.38 Uhr. Für diesen Song mussten sich Calvin Harris und Jazzy warme Gedanken machen. Vielleicht heißt er deswegen auch Satisfy. Wisst ihr, wegen Satisfy und warme... Entschuldigung. Neue Single von Calvin Harris und Jazzy. Warum sage ich das? Nun, den Song, den haben sie im letzten Winter gemacht. Fast schon ein Wunder, dass der dermaßen sommerlich klingt.

0: Ey, die junge Nacht hier, 1.48 Uhr. Ihr kennt doch sicher auch Leute, die irgendwie in Fußballmannschaften spielen, ne? Die irgendwie unteren Ligen vielleicht auch unterwegs sind, ein, zwei Leute. Da gibt's ja sicher so Kandidaten, die sagen dann sonntags, ich war bis 6 Uhr unterwegs, um 9 Uhr stehe ich auf dem Platz. So. Ist es bei den Frauenmannschaften eigentlich auch so? Gute Frage eigentlich. Wir konnten es herausfinden, und zwar durch Maike Buchmüller. Die hat in der Kreisliga mitgekippt, zwischen den ganzen Typs, beim FC St. Augustin.
1: Ich bin dann natürlich auch da reingegangen, da ich den Jungs auch mal so ein bisschen zeigen möchte, dass wir Frauen auch kicken können.
0: Ja, gut, das tun die Frauenmannschaften, die Professionellen ja auch bereits ziemlich erfolgreich, ne? Aber was war das überhaupt? Warum war Maike dabei? Nun, es gab da vom DFB ein Pilotprojekt zum gemischten Spielen. Pia Nielsen aus dem Junge Nacht-Team, erklär bitte kurz.
2: Ja, das Projekt ist 2022 gestartet, eigentlich erstmal für 4 Jahre. Das läuft dann so ab, dass Frauen, die Bock darauf haben, bei den Männern mitzuspielen, einfach beim Verein halt anfragen. Die müssen dann eine Spielgenehmigung beantragen und dann geht's auch schon los. Das habe ich mir sagen lassen, wohl tatsächlich sogar relativ wenig Bürokratie. Ja, genau. Und der Hintergrund ist, dass das einfach das Angebot für Frauen erhöhen soll, halt Fußball spielen zu können, wenn sie wollen. Gerade so in ländlicheren Gebieten halt, ne, gibt's nicht überall eine Frauenmannschaft und ja, dann kann man halt einfach mal bei den Männern anklopfen.
0: So, wie war's denn für Maike? Waren die Mannschaften da überhaupt offen für?
2: Ja, also Maike zumindest ist da schon erstmal auf Skepsis gestoßen.
1: Wir haben auch erstmal komisch geguckt, dass da jetzt eine Frau steht und ob ich das jetzt wirklich ernst meine, dass ich da jetzt mitspielen will. Und dann muss ich es auch erstmal beweisen, dass ich es wirklich dann kann.
2: Aber sie kann es halt wirklich und deshalb wurde sie dann danach auch super herzlich in die Mannschaft aufgenommen, meinte sie, und hatte dann wohl ein total tolles Jahr, super schöne Erfahrungen gemacht und konnte auch sportlich wohl viel für sich mitnehmen. Also ja, was so Schnelligkeit angeht, nochmal andere Taktiken und so, meinte aber auch, dass sie jetzt, nachdem sie da gespielt hat, deutlich körperlicher in Zweikämpfe reingeht.
0: Sehr gut, also Maike fand's cool?
2: Ja, voll. Also generell auch, muss man sagen, wird das Projekt echt gut angenommen bisher.
0: Ja, sehr nice. Also was Körperlichkeit angeht, kann ich nur behaupten, dass mir niemand so doll auf die Schlappen getreten ist beim Hallenfußball, wie zwei Kolleginnen damals beim anderen Sender. Das war, also Shoutout an euch beide, ich hatte danach blaue Flecken überall. Fantastisch. Kann mir aber vorstellen, dass einige Frauen auch vielleicht Bock drauf hätten, sich aber dann genau wegen diesem ganzen Hickhack sich nicht trauen. Aber denen hat Maike was zu sagen.
1: Einfach mal ein Probetraining zu machen und natürlich einfach machen, ne? Einfach spielen und dann seine Fähigkeiten da zeigen und dann nicht runtersprechen lassen von den Jungs.
0: Mhm. Maike war in der Kreisliga beim FC St. Augustin am Start. Die Testphase für dieses Projekt, für das gemeinsame Spielen, ist eigentlich zu Ende. Aber wie es jetzt mit diesem Projekt weitergeht und was das genau bedeutet für den Frauenfußball, da quatschen wir in der nächsten Halbzeit.

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1: Die Nachrichten mit Lukas Haack. Guten Morgen. Für Deutschland gab es bei der UNO einen Dämpfer. Es wurde nicht in den UNO-Sicherheitsrat gewählt, das mächtigste Gremium der Vereinten Nationen. Stattdessen werden Portugal und Österreich für 2027 und 28 nicht ständige Mitglieder. Außenminister Wadephul sagt, wer der deutschen Bewerbung im Weg stand.
2: Dass Russland eine solche Stimme nicht am Tisch des Sicherheitsrates wissen will und auch Stimmung gegen uns gemacht hat, das ist kein Geheimnis. Und es mag auch Stimmen gekostet haben, dass Deutschland im Nahostkonflikt immer eine besondere Verantwortung für Israel wahrnehmen muss.
1: Die Haltung Deutschlands zu Israels Krieg im Nahen Osten sorgt teilweise für Kritik. Die nicht ständigen Mitglieder des Sicherheitsrats werden von allen 193 Mitgliedstaaten der UNO gewählt, mit einer Zweidrittelmehrheit. Bisher hat Deutschland die bei einer Bewerbung immer bekommen. Die Ukraine macht einen weiteren Schritt Richtung EU-Beitritt. Laut der ukrainischen Ministerpräsidentin Sviridenko haben alle EU-Mitgliedsländer zugestimmt, die erste Phase der Beitrittsgespräche zu eröffnen. Dafür hat sich die Ukraine mit Ungarn auf Regeln geeinigt in Bezug auf 100.000 Mitglieder einer ungarischen Minderheit, die in der Ukraine leben. Vertreter Israels und des Libanons haben sich in den USA offenbar auf eine Waffenruhe geeinigt. Außerdem soll es noch diesen Monat weitere Verhandlungen geben. Was das Ganze bringt, ist unklar. Eine Bedingung für die Waffenruhe ist, dass die libanesische Hisbollah sofort alle Angriffe einstellt. Die Miliz lehnt eine Waffenruhe aber ab, ebenso die Friedensgespräche in den USA. Laut der Weltgesundheitsorganisation sterben weltweit jedes Jahr 1,5 Millionen Menschen an verunreinigten Lebensmitteln. Die am stärksten betroffen sind demnach Kinder unter 5 Jahren. Die meisten Erkrankungen und auch Todesfälle gibt es in Asien und Afrika.
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1: In Südwestfalen sind seit Ausbruch der afrikanischen Schweinepest mehr als 730 tote Wildschweine gezählt worden. Darum werden jetzt weitere Zäune gebaut. Ulf Priester.
3: Eine Spezialfirma zieht derzeit einen Zaun von Siegen in Richtung Haiger entlang der hessischen Landesgrenze bis nach Hallenberg. Rund 70 Kilometer lang. Und wenn der fertig ist, geht es im Hochsauerland weiter, denn der Kreis hat angeordnet, auch dort die gesamte Sperrzone 2 einzuzäunen. Betroffen sind Teile von Winterberg, Hallenberg, Schmallenberg sowie Eslohe. Und danach soll der zweite Zaun auch im Kreis Olpe fortgesetzt werden, sodass am Ende das gesamte ASP-Gebiet doppelt eingezäunt sein wird.
1: Das Wetter in Nordrhein-Westfalen. In der Nacht kann es immer wieder regnen. Teilweise gibt es auch noch Gewitter. Tagsüber dann viel Wind, wenig Sonne und oft Schauer oder Gewitter. Stellenweise auch mit Starkregen. Dazu in Lemgo 18 Grad. Steinfurt kommt auf 19 und in Unna sind bis 20 Grad drin. Morgen gibt es dann einen Mix aus Sonne und vereinzelt Schauer. Am Samstag ähnlich. Da ist es mit 22 Grad etwas wärmer. Das war WDR aktuell.
4: Die junge Nacht hier erstmal Entwarnung, kein Fall.